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0: Genesis Owusu. Tied Up habt ihr gehört hier in Deutschlandfunk Nova. Es ist 6 Uhr und Jakob Vogel bringt euch jetzt auf den aktuellen Stand. Schönen guten Morgen, Jakob.
1: Guten Morgen.
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3: In Deutschland befasst sich gerade eine Kommission aus Fachleuten mit der Frage, wie Social-Media-Plattformen reguliert werden sollten, um Kinder und Jugendliche zu schützen. Jetzt fordert der Verbraucherzentrale Bundesverband, dass es EU-weit einheitliche Regeln für soziale Medien geben soll. Die Vorsitzende Ramona Popp sagte der Neuen Berliner Redaktionsgesellschaft, dass ein Flickenteppich aus nationalen Regelungen nicht zielführend sei. Sie fordert die Bundesregierung auf, sich auf Ebene der Europäischen Union für eine schärfere Regulierung stark zu machen. US-Tech-Konzerne zu regulieren sei schwierig, das gehe nur auf EU-Ebene. Die Expertenkommission für Kinder- und Jugendschutz in der digitalen Welt wird ihre Empfehlungen in knapp einem Monat vorlegen. Bauen ist in Deutschland eine langwierige Geschichte. Planung, Genehmigungen und Ausführung brauchen meist Jahre. Jetzt soll das Baugesetz ein Upgrade bekommen, damit Kommunen bei der Bauplanung schneller werden können. Bauministerin Verena Huberts von der SPD stellt den Entwurf dafür heute vor. Teil der neuen Regeln soll auch sein, dass Städte und Gemeinden leichter gegen verwahrloste Schrottimmobilien vorgehen und die im Extremfall sogar enteignen können. Das neue Baugesetzbuch soll so lebenswerte Städte und Gemeinden stärken und gutes Wohnen schneller möglich machen. Letztes Jahr sind in Deutschland 207.000 Wohnungen neu gebaut worden, so wenig wie seit 10 Jahren nicht mehr. Huberts will mit der Gesetzesänderung die Zahlen wieder nach oben bringen. Israel hat seinen Militäreinsatz im Südlibanon ausgeweitet. Ein Militärsprecher sagte, dass die Armee jetzt auch hinter der Pufferzone aktiv ist, die Israel jenseits der Grenze auf libanesischer Seite festgelegt hat. Ministerpräsident Benjamin Netanyahu sagt, Ziel der neuen Offensive sei es, den Sicherheitsstreifen zu festigen und die Gemeinden im Norden von Israel zu schützen. Israelische Medien berichten, dass das Militär gezielt gegen Sprengstoffdrohnen vorgeht, die von der islamistischen Miliz Hisbollah eingesetzt werden. Die Miliz, die vom Iran unterstützt wird, soll so weiter zurückgedrängt werden. Das libanesische Gesundheitsministerium sagt, dass bei den neuesten israelischen Angriffen mehr als 30 Menschen getötet wurden, über 40 wurden verletzt. In Georgien hat es wieder große Proteste gegen die prorussische Regierung gegeben. In der Hauptstadt Tiflis zogen tausende Menschen durch das Zentrum und versammelten sich vor dem Parlament. Viele hatten Fahnen von Georgien und EU-Flaggen dabei. Die Teilnehmenden fordern, dass Georgien seinen Kurs in Richtung EU fortsetzt und sich nicht wieder verstärkt Russland zuwendet. Die Demo wurde von mehreren Oppositionsparteien organisiert. Die arbeiten erst seit kurzem verstärkt zusammen, um gegenüber der Regierung geeint aufzutreten. Georgien steckt seit etwa 1,5 Jahren in einer politischen Krise. Damals hatte die russlandfreundliche Partei Georgischer Traum die Wahl gewonnen. Seitdem gab es immer wieder riesige Proteste. Ein Grund dafür war auch, dass die neue Regierung die Beitrittsverhandlungen mit der EU erstmal ausgesetzt hat.
2: Das Wetter.
3: Viel Sonne, nur an der Südhälfte ein paar Wolken. Im Südschwarzwald und am Alpenrand sind vereinzelt Gewitter möglich. Die Temperaturen im Norden zwischen 15 und 25, im Süden bis 34 Grad.
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0: Herzlich willkommen zu diesem Mittwoch, der sich anfühlt wie ein Dienstag. Ja, das Game, das zieht sich jetzt durch die ganze Woche, aber egal ob Dienstag oder Mittwoch, wir hier bei Deutschlandfunk Nova geben euch in den nächsten 4 Stunden alles mit, was wichtig ist. Moin zusammen.
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0: Mayagli Clementine. Confidence habt ihr gehört hier in Deutschlandfunk Nova. 6:10 ist. Gibt ja so Dinge, bei denen man sofort merkt, okay, fühlt sich nicht gut an, das schadet mir vermutlich, lass ich lieber. Beim Rauchen ist es irgendwie anders. Fast alle wissen, wie ungesund das ist, auch die, die rauchen. Viele sagen sogar selbst, eigentlich müsste ich aufhören und trotzdem stehen vor Büros, vor Clubs, vor der Uni immer noch Leute zusammen und rauchen. Ja, egal ob Zigarette oder Vape. Und gerade bei Jugendlichen wird das wieder mehr, besonders E-Zigaretten. Vielleicht auch, weil die mittlerweile eher ja, zu einem Lifestyle-Produkt geworden sind und kaum noch an Zigaretten erinnern. Und auch der Geschmack hat nur wenig mit Nikotin oder mit Tabak zu tun.
1: Der Rauch schmeckt nicht mehr nach Tabak, sondern er schmeckt jetzt nach Coca-Cola, Strawberry Kiwi und Salted Caramel. Das Design erinnert nicht mehr an ein Erwachsenenprodukt, sondern an eine Süßigkeit. Es wird über soziale Netzwerke vertrieben und steht mittlerweile auch neben Gummibärchen in Süßigkeitenautomaten.
0: So, dass der Sucht- und Drogenbeauftragte der Bundesregierung, Hendrik Streeck heißt der, der hat dazu gestern neue Zahlen präsentiert. Aber wenn man mal Leute fragt, warum sie angefangen haben, dann geht es tatsächlich eher selten um Geschmack, sondern eher um so Dinge wie Stress, um Freunde und dieses Gefühl, mal kurz rausgehen zu können, gemeinsam irgendwo rumzustehen oder einfach, ja, um sich so einen Moment zu beschäftigen.
2: Wenn ich im Fernsehen oder irgendwie in Serien sehe, wie jemand raucht, dann habe ich direkt das Gefühl, dass ich jetzt auch eine rauchen will, weil das so einfach gut aussieht.
3: Es ist irgendwie wieder cool. Es ist wieder so, dass, glaube ich, Leute mit Zigarette als Leute wahrgenommen werden, die irgendwie cool sind.
2: Man raucht sehr viel auch aus Langeweile. Man weiß nicht, was zu tun ist. Man wartet auf den Bus, man raucht eine.
0: So, das sind immer so ein paar Gründe gewesen. Aber was ist mit euch? Wir wollen ja heute nämlich im Laufe der Sendung noch so ein bisschen tiefer rein ins Thema. Und deshalb würde uns interessieren, warum raucht ihr, wenn ihr denn raucht? Was gibt euch das Rauchen? Was macht das so besonders? In welchen Situationen greift ihr besonders schnell zur Zigarette oder zum Vape? Und wie habt ihr aufgehört? Erzählt uns gerne davon. 030 8503 8503 oder mail@deutschlandfunknova.de. Jetzt Mowgli zusammen mit Hatta. Lanternfish heißt der Song. 6:12, Deutschlandfunk Nova hier an einem Mittwochmorgen. Moin zusammen.

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0: Juli sind es mit Warum. Habt ihr gehört hier in Deutschlandfunk Nova, 6.22 Uhr, jetzt alles, was wichtig ist heute. Nach Trump und Putin ist jetzt Bundeswirtschaftsministerin Katharina Reiche in China auf Staatsbesuch und das zu einem nicht so ganz so einfachen Zeitpunkt. Deutsche Unternehmen wollen auf der einen Seite weiter Geschäfte machen, gleichzeitig geht es aber auch um sowas wie unfairen Wettbewerb, um Dumpingpreise, um die Frage, wie abhängig Deutschland von China sein will. Reiche will in Deutschland als verlässlichen Handelspartner darstellen, aber auch klare benennen, wo China den Markt verzehrt. Also alles in allem keine einfache Aufgabe. So sieht es auch Sebastian Rohloff, das ist der wirtschaftspolitische Sprecher der SPD-Fraktion im Bundestag, der zusammen mit Katharina Reiche nach China gereist ist.
1: Uns brechen wahnsinnig Absatzmärkte weg und die Chinesen konkurrieren mit uns auf hohem Niveau, gerade auch zum Beispiel im Bereich Maschinenbau. Und die Politik kann zum einen einen Gesprächskanal zur chinesischen Regierung offen halten und versuchen, Themen zu klären. Und es geht natürlich um die Rahmenbedingungen, was die Wettbewerbsfähigkeit des deutschen Standorts betrifft. Dementsprechend könnte die Aufgabe kaum größer sein.
0: Jo, wir schauen um kurz nach sieben mit unserem Korrespondenten in Peking, was von dieser Reise jetzt wirklich zu erwarten ist und wie viel neuer China-Kurs da wirklich bei rumkommt oder drinsteckt. Russland versucht offenbar noch stärker als bisher neue Soldaten für den Krieg gegen die Ukraine zu gewinnen. Wer sich neu verpflichtet, der soll künftig Schulden von bis zu rund 120.000 Euro erlassen bekommen. Und dazu gibt es noch Prämien, Vergünstigungen, Vorteile bei Studienplätze obendrauf. Der Kreml, der setzt also weiter auf Geld, auf soziale Aufstiegschancen, um Männer an die Front zu bekommen. Gleichzeitig gibt es aber auch immer mehr Berichte über viele, viele Gefallene und Verletzte auf russischer Seite. Wie viel die Menschen in Russland davon mitbekommen und ob solche Anreize wirklich ziehen, das besprechen wir ja schon relativ bald um kurz vor sieben hier in Deutschlandfunk Nova. Deutschland. Fehlen nach wie vor Wohnungen, also vor allem bezahlbare. Laut sozialem Wohnmonitor geht es inzwischen um rund 1,4 Millionen Wohnungen. Bundesbauministerin Verena Huberts, die will deswegen das Baugesetzbuch reformieren. Wie sie es sagt, sie will es upgraden. Die Idee ist, ja, bauen, das soll einfacher, das soll schneller werden, weil ein Punkt, der immer wieder kommt, wenn es darum geht, warum nicht mehr Wohnungen schneller gebaut werden, ist Bürokratie. Wir sprechen um kurz nach 7:30 darüber, was dieses Upgrade konkret bringen kann und ob das am Ende auch wirklich reicht. With the MC jetzt. Wait for you. Deutschlandfunk Nova hier. In 5 Minuten ist 7:30. Moin.

0: Jetzt soll das Baugesetz ein Upgrade bekommen, damit Kommunen bei der Bauplanung schneller werden können. Bauministerin Verena Huberts von der SPD stellt den Entwurf dafür heute vor. Teil der neuen Regel soll auch sein, dass Städte und Gemeinden leichter gegen verwahrloste Schrottimmobilien vorgehen und die im Extremfall sogar enteignen können. Das neue Baugesetzbuch soll so lebenswerte Städte und Gemeinden stärken und gutes Wohnen schneller möglich machen. Letztes Jahr sind in Deutschland 207.000 Wohnungen neu gebaut worden, so wenig wie seit 10 Jahren nicht mehr. Huberts will mit der Gesetzesänderung die Zahlen wieder nach oben bringen. Ein US-Bundesgericht hat den geplanten Neuzuschnitt von Wahlkreisen im Bundesstaat Alabama vorerst gestoppt. Das Gericht sagte, die von der Republikanischen Partei geplanten Änderungen würden dazu führen, dass die Stimmen schwarzer Wählerinnen und Wähler weniger Gewicht bekommen würden. Alabama hat gegen die einstweilige Verfügung bereits Berufung eingelegt, sodass sich jetzt der oberste Gerichtshof mit dem Fall befassen wird. Derzeit gibt es in den USA eine Reihe ähnlicher Verfahren. Hintergrund ist, dass die Wahlkreise alle 10 Jahre neu zugeschnitten werden. So sollen jeweils ähnlich viele Einwohner umfassen. In der Praxis nutzen Parteien das aber häufig, um sich Vorteile zu verschaffen. Im November stehen Wahlen für das Repräsentantenhaus und für einen Teil des Senats an. Das EU-Parlament wird ein bisschen familienfreundlicher. Jetzt gab es grünes Licht für eine Änderung bei den Wahlvorschriften im Parlament. Weibliche Abgeordnete, die in der Babypause sind, sollen ihre Stimme bald übertragen können. Das heißt, sie können bei Abstimmungen weiter mitmachen und Parlamentskollegen beauftragen, für sie abzustimmen. Für Väter gibt es diese Möglichkeit nicht. Bislang schrieb das EU-Wahlrecht vor, dass man persönlich seine Stimme abgeben muss. Im Deutschen Bundestag ist das auch so. Da ist eine Änderung des Abgaberechts nicht geplant.
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0: Die israelische NGO Peace Now wirft der israelischen Regierung vor, die Kontrolle über palästinensische Gebiete immer stärker auszuweiten. Nach Angaben der NGO hat Israel jetzt zum ersten Mal eine islamische heilige Stätte im besetzten Westjordanland enteignet. Auf dem Gelände gibt es eine Moschee und ein Grab, das dem biblischen Propheten Samuel zugewiesen wird, der von Muslimen und Juden verehrt wird. Bisher gehört das Gebiet der islamischen Behörde, die in Jerusalem auch die heiligen islamischen Stätten auf dem Tempelberg verwaltet. Die israelische Zivilverwaltung begründet die Enteignung mit nötigen Renovierungsarbeiten, gegen die sich die islamische Behörde wehre. Für lokale Palästinenser ist der Grund nur vorgeschoben. Auch Peace Now hat Zweifel. Sie wirft der israelischen Behörde unter dem rechtsextremen Minister Bezalel Smotrich vor, die Annexion palästinensischer Gebiete voranzutreiben.
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0: Im Südschwarzwald und am Alpenrand kann es vereinzelt gewittern, sonst sehr viel Sonne, an den Küsten um 15 Grad, im Norden zwischen 18 und 25, im Süden bis zu 34 Grad.
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2: Warum raucht ihr eigentlich?
3: Wenn ich im Fernsehen oder irgendwie in Serien sehe, wie jemand raucht, dann habe ich direkt das Gefühl, dass ich jetzt auch eine rauchen will, weil das so einfach gut aussieht.
4: Es ist irgendwie wieder cool.
2: So, das ist die eine Seite. Die andere Seite, die schildert uns Micha. Der hat uns eine WhatsApp geschrieben an die 030 8503 8503 und sagt, während einer heftigen Erkältung habe ich den Schluss gefasst, notgedrungen mit dem Rauchen aufzuhören. Das ist jetzt schon ein paar Jahre her und ich bin wirklich froh, über den Berg zu sein und nicht mehr rückfällig zu werden. Wir wissen ja eigentlich, also auch die, die rauchen, dass Rauchen ungesund ist. Warum tun wir das trotzdem? Sprechen wir drüber ein paar Minuten hier in Deutschlandfunk Nova.
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0: Olivia Rodrigo, Drop Dead, habt ihr gehört, hier in Deutschlandfunk Nova, 6 Uhr und 38 Minuten. Die Stadt Ulm, die hat 130.000 Einwohnerinnen und Einwohner, für alle, die noch nie in Ulm waren, Wolfsburg, Pforzheim, Würzburg, Heilbronn, na, die sind genauso groß. Und jedes Jahr, ja, das ist jetzt die Vergleichsgröße, sterben in Deutschland genauso viele Menschen, weil sie geraucht haben, also 130.000. Rauchen ist deswegen immer noch die wichtigste vermeidbare Todesursache in Deutschland. Schön formuliert. Jahrelang haben die Nichtraucherkampagnen tatsächlich auch gezogen. Die Zahl der Raucherinnen und Raucher, gerade bei jüngeren Leuten, die ist deutlich zurückgegangen. Jetzt dreht sich das aber wieder, vor allem bei den ganz Jungen, die ja eigentlich noch gar nicht dürfen.
1: Ich habe mit, glaube ich, 13 angefangen, wegen Stress.
2: Ich habe auch so mit 17 angefangen, würde ich sagen. Ich glaube, das war auch manchmal so eine Beschäftigung erstmal in den Pausen. Man hatte da seine Freunde, die geraucht haben. Man hatte mal so ein Ding, was man zusammen macht.
1: Ich stehe da voll dazu, dass das ungesund ist und ich wünschte, ich könnte aufhören, aber es ist halt einfach eine Sucht.
0: Ja, und Deutschlands oberster Suchtbeauftragter, Henrik Streeck heißt, der hat deswegen gestern eine Pressekonferenz gegeben. Und Martin Krinner, Deutschlandfunk Nova Reporter, du hast ja die Konferenz angeschaut. Was hat er gesagt?
3: Also wir müssen vielleicht erstmal mit der guten Nachricht anfangen.
0: Es gibt eine.
3: Eine Methode, sich Nikotin reinzuziehen, ist nämlich tatsächlich zurückgegangen. Bei den Shishas, den Wasserpfeifen, die werden deutlich weniger geraucht als vor ein paar Jahren. Mhm. Da gab es ja so diverse Horrormeldungen von Leuten, die sich zum Beispiel eine Kohlenmonoxidvergiftung zugezogen haben und dann ins Krankenhaus eingeliefert wurden.
0: Ja.
3: Und diese Meldungen haben offensichtlich gewirkt. Aber bei den anderen Methoden, sich Rauch oder Nikotin reinzuziehen, also Tabak, Vapen, Snus, da ist der Konsum zum Teil gestiegen.
0: Gestiegen, das heißt, da gibt es wahrscheinlich auch Zahlen.
3: Genau. Also da müssen wir jetzt mal so einen kleinen Unterschied machen, wie alt die Leute sind.
0: Ja.
3: Und auch da gibt es nochmal eine gute Nachricht vorweg.
0: Mhm.
3: Bei den jungen Erwachsenen, also den 18- bis 25-Jährigen, ist die Zahl der Raucherinnen und Raucher leicht gesunken. 2021 haben noch knapp 30% der jungen Erwachsenen geraucht. Jetzt sind es nur noch knapp gut 26%. Also da ist tatsächlich eine positive Entwicklung.
0: Okay.
3: Genau umgekehrt ist es jetzt allerdings bei den Jugendlichen, also den 12- bis 17-Jährigen. Da waren es 2021 noch 6%. Jetzt sind es beinahe 10%.
0: Okay.
3: Also eine deutliche Steigerung. Und vor allem die Mädchen rauchen heute deutlich mehr als früher.
0: Jetzt hast du gerade von den verschiedenen Möglichkeiten schon gesprochen, sich Nikotin irgendwie zu verabreichen. Es gibt ja nicht nur hier klassisch Zigarette, Tabak, sondern eben auch Vapes und die sind ja besonders in der Kritik. Wie sieht's denn da aus?
3: Genau, also da ist der Zuwachs besonders krass und auch da gibt es jetzt wieder Unterschiede zwischen Jungs und Mädchen. Bei den Jungs sind es heute etwa doppelt so viele wie 2021 und bei den Mädchen sogar viermal so viele. Und deswegen hat Hendrik Streeck gestern auch besonders vor den Vapes gewarnt.
4: Der Rauch schmeckt nicht mehr nach Tabak, sondern er schmeckt jetzt nach Coca-Cola, Strawberry Kiwi und Salted Caramel. Das Design erinnert nicht mehr an ein Erwachsenenprodukt, sondern an eine Süßigkeit. Es wird über soziale Netzwerke vertrieben und steht mittlerweile auch neben Gummibärchen in Süßigkeitenautomaten.
3: Und deswegen hat Hendrik Streeck jetzt den Plan, diese Aromen, die sich also speziell an Jugendliche wenden, tatsächlich verbieten zu lassen.
0: Aber vermutlich ist es ja jetzt auch nicht der Geschmack alleine. Ne? Ich meine, Leute haben schon geraucht, bevor Zigaretten nach Strawberry, Cola, was auch immer geschmeckt haben. Oder was lässt Leute sonst noch rauchen?
3: Genau, also gerade vorhin hat ja schon zwei Leute gesagt, also dass Stressbewältigung eine Rolle spielt. Gruppenzwang ist ein anderer Grund. Ein paar Leute hatten jetzt allerdings auch noch ein paar andere Ideen.
1: Wenn ich im Fernsehen oder irgendwie in Serien sehe, wie jemand raucht, dann habe ich direkt das Gefühl, dass ich jetzt auch eine rauchen will, weil das so einfach gut aussieht.
5: Es ist irgendwie wieder cool. Es ist wieder so, dass, glaube ich, Leute mit Zigarette als Leute wahrgenommen werden, die irgendwie cool sind.
1: Man raucht sehr viel auch aus Langeweile. Man weiß nicht, was zu tun ist. Man wartet auf den Bus, man raucht eine.
3: Tja, und am Schluss, du hast es gerade vorhin schon gesagt, wie viele Leute wohnen nochmal in Würzburg, Pforzheim, Heilbronn? 130.000.
0: 130.000 Menschen, die jedes Jahr sterben in Deutschland und das ist absolut vermeidbar, ne? An den Folgen des Rauchens. Und bei den Jugendlichen, das nehmen wir jetzt mal mit, nimmt die Zahl der Anfängerinnen und Anfänger wieder zu. Martin Krinner aus dem Deutschlandfunk Nova Team hat Leute auf der Straße gefragt, warum sie denn trotzdem rauchen, obwohl wir ja eigentlich alle wissen, dass das schädlich ist. Danke dir.

0: Bei Joe weiß man auf jeden Fall, wann der Song vorbei ist. Link habt ihr gehört hier in Deutschlandfunk Nova, 6:46. Und bei Tobi Blum wird's jetzt irgendwie romantisch? Irgendwie auch nicht.
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2: Ein Jahrhunderte altes Grab in Polen, in dem zwei Menschen bestattet wurden, die sich umarmen, sorgt gerade unter Archäologiefachleuten für Aufregung. Es war entdeckt worden bei Ausgrabungen an der Kathedrale zum Heiligen Kreuz in Opole im Südwesten von Polen. Ein Team, unter anderem von der Uni Kiel, hat jetzt rausgefunden, dass die beiden Skelette von zwei Frauen stammen. Das Grab liefert den frühesten genetisch bestätigten Nachweis für eine gleichgeschlechtliche Bestattung im mittelalterlichen Polen. Was die beiden Frauen miteinander verbunden hat, bleibt unklar. Vielleicht hatten sie eine spirituelle, berufliche oder einfach innige Beziehung. Die Forschenden sagen, dass lange angenommen wurde, dass es sich um Mann und Frau handelt. Stattdessen liefere das Grab einen Hinweis, dass soziale Beziehungen in der mittelalterlichen Gesellschaft komplexer waren. Zehntausende Leute haben mitgemacht beim Vogelzählen und jetzt gibt's das Ergebnis. Der Naturschutzbund Deutschland hat die Daten ausgewertet, die bei der Stunde der Gartenvögel zusammengekommen sind. Dabei haben Menschen in Deutschland vor gut zwei Wochen geguckt, welche Vögel bei ihnen zu sehen waren. Bei Spatzenarten geht es weiter bergab. Laut NABU ist der Haussperling zwar nach wie vor auf Platz 1 der Rangliste der am meisten gemeldeten Vögel, allerdings mit einem Verlust von 9%. Ganz ähnlich ist es beim Feldsperling. Die Fachleute vermuten, das liegt daran, dass ihnen weniger Nahrung zur Verfügung steht und dass ihr Lebensraum in Städten verloren geht. Auch deutlich weniger Mauersegler und Mehlschwalben wurden gesichtet. Es gibt auch positive Trends. Buchfinken wurden wieder deutlich häufiger entdeckt. Auch für andere Finkenarten ging es nach oben. Insgesamt werden aber von Jahr zu Jahr weniger Vögel gemeldet.
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0: Jesse Race zusammen mit Stormzy. Palo Santo ist der Song, den ihr gerade gehört habt. In 10 Minuten ist 7. Russland versucht offenbar noch stärker als bisher, neue Soldaten für den Krieg gegen die Ukraine anzuwerben. Und zwar mit Geld. Oder sagen wir mal mit finanziellen Anreizen. Wer sich neu verpflichtet, soll künftig Kredite, oder man könnte auch sagen Schulden, von umgerechnet bis zu 120.000 Euro erlassen bekommen. Dazu gibt's hohe Prämien oder Vorteile bei Studienplätzen. Was das bringt und wie die Menschen in Russland mittlerweile auf den russischen Krieg in der Ukraine reagieren, was sie davon mitbekommen, auch von den vielen, vielen Opfern auf russischer Seite, darüber sprechen wir jetzt mit unserer Osteuropa-Korrespondentin, mit Sabine Adler. Sabine, zieht das, also Schuldenerlass, ist das tatsächlich ein Anreiz, sich für den Krieg zu melden?
1: Also das ist zumindest die Hoffnung der Regierung, denn allein wenn man vergleicht, wie viele Soldaten im vorigen Jahr im gleichen Zeitraum wie in diesem Jahr gezogen werden konnten, dann muss man sagen, 20% weniger lassen sich verpflichten. Und deshalb haben man zum Beispiel die Prämien bei der Vertragsunterschrift deutlich erhöht. Da werden jetzt je nach Region in Moskau oder St. Petersburg allein dafür, dass man seine Unterschrift leistet und sich tatsächlich eben verpflichtet, rund 20.000 Euro gezahlt. Und dann ist es auch so, dass der Sold weit über dem Durchschnittslohn liegt. Und das zum Beispiel neben den Studienplätzen, die für Kinder von Soldaten reserviert werden, was ein ziemliches Privileg ist, auch zum Beispiel Wohnungen bevorzugt an Soldaten vergeben werden.
0: Was löst das bei den Soldaten aus, die noch zu anderen, zu alten, vielleicht nicht zu so guten Konditionen in den Krieg gezogen sind?
1: Naja, die ärgern sich so richtig, denn die fühlen sich ungerecht behandelt und die fühlen sich als die Dummen, die sich eben einfach zu früh verpflichtet haben.
0: Wie reagieren die Menschen in Russland, die gerade nicht wollen, dass ihre Männer, ihre Partner, ihre Söhne in diesen Krieg ziehen? Was bekommt man mittlerweile überhaupt davon mit?
1: Also was die Familien mitbekommen, ist, wie anders das ist bei denen, die Soldaten in ihrer Familie haben. Und das wiederum, das weckt ziemlichen Neid. Also die Nachbarn sehen eben zum Beispiel, dass diese Familien dann wirklich wohlhabend werden, dass dann nicht mehr nur ein Auto vor der Tür steht, sondern vielleicht gleich mehrere, dass man sich die Wohnung leisten kann, kaufen kann oder ein Haus kaufen kann. Und dass es eben unter anderem deshalb möglich ist, weil die Hinterbliebenenprämie im Todesfall 5 Millionen Rubel beträgt. Das sind über 60.000 Euro. Und das war zum Beispiel vor einem Jahr deutlich weniger, 40.000 Euro, also ein Aufstocken um ein Drittel.
0: Jetzt ist das ja ein ziemlich gefährlicher Job und man kann irgendwie, ja, weiß ich nicht so richtig nachvollziehen, dass man vielleicht auf eine Hinterbliebenenprämie schaut. Es gibt Zahlen, die möglicherweise auch mittlerweile in Russland angekommen sind, zum Beispiel eine rund Million Verletzte oder über 320.000 gefallene russische Soldaten. Welche Rolle spielen diese Zahlen oder weiß man davon gar nicht so viel?
1: Es ist tatsächlich so, diese Zahlen spielen gar keine so große Rolle, weil die Zahlen nicht genannt werden dürfen. Dafür droht allen, die veröffentlichen, strafrechtliche Verfolgung. Und die sie kennen, und natürlich sind sie ja auch in Russland auffindbar, wenn man das wirklich wissen will, für diejenigen, die sie kennen, ist es so, dass man eigentlich ziemlich wenig Mitleid hat mit den Gefallenen, eben weil die für viele Menschen eben einfach Söldner sind, die ja ihr Schicksal selber gewählt haben oder auf der anderen Seite verurteilte Straftäter sind. Auch das gibt es immer noch, dass Straftäter eingezogen werden mit der Aussicht, dass sie früher entlassen werden, wenn sie zum Beispiel eine bestimmte Einsatzdauer überstanden haben. Und das sind so zwei Gruppen von Soldaten, mit denen hat der Rest der Gesellschaft eigentlich wenig Mitleid.
0: Russland versucht noch stärker als bisher, neue Soldaten für den Krieg gegen die Ukraine anzuwerben, und zwar mit Geld oder anderen Anreizen. Wie gut das funktioniert und wie die Soldaten, die jetzt schon an der Front sind, darauf reagieren, das hat unsere Osteuropa-Korrespondentin Sabine Adler erklärt. Danke dir.

0: von wegen Lisbeth mit Elon. Und von Elon geht es jetzt zu Jakob. Jakob Vogel bringt euch jetzt um 7.01 Uhr auf den aktuellen Stand. Schönen guten Morgen.
1: Guten Morgen.
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3: In Deutschland befasst sich gerade eine Kommission aus Fachleuten mit der Frage, wie Social-Media-Plattformen reguliert werden sollten, um Kinder und Jugendliche zu schützen. Jetzt fordert der Verbraucherzentrale Bundesverband, dass es EU-weit einheitliche Regeln für soziale Medien geben soll. Die Vorsitzende Ramona Popp sagte der neuen Berliner Redaktionsgesellschaft, dass ein Flickenteppich aus nationalen Regelungen nicht zielführend sei. Sie fordert die Bundesregierung auf, sich auf Ebene der Europäischen Union für eine schärfere Regulierung stark zu machen. US-Tech-Konzerne zu regulieren sei schwierig, das gehe nur auf EU-Ebene. Die Expertenkommission für Kinder- und Jugendschutz in der digitalen Welt wird ihre Empfehlungen in einem knappen Monat vorlegen. Bundeswirtschaftsministerin Katharina Reiche wirbt in China gerade für faire Wettbewerbsbedingungen für deutsche Unternehmen. Bei einem Treffen mit dem chinesischen Handelsminister sagte die CDU-Politikerin, dass der Wettbewerb transparent und zu beiderseitigem Nutzen sein müsse. Reiche sagte auch, dass für die Bundesregierung weiter das Leitprinzip gilt, dass Unternehmen in beiden Ländern vergleichbare Marktzugangs- und Wettbewerbsbedingungen haben sollen. Reiche will in China auch über Lieferketten sprechen und über den Zugang zu seltenen Erden. Das sind spezielle Metalle, die zum Beispiel für die Produktion von technischen Geräten, LEDs oder auch Elektromotoren gebraucht werden. Und China ist der größte Exporteur von seltenen Erden weltweit. Israel hat seinen Militäreinsatz im Südlibanon ausgeweitet. Ein Militärsprecher sagte, dass die Armee jetzt auch hinter der Pufferzone aktiv ist, die Israel jenseits der Grenze auf libanesischer Seite festgelegt hat. Ministerpräsident Benjamin Netanyahu sagt, Ziel der neuen Offensive sei es, den Sicherheitsstreifen zu festigen und die Gemeinden im Norden von Israel zu schützen. Israelische Medien berichten, dass das Militär gezielt gegen Sprengstoffdrohnen vorgeht, die von der islamistischen Miliz Hisbollah eingesetzt werden. Die Miliz, die vom Iran unterstützt wird, soll so weiter zurückgedrängt werden. Das libanesische Gesundheitsministerium sagt, dass bei den neuesten israelischen Angriffen mehr als 30 Menschen getötet wurden, über 40 wurden verletzt. In der türkischen Stadt Izmir hat der bisherige Vorsitzende der Oppositionspartei CHP seine Anhänger zum Zusammenhalt aufgerufen. Özgür Özel war von einem Gericht abgesetzt worden. In Izmir forderte er seinen Nachfolger auf, schnellstmöglich einen Parteikongress einzuberufen. Özel will dann dort wieder als Parteichef kandidieren. In Izmir hatten gestern tausende Menschen gegen die Absetzung protestiert. Die Polizei setzte Wasserwerfer und Tränengas ein und löste die Kundgebung auf. Schon am Wochenende hatte es Proteste auch in der Hauptstadt Ankara gegeben. Da war die Polizei in die CHP-Zentrale eingedrungen, wo Özel sich zwischenzeitlich verschanzt hatte. Özel war am vergangenen Donnerstag von einem Gericht als Parteivorsitzender abgesetzt worden. Die Opposition glaubt, dass die Regierung gegen politische Gegner vorgehen will.
2: Das Wetter.
3: Viel Sonne heute, nur in der Südhälfte ein paar Wolken. Im Südschwarzwald und am Alpenrand sind auch vereinzelt Gewitter drin. Die Temperaturen im Norden zwischen 15 und 25, im Süden bis 34 Grad.
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0: Katharina Reiche hat in der letzten Zeit viel mit Kritik zu tun gehabt, vor allem wegen ihrer Energiepolitik. Jetzt ist die Wirtschaftsministerin, ihr habt es gerade bei Jakob in den Nachrichten gehört, in China unterwegs mit einer Wirtschaftsdelegation. Was bei diesem Termin erreicht werden muss und erreicht werden kann, darüber sprechen wir ein paar Minuten hier in Deutschlandfunk Nova.
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0: 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Habt ihr gehört, hier in Deutschlandfunk Nova gleich 7 Uhr und 12 Minuten. Genauso wie US-Präsident Donald Trump. Vor kurzem ist jetzt Wirtschaftsministerin Katharina Reiche nach China geflogen zu einem Staatsbesuch. Und genau wie bei Donald Trump kommt Katharina Reiche auch nicht allein. Sie wird von einer 35-köpfigen Wirtschaftsdelegation begleitet. 2 Tage dauert ihr Besuch. Heute trifft sie den chinesischen Handelsminister. Morgen besucht sie ein Unternehmen, das autonome Flugtaxis produziert. Ist kein einfacher Besuch für die Wirtschaftsministerin, weil China ist zu einem sehr starken Wettbewerber geworden, zum Beispiel für die deutsche Autoindustrie, aber auch in der Luftfahrt oder im Maschinenbau. Gleichzeitig werden wir ja aber auch immer abhängiger von China. Deshalb hat Katharina Reiche auch schon ungefragt eine ganze Menge Tipps bekommen von verschiedenen Seiten, wie sie sich am besten verhalten soll bei ihrem Besuch. Wir sprechen drüber, was da heute und morgen passieren wird, mit Maximilian Seib, unserem Korrespondenten in Peking. Fangen wir da doch vielleicht mal so inhaltlich an, Maximilian. Welche Themen stehen auf der Agenda? Was soll bei dem Treffen besprochen werden?
1: Also ich glaube, es gibt für Sie, für Katharina Reiche, einen Balanceakt, den sie schaffen muss. Sie will auf der einen Seite eben kritische Punkte ansprechen. Du hast es eben schon so ein bisschen gesagt. China ist immer stärker wirtschaftlich überflutet im Moment auch den Weltmarkt und eben auch Europa mit eigenen Produkten, die gut sind, aber deutlich günstiger als das, was zum Beispiel deutsche Wettbewerber produzieren können. Das liegt unter anderem daran, dass es viele Subventionen, also viele staatliche Unterstützung von der kommunistischen Regierung hier in Peking für diese Unternehmen gibt. Und das macht es natürlich für die deutsche Wirtschaft schwer, ganz besonders für bestimmte Branchen, Autobauer, Maschinenbauer, bestimmte Teile der Chemie. Branche. Das heißt, das wird sie ansprechen. Auf der anderen Seite weiß sie natürlich auch, wie wichtig der chinesische Markt ist für deutsche Firmen. Es gibt 5000 deutsche Unternehmen, die hier in China Geschäfte machen. Und es ist einfach ein riesiger Markt für unter anderem zum Beispiel Autobauer, aber auch für Unternehmen, die man vielleicht gar nicht so auf dem Schirm hat. Covestro zum Beispiel, die sind Weltmarktführer bei Hochleistungskunststoffen, haben auch einen Vertreter hier in der Delegation mitgeschickt. Die machen alleine 3 Milliarden Euro Umsatz im Jahr hier in China. Das heißt, die wollen weiter gute Geschäfte machen, all die Wirtschaftsvertreter. Und insofern wird das ein Balanceakt, auf der einen Seite eben die wirtschaftlichen Beziehungen hier auf ein weiteres gutes Level zu stellen und auf der anderen Seite eben auch anzusprechen, was nicht gut läuft und was sich die Bundesregierung wünscht, dass China ändert.
0: Und was glaubst du, wie wird sie diesen Balanceakt jetzt verbal umsetzen? Was hast du von ihr mitbekommen? Wie tritt sie auf? Was wird sie da so bei ihrem Auftritten? Welchen Ton wird sie anschlagen?
1: Also sie wird auf keinen Fall versuchen wollen, die chinesische Seite zu verärgern. Sie wird diese Themen ansprechen. Ich glaube, der spannende Aspekt ist, als was sie hier auftritt. Tritt sie als deutsche Vertreterin auf oder als europäische Vertreterin? Weil Deutschland, so ehrlich muss man sein, ist im Vergleich zu China klein. Das ist nicht stark genug. China ist deutlich stärker, deutlich größer. Und dementsprechend, wenn eine deutsche Wirtschaftsministerin hierher kommt und sagt, hey, wir wollen, dass ihr das und das ändert, dann ist das nicht so wirklich beeindruckend für die chinesische Seite. Europa hingegen, das ist für China ein ganz, ganz wichtiger Markt. Man hat hier im Land eine große Wirtschaftskrise. Es wird deutlich mehr produziert, als die Menschen hier einkaufen. Und dementsprechend muss man exportieren. Und dementsprechend ist Europa als Absatzmarkt sehr, sehr wichtig. Deswegen, es wird gerade auf europäischer Ebene auch diskutiert, wie man mit China umgehen soll. Da gibt es einige Länder, die eine härtere Gangart fordern. Frankreich gehört dazu, Italien, Niederlande, Belgien. Und die alle nehmen Deutschland als großen Bremser wahr, als ein Land, was China nicht verärgern möchte. Und insofern, ganz große Frage, tritt sie hier eben auf mit europäischen Interessen? Dann ist sie deutlich stärker. Oder tritt sie mit deutschen Interessen auf, dann kann sie vielleicht der deutschen Wirtschaft den ein oder anderen Punktgewinn bescheren. Aber sie hat natürlich nicht die gleiche Schlagkraft in den Diskussionen mit ihren politischen Gesprächspartnern hier in Peking.
0: Wo du Europa gerade ansprichst, ne, das, was du gerade angedeutet hast, ist auch, dass die EU-Kommission nächste Woche sich damit beschäftigen möchte, ob man vorgeht gegen die unfairen Handelsmethoden eben aus Richtung China. Ich höre da so raus, das wird schon als Bedrohung im Land wahrgenommen.
1: Auf jeden Fall. Also da haben die Chinesen einen sehr genauen Blick drauf, haben auch frühzeitig schon mit Gegenmaßnahmen gedroht, falls da irgendetwas kommt, weil man aus chinesischer Sicht natürlich nicht möchte, dass es da große Instrumente gibt. Also ich glaube, von europäischer Seite gibt es 2 große Druckmittel. Das eine, und das ist das Wichtigste, ist eben der europäische Markt. Und wenn es da härtere Maßnahmen gibt, in welcher Form auch immer, also dass es chinesische Firmen in Europa nicht mehr so leicht haben, dann wäre das durchaus ein Schlag für China, für Chinas Firmen hier. Also das hat man nicht, das ist nicht im eigenen Interesse von Peking. Und dann gibt es auf chinesischer Seite ja zum Beispiel das Thema seltene Erden. Da hat man ein quasi Monopol darauf. Und auf der anderen Seite ist es aber auch so, dass auch Europa da einen Trumpf hat, und zwar beim Thema Halbleiterproduktion. Da ist China abhängig von Europa, ganz besonders von der niederländischen Firma ASML. Die haben aber auch deutsche Bestandteile von den Firmen Zeiss und Trumpf. Das heißt, man hat auf europäischer Seite schon Druckmittel. Die Frage ist halt, möchte man die einsetzen? Riskiert man einen Konflikt mit China oder eben weniger? Und letzteres scheint eher die Linie der Bundesregierung zu sein.
0: Vielleicht noch kurz zum Schluss, weil wir gerade über Tag 2 auch gesprochen haben, beziehungsweise ich dieses Unternehmen mit den Flugtaxis erwähnt habe. Dorothee Bär, die war ja mal Staatsministerin für Digitalisierung im Bundesverkehrsministerium und hat über Flugtaxis gesprochen und wir haben alle eher gelächelt. Jetzt gibt es da morgen Besuch in einem Unternehmen. Also kommen die jetzt wirklich, diese Flugtaxis?
1: Also sie werden produziert. Die Frage ist natürlich, wann sie kommen, in welcher Form sie kommen. Das ist Zukunftsmusik. So klar muss man das sagen. Aber dieses Unternehmen Ehang, das ist eines, was eben Flugtaxis schon mal herstellt. Und da kann sich die Bundeswirtschaftsministerin schon mal zumindest einen Einblick bekommen, wie das aussieht, wie das funktioniert. Es ist auch in China nicht so, dass hier Flugtaxis an jeder Ecke rumfliegen. Überhaupt nicht. Aber es ist etwas, was in Zukunft kommen könnte. Und da ist man in China schon eine ganze Ecke weiter als in Europa.
0: Wirtschaftsministerin Katharina Reiche ist in China unterwegs die nächsten 2 Tage. Was bei ihrem Besuch alles passieren wird, was sie auf der Agenda stehen hat und wie schwierig der wird, hat uns Maximilian Seib, unser Korrespondent in Peking, erklärt. Danke dir.

0: Kraftklub mit blaues Licht hier in Deutschlandfunk Nova. In 7 Minuten ist aller Voraussicht nach 7:30. Wenn ihr in letzter Zeit mal auf Wohnungssuche gewesen seid, dann braucht ihr eigentlich keine Zahlen vom Statistischen Bundesamt. Denn wisst ihr, es gibt nach wie vor auf dem Wohnungsmarkt ein großes Minus. Und aktuell ist es das größte Minus seit über 10 Jahren. Im letzten Jahr sind nur rund 206.000 Wohneinheiten fertiggestellt worden. Das sind 18% weniger als noch im Jahr davor. Eine Menge Zahlen, die machen klar, es muss was getan werden. Deshalb will Bundesbauministerin Verena Huberts von der SPD, ja, wie sie es nennt, ein Upgrade für das Baugesetzbuch erstellen. Und das steht heute im Kabinett zur Abstimmung. Reden wir drüber mit Steffen Wurzel aus unserem Hauptstadtstudio, da Korrespondent. Ein Upgrade, Steffen, das kenne ich so von Buchungen von Hotels, Flugtickets, vielleicht auch vom Mietwagen, aber für ein Baugesetzbuch, was will Verena Huberts denn da upgraden?
1: Also die Bauministerin Frau Huberts von der SPD verspricht der Bevölkerung tatsächlich eine Menge. Sie sagt, lebenswerte Städte wollen wir. Wir wollen Gemeinden stärken. Wir wollen gutes Wohnen schneller möglich machen. Das ist jetzt sehr viel so, ja.
0: Klingt gut
1: erstmal. Klingt optimistisch. Ne? Ja. Und um dieses hässliche Wort oder dieses bürokratisch klingende Wort Baugesetzbuch-Novelle zu umgehen, hat sie sich dieses Wort Baugesetzbuch Upgrade ausgedacht. Was eben dahinter steckt, ist so, wir nehmen die bisherigen Baugesetze und packen da was oben drauf, um es besser zu machen. Zur Wahrheit gehört aber auch, es werden Sachen rausgenommen, können wir darüber sprechen. Grundsätzlich geht es eben darum, verschiedene Neuerungen in diesen Bundesbaugesetzen, die sollen das Bauen schneller machen, einfacher und so auch günstiger. Ich gebe dir mal ein, zwei Beispiele.
0: Gerne.
1: Es gibt ja Städte, die vor allem Unistädte, wo es diesen berühmten, viel zitierten, angespannten Wohnungsmarkt gibt, wo es also wirklich schwierig ist, was zu finden. Dort soll für den Wohnungsneubau künftig gelten ein überragendes öffentliches Interesse. Und das ist wirklich etwas, was juristisch relevant ist. Das bedeutet einfach, wenn man dort eine neue Wohnung, ein Mehrfamilienhaus mit Wohnungen bauen möchte, dann hat das Priorität, zum Beispiel gegenüber Lärmschutz, gegenüber Naturschutz. Und du ahnst es, weil eben sozusagen der Naturschutz da dann zum Teil runter priorisiert werden kann, soll, gehen zum Beispiel die Umweltschutzorganisationen auf die Barrikaden und die ärgern sich da sehr drüber.
0: Hm. Ab wann könnten denn diese Pläne auch wirklich dann was bringen, also den Wohnungsmarkt pushen, weil ja offensichtlich besteht da ja große Not.
1: Ja, also es wird ja so ein bisschen suggeriert, okay, dadurch wird es jetzt alles einfacher und schneller und das stimmt auch, aber da muss man jetzt einfach mal Realitätscheck machen. Mhm. Es ist nicht so, dass da jetzt plötzlich irgendwie die Baukosten halbiert werden und dann auch die Mieten halbiert werden. Es ist wirklich nicht so. Die Logik ist einfach hinter dieser Baugesetzbuchnovelle, wenn man günstiger bauen kann, dann werden irgendwann die Mieten auch nicht mehr ganz so viel steigen. Aber die Tatsache, dass zurzeit Neubauwohnungen so teuer sind in Deutschland. Das hat ja zum großen Teil damit zu tun, dass die Zinsen hochgegangen sind. Ne, also Stichwort Iran-Krieg der Amerikaner und der Israelis. Das hat dazu geführt auch, dass die Energiekosten hochgegangen sind. Das hat generell die Inflation wieder angeschoben. Baukosten gehen hoch. Das knallt alles rein. Und wenn jetzt da natürlich die Bauministerin sagt, wir wollen sozusagen Gesetze entschlacken, um es günstiger zu machen, dann ist das eher so ein dämpfender Effekt. Besser als nichts, sagen mir Leute, die in der Bauindustrie arbeiten.
0: Aber das heißt, es müsste eigentlich irgendwie finanzielle Anreize geben oder was fehlt jetzt bei den Plänen der Bauministerin, damit es schneller gehen, wirklich schneller gehen würde?
1: Ja gut, wenn wir jetzt eine halbe Stunde Zeit hätten, könnte man da über all diese Dinge reden. Aber ich kann dir noch sagen, also die Opposition im Bundestag, wo das dann ja auch abgestimmt werden muss in ein paar Wochen, die sagt vor allem, also uns gefällt nicht, dass zum Beispiel die Beteiligungsrechte gekürzt werden. Ich konnte gestern sprechen mit Katalin Genburg von den Linken, die hat mir dies gesagt.
2: Die Beteiligung von Bürgerinnen und Bürgern ist wirklich so wichtig, um auch Akzeptanz herzustellen. Und die Bürgerbeteiligung ist ja wirklich ein hohes Gut moderner Stadtplanung in Deutschland. Und dass daran die Axt angelegt wird, in Zeiten der Demokratiekrise ist also ist wirklich absolut inakzeptabel.
1: Katalin Genburg von der Linksfraktion, die Bauministerin Verena Huberts, sagt, stimmt so nicht, wir werden nach wie vor beteiligen. Bündnis 90 Die Grüne stören sich daran, dass eben der Umweltschutz zum Teil runter priorisiert werden soll.
0: Bundesbauministerin Verena Huberts will ein Upgrade für das Baugesetzbuch. Was das genau bedeutet und was es bringen könnte, hat uns Steffen Wurzel aus dem Hauptstadtstudio erklärt. Danke dir.

0: Schere geht immer weiter auf. Inzwischen halten rund 5000 Superreiche mehr als ein Viertel des gesamten deutschen Finanzvermögens. Das sind 1000 Personen mehr als letztes Jahr. Das steht im neuen Global Wealth Monitor der Boston Consulting Group. Als Superreiche gelten dort Menschen, die mehr als 100 Millionen Dollar besitzen, umgerechnet etwa 86 Millionen Euro. Die Fachleute sagen, diese Superreichen haben vor allem von den hohen Gewinnen an den weltweiten Aktienmärkten profitiert. Beim Rest der Bevölkerung wachsen die Vermögen dagegen deutlich langsamer. Das liegt unter anderem daran, dass viele ihr Geld auf Konten lagern und nicht an der Börse investieren. Fachleute erwarten deshalb, dass die Kluft zwischen Arm und Reich in den nächsten Jahren noch weiter zunehmen wird. Bauen ist in Deutschland eine langwierige Geschichte. Planung, Genehmigungen und Ausführung brauchen meist Jahre. Jetzt soll das Baugesetz ein Upgrade bekommen, damit Kommunen bei der Bauplanung schneller werden können. Bauministerin Verena Huberts von der SPD stellt den Entwurf dafür heute vor. Teil der neuen Regeln soll auch sein, dass Städte und Gemeinden leichter gegen verwahrloste Schrottimmobilien vorgehen und die im Extremfall sogar enteignen können. Letztes Jahr sind in Deutschland 207.000 Wohnungen neu gebaut worden, so wenig wie seit 10 Jahren nicht mehr. Huberts will mit der Gesetzesänderung die Zahlen wieder nach oben bringen. In Georgien hat es wieder große Proteste gegen die pro-russische Regierung gegeben. In der Hauptstadt Tiflis zogen tausende Menschen durch das Zentrum und versammelten sich vor dem Parlament. Viele hatten Fahnen von Georgien und EU-Flaggen dabei. Die Teilnehmenden fordern, dass Georgien seinen Kurs in Richtung EU fortsetzt und sich nicht wieder verstärkt Russland zuwendet. Die Demo wurde von mehreren Oppositionsparteien organisiert. Die arbeiten erst seit kurzem verstärkt zusammen, um gegenüber der Regierung geeint aufzutreten. Georgien steckt seit etwa 1,5 Jahren in einer politischen Krise. Damals hatte die russlandfreundliche Partei Georgischer Traum die Wahl gewonnen. Seitdem gab es immer wieder riesige Proteste. Ein Grund dafür war auch, dass die neue Regierung die Beitrittsverhandlungen mit der EU erstmal ausgesetzt hat.
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0: In der philippinischen Hauptstadt Manila gibt es an den Bahnstationen bald kostenlose Kondome. Wie örtliche Medien berichten, haben das der Nationale AIDS-Rat und das Verkehrsunternehmen vereinbart. Hintergrund sind die steigenden HIV-Fälle auf den Philippinen. Letztes Jahr wurden pro Tag im Schnitt fast 60 Neuinfektionen registriert. Die höchsten Zahlen gibt es in der Hauptstadtregion, vor allem bei Männern zwischen 15 und 34 Jahren. Die Gratiskondome sollen ab morgen auf den Toiletten von Bahnstationen in Manila ausliegen. Dazu soll es Infos geben, wie wichtig sie für den Schutz sind und wie man sie richtig benutzt.
1: Das Wetter.
0: Im Südschwarzwald und am Alpenrand kann es vereinzelt gewittern, sonst viel Sonne, an den Küsten um 15 Grad, im Norden zwischen 18 und 25, im Süden bis zu 34 Grad.
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2: Eigentlich gibt es gerade eine Waffenruhe zwischen dem Iran und den USA. Die USA halten sich aber nicht daran. Es hat Angriffe gegeben auf Raketenstellungen im Iran und auch auf iranische Boote in der Straße von Hormuz. Wie sich das auf die Verhandlungen zwischen den USA und dem Iran auswirkt, die es auch gibt zurzeit, darüber sprechen wir in ein paar Minuten hier in Deutschlandfunk Nova.
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0: The Linda Lindas, Once Upon a Time, habt ihr gehört, Deutschlandfunk Nova hier, 7.37 Uhr. Wir schauen auf den Krieg im Iran, da gibt es eigentlich gerade eine Waffenruhe. Die USA, die haben sich aber nicht dran gehalten und verschiedene Ziele angegriffen. Es gibt aber auch gerade Verhandlungen zwischen den USA und dem Iran und die neuen Angriffe, die könnten da durchaus Folgen haben mit Blick auf die Verhandlungen. Sprechen wir drüber mit Johanna Schmidt aus unseren Deutschlandfunk Nova Nachrichten. Johanna, vielleicht zuerst nochmal zu den Angriffen. Was ist denn da jetzt genau attackiert worden?
1: Ja, das US-Militär hat nach eigenen Angaben Raketenstellungen im Iran getroffen und das sei Selbstverteidigung gewesen. Außerdem haben die USA offenbar iranische Boote in der Straße von Hormuz attackiert. Die sollten laut USA genutzt werden, um Minen zu verlegen in der wichtigen Meeresstraße, die ja immer noch so gut wie lahmgelegt ist. Mhm. Viele Tanker sitzen da ja nach wie vor fest und der Iran greift auch immer wieder Schiffe an und hat schon mal angedeutet, die Meerenge sei vermint.
0: Was sagt der Iran zu diesen Angriffen jetzt?
1: Der hat die Attacken bestätigt und sagt, die USA haben die Waffenruhe gebrochen. Die Feuerpause hatten beide Länder Anfang April verkündet und sie dann immer wieder verlängert, aber auch immer wieder gebrochen. Dass die USA jetzt doch Ziele im Iran angegriffen haben, könnte für die Verhandlungen auch ein Problem werden, denn der Iran hat auch wieder Gegenangriffe angekündigt.
0: So ehrlich gesagt ist es jetzt gar nicht mehr so schwer, da so ein bisschen den Überblick zu verlieren, gerade auch mit Blick auf die Verhandlungen. Gefühlt wird mal hier, wird mal da verhandelt, aber so richtig bei rum kommt irgendwie bisher zumindest nicht so richtig was, oder?
1: Ja, es gab ja jetzt wochenlang immer wieder Gespräche, meistens indirekt, heißt also Vertreter haben miteinander gesprochen. Letzte Tage dann die Meldung von US-Präsident Donald Trump, die beiden Länder sollen einem Abkommen ein großes Stück näher gekommen sein. Mhm. Es gibt wohl einen 14-Punkte-Plan und drin steht offenbar unter anderem, dass die Waffenruhe nochmal um 60 Tage verlängert werden soll und in dieser Zeit wieder Schiffe durch die Straße von Hormuz fahren dürfen, ohne Gebühren. Im Gegenzug wollen die USA zum Beispiel die Blockade iranischer Häfen beenden. Also das Ganze, das sind quasi so Rahmenbedingungen für ein Ende des Krieges im Iran.
0: Aber ich nehme mal an, die neuen US-Angriffe, die machen das jetzt nicht unbedingt einfacher gerade.
1: Ja, das könnte wirklich sehr gut sein. Und es gibt auch noch einen anderen Knackpunkt, der ja schon ewig eins der Grundprobleme ist. Die USA wollen, dass der Iran niemals Atomwaffen baut. Und dazu gehört, dass die Anreicherung von Uran ausgesetzt wird. Nach US-Angaben steht in diesem 14-Punkte-Plan jetzt, dass der Iran genau das umsetzen muss. Der Iran hat aber wiederum schon gesagt, nö, im Entwurf steht gar nichts davon.
0: Ja, diese mögliche Atombombe, also Atomwaffen des Iran, das ist ja im Prinzip ja das Kernproblem, wo es die ganze Zeit schon drum geht, ne? Um das sich im Prinzip ja auch alles dreht. Wie soll es denn da überhaupt jemals eine Annäherung geben, wenn der Iran da nicht drauf eingeht?
1: Ja, ist schwierig. Aber es gibt einen Insiderbericht darüber, dass der Iran zu einem Deal bereit ist, nämlich einen Teil des hoch angereicherten Urans in einem befreundeten Land zu verdünnen, welches Land das jetzt auch immer wäre. Als hoch angereichertes Uran gilt alles über 20% und der Iran würde es dann auf 5% verdünnen. Das wäre dann für zivile Zwecke. Atomwaffen könnten damit nicht mehr gebaut werden. Solche Fragen wie, für wie lange würde denn diese Regel gelten? Oder werden die iranischen Atomanlagen in dieser Zeit zurückgebaut? Die sind aber wieder offen.
0: Also es bleibt bei einer ganzen Menge Fragezeichen. Während jetzt gerade noch aktuell verhandelt wird zwischen den USA und dem Iran auf der einen Seite, auf der anderen Seite, haben wir gerade gehört, haben die USA gerade auch wieder verschiedene Ziele im Iran angegriffen. Welche Auswirkungen diese Angriffe haben könnten auf die Friedensverhandlungen, darüber haben wir gesprochen mit Johanna Schmidt aus den Deutschlandfunk Nova Nachrichten. Danke. 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

0: Lizzo mit Bitch, habt ihr gehört hier in Deutschlandfunk Nova. 7.44 Uhr ist es und bei Tubi Blum geht es jetzt um eine Flasche, die in China gefunden worden ist. Das klingt jetzt noch nicht so wahnsinnig spektakulär, allerdings ist die erstens gefüllt gewesen, ja auch noch nicht so spektakulär, aber sie ist ziemlich alt, Tobi, ne?
1: Oh ja.
0: Wir sprechen drüber.
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3: Bei Ausgrabungen von einem chinesischen Grab haben Forschende eine Bronzeflasche mit einer unbekannten Flüssigkeit gefunden. Die ist wohl über 2000 Jahre alt. Der Inhalt ist gelblich, grünlich und geruchslos. Wahrscheinlich ist es eine Art Alkohol, aber so ganz sicher waren sich die Finder erstmal nicht. Im Journal of Archaeological Science Reports beschreiben Forschende, wie sie die chemische Zusammensetzung entschlüsselt haben. Dabei kam raus, das Getränk wurde gebraut, ähnlich wie Bier. Zum Großteil bestand es allerdings aus Hirse, nur wenige Prozent Weizen oder Gerste wurden benutzt. Reste der Getreidekörner schwammen noch in der Flüssigkeit. Wahrscheinlich wurden sie als Starter für die Fermentation genutzt und haben die zum Brauen benötigte Hefe mitgebracht. Yoga. Die jahrtausendealte Lehre aus Indien besteht aus vielen verschiedenen Übungen für Körper und Geist. Schon länger wird deswegen untersucht, wie sich Yoga auf das Gehirn auswirkt. Ein Team von der Uni Sevilla hat jetzt in einer Überblicksarbeit 23 internationale Studien zusammengefasst, bei denen die Gehirne von gesunden Yoga-Teilnehmenden untersucht wurden. In manchen wurden die Gehirne von Anfängern und Fortgeschrittenen verglichen, in anderen wurde geschaut, wie sich das Training auf Hirnaktivität oder Struktur auswirkt. Bei Yoga-Anfängern zeigten sich oft vorübergehende Veränderungen im Gehirn. Zum Beispiel war die Amygdala weniger reaktiv, also die Hirnregion, die bei Angst und Furcht eine Rolle spielt. Bei den Erfahreneren wurde teils mehr graue Substanz in Hirnregionen wie dem Hippocampus gefunden. Die sind fürs Verarbeiten von Emotionen und das Gedächtnis wichtig. Die graue Substanz ist ein wichtiger Teil vom Zentralnervensystem und steuert die Hirnfunktion. Die Forschenden sagen, Yoga praktizieren wirkt sich auch auf den Geist aus. Wie sehr und worauf genau, hängt laut ihnen unter anderem davon ab, wie lange und intensiv man trainiert.
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0: Temples, Jetstream Heart habt ihr gehört hier in Deutschland von Nova. 7 Uhr und 53 Minuten, jetzt alles, was wichtig ist heute. Nach Trump und Putin ist jetzt Bundeswirtschaftsministerin Katharina Reiche in China auf Staatsbesuch und das zu einem ziemlich schwierigen Zeitpunkt. Deutsche Unternehmen wollen auf der einen Seite weiter Geschäfte machen, gleichzeitig geht es aber auch um unfairen Wettbewerb, um Dumpingpreise, um die Frage, wie abhängig Deutschland von China eigentlich sein will. Reiche will Deutschland als verlässlichen Handelspartner positionieren, aber auch klar benennen, wo China den Markt verzerrt. Russland versucht offenbar noch stärker als bisher neue Soldaten für den Krieg gegen die Ukraine zu gewinnen. Wer sich neu verpflichtet, soll künftig Schulden von bis zu rund 120.000 Euro erlassen bekommen. Dazu gibt's extra Prämien, Vergünstigungen und Vorteile bei Studienplätzen. Kurzer Blick aufs Wetter, das läuft heute unter der Überschrift warm. Bisschen detaillierter sieht's so aus, viel Sonne. In der Südhälfte könnte es ein paar Wolken geben, im Südschwarzwald und am Alpenrand vereinzelt Gewitter. An den Küsten wird so um die 15 Grad, im Norden zwischen 18 und 25, im Süden bis zu 34 Grad. Es gibt ja so Dinge, bei denen würden wir sofort merken, okay, das fühlt sich nicht gut an, das schadet mir, das lasse ich lieber sein. Beim Rauchen ist es irgendwie anders. Fast alle wissen, das ist ungesund, auch die, die rauchen. Und viele sagen ja sogar selbst, eigentlich müsste ich aufhören. Trotzdem stehen vor Büros, vor Clubs, vor Unis immer noch Leute, die zusammen rauchen, egal ob Zigarette oder Vape. Und gerade bei Jugendlichen wird das wieder mehr, besonders E-Zigaretten. Vielleicht auch, weil die mittlerweile eher dazu sowas wie einem Lifestyle-Produkt geworden sind und kaum noch an Zigaretten erinnern. Und auch der Geschmack, der hat mittlerweile wenig mit Nikotin oder mit Tabak zu tun.
1: Der Rauch schmeckt nicht mehr nach Tabak, sondern er schmeckt jetzt nach Coca-Cola, Strawberry Kiwi und Salted Caramel. Das Design erinnert nicht mehr an ein Erwachsenenprodukt, sondern an eine Süßigkeit. Es wird über soziale Netzwerke vertrieben und steht mittlerweile auch neben Gummibärchen in Süßigkeitenautomaten.
0: Das ist Henrik Streeck, das ist der Sucht- und Drogenbeauftragte der Bundesregierung und der hat gestern zu all dem neue Zahlen präsentiert. Aber wenn man mal Leute fragt, warum sie angefangen haben, dann geht es tatsächlich eher selten um den Geschmack, sondern eher um so Sachen wie Stress oder um Freunde, um dieses Gefühl, mal kurz rausgehen, gemeinsam irgendwo rumstehen zu können oder einfach, ja, um sich so einen Moment lang zu beschäftigen.
2: Wenn ich im Fernsehen oder irgendwie in Serien sehe, wie jemand raucht, dann habe ich direkt das Gefühl, dass ich jetzt auch eine rauchen will, weil das so einfach gut aussieht.
3: Es ist irgendwie wieder cool. Es ist wieder so, dass, glaube ich, Leute mit Zigarette als Leute wahrgenommen werden, die irgendwie cool sind.
2: Man raucht sehr viel auch aus Langeweile. Man weiß nicht, was zu tun ist. Man wartet auf den Bus, man raucht eine.
0: Das sind jetzt mal so ein paar Gründe gewesen, warum Menschen rauchen. Wie ist es bei euch? Wir wollen da gleich so um kurz nach 8 noch mal ein bisschen tiefer einsteigen ins Thema und deswegen interessiert uns, warum raucht ihr, wenn ihr denn raucht? Was gibt euch das Rauchen und in welchen Situationen greift ihr besonders schnell zur Zigarette oder zum Vape? Wie habt ihr vielleicht auch aufgehört? Erzählt uns davon 030 8503 8503 oder mail@deutschlandfunknova.de. Wie gesagt, gleich kurz nach 8 mehr zum Rauchen hier in Deutschlandfunk Nova. Hallo.

0: Deutschlandfunk Nova. Es ist nunmehr 8 Uhr an diesem Mittwochmorgen und Jakob Vogel bringt euch jetzt auf den aktuellen Stand. Schönen guten Morgen, Jakob.
1: Guten Morgen.
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3: Der Verfassungsschutz will mehr Befugnisse für seine Arbeit haben. Behördenpräsident Sinan Seelen fordert in der Süddeutschen Zeitung, den Verfassungsschutz von einem Nachrichtendienst, der Informationen sammelt, zu einem echten Geheimdienst umzubauen. Seelen sagt, dass die Aufgabe eines Geheimdienstes nicht erklären und beobachten ist, sondern Bedrohungen beherrschen oder verhindern. Bundesinnenminister Alexander Dobrindt hat Anfang des Monats schon eine Reform der Nachrichtendienste in diese Richtung angekündigt. Der Spiegel hat damals berichtet, dass der Verfassungsschutz möglicherweise schon bald heimlich Computer und Handys von Zielpersonen durchsuchen darf. In Deutschland befasst sich gerade eine Kommission aus Fachleuten mit der Frage, wie Social-Media-Plattformen reguliert werden sollten, um Kinder und Jugendliche zu schützen. Jetzt fordert der Verbraucherzentrale Bundesverband, dass es EU-weit einheitliche Regeln für soziale Medien geben soll. Die Vorsitzende Ramona Popp sagte der Neuen Berliner Redaktionsgesellschaft, dass ein Flickenteppich aus nationalen Regelungen nicht zielführend sei. Sie fordert die Bundesregierung auf, sich auf Ebene der Europäischen Union für eine schärfere Regulierung stark zu machen. US-Tech-Konzerne zu regulieren sei schwierig, das gehe nur auf EU-Ebene. Die Expertenkommission für Kinder- und Jugendschutz in der digitalen Welt wird ihre Empfehlungen in einem knappen Monat vorlegen. Bundeswirtschaftsministerin Katharina Reiche wirbt in China gerade für faire Wettbewerbsbedingungen für deutsche Unternehmen. Beim Treffen mit dem chinesischen Handelsminister sagte die CDU-Politikerin, dass der Wettbewerb transparent und zu beiderseitigem Nutzen sein müsse. Reiche sagte auch, dass für die Bundesregierung weiter das Leitprinzip gilt, dass Unternehmen in beiden Ländern vergleichbare Marktzugangs- und Wettbewerbsbedingungen haben sollten. Reiche will in China auch über Lieferketten sprechen und über den Zugang zu seltenen Erden. Das sind spezielle Metalle, die zum Beispiel für die Produktion von technischen Geräten, LEDs oder auch Elektromotoren gebraucht werden. Und China ist der größte Exporteur von seltenen Erden weltweit. Israel hat seinen Militäreinsatz im Südlibanon ausgeweitet. Ein Militärsprecher sagte, dass die Armee jetzt auch hinter der Pufferzone aktiv ist, die Israel jenseits der Grenze auf libanesischer Seite festgelegt hat. Ministerpräsident Benjamin Netanyahu sagt, Ziel der neuen Offensive sei es, den Sicherheitsstreifen zu festigen und die Gemeinden im Norden von Israel zu schützen. Israelische Medien berichten, dass das Militär gezielt gegen Sprengstoffdrohnen vorgeht, die von der islamistischen Miliz Hisbollah eingesetzt werden. Die Miliz, die vom Iran unterstützt wird, soll so weiter zurückgedrängt werden. Das libanesische Gesundheitsministerium sagt, dass bei den neuesten israelischen Angriffen mehr als 30 Menschen getötet wurden, über 40 wurden verletzt.
2: Das Wetter.
3: Viel Sonne, nur in der Südhälfte ein paar Wolken, im Südschwarzwald und am Alpenrand vereinzelt gewittert. Die Temperaturen im Norden zwischen 15 und 25, im Süden bis zu 34 Grad.
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0: Warum raucht ihr eigentlich, obwohl wir ja eigentlich alle wissen, dass das krank macht?
4: Ich glaube, dass viele, wenn man sie fragt, was ist schädlicher, eine Vape oder eine Zigarette, sagen, Vaping ist nicht schädlich.
5: Da gibt es dann Himbeergeschmack, Wassermelone und das geht dann auch besser, sage ich mal, am Anfang runter vielleicht und schmeckt halt. Ne? Und dann ist es vielleicht noch cool, da hat man ja auch noch nicht so einen Überblick.
0: Wir sprechen über das Rauchen heute Morgen hier in Deutschlandfunk Nova und ihr habt uns ein paar Nachrichten geschickt rund ums Rauchen bzw. ums Aufhören. Zum Beispiel Micha hat uns an die 030 8503 8503 geschrieben und er erzählt, dass er während einer heftigen Erkältung den Entschluss gefasst hat, nachdem er viele, viele Jahre lang geraucht hat, notgedrungen, wie er schreibt, mit dem Rauchen aufzuhören. Das ist jetzt schon ein paar Jahre her und ich bin wirklich froh, über den Berg zu sein und nicht mehr rückfällig zu werden. Warum rauchen wir, obwohl wir eigentlich wissen, dass es schädlich ist und obwohl jedes Jahr auch viele tausend Menschen an den Folgen des Rauchens sterben? Darüber sprechen wir gleich hier in Deutschlandfunk Nova.
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0: Das war's Neues von Gracie Abrams, habt ihr ja gerade gehört, hier in Deutschland. Funk Nova Hit The Wall ist frisch auf unserer Playlist. Hört ihr jetzt öfter. 8:11 Uhr, Deutschlandfunk Nova hier. Die Stadt Ulm, die hat 130.000 Einwohner. Und für alle, die noch nie in Ulm gewesen sind, Wolfsburg, Pforzheim, Würzburg, Heilbronn, die sind ungefähr genauso groß. Warum sage ich das? Weil jedes Jahr in Deutschland genauso viele Menschen sterben, weil sie geraucht haben. 130.000. Rauchen ist deswegen immer noch die wichtigste vermeidbare Todesursache in Deutschland. Jahrelang haben Nichtraucherkampagnen auch gezogen. Die Zahl der Raucher, gerade bei jüngeren Leuten, ist deutlich zurückgegangen. Jetzt dreht sich das aber tatsächlich wieder. Ja, vor allem bei ganz jungen Leuten, die das eigentlich noch gar nicht dürfen. Und Deutschlands oberster Suchtbeauftragter, Hendrik Streeck hat deswegen gestern eine Pressekonferenz gegeben und Martin Krinner aus dem Deutschlandfunk Nova Team hat die sich angeschaut. Was bei der Konferenz rumgekommen ist, das habe ich heute Morgen hier bei uns im Programm mit ihm besprochen und ja, er hat das so zusammengefasst.
1: Also wir müssen vielleicht erstmal mit der guten Nachricht anfangen. Es gibt eine. Eine Methode, sich Nikotin reinzuziehen, ist nämlich tatsächlich zurückgegangen. Bei den Shishas, den Wasserpfeifen, die werden deutlich weniger geraucht als vor ein paar Jahren. Mhm. Da gab es ja so diverse Horrormeldungen von Leuten, die sich zum Beispiel eine Kohlenmonoxidvergiftung zugezogen haben und dann ins Krankenhaus eingeliefert wurden. Ja. Und diese Meldungen haben offensichtlich gewirkt. Aber bei den anderen Methoden, sich Rauch oder Nikotin reinzuziehen, also Tabak, Vapen, Snus, da ist der Konsum zum Teil gestiegen.
0: Gestiegen, das heißt, da gibt es wahrscheinlich auch Zahlen.
1: Genau. Also da müssen wir jetzt mal so einen kleinen Unterschied machen, wie alt die Leute sind. Ja. Und auch da gibt es nochmal eine gute Nachricht vorweg. Mhm. Bei den jungen Erwachsenen, also den 18- bis 25-Jährigen, ist die Zahl der Raucherinnen und Raucher leicht gesunken. 2021 haben noch knapp 30% der jungen Erwachsenen geraucht. Jetzt sind es nur noch knapp gut 26%. Also da ist tatsächlich eine positive Entwicklung.
0: Okay.
1: Genau umgekehrt ist es jetzt allerdings bei den Jugendlichen, also den 12- bis 17-Jährigen. Da waren es 2021 noch 6%. Jetzt sind es beinahe 10%.
0: Okay.
1: Also eine deutliche Steigerung. Und vor allem die Mädchen rauchen heute deutlich mehr als früher.
0: Jetzt hast du gerade von den verschiedenen Möglichkeiten schon gesprochen, sich Nikotin irgendwie zu verabreichen. Es gibt ja nicht nur hier klassisch Zigarette, Tabak, sondern eben auch Vapes. Und die sind ja besonders in der Kritik. Wie sieht's denn da aus?
1: Genau, also da ist der Zuwachs besonders krass. Und auch da gibt es jetzt wieder Unterschiede zwischen Jungs und Mädchen. Bei den Jungs sind es heute etwa doppelt so viele wie 2021 und bei den Mädchen sogar viermal so viele. Und deswegen hat Hendrik Streeck gestern auch besonders vor den Vapes gewarnt.
2: Der Rauch schmeckt nicht mehr nach Tabak, sondern er schmeckt jetzt nach Coca-Cola, Strawberry Kiwi und Salted Caramel. Das Design erinnert nicht mehr an ein Erwachsenenprodukt, sondern an eine Süßigkeit. Es wird über soziale Netzwerke vertrieben und steht mittlerweile auch neben Gummibärchen in Süßigkeitenautomaten.
1: Und deswegen hat Hendrik Streeck jetzt den Plan, diese Aromen, die sich also speziell an Jugendliche wenden, tatsächlich verbieten zu lassen.
0: Aber vermutlich ist es ja jetzt auch nicht der Geschmack alleine. Ne? Ich meine, Leute haben schon geraucht, bevor Zigaretten nach Strawberry, Cola, was auch immer geschmeckt haben. Oder was lässt Leute sonst noch rauchen?
1: Genau, also gerade vorhin hat ja schon zwei Leute gesagt, also dass Stressbewältigung eine Rolle spielt. Gruppenzwang ist ein anderer Grund. Ein paar Leute hatten jetzt allerdings auch noch ein paar andere Ideen.
3: Wenn ich im Fernsehen oder irgendwie in Serien sehe, wie jemand raucht, dann habe ich direkt das Gefühl, dass ich jetzt auch eine rauchen will, weil das so einfach gut aussieht.
4: Es ist irgendwie wieder cool. Es ist wieder so, dass, glaube ich, Leute mit Zigarette als Leute wahrgenommen werden, die irgendwie cool sind.
3: Man raucht sehr viel auch aus Langeweile. Man weiß nicht, was zu tun ist. Man wartet auf den Bus, man raucht eine.
1: Tja, und am Schluss, du hast es gerade vorhin schon gesagt, wie viele Leute wohnen nochmal in Würzburg, Pforzheim, Heilbronn? 130.000.
0: 130.000 Menschen, die jedes Jahr sterben in Deutschland. Und das ist absolut vermeidbar, ne? An den Folgen des Rauchens. Und bei den Jugendlichen, das nehmen wir jetzt mal mit, nimmt die Zahl der Anfängerinnen und Anfänger wieder zu. Martin Krinner aus dem Deutschlandfunk Nova Team hat Leute auf der Straße gefragt, warum sie denn trotzdem rauchen, obwohl wir ja eigentlich alle wissen, dass das schädlich ist.

0: Mö mit Hannibal, habt ihr gehört, hier in Deutschlandfunk Nova. 8:22 ist es an diesem Mittwochmorgen. Kurzer Überblick mit Themen, die heute wichtig sind. Deutschland: fehlen nach wie vor Wohnungen, vor allem bezahlbare. Laut sozialem Wohnmonitor geht es inzwischen um rund 1,4 Millionen Wohnungen. Bundesbauministerin Verena Huberts will deswegen das Baugesetzbuch reformieren, beziehungsweise sie nennt es Upgraden. Die Idee ist, Bauen schneller und einfacher zu machen, weil ein Punkt, der immer wieder kommt, wenn es darum geht, warum nicht mehr Wohnungen schneller gebaut werden, ist Bürokratie. Und plötzlich ist Sommer, zumindest so temperaturmäßig. Und nicht nur hier bei uns in Deutschland, auch in vielen anderen europäischen Ländern sind die Temperaturen gerade nach oben geschossen, muss man schon sagen, auf Werte deutlich über 30 Grad. Laut Wetterexpertinnen liegt das an einer riesigen Heißluftglocke. Und Deutschland liegt am Rand dieser Glocke, Frankreich und Großbritannien aber zum Beispiel mittendrin. Und in beiden Ländern hat es gestern entsprechend auch Rekorde gegeben. Es war so heiß wie an bisher keinem anderen Tag im Monat Mai, seit es Wetteraufzeichnungen gibt. Wir sprechen gleich über diese Rekordtemperaturen und auch den Einfluss des Klimawandels um kurz nach 8:30 hier in Deutschlandfunk Nova. Wenn wir schon beim Wetter sind, das aktuelle Wetter für Deutschland: viel Sonne, nur in der Südhälfte gibt es ein paar Wolken, im Südschwarzwald und am Alpenrand vereinzelt Gewitter. An den Küsten wird es um die 15 Grad, im Norden so zwischen 18 und 25 und im Süden bis zu 34 Grad. Vielleicht ist euch das auch schon aufgefallen. In letzter Zeit hört man immer mal wieder so in den Nachrichten von mutmaßlichen Spionen, oft aus Russland oder aus China, Festnahmen, Durchsuchungen. Das Team von Unboxing News, unserem Podcast, wollte herausfinden, wer diese Spione eigentlich sind und wie die vorgehen. Und so viel können wir schon mal verraten, das läuft jetzt nicht so James Bond-mäßig, erklärt auch Luca Manz. Er arbeitet an der Uni Köln für die Forschungsstelle Nachrichtendienste und das Team von Unboxing hat mit ihm für diese Folge gesprochen. Er sagt, die Spione, die es im echten Leben gibt, die wollen möglichst unauffällig an Informationen gelangen und haben es dabei häufig auf Wissenschaftlerinnen und Wissenschaftler als Informationsquelle abgesehen, auch aus Deutschland. Mit scheinbar harmlosen Anfragen laden sie zum Beispiel Wissenschaftlerinnen und Wissenschaftler nach China ein, um dort Vorträge über ihre Forschungen zu halten. Die Idee dahinter?
1: Und dann beim Vortrag vielleicht ist der ein oder andere ja redselig, gerade wenn er mal einen Preis bekommt oder ein nettes Auditorium vor sich sieht. Aber vor allem hinterher, wenn man Abendessen geht, wenn man das eine oder andere Glas Wein trinkt. Also man kann auch so niedrigschwellig ansteigen.
0: So, also ein Gespräch, ein Vortrag, eine Reise, all das könnte Teil einer Strategie sein, weil China soll laut Staatspräsident Xi Jinping bis 2049 wirtschaftlich und militärisch führend sein in der Welt. So der Plan. Problem ist nur, China wird das wohl nicht nur mit eigenem Wissen erreichen können, sagt Luca Manz.
1: Dazu braucht man eben Hochtechnologien, insbesondere im Bereich von Motoren, Antriebssystemen, Radar, aber auch der Materialforschung. Und das sind eben Bereiche, da sind deutsche Firmen, aber auch deutsche Universitäten, vor allem technische Hochschulen und Universitäten, eben sehr führend. Und damit werden sie auch für China interessant.
0: Wie schützen sich deutsche Institutionen, also wie zum Beispiel Unis, Hochschulen, gegen Spionageausgriffe, Angriffe aus dem Ausland? Welchen Schaden können diese Informationen, die in Richtung China wandern, wirklich anrichten? Und warum ist es nicht sinnvoll, gar kein Wissen mehr preiszugeben? All diese Fragen, mit denen beschäftigt sich die passende Folge Unboxing News. Diese und andere Folgen findet ihr in der Deutschlandfunk-App. Das ist Harry Styles. Hier in Deutschlandfunk Nova. In 4 Minuten ist 8:30. Moin. Hey.

0: Harry Styles. Hier in Deutschlandfunk Nova, ziemlich genau 8:31 Uhr. Und deswegen gibt es jetzt das News-Update von und mit Sabrina Loy. Einen schönen guten Morgen.
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1: Bauen ist in Deutschland eine langwierige Geschichte. Planung, Genehmigungen und Ausführung brauchen meist Jahre. Jetzt soll das Baugesetz ein Upgrade bekommen, damit Kommunen bei der Bauplanung schneller werden können. Bauministerin Verena Huberts von der SPD stellt den Entwurf dafür heute vor. Teil der neuen Regeln soll auch

0: Gericht sagte, die von der Republikanischen Partei geplanten Änderungen würden dazu führen, dass die Stimmen schwarzer Wählerinnen und Wähler weniger Gewicht bekommen würden. Alabama hat gegen die einstweilige Verfügung bereits Berufung eingelegt, sodass sich jetzt der oberste Gerichtshof mit dem Fall befassen wird. Derzeit gibt es in den USA eine Reihe ähnlicher Verfahren. Hintergrund ist, dass die Wahlkreise alle 10 Jahre neu zugeschnitten werden. Sie sollen jeweils ähnlich viele Einwohner umfassen. In der Praxis nutzen Parteien das aber häufig, um sich Vorteile zu verschaffen. Im November stehen Wahlen für das Repräsentantenhaus und für einen Teil des Senats an. Das EU-Parlament wird ein bisschen familienfreundlicher. Jetzt gab es grünes Licht für eine Änderung bei den Wahlvorschriften im Parlament. Weibliche Abgeordnete, die in der Babypause sind, sollen ihre Stimme bald übertragen können. Das heißt, sie können bei Abstimmungen weiter mitmachen und Parlamentskollegen beauftragen, für sie abzustimmen. Für Väter gibt es diese Möglichkeit nicht. Bislang schrieb das EU-Wahlrecht vor, dass man persönlich seine Stimme abgeben muss. Im Deutschen Bundestag ist das auch so. Da ist eine Änderung des Abgaberechts nicht geplant.
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0: In Honduras gelten seit dem Wochenende Drogenkartelle als Terrororganisationen. Damit werden die Strafen für Mitglieder und Anführer von Drogenbanden erhöht. Alleine für die Mitgliedschaft in einer der berüchtigten Banden steht jetzt eine Strafe von 10 bis 20 Jahren. Auch die Strafen für Verbrechen wie Erpressung werden erhöht. Die neuen Regeln sehen außerdem vor, dass mehr Militär in den Straßen von Honduras unterwegs ist und dass es eine neue nationale Behörde zur Bekämpfung von Verbrechen gibt. Die soll Geheimdienstarbeit, Ermittlungen und Einsätze gegen kriminelle Strukturen kombinieren. Honduras hat im Zusammenhang mit dem Drogenhandel ein großes Gewaltproblem. Die Mordrate ist eine der höchsten der Welt. Das Rezept der aktuellen und der Vorgängerregierung ist vor allem Härte. Ausnahmezustand, harte Strafen, neue Megagefängnisse. NGOs kritisieren, dass die Sicherheitskräfte dabei immer wieder Menschenrechte verletzen.
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0: Im Südschwarzwald und am Alpenrand kann es vereinzelt gewittern, sonst sehr viel Sonne. An den Küsten um 15 Grad, im Norden zwischen 18 und 25, im Süden bis zu 34 Grad.
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2: Es ist heiß. Nicht nur hier bei uns in Deutschland, auch in anderen europäischen Ländern. In Frankreich und in Großbritannien hat es zum Beispiel Hitzerekorde gegeben. Wir schauen auf die Rekordhitze in Europa gleich hier in Deutschlandfunk Nova.
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0: Dermot Kennedy mit Turnstile habt ihr gehört hier in Deutschlandfunk Nova. 8.38 Uhr Minuten ist es. Seit dem Wochenende ist gefühlt Sommer hier bei uns in Deutschland, aber nicht nur hier. Auch in vielen anderen europäischen Ländern sind die Temperaturen, ja man muss sagen, richtig nach oben geschossen auf Werte deutlich über 30 Grad. Damit sind jetzt sogar schon Rekorde gebrochen worden. Sprechen wir drüber mit Johanna Schmidt aus den Deutschlandfunk Nova Nachrichten. Johanna, wo gab es denn Rekorde und woran liegt das mit der Hitze jetzt überhaupt?
1: Ja, fangen wir mal hinten an mit den Gründen. Über Europa liegt laut Wetterfachleuten gerade sowas wie eine riesige Heißluftglocke. Mhm. Die ist entstanden durch eine Kombi aus heftiger Sonneneinstrahlung und einem Luftstrom aus Nordafrika, der auf das Hochdruckgebiet getroffen ist. Deutschland liegt jetzt am Rand dieser Glocke, Frankreich und Großbritannien aber zum Beispiel liegen mittendrin. Und in den beiden Ländern gab es gestern auch die Rekorde. Es war so heiß wie an bisher keinem anderen Tag im Monat Mai, seit es die Aufzeichnungen gibt.
0: Okay, das klingt also schon einigermaßen heftig. Ja, was heißt das genau? Also was heißt es in Zahlen?
1: Also in Frankreich wurden in mehreren Departements gestern Werte um die 36 Grad gemessen. Der nationale Wetterdienst da, der heißt Météo France, hat auch die Durchschnittstemperatur für das ganze Land bekannt gegeben. Die lag bei 24,8 Grad. Das klingt vielleicht erstmal nicht so krass, ist es aber, denn da werden ja auch Orte wie die Bretagne zum Beispiel mit eingerechnet. Und da gibt es im Mai eigentlich eher Höchsttemperaturen um die 15 Grad. Météo France sagt, dass diese Hitze eindeutig eine Folge des Klimawandels ist. Vor 30 Jahren seien solche Temperaturen im Mai noch nicht möglich gewesen.
0: Und vielleicht habt ihr es auch schon in den Nachrichten mitbekommen, es hat auch Todesfälle gegeben in Frankreich gestern durch die Hitze, ne?
1: Ja, zumindest stehen alle im Zusammenhang mit der Hitze. Zwei Menschen sind bei Sportveranstaltungen gestorben, fünf weitere beim Baden. Sie sind dann ertrunken.
0: Und wenn ihr jetzt gerade Sportveranstaltungen ansprichst, in Paris laufen ja gerade die French Open. Ich vermute mal für die Tennisspielerinnen und Spieler wahrscheinlich auch nicht so ganz so einfach, ne?
1: Ja, und fürs Publikum auch nicht. Die Zuschauerinnen und Zuschauer sitzen ja auch oft in der prallen Sonne. Mhm. In französischen Medien wird deshalb schon diskutiert, ob das Turnier überhaupt normal weitergehen kann. Denn auch die Luftwerte sind aktuell echt schlecht. Erste Ozongrenzwerte sind überschritten worden. Und es bleibt auch bei der Hitze. In den nächsten Tagen sind in Frankreich laut Wetterdienst sogar bis zu 39 Grad drin.
0: Lass uns noch nach Großbritannien schauen. Wie ist die Lage da?
1: Ja, Großbritannien verbinden die meisten jetzt wohl eher nicht mit so extremer Hitze. Nee. Aber auch da gab es gestern Höchstwerte. Laut Wetterdienst wurden gestern in der Nähe von London 35 Grad gemessen. Und auch in Großbritannien gab es Todesfälle. Vier Jugendliche sind beim Baden in Seen ums Leben gekommen. Und das ist gerade auch besonders tückisch. Denn weil die Hitzewelle so früh gekommen ist, werden viele Ufer und Strände eben noch nicht von Rettungsschwimmern bewacht.
0: Und jetzt ist generell Großbritannien wahrscheinlich gar nicht so gut auf Hitze eingestellt, weil es die sonst da ja nicht so gibt im Land des Nieselregens.
1: Ja, in vielen Unternehmen, Schulen und auch Wohnungen gibt es keine Klimaanlagen, was natürlich vor allem heftig ist, wenn man sich konzentrieren muss. Und die britische Gesundheitsbehörde hat für weite Teile des Landes auch eine Gesundheitswarnung rausgegeben, vor allem für ältere Menschen, und die gilt noch bis morgen.
0: Ist die Frage, wie dann so ein Sommer aussieht, wenn der Frühling schon so ist? Werden wir wohl sehen in den nächsten Wochen und Monaten. In Deutschland ist der Peak aber wohl erreicht. In den nächsten Tagen soll es ein bisschen kühler werden. Über die aktuelle Hitzewelle in anderen europäischen Ländern haben wir gesprochen, hier mit Johanna Schmidt aus dem Deutschlandfunk Nova Nachrichten. Danke, Johanna.

0: Don't Save Me, habt ihr gehört, hier in Deutschland Funk Nova. Und bei Tobi Blum geht es jetzt um ein Medikament, das bei Tourette helfen könnte.
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2: Ecopipam ist der Name eines Medikaments, das gegen das Tourette-Syndrom helfen soll. Bei dieser Krankheit haben Betroffene Ticks. Sie zucken zum Beispiel unwillkürlich oder machen Geräusche, wahrscheinlich weil der Dopaminsignalweg im Gehirn gestört ist. Ecopipam hat gerade eine klinische Studie durchlaufen. Es wirkte bei etwa 60% der Teilnehmenden und konnte im Vergleich zu Placebos das Risiko für Ticks um rund die Hälfte senken. Außerdem scheint es kaum Nebenwirkungen zu haben, im Gegensatz zu den bisher verfügbaren Medikamenten. Unabhängige Forschende finden die Entwicklung gut, sagen aber auch, Medikamente allein sind keine Lösung bei Tourette. Stattdessen sollten die Diagnosen zuverlässiger werden und Betroffene in erster Linie auf eine Verhaltenstherapie setzen. Seen sind nicht nur wichtige Süßwasserquellen, sie spielen auch eine entscheidende Rolle im weltweiten Stickstoffkreislauf. Kleine Organismen in den Seen wandeln Stickstoffverbindungen wie Nitrat oder Ammoniak um, sodass der Stickstoff wieder als Gas in die Atmosphäre freigesetzt wird. Eine Studie unter Leitung der Uni Basel zeigt jetzt, dass dieser Prozess durch den Klimawandel aus dem Takt geraten kann. Die Forschenden haben den Baldegger See in der Schweiz untersucht. Im Winter vermischt sich das Wasser einmal komplett von oben nach unten. Das warme, sauerstoffreiche Oberflächenwasser und das kalte, sauerstoffarme Wasser am Grund. In dieser Zeit wird deutlich mehr Stickstoff umgewandelt als im Sommer. Die Forschenden sagen, wenn sich die Erde deutlich erwärmt, dann wird die Vermischungsphase im Winter verkürzt und damit weniger Stickstoff umgewandelt. Dann gelangen mehr Stickstoffverbindungen über Flüsse ins Meer und dort kann das zu vielen Problemen führen. Zum Beispiel wachsen dann deutlich mehr Algen im Wasser und ziehen den Sauerstoff raus, der wiederum anderen Lebewesen fehlt.
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0: Il Civetto, magst du? Habt ihr gehört, hier in Deutschlandfunk Nova. In 7 Minuten ist 9 an diesem Mittwochmorgen. Eigentlich gibt es gerade eine Waffenruhe zwischen dem Iran und den USA. Die USA halten sich aber gerade nicht daran. Es hat Angriffe gegeben auf Raketenstellungen im Iran und auf iranische Boote in der Straße von Hormus. Und da liegt die Vermutung nahe, dass das die Friedensverhandlungen nicht unbedingt nach vorne bringen dürfte. Deutschland fehlen nach wie vor Wohnungen, vor allem bezahlbare. Laut sozialem Wohnmonitor geht es inzwischen um rund 1,4 Millionen Wohnungen. Die Bundesbauministerin Verena Huberts heißt, sie will deswegen das Baugesetzbuch reformieren bzw. upgraden, so nennt sie das. Die Idee ist, Bauen einfach schneller zu machen, weil eine der häufigsten Gründe, die genannt werden, warum nicht schneller gebaut wird, ist nach wie vor die Bürokratie. Kurzer Blick aufs Wetter, das wird unterm Strich warm. Viel Sonne, nur in der Südhälfte gibt es ein paar Wolken, im Südschwarzwald und am Alpenrand vereinzelt Gewitter, an den Küsten um die 15 Grad, im Norden zwischen 18 und 25, im Süden bis zu 34 Grad. Nach Trump und Putin ist jetzt auch Bundeswirtschaftsministerin Katharina Reiche in China auf dem Staatsbesuch und das ja zu einem ziemlich schwierigen Zeitpunkt. Deutsche Unternehmen wollen weiter Geschäfte machen. Gleichzeitig geht es aber auch um unfairen Wettbewerb, um Dumpingpreise, um die Frage, wie abhängig Deutschland von China sein will. Reiche will Deutschland als verlässlichen Handelspartner positionieren, aber auch klar benennen, wo China den Markt verzerrt. Ja, alles in allem keine so ganz so einfache Aufgabe. So sieht es auch Sebastian Rohloff, das ist der wirtschaftspolitische Sprecher der SPD-Fraktion im Bundestag, der zusammen mit Katharina Reiche nach China gereist ist.
1: Uns brechen wahnsinnig Absatzmärkte weg und die Chinesen konkurrieren mit uns auf hohem Niveau, gerade auch zum Beispiel im Bereich Maschinenbau. Und die Politik kann zum einen einen Gesprächskanal zur chinesischen Regierung offen halten und versuchen, Themen zu klären. Und es geht natürlich um die Rahmenbedingungen, was die Wettbewerbsfähigkeit des deutschen Standorts betrifft. Dementsprechend könnte die Aufgabe kaum größer sein.
0: Wir schauen gleich um kurz nach 9 mit unserem Korrespondenten in Peking drauf, was von dieser Reise jetzt zu erwarten ist und wie viel neuer China-Kurs da wirklich drin stecken kann. Heute sind es Please Don't Look at Me.

0: Christina and the Queens, Catching Feelings. Habt ihr gehört hier in Deutschlandfunk Nova. 9 Uhr ist. Jakob Vogel bringt euch auf den aktuellen Stand. Moin Jakob.
1: Guten Morgen.
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3: In Deutschland arbeiten immer mehr Menschen in Teilzeit. Das Statistische Bundesamt hat neue Zahlen veröffentlicht. Inzwischen hat fast ein Drittel aller Angestellten die Arbeitszeit verkürzt. Das gilt vor allem für Frauen. Da war es letztes Jahr jede zweite. Bei den Männern war es dagegen nur jeder siebte. Allerdings hat bei denen der Anteil stärker zugenommen als bei den Frauen. Auch bei Eltern gibt es große Unterschiede. Mütter treten nach wie vor beruflich viel häufiger kürzer als Väter. Auch im höheren Alter oder nach dem Renteneintritt entscheiden sich viele Beschäftigte eher für Teilzeitarbeit. Was die Arbeitszeiten angeht, da haben Vollzeitkräfte ihre wöchentliche Arbeitszeit in den letzten 10 Jahren leicht verringert. Teilzeitkräfte haben dagegen ihre Stunden im Schnitt etwas hochgeschraubt. Der Verfassungsschutz will mehr Befugnisse für seine Arbeit haben. Behördenpräsident Sinan Seelen fordert in der Süddeutschen Zeitung, den Verfassungsschutz von einem Nachrichtendienst, der Informationen sammelt, zu einem echten Geheimdienst umzubauen. Seelen sagt, dass die Aufgabe eines Geheimdienstes nicht erklären und beobachten ist, sondern Bedrohungen beherrschen oder verhindern. Bundesinnenminister Alexander Dobrindt hat Anfang des Monats schon eine Reform der Nachrichtendienste in diese Richtung angekündigt. Der Spiegel hat damals berichtet, dass der Verfassungsschutz möglicherweise schon bald heimlich Computer und Handys von Zielpersonen durchsuchen darf. In Deutschland befasst sich gerade eine Kommission aus Fachleuten mit der Frage, wie Social-Media-Plattformen reguliert werden sollten, um Kinder und Jugendliche zu schützen. Jetzt fordert der Verbraucherzentrale Bundesverband, dass es EU-weit einheitliche Regeln für soziale Medien geben soll. Die Vorsitzende Ramona Popp sagte der neuen Berliner Redaktionsgesellschaft, dass ein Flickenteppich aus nationalen Regelungen nicht zielführend sei. Sie fordert die Bundesregierung auf, sich auf Ebene der Europäischen Union für eine schärfere Regulierung stark zu machen. US-Tech-Konzerne zu regulieren sei schwierig, das gehe nur auf EU-Ebene. Die Expertenkommission für Kinder- und Jugendschutz in der digitalen Welt wird ihre Empfehlungen in einem knappen Monat vorlegen. In Georgien hat es wieder große Proteste gegen die pro-russische Regierung gegeben. In der Hauptstadt Tiflis zogen tausende Menschen durch das Zentrum und versammelten sich vor dem Parlament. Viele hatten Fahnen von Georgien und EU-Flaggen dabei. Die Teilnehmenden fordern, dass Georgien seinen Kurs in Richtung EU fortsetzt und sich nicht wieder verstärkt Russland zuwendet. Die Demo wurde von mehreren Oppositionsparteien organisiert. Die arbeiten erst seit kurzem verstärkt zusammen, um gegenüber der Regierung geeint aufzutreten. Georgien steckt seit etwa 1,5 Jahren in einer politischen Krise. Damals hatte die russlandfreundliche Partei Georgischer Traum die Wahl gewonnen. Seitdem gab es immer wieder riesige Proteste. Ein Grund dafür war auch, dass die neue Regierung die Beitrittsverhandlungen mit der EU erstmal ausgesetzt hat.
2: Das Wetter.
3: Viel Sonne, nur an der Südhälfte ein paar Wolken, im Südschwarzwald und an den Alpen vereinzelt Gewitter möglich. Die Temperaturen im Norden zwischen 15 und 25, im Süden bis 34 Grad.
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0: Gibt gleich was Neues von LaRue. Cabin Fever heißt der neue Song hier bei uns auf der Playlist. Trifft auf einen Klassiker direkt danach, die Foals mit My Number. Vorher schauen wir aber gleich noch nach China, wo heute und morgen unsere Wirtschaftsministerin Katharina Reiche unterwegs ist.
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0: Illuminati Hotties. VL heißt der Song, den ihr gerade gehört habt. Deutschland von Nova hier, 9 Uhr und 9 Minuten. Genauso wie US-Präsident Donald Trump vor kurzem ist jetzt Wirtschaftsministerin Katharina Reiche nach China geflogen. Und genau wie bei Donald Trump kommt auch Katharina Reiche nicht allein. Sie wird von einer 35-köpfigen Wirtschaftsdelegation begleitet. 2 Tage dauert ihr Besuch. Heute trifft sie den chinesischen Handelsminister. Morgen besucht sie ein Unternehmen, das autonome Flugtaxis produziert. Ist kein einfacher Besuch für die Wirtschaftsministerin, weil China ist zu einem sehr starken Wettbewerber geworden, zum Beispiel für die deutsche Autoindustrie, aber auch in der Luftfahrt oder im Maschinenbau. Gleichzeitig werden wir aber auch immer abhängiger von China. Deshalb hat Katharina Reiche jetzt schon mal ungefragt eine ganze Menge Tipps bekommen von verschiedenen Seiten, wie sie sich denn am besten verhalten soll bei den Besuchen. Wir sprechen über den Besuch, beziehungsweise haben das getan heute Morgen hier im Programm mit Maximilian Seib. Das ist unser Korrespondent in Peking und der hat erstmal so erzählt, was so inhaltlich thematisch bei diesem Treffen auf der Agenda steht.
1: Also ich glaube, es gibt für Sie, für Katharina Reiche, einen Balanceakt, den sie schaffen muss. Sie will auf der einen Seite eben kritische Punkte ansprechen. Du hast es eben schon so ein bisschen gesagt. China ist immer stärker wirtschaftlich überflutet im Moment auch den Weltmarkt und eben auch Europa mit eigenen Produkten, die gut sind, aber deutlich günstiger als das, was zum Beispiel deutsche Wettbewerber produzieren können. Das liegt unter anderem daran, dass es viele Subventionen, also viele staatliche Unterstützung von der kommunistischen Regierung hier in Peking für diese Unternehmen gibt. Und das macht es natürlich für die deutsche Wirtschaft schwer, ganz besonders für bestimmte Branchen, Autobauer, Maschinenbauer, bestimmte Teile der Chemiebranche. Das heißt, das wird sie ansprechen. Auf der anderen Seite weiß sie natürlich auch, wie wichtig der chinesische Markt ist für deutsche Firmen. Es gibt 5000 deutsche Unternehmen, die hier in China Geschäfte machen. Und es ist einfach ein riesiger Markt für unter anderem zum Beispiel Autobauer, aber auch für Unternehmen, die man vielleicht gar nicht so auf dem Schirm hat. Covestro zum Beispiel, die sind Weltmarktführer bei Hochleistungskunststoffen, haben auch einen Vertreter hier in der Delegation mitgeschickt. Die machen alleine 3 Milliarden Euro Umsatz im Jahr hier in China. Das heißt, die wollen weiter gute Geschäfte machen, all die Wirtschafts Vertreter und insofern wird das ein Balanceakt auf der einen Seite. Eben die wirtschaftlichen Beziehungen hier auf ein weiteres gutes Level zu stellen und auf der anderen Seite eben auch anzusprechen, was nicht gut läuft und was sich die Bundesregierung wünscht, dass China ändert.
0: Und was glaubst du, wie wird sie diesen Balanceakt jetzt verbal umsetzen? Was hast du von ihr mitbekommen? Wie tritt sie auf? Was wird sie da so bei ihrem Auftritten? Welchen Ton wird sie anschlagen?
1: Also sie wird auf keinen Fall versuchen wollen, die chinesische Seite zu verärgern. Sie wird diese Themen ansprechen. Ich glaube, der spannende Aspekt ist, als was sie hier auftritt. Tritt sie als deutsche Vertreterin auf oder als europäische Vertreterin? Weil Deutschland, so ehrlich muss man sein, ist im Vergleich zu China klein. Das ist nicht stark genug. China ist deutlich stärker, deutlich größer. Und dementsprechend, wenn eine deutsche Wirtschaftsministerin hierher kommt und sagt, hey, wir wollen, dass ihr das und das ändert, dann ist das nicht so wirklich beeindruckend für die chinesische Seite. Europa hingegen, das ist für China ein ganz, ganz wichtiger Markt. Man hat hier im Land eine große Wirtschaftskrise. Es wird deutlich mehr produziert, als die Menschen hier einkaufen. Und dementsprechend muss man exportieren. Und dementsprechend ist Europa als Absatzmarkt sehr, sehr wichtig. Deswegen es wird gerade auf europäischer Ebene auch diskutiert, wie man mit China umgehen soll. Da gibt es einige Länder, die eine härtere Gangart fordern. Frankreich gehört dazu, Italien, Niederlande, Belgien. Und die alle nehmen Deutschland als großen Bremser wahr. Als ein Land, was China nicht verärgern möchte. Und insofern ganz große Frage, tritt sie hier eben auf mit europäischen Interessen? Dann ist sie deutlich stärker oder tritt sie mit deutschen Interessen auf, dann kann sie vielleicht der deutschen Wirtschaft den ein oder anderen Punktgewinn bescheren, aber sie hat natürlich nicht die gleiche Schlagkraft in den Diskussionen mit ihren politischen Gesprächspartnern hier in Peking. Hm.
0: Wo du Europa gerade ansprichst, ne, das, was du gerade angedeutet hast, ist auch, dass die EU-Kommission nächste Woche sich damit beschäftigen möchte, ob man vorgeht gegen die unfairen Handelsmethoden eben aus Richtung China. Ich höre da so raus, das wird schon als Bedrohung im Land wahrgenommen.
1: Auf jeden Fall. Also da haben die Chinesen einen sehr genauen Blick drauf, haben auch frühzeitig schon mit Gegenmaßnahmen gedroht, falls da irgendetwas kommt, weil man aus chinesischer Sicht natürlich nicht möchte, dass es da große Instrumente gibt. Also ich glaube, von europäischer Seite gibt es 2 große Druckmittel. Das eine, und das ist das Wichtigste, ist eben der europäische Markt. Und wenn es da härtere Maßnahmen gibt, in welcher Form auch immer, also dass es chinesische Firmen in Europa nicht mehr so leicht haben, dann wäre das durchaus ein Schlag für China, für Chinas Firmen hier. Also das ist nicht im eigenen Interesse von Peking. Und dann gibt es auf chinesischer Seite ja zum Beispiel das Thema seltene Erden. Da hat man ein quasi Monopol darauf. Und auf der anderen Seite ist es aber auch so, dass auch Europa da einen Trumpf hat, und zwar beim Thema Halbleiterproduktion. Da ist China abhängig von Europa, ganz besonders von der niederländischen Firma ASML. Die haben aber auch deutsche Bestandteile von den Firmen Zeiss und Trumpf. Das heißt, man hat auf europäischer Seite schon Druckmittel. Die Frage ist halt, möchte man die einsetzen? Riskiert man einen Konflikt mit China oder eben weniger? Und letzteres scheint eher die Linie der Bundesregierung zu sein.
2: Vielleicht noch kurz zum Schluss, weil wir gerade über Tag 2 auch gesprochen haben, beziehungsweise ich dieses Unternehmen mit den Flugtaxis erwähnt habe. Dorothee Bär, die war ja mal Staatsministerin für Digitalisierung im Bundesverkehrsministerium und hat über Flugtaxis gesprochen. Und wir haben alle eher gelächelt. Jetzt gibt es da morgen Besuch in einem Unternehmen. Also kommen die jetzt wirklich, diese Flugtaxis?
1: Also sie werden produziert. Die Frage ist natürlich, wann sie kommen, in welcher Form sie kommen. Das ist Zukunftsmusik. So klar muss man das sagen. Aber dieses Unternehmen Ehang, das ist eines, was eben Flugtaxis schon mal herstellt. Und da kann sich die Bundeswirtschaftsministerin schon mal zumindest einen Einblick bekommen, wie das aussieht, wie das funktioniert. Es ist auch in China nicht so, dass hier Flugtaxis an jeder Ecke rumfliegen. Überhaupt nicht. Aber es ist etwas, was in Zukunft kommen könnte. Und da ist man in China schon eine ganze Ecke weiter als in Europa.
2: Bundeswirtschaftsministerin Katharina Reiche ist die nächsten 2 Tage in China unterwegs. Was auf ihrer Agenda steht, hat Maximilian Seip erklärt, Korrespondent für uns in Peking.
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0: Die Fouls habt ihr gehört hier in Deutschlandfunk Nova mit My Number. Deutschlandfunk Nova hier, habe ich gerade schon gesagt, vielleicht noch eine Uhrzeit obendrauf, 9.23 Uhr. Russland versucht offenbar stärker als bisher neue Soldaten für den Krieg gegen die Ukraine anzuwerben, und zwar mit Geld oder sagen wir mal mit finanziellen Anreizen. Wer sich neu verpflichtet, soll künftig Kredite oder man könnte auch sagen Schulden von umgerechnet bis zu 120.000 Euro erlassen bekommen. Dazu gibt es dann noch hohe Prämien oder Vorteile bei Studienplätzen. Was das bringt und wie die Menschen in Russland mittlerweile auf den Krieg schauen, was die überhaupt mitbekommen vom russischen Krieg in der Ukraine und auch von den vielen, vielen Opfern auf russischer Seite. Darüber habe ich heute Morgen mit unserer Osteuropa-Korrespondentin, mit Sabine Adler, gesprochen und sie eben erstmal genau das gefragt. Also zieht das? Ist so ein Schuldenerlass zum Beispiel tatsächlich ein echter Anreiz dafür, sich für den Krieg zu melden?
1: Also das ist zumindest die Hoffnung der Regierung, denn allein wenn man vergleicht, wie viele Soldaten im vorigen Jahr im gleichen Zeitraum wie in diesem Jahr gezogen werden konnten, dann muss man sagen, 20% weniger lassen sich verpflichten. Und deshalb haben man zum Beispiel die Prämien bei der Vertragsunterschrift deutlich erhöht. Da werden jetzt je nach Region in Moskau oder St. Petersburg allein dafür, dass man seine Unterschrift leistet und sich tatsächlich eben verpflichtet, rund 20.000 Euro gezahlt. Und dann ist es auch so, dass der Sold weit über dem Durchschnittslohn liegt. Und das zum Beispiel neben den Studienplätzen, die für Kinder von Soldaten reserviert werden, was ein ziemliches Privileg ist, auch zum Beispiel Wohnungen bevorzugt an Soldaten vergeben werden.
0: Was löst das bei den Soldaten aus, die noch zu anderen, zu alten, vielleicht nicht zu so guten Konditionen in den Krieg gezogen sind?
1: Naja, die ärgern sich so richtig, denn die fühlen sich ungerecht behandelt und die fühlen sich als die Dummen, die sich eben einfach zu früh verpflichtet haben.
0: Wie reagieren die Menschen in Russland, die gerade nicht wollen, dass ihre Männer, ihre Partner, ihre Söhne in diesen Krieg ziehen? Was bekommt man mittlerweile überhaupt davon mit?
1: Also was die Familien mitbekommen, ist, wie anders das ist bei denen, die Soldaten in ihrer Familie haben. Und das wiederum, das weckt ziemlichen Neid. Also die Nachbarn sehen eben zum Beispiel, dass diese Familien dann wirklich wohlhabend werden, dass dann nicht mehr nur ein Auto vor der Tür steht, sondern vielleicht gleich mehrere, dass man sich die Wohnung leisten kann, kaufen kann oder ein Haus kaufen kann. Und dass es eben unter anderem deshalb möglich ist, weil die Hinterbliebenen Prämie im Todesfall 5 Millionen Rubel beträgt. Das sind über 60.000 Euro. Und das war zum Beispiel vor einem Jahr deutlich weniger, 40.000 Euro. Also ein Aufstocken um ein Drittel.
0: Jetzt ist das ja ein ziemlich gefährlicher Job. Und man kann irgendwie, ja, weiß ich nicht so richtig nachvollziehen, dass man vielleicht auf eine hinterbliebenen Prämie schaut. Es gibt Zahlen, die möglicherweise auch mittlerweile in Russland angekommen sind, zum Beispiel eine rund Million Verletzte oder über 320.000 gefallene russische Soldaten. Welche Rolle spielen diese Zahlen oder weiß man davon gar nicht so viel?
1: Es ist tatsächlich so, diese Zahlen spielen gar keine so große Rolle, weil die Zahlen nicht genannt werden dürfen. Dafür droht allen, die veröffentlichen, strafrechtliche Verfolgung. Und die sie kennen, und natürlich sind sie ja auch in Russland auffindbar, wenn man das wirklich wissen will, für diejenigen, die sie kennen, ist es so, dass man eigentlich ziemlich wenig Mitleid hat mit den Gefallenen, eben weil die für viele Menschen eben einfach Söldner sind, die ja ihr Schicksal selber gewählt haben oder auf der anderen Seite verurteilte Straftäter sind. Auch das gibt es immer noch, dass Straftäter eingezogen werden mit der Aussicht, dass sie früher entlassen werden, wenn sie zum Beispiel eine bestimmte Einsatzdauer überstanden haben. Und das sind so zwei Gruppen von Soldaten, mit denen hat der Rest der Gesellschaft eigentlich wenig Mitleid.
0: Russland versucht noch stärker als bisher, neue Soldaten für den Krieg gegen die Ukraine anzuwerben, und zwar mit Geld und anderen Anreizen. Wie gut das funktioniert, hat unsere Osteuropa-Korrespondentin Sabine Adler erklärt hier im Programm.

0: Lotte, wenn du tanzen willst, habt ihr gehört, hier in Deutschland Funk Nova. 39 ist, Sabrina Loy bringt euch auf den aktuellen Stand. Moin.
1: Moin.
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3: Bundeswirtschaftsministerin Katharina Reiche wirbt in China gerade für faire Wettbewerbsbedingungen für deutsche Unternehmen. Bei einem Treffen mit dem chinesischen Handelsminister sagte die CDU-Politikerin, dass der Wettbewerb transparent und zu beiderseitigem Nutzen sein müsse. Reiche sagte auch, dass für die Bundesregierung weiter das Leitprinzip gilt, dass Unternehmen in beiden Ländern vergleichbare Marktzugangs- und Wettbewerbsbedingungen haben sollen. Reiche will in China auch über Lieferketten sprechen und über den Zugang zu seltenen Erden. Das sind spezielle Metalle, die zum Beispiel für die Produktion von technischen Geräten, LEDs oder auch Elektromotoren gebraucht werden. Und China ist der größte Exporteur von seltenen Erden weltweit. Israel hat seinen Militäreinsatz im Südlibanon ausgeweitet. Ein Militärsprecher sagte, dass die Armee jetzt auch hinter der Pufferzone aktiv ist, die Israel jenseits der Grenze auf libanesischer Seite festgelegt hat. Ministerpräsident Benjamin Netanyahu sagt, Ziel der neuen Offensive sei es, den Sicherheitsstreifen zu festigen und die Gemeinden im Norden von Israel zu schützen. Israelische Medien berichten, dass das Militär gezielt gegen Sprengstoffdrohnen vorgeht, die von der islamistischen Miliz Hisbollah eingesetzt werden. Die Miliz, die vom Iran unterstützt wird, soll so weiter zurückgedrängt werden. Das libanesische Gesundheitsministerium sagt, dass bei den neuesten israelischen Angriffen mehr als 30 Menschen getötet wurden, über 40 wurden verletzt. In Deutschland ist das Geld ziemlich ungleich verteilt und die Schere geht immer weiter auf. In

0: Arm und Reich in den nächsten Jahren noch weiter zunehmen wird.
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0: In Laos versuchen Rettungskräfte weiterhin zu 7 eingeschlossenen Menschen in einer überfluteten Höhle zu kommen. Jetzt gibt es Hoffnung. Nach eigenen Angaben haben sie sich auf weniger als 20 Meter an den vermuteten Aufenthaltsort der Männer vorgearbeitet. Das Nachrichtenportal Thai Inquirer schreibt, dass die Wasserstände in der Höhle inzwischen deutlich gesunken sind. Die Regierung in Laos hatte Thailand um Hilfe gebeten. Dort gab es vor 8 Jahren eine dramatische Höhlenrettungsaktion für eine Jugendfußballmannschaft. Ein finnischer Höhlentaucher, der damals dabei war, ist auch nach Laos gekommen. Die 7 Männer sitzen seit mehr als einer Woche in der Höhle fest. Insgesamt waren 10 Dorfbewohner in das Höhlensystem vorgedrungen, um dort nach Gold zu graben. 3 konnten entkommen, 7 wurden nach heftigen Regenfällen und einem Erdrutsch eingeschlossen.
1: Das Wetter.
0: Im Südschwarzwald und am Alpenrand kann es vereinzelt gewittern, sonst viel Sonne. An den Küsten um 15 Grad, im Norden zwischen 18 und 25, im Süden bis zu 34 Grad.
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2: Es fehlen nach wie vor Wohnungen in Deutschland, eine ganze Menge und vor allem bezahlbare 1,4 Millionen Wohnungen laut sozialem Wohnmonitor. Bundesbauministerin Verena Huberts will deswegen das Baugesetzbuch reformieren, beziehungsweise wie sie es nennt, sie will es upgraden. Was das jetzt genau heißt, darum geht's gleich hier in Deutschlandfunk Nova.
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Mit Backseat Driver. Hier in Deutschland von Nova 9.37 Uhr ist. Wenn ihr in der letzten Zeit mal auf Wohnungssuche gewesen seid, dann braucht ihr eigentlich keine Zahlen vom Statistischen Bundesamt. Es gibt nach wie vor auf dem Wohnungsmarkt ein großes Minus, das spürt man auch. Und aktuell ist es das größte Minus seit über 10 Jahren. Es sind im letzten Jahr rund 206.000 Wohneinheiten fertiggestellt worden und das sind 18% weniger als noch im Jahr zuvor. Und deshalb will Bundesbauministerin Verena Huberts von der SPD jetzt was tun und plant, wie sie es nennt, ein Upgrade für das Baugesetz

0: Buch. Und all das stellt sie heute im Kabinett zur Abstimmung. Haben wir darüber geredet mit Steffen Wurzel aus unserem Hauptstadtstudio. Und ich habe mit ihm erstmal über diesen Begriff gesprochen. Upgrade kennt man ja vielleicht eher irgendwie von Hotels oder von einem Flugticket oder auch vielleicht bei Mietwagen. Aber für ein Baugesetzbuch, was genau will Verena Huberts denn da upgraden?
1: Also die Bauministerin Frau Huberts von der SPD verspricht der Bevölkerung tatsächlich eine Menge. Sie sagt, lebenswerte Städte wollen wir. Wir wollen Gemeinden stärken. Wir wollen gutes Wohnen schneller möglich machen. Das ist jetzt sehr viel so, ja.
0: Klingt gut erstmal.
1: Klingt optimistisch. Ne? Ja. Und um dieses hässliche Wort oder dieses bürokratisch klingende Wort Baugesetzbuch-Novelle zu umgehen, hat sie sich dieses Wort Baugesetzbuch-Upgrade ausgedacht. Was eben dahinter steckt, ist so, wir nehmen die bisherigen Baugesetze und packen da was obendrauf, um es besser zu machen. Zur Wahrheit gehört aber auch, es werden Sachen rausgenommen. Können wir darüber sprechen. Grundsätzlich geht es eben darum, verschiedene Neuerungen in diesen Bundesbaugesetzen, die sollen das Bauen schneller machen, einfacher und so auch günstiger. Ich gebe dir mal ein, zwei Beispiele.
0: Gerne.
1: Es gibt ja Städte, die vor allem Unistädte, wo es diesen berühmten, viel zitierten, angespannten Wohnungsmarkt gibt, wo es also wirklich schwierig ist, was zu finden. Dort soll für den Wohnungsneubau künftig gelten ein überragendes öffentliches Interesse. Und das ist wirklich etwas, was juristisch relevant ist. Das bedeutet einfach, wenn man dort eine neue Wohnung, ein Mehrfamilienhaus mit Wohnungen bauen möchte, dann hat das Priorität, zum Beispiel gegenüber Lärmschutz, gegenüber Naturschutz. Und du ahnst es, weil eben sozusagen der Naturschutz da dann zum Teil runter priorisiert werden kann, soll, gehen zum Beispiel die Umweltschutzorganisationen auf die Barrikaden und die ärgern sich da sehr drüber.
0: Hm. Ab wann könnten denn diese Pläne auch wirklich dann was bringen, also den Wohnungsmarkt pushen, weil ja offensichtlich besteht da ja große Not.
1: Ja, also es wird ja so ein bisschen suggeriert, okay, dadurch wird es jetzt alles einfacher und schneller und das stimmt auch, aber da muss man jetzt einfach mal Realitätscheck machen. Mhm. Es ist nicht so, dass da jetzt plötzlich irgendwie die Baukosten halbiert werden und dann auch die Mieten halbiert werden. Es ist wirklich nicht so. Die Logik ist einfach hinter dieser Baugesetzbuchnovelle, wenn man günstiger bauen kann, dann werden irgendwann die Mieten auch nicht mehr ganz so viel steigen, aber die Tatsache, dass zurzeit Neubauwohnungen so teuer sind in Deutschland, das hat ja zum großen Teil damit zu tun, dass die Zinsen hochgegangen sind. Ne, also Stichwort Iran-Krieg der Amerikaner und der Israelis. Das hat dazu geführt auch, dass die Energiekosten hochgegangen sind. Das hat generell die Inflation wieder angeschoben. Baukosten gehen hoch. Das knallt alles rein. Und wenn jetzt da natürlich die Bauministerin sagt, wir wollen sozusagen Gesetze entschlacken, um es günstiger zu machen, dann ist das eher so ein dämpfender Effekt. Besser als nichts, sagen mir Leute, die in der Bauindustrie arbeiten.
0: Aber das heißt, es müsste eigentlich irgendwie finanzielle Anreize geben? Oder was fehlt jetzt bei den Plänen der Bauministerin, damit es schneller gehen, wirklich schneller gehen würde?
1: Ja gut, wenn wir jetzt eine halbe Stunde Zeit hätten, könnte man da über all diese Dinge reden. Aber ich kann dir noch sagen, also die Opposition im Bundestag, wo das dann ja auch abgestimmt werden muss in ein paar Wochen, die sagt vor allem, also uns gefällt nicht, dass zum Beispiel die Beteiligungsrechte gekürzt werden. Ich konnte gestern sprechen mit Katalin Genburg von den Linken, die hat mir dies gesagt.
2: Die Beteiligung von Bürgerinnen und Bürgern ist wirklich so wichtig, um auch Akzeptanz herzustellen. Und die Bürgerbeteiligung ist ja wirklich ein hohes Gut moderner Stadtplanung in Deutschland. Und dass daran die Axt angelegt wird, in Zeiten der Demokratiekrise ist also ist wirklich absolut inakzeptabel.
1: Katalin Genburg von der Linksfraktion, die Bauministerin Verena Huberts, sagt, stimmt so nicht. Wir werden nach wie vor beteiligen. Bündnis 90 Die Grüne stören sich daran, dass eben der Umweltschutz zum Teil runter priorisiert werden soll.
0: Bundesbauministerin Verena Huberts von der SPD will ein Upgrade, so wie sie das nennt, für das Baugesetzbuch. Ob damit wirklich schneller und mehr neue Wohnungen entstehen können, hat Steffen Wurzel aus unserem Hauptstadtstudio in Berlin eingeschätzt. Danke.

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0: Daddy Freya, Hot Damn heißt der Song, den ihr gerade gehört habt. In wenigen Augenblicken wird es 9 Uhr und 45 Minuten sein, sprich in 15 Minuten wiederum wird es 10. Jetzt erstmal Tobi Blum und der erzählt euch davon, dass die NASA jetzt eigene Cabrios baut.
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2: Die NASA will wieder zum Mond, um, Zitat, dort zu bleiben. Jetzt wurden neue Mondrover vorgestellt. Teilweise sollen in den Fahrzeugen auch Menschen über den Mond fahren. Eins sieht aus wie eine weiße Seifenkiste mit zwei Sitzen und goldenen Felgen. Es ist bis zu 14 km/h schnell. Außerdem hat die NASA weitere Mondmissionen angekündigt. 3 sollen noch dieses Jahr stattfinden. Dabei soll Equipment zum Mond gebracht werden, um die Stelle zu erkunden, an der in 2 Jahren dann Menschen landen sollen. In einigen Jahren soll außerdem eine Mondstation gebaut werden, in der dann dauerhaft Menschen leben können. Die könnte wohl hunderte Quadratkilometer groß werden. Die Europäische Weltraumorganisation ESA und auch Korea arbeiten eng mit der NASA zusammen. Allerdings ist ein regelrechter Wettlauf um den Mond entbrannt, denn auch China und Russland wollen wieder Menschen auf den Erdtrabanten bringen. Neben technischem Fortschritt geht es dabei vor allem um Prestige für die Länder. Mitten durch ein Korallenriff tauchen, das ist vermutlich ein Traum für viele Menschen, für das Riff selbst ist es aber nicht so gut. Das ist das Ergebnis einer Beobachtungsstudie der Universität Sydney. Die Forschenden haben hunderte Taucherinnen und Taucher an Turi-Hotspots insgesamt 300 Stunden lang beobachtet, in Riffen vor den Philippinen und Indonesien. Dabei zählten die Forschenden fast 5000 Riffkontakte, oft wurde dabei Sediment aufgewirbelt oder Korallen brachen sogar ab. Laut Studie passierte das in mehr als 80% der Fälle unabsichtlich. Oft bemerkten die Taucherinnen und Taucher das noch nicht mal. Viele sagten auch, dass ihnen Umweltschutz besonders wichtig ist. Gerade eher Unerfahrene überschätzten allerdings ihre Tauchskills. Vor allem, wenn sie Kameras oder Handschuhe benutzten, kam es häufiger zu Kontakten mit dem Riff. Wenn plötzlich interessante Fische auftauchten, waren sie abgelenkt und wurden nochmal unvorsichtiger.
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Alicia Keys mit No One habt ihr gehört hier in Deutschland. Funk Nova. In 9 Minuten ist 10, dann übernimmt hier Christoph Sterz, bringt euch geschmeidig durch den Vormittag. Viel Spaß dabei. Wir hören uns morgen wieder, wenn ihr denn mögt, ab 6 hier in Deutschland. Funk Nova. Tschüss.

0: Ali Neumann. 10 Uhr zeigt die Uhr und deshalb gibt es jetzt frische Infos für euch von Jakob Vogel. Schönen guten Morgen.
1: Schönen guten Morgen.
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3: Bauen ist in Deutschland eine langwierige Geschichte. Planung, Genehmigungen und Ausführung brauchen meist Jahre. Jetzt soll das Baugesetz ein Update bekommen, damit Kommunen bei der Bauplanung schneller werden können. Bauministerin Verena Huberts von der SPD stellt den Entwurf dafür heute vor. Teil der neuen Regeln soll auch sein, dass Städte und Gemeinden leichter gegen verwahrloste Schrottimmobilien vorgehen und die im Extremfall sogar enteignen können. Das neue Baugesetzbuch soll so lebenswerte Städte und Gemeinden stärken und gutes Wohnen schneller möglich machen. Letztes Jahr sind in Deutschland 207.000 Wohnungen neu gebaut worden, so wenig wie seit 10 Jahren nicht mehr. Huberts will mit der Gesetzesänderung die Zahlen wieder nach oben bringen. Bundeswirtschaftsministerin Katharina Reiche wirbt in China gerade für faire Wettbewerbsbedingungen für deutsche Unternehmen. Bei einem Treffen mit dem chinesischen Handelsminister sagte die CDU-Politikerin, dass der Wettbewerb transparent und zu beiderseitigem Nutzen sein müsse. Reiche sagte auch, dass für die Bundesregierung weiter das Leitprinzip gilt, dass Unternehmen in beiden Ländern vergleichbare Marktzugangs- und Wettbewerbsbedingungen haben sollen. Reiche will in China auch über die Lieferketten sprechen und über den Zugang zu seltenen Erden. Das sind spezielle Metalle, die zum Beispiel für die Produktion von technischen Geräten, LEDs oder auch Elektromotoren gebraucht werden. Und China ist der größte Exporteur von seltenen Erden weltweit. Israel hat im Gazastreifen den neuen Militärchef der Terrormiliz Hamas getötet. Das Militär und der israelische Geheimdienst sagen, dass sie Mohammed Odeh vorher monatelang in Gaza-Stadt überwacht haben. Odeh soll an der Planung und Ausführung des Massakers vom 7. Oktober 2023 beteiligt gewesen sein. Er war erst vor 2 Wochen an die Spitze der Hamas aufgestiegen, nachdem die israelische Armee seinen Vorgänger getötet hatte. Die Hamas hat den Tod noch nicht bestätigt. In medizinischen Kreisen im Gazastreifen heißt es aber auch, dass Odeh und 4 Angehörige bei einem Luftangriff getötet worden sind. Offiziell gilt seit Herbst letzten Jahres eine Waffenruhe zwischen Israel und der Hamas. Beide Seiten werfen sich aber immer wieder Verstöße vor. Ein US-Bundesgericht hat den geplanten Neuzuschnitt von Wahlkreisen im Bundesstaat Alabama vorerst gestoppt. Das Gericht sagte, die von der Republikanischen Partei geplanten Änderungen würden dazu führen, dass die Stimmen schwarzer Wählerinnen und Wähler weniger Gewicht bekommen würden. Alabama hat gegen die einstweilige Verfügung bereits Berufung eingelegt, sodass sich jetzt der oberste Gerichtshof mit dem Fall befassen wird. Derzeit gibt es in den USA eine Reihe ähnlicher Verfahren. Hintergrund ist, dass die Wahlkreise alle 10 Jahre neu zugeschnitten werden. Sie sollen jeweils ähnlich viele Einwohner umfassen. In der Praxis nutzen Parteien das aber häufig, um sich Vorteile zu verschaffen. Im November stehen Wahlen für das Repräsentantenhaus und für einen Teil des Senats an.
2: Das Wetter.
3: Viel Sonne, nur in der Südhälfte sind ein paar Wolken unterwegs. Im Südschwarzwald und an den Alpen vereinzelt Gewitter möglich. Die Temperaturen im Norden zwischen 15 und 25, im Süden bis 34 Grad.
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0: Wer ordentlich einen gebechert hat, darf danach nicht mehr Auto fahren oder Fahrrad oder Roller. Gibt aber Menschen, die das trotzdem machen. Laut dem Statistischen Bundesamt gibt es jeden Tag fast 100 Verkehrsunfälle, bei denen mindestens ein Mensch betrunken war. Könnte sich aber ändern, wenn uns zum Beispiel unser Auto sagt, nö, sorry, du bist zu besoffen, du darfst nicht mehr fahren. Und dass das wegen einer EU-Regel bald möglich ist, dass sich dann so Alkoholtests zumindest leichter einbauen lassen in Autos, das besprechen wir gleich. Ich wünsche euch einen sehr schönen Morgen. Tachchen!
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0: und die ganze Republik düdüdüd mit Bruno Mars, I Just Might. Hier ist Deutschlandfunk Nova. Tür aufmachen, einsteigen, Auto starten, losfahren. So läuft das bisher bei den meisten Autos. Aber vielleicht kommt irgendwann noch was dazu, nämlich einmal ins Röhrchen pusten, bevor es losgeht. Also so einen Alkoholtester benutzen. Weil nämlich ab Juli alle neuen Autos in der EU so ausgestattet sein müssen, dass man da eine Alkoholwegfahrsperre einbauen kann. Deutschlandfunk Nova Netzautor Andy Noll, Tech-Autor. Müssen wir also wirklich bald erstmal pusten vorm Losfahren?
1: So wird sich das dann anhören, klar. Aber da kann ich wirklich Entwarnung geben. Ab dem 7. Juli, das ist der Stichtag, ist lediglich die Vorbereitung für den Test bei allen neu zugelassenen Autos vorgeschrieben in der EU. Also Anschluss, Einbauplatz und die technische Möglichkeit, einen sogenannten Alkohol-Lock später nachzurüsten. Man kann sich das so vorstellen, so ein bisschen wie eine vorbereitete Steckdose. Die Leitung ist da, aber das Gerät hängt noch nicht daran. Wer ganz normal jetzt ein Auto kauft und nicht wegen Alkohol am Steuer auffällig geworden ist, der muss also weder pusten, noch gibt es auch so ein Gerät dafür im Wagen.
0: Hatte ich das gerade irritiert?
1: Nee, überhaupt nicht.
0: Wie funktioniert das dann mit so einem Alkoholock? Also ich puste.
1: Genau, du hast ja gerade schon gemacht, wie das funktioniert. Ne? Wie bei der Polizei, wie bei der Kontrolle. Man pustet in ein Messgerät, das den Atemalkohol misst. Liegt der Wert über dem eingestellten Grenzwert, dann lässt sich das Auto eben nicht starten. Das Gerät hängt dann also nicht nur irgendwo als Zubehör an der Mittelkonsole zum Beispiel, sondern es kommuniziert tatsächlich mit dem Fahrzeug. Es muss sicher mit der Start- oder Zündelektronik verbunden werden, ohne andere Fahrzeugsysteme zu stören.
0: Und reicht es denn, dass das da so einen Anschluss hat, oder braucht man nicht auch irgendwie so Alkolock-Software dafür?
1: Ja, klar, moderne Autos sind natürlich rollende Computersysteme und die neue EU-Regelung, die zielt deshalb darauf, dass Autohersteller Einbaudokumente und technische Informationen bereitstellen, damit eben geschulte Werkstätten solche Geräte im Bedarfsfall nachrüsten können. Das Fahrzeug muss dann ja wissen können, ob das Alkohol-Lock dann startfrei oder startblockiert meldet. Es ist aber nicht so, dass jetzt im Autobetriebssystem, wenn man es mal so formulieren will, jetzt schon eine App für den Alkotest integriert wird.
0: Also ich höre, das sind alles nur so Vorbereitungen, aber wenn es jetzt hart auf hart kommt, also wie wird dann so ein System scharf gestellt, dass das so richtig funktioniert?
1: Nicht per Knopfdruck aus der EU-Zentrale in Brüssel. Entscheidend ist hier natürlich nationales Recht, ob jemand jetzt tatsächlich ein Alkolock einbauen lassen muss. Das entscheiden Behörden oder Gerichte in den Mitgliedstaaten. Typisches Szenario wäre zum Beispiel, dass eine Person schon wiederholt alkoholisiert gefahren ist. Dann könnte die Behörde die Fahrerlaubnis an solche Auflagen wie eben den Einbau eines Alkoholtests binden. In manchen Ländern gibt es solche Programme auch schon länger, etwa für Wiederholungstäter oder bestimmte Berufsfahrer auch.
0: Okay, aber wenn ich jetzt meinetwegen der Alkoholfahrer bin und du sitzt neben mir, kann ich dich da nicht einfach immer reinpusten lassen?
1: Ja, könnte man glauben, aber viele Alkolock-Systeme haben tatsächlich so Nachttests, verlangen also in bestimmten Abständen während der Fahrt neue Proben. Natürlich jetzt nicht mitten im Kreisverkehr, die Person bekommt dann Zeit, an eine sichere Stelle zu fahren und das Gerät dann dort zu bedienen. Aber Grund ist tatsächlich dafür die Missbrauchsgefahr.
0: Könntest dann aber natürlich auch nachpusten, wenn wir kurz anhalten. Aber okay,
1: ja, genau.
0: Warum ist jetzt ausgerechnet diese Technik eigentlich von so einem EU-Sicherheitspaket mit drin?
1: Ja, das ist die europäische Verkehrssicherheitsstrategie, die sich am Ziel Vision Zero orientiert, das schon seit vielen Jahren. Also es geht darum, möglichst keine Verkehrstoten mehr bis 2050. Deshalb haben die neuen Autos ja auch diese intelligenten Geschwindigkeitsassistenten, Müdigkeitswarner schon lange, Notbrems-, Spurhaltefunktion, Ereignisdatenspeicher und weitere Systeme. Da hat sich ja viel getan in den letzten Jahren. Die EU-Staaten gehen eben davon aus, dass Appelle eben nicht ausreichen an uns, an die Fahrer, und deshalb Sicherheits Systeme ins Fahrzeug eingebaut gehören. Und der Alkolock ist jetzt der Abschluss des Projekts, heißt aber auch, muss man ja auch sagen, dass die Autos immer mehr von unserem Verhalten tatsächlich überwachen, bewerten und im Zweifel begrenzen. So hat das Auto dann immer öfter mehr Kontrolle über uns als umgekehrt.
0: Was es aber nicht heißt, ist, dass diese Alkoholpuster-Geschichten jetzt automatisch bei uns allen kommen. Also es ist nicht so, dass wir irgendwie ab Juli jetzt plötzlich erstmal pusten müssen, bevor wir losfahren können. Habt ihr gehört von unserem Tech-Autoren Andy Noll bei Deutschlandfunk Nova. Und jetzt gibt's die Last Dinner Party für euch. Bitteschön.

0: Boah, so richtig schön dirty kann dieses Saxophon klingen. Stark. Mac Miller, Party on Fifth Avenue. Hier ist Deutschlandfunk Nova. Wenn ich euch frage, wer das hier ist, der jetzt in wenigen Sekunden musikalisch kommt, habt ihr dann direkt eine Antwort? Kann sein. Kann sein, dass ihr das direkt wisst, wer das ist, weil wir die sehr gerne hier mit im Gepäck haben bei Deutschlandfunk Nova. Chloe Slater. Aber ich finde es trotzdem wirklich sehr nett, was Chloe Slater so für Videos macht, nämlich Kennenlernen-Videos, weil kann ja sein, dass nicht jede und jeder sie schon kennt. So eine Art Kaffeetrinken mit Chloe ist das. Nur, dass sie keinen Kaffee trinkt, sondern währenddessen Gemüse schneidet. Und zwar Gurken oder Paprika. Sie sitzt einfach da am Küchentisch, hat ein Messer und schneidet da so eine marktübliche Gurke. Und dann stellt sie sich sehr höflich britisch auch nochmal selber vor. Und ich finde es einfach gut.
1: So, I'm Chloe Slater. My middle name is Leanne. We don't talk about that. I'm from Bournemouth, which is a seaside town in the south coast of the UK. But I moved to Manchester at 18 with the dream. Being a rockstar.
0: So, also der ganze Lebenslauf bis zum Traum, Rockstar zu werden, lernst du richtig was von Chloe. Wo sie herkommt, wo sie hin will, erzählt auch, welche Musik sie mag und was sie gerade so antreibt. Ist ein bisschen so Slow-TV als TikTok-Video, weil sie halt einfach nur Gemüse schnibbelt und was erzählt. Ich finde das ein sehr gutes Format. Könnte ich mir auch für andere Acts wirklich gut vorstellen. Einfach mal Gemüse schneiden, könnt auch die Hecke schneiden, was auch immer. Ja, aber Gemüsevideos fände ich gut. Also macht Gemüsevideos, stiftet gerne eure Musikerinnen und Musiker eurer Wahl dazu an und ich würde mir das dann auch angucken, so wie bei Chloe Slater. Hier ist sie jetzt für euch erstmal bei Deutschlandfunk Nova mit Ugly.

0: Ein Song, der ugly heißt, aber nicht ugly ist. Chloe Slater, es wird 10.30 Uhr und deshalb checken wir jetzt die Weltlage. Und zwar machen wir das mit Sabrina Loy. Hallöchen.
1: Microsoft. 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
2: Zuerst wichtige Themen kurz. In Deutschland arbeiten immer mehr Menschen in Teilzeit. Das Statistische Bundesamt hat neue Zahlen veröffentlicht. Inzwischen hat fast ein Drittel aller Angestellten die Arbeitszeit verkürzt. Das sind so viele wie noch nie. In Georgien haben tausende Menschen gegen die russlandfreundliche Regierung protestiert. Die Demonstrierenden wollen, dass Georgien seinen Kurs in die EU weiter fortsetzt und sich nicht wieder stärker Russland annähert. Und das deutsche Baugesetzbuch soll aktualisiert werden. Ziel ist, dass schneller geplant, genehmigt und gebaut werden kann. Das Bundeskabinett will den Gesetzentwurf dafür heute auf den Weg bringen.
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2: In Bolivien halten die Massenproteste gegen Präsident Rodrigo Paz an. Der könnte jetzt aber mit der Armee gegen die Demonstrierenden vorgehen. Das Parlament hat mit einer Zweidrittelmehrheit zugestimmt, ein entsprechendes Gesetz zu lockern. Das sieht eigentlich strenge Regeln vor, um den Ausnahmezustand zu verhängen und damit auch Bürgerrechte einzuschränken. Durch die Lockerung könnte der Staatschef jetzt zu diesem Schritt greifen. Bolivien steckt aktuell in seiner schwersten Wirtschaftskrise seit 40 Jahren. Die Inflation lag im April bei 14%. Bolivien hatte lange eine sozialistische Regierung, die hat Paz vor 6 Monaten abgelöst. Er gilt als moderater Reformer. Die Demonstrierenden fordern seinen Rücktritt und dass die Maßnahmen zurückgenommen werden, mit denen er die Wirtschaft liberalisiert hat. In Südkorea gibt es weiter Aufregung um eine Werbekampagne von Starbucks. Der Haupteigentümer von Starbucks Korea hat sich jetzt zum zweiten Mal offiziell entschuldigt. Die Kaffeekette hatte zum 18. Mai eine Rabattaktion mit dem Namen Tank Day gestartet. Laut Starbucks ging es dabei um besonders große Kaffeebecher. Viele in Südkorea fühlten sich bei Tank aber an Panzer erinnert. Und die Werbeaktion fiel genau auf das Datum, zu dem in Südkorea immer an einen demokratischen Aufstand erinnert wird. 1980 setzte die damalige Militärregierung Panzer gegen Demonstrierende ein. Es gab hunderte Tote. Der Starbucks-Korea-Haupteigentümer hatte die Kampagne schnell gestoppt und den Geschäftsführer entlassen. In seiner zweiten Entschuldigung jetzt hat er nochmal gesagt, dass die Werbeaktion unpassend war und er die Proteste ernst nimmt. Er bat aber die Leute, ihren Ärger nicht an den Starbucks-Angestellten auszulassen. Die könnten nichts für die Fehler des Managements. Das Finale des letzten Afrika-Cups im Fußball zwischen Senegal und Gastgeber Marokko war ein echtes Skandalspiel. Nach mehreren umstrittenen Schiedsrichterentscheidungen gab es Tumulte, Fans stürmten den Platz, Senegals Trainer rief seine Spieler aus Protest in die Kabine. Am Ende wurde Senegals Team der Sieg abgesprochen und Marokko zum Afrika-Cup-Sieger erklärt. Das Ganze hatte auch ein juristisches Nachspiel. Mehrere senegalesische Fußballfans kamen in Marokko ins Gefängnis wegen Hooligentums. Jetzt hat der marokkanische König die letzten von ihnen begnadigt, anlässlich des islamischen Opferfests. Ganz zu Ende ist der Streit um das Skandalspiel

0: 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Happy Now.
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0: Ist aber doch irgendwie traurig. Luckily, happy now. Hier ist Deutschlandfunk Nova. Es gibt jetzt einen kleinen Getränketipp. Ganz exklusiv und servicemäßig für euch. Und zwar vor allem für alle, die mal was fancy-schmenziges anderes ausprobieren wollen, als das, was bisher so in eurem Glas landet. Hört ihr jetzt bei Tobi Blum.
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2: Tomatensaft trinken viele nur im Flugzeug, aber vielleicht sollten wir auch unten auf der Erde öfter ein Schlückchen nehmen, dann möglichst mit Soja vermischt. Schon länger ist klar, dass in Tomaten und Soja viele gesunde Pflanzenstoffe sind. Pflanzenhormone wie Isoflavone oder der rote Tomatenfarbstoff Lycopin zum Beispiel, die sollen vor allem antientzündlich wirken. Ein Team der Ohio State University hat das jetzt in einer kleinen Studie bei Menschen untersucht. Die Teilnehmenden haben täglich 2 Gläser Tomaten Sojasaft getrunken. Nach 4 Wochen waren einige Entzündungswerte im Blut etwas niedriger. Gerade bei starkem Übergewicht oder chronisch entzündlichen Krankheiten könnte das nützlich sein. Allerdings muss dieser Effekt noch besser erforscht werden. Ein jahrhundertealtes Grab in Polen, in dem 2 Menschen bestattet wurden, die sich umarmen, sorgt gerade unter Archäologiefachleuten für Aufregung. Es war entdeckt worden bei Ausgrabungen an der Kathedrale zum Heiligen Kreuz in Opole im Südwesten von Polen. Ein Team, unter anderem von der Uni Kiel, hat jetzt herausgefunden, dass die beiden Skelette von 2 Frauen stammen. Das Grab liefert den frühesten genetisch bestätigten Nachweis für eine gleichgeschlechtliche Bestattung im mittelalterlichen Polen. Was die beiden Frauen miteinander verbunden hat, bleibt unklar. Vielleicht hatten sie eine spirituelle, berufliche oder einfach innige Beziehung. Die Forschenden sagen, dass lange angenommen wurde, dass es sich um Mann und Frau handelt. Stattdessen liefere das Grab einen Hinweis, dass soziale Beziehungen in der mittelalterlichen Gesellschaft komplexer waren. Von dunkelgrün über gelb und orange bis rot, so wird der Nutri-Score in 5 Stufen auf Lebensmittelverpackungen angegeben. Er gibt an, wie gesund die Sachen sind, soll sie vergleichbarer machen und Aufmerksamkeit auf sich ziehen. Manche Supermärkte drucken das Label auch nochmal auf die Preisschilder, allerdings in schwarz-weiß. Jetzt haben Forschende unter anderem von der Uni Göttingen und dem Deutschen Institut für Lebensmitteltechnik untersucht, wohin Kunden schauen und was sie am Ende kaufen. Knapp 200 Teilnehmende haben bei einem simulierten Einkauf mitgemacht. Die Leute bekamen Produkte mit verschiedenen Kennzeichnungen. Farbige oder graustufige Nutri-Score-Labels auf Verpackungen und Preisschild, gar kein Label oder ein einziges farbiges Label vorne auf der Verpackung. Mittels Eye-Tracking wurde dann beobachtet, worauf die Leute schauen. Rauskam, der Nutri-Score wurde in den Ampelfarben immer deutlich besser wahrgenommen. Die Forschenden meinten, ihre Studie macht deutlich, wie entscheidend die Farbgestaltung und Platzierung von Nährwertkennzeichnungen für Kaufentscheidungen sind. Sie empfehlen, die Labels immer in Farbe abzudrucken, auch auf dem Preisschild.
0: Und dann wahrscheinlich auch bei Tomatensaft mit Sojasauce, oder?
2: Ich weiß nicht, ob man den schon so kaufen kann. Musst du vielleicht selber
0: mixen. Hast du noch nicht geguckt? Ich dachte, du hättest das fancy, schmenzige Getränk
2: schon probiert. Ich habe ja nachher frei und dann teste ich das mal aus, ob es das gibt.
0: Wünsche ich dir jetzt schon guten Durst. Danke, Tobi.
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0: Das ist schon so eine Sache, im Moment alte Klassiker auszupacken und nochmal neu zu machen. So wie in dem Fall Chet Faker das gemacht hat mit dem alten Hit von Dr. Dre, No Diggity, lief hier gerade bei Deutschlandfunk Nova. Heute Nacht hat es schon wieder schwere Angriffe gegeben in Russland und in der Ukraine. Und auch schon in den letzten Nächten war da ordentlich angriffsmäßig was los, vor allem in der Ukraine. Eine der heftigsten Angriffsnächte gab es da seit Monaten. Da sind Menschen mitten in der Nacht mit Kissen und Isomatten und Taschen in die U-Bahn-Station gerannt, um da Schutz zu suchen. Unsere Korrespondentin Susanne Peterson, die hat diese Nacht in der Hauptstadt Kiew auch selbst miterlebt.
1: Ja, es waren wirklich 90 Raketen und eben über 900 Drohnen. Und die kamen in Wellen und Wellen und Wellen. Das kennen wir aus vorangegangenen Angriffen. Aber in der Nacht, das war schon sehr besonders. Viele Kollegen, viele Menschen, die wir hier interviewt haben jetzt nach dem Angriff, haben gesagt, das war für sie die schlimmste Nacht, die sie je erlebt haben.
0: Und der Angriff hat auch das Studio von unseren Korrespondenten, das ARD-Studio, getroffen in Kiew. Ein Ort, von dem ja seit Jahren über den Krieg berichtet wird und der plötzlich eben selbst Teil dieses Kriegs geworden ist.
1: Wir haben erstmal in dieser Nacht überhaupt nicht geschlafen, so ging es wohl allen Kollegen. Wir sind dann hin, um uns ein Bild zu machen und waren schockiert. Wir haben gehofft, dass vielleicht nur Scheiben rausgesprungen sind. Das war nicht der Fall, da sind ganze Wände weg, da ist in Teilen wirklich alles völlig zerstört.
0: Und da laufen jetzt die Aufräumarbeiten und währenddessen wird diskutiert, und zwar über eine neue russische Rakete, Oreshnik. Die präsentiert Putin als neue Superwaffe. Allerdings sagen Militärexpertinnen und Experten, na ja, ist vor allem so eine psychologische Kriegsführung, das so groß zu machen. Also der Versuch, nochmal ordentlich Angst zu machen und auch Stärke zu demonstrieren. Und sowieso ist es ja in der Ukraine so, sagt unsere Korrespondentin, dass da so ja inzwischen eine große Lethargie und Müdigkeit einfach herrscht unter den ganz normalen Menschen.
1: Die allermeisten Menschen sind sehr müde. Sie sagen, sie möchten nicht mehr. Das wollten sie von Anfang an nicht. Aber sie sagen trotzdem, wenn man jetzt wieder diese Fragen stellt, Territorium abgeben, Friedensverhandlungen, dann sagen sie, ja, man muss Russland zu Frieden bringen. Aber es bringt jetzt auch nichts, Territorium abzugeben. Geben oder so, weil wir sehen, Russland hat kein Interesse an einer Deeskalation, es hat ein Interesse an Eskalation und das haben wir in den vergangenen Tagen wieder eindrücklich gezeigt bekommen.
0: Unsere Ukraine-Korrespondentin Susanne Peterson über eine neue Waffe, die Putin präsentiert hat und auch darüber, dass viele Menschen in der Ukraine eben trotzdem nicht aufgeben und weitermachen. All das berichtet sie für uns auch in Unboxing News, unserem Podcast. Den findet ihr mit der aktuellen Folge in der Deutschlandfunk.

0: Deep und deutlich, so würde ich das nennen. Mavi Phoenix, 12 Inches, 11 Uhr ist es. Und jetzt erfahrt ihr, was gerade wichtig ist, und zwar von Jan-Hendrik Raffler. Schönen guten Tag.
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0: Warte mal, ich habe hier ein falsches Mikro und ich mache mal einfach das Richtige auf, Jan-Hendrik.
2: Ah, jetzt
0: Wahnsinn,
2: hast du mir
0: diese Technik, toll.
2: Dann fange ich jetzt mal an.
0: Ja, mach doch mal.
2: Die sogenannten Wirtschaftsweisen gehen davon aus, dass die deutsche Wirtschaft dieses Jahr kaum wächst. In ihrem neuen Gutachten erwarten sie für dieses Jahr nur noch ein Plus von 0,5%. Ein wichtiger Grund dafür sind die Folgen des Iran-Kriegs. Vor allem die höheren Energiepreise bremsen laut den Fachleuten die Wirtschaft. Sie rechnen deshalb auch mit weiter steigenden Preisen für Verbraucherinnen und Verbraucher. Die Inflation könnte dieses Jahr bei 3% liegen. Außerdem warnen die Wirtschaftsweisen vor steigenden Sozialabgaben. Wegen der alternden Bevölkerung drohen in den nächsten Jahren deutlich höhere Beiträge für Kranken-, Pflege- und Rentenversicherung. Die Wirtschaftsweisen beraten die Bundesregierung in Wirtschaftsfragen. Sie gelten als unabhängige Expertengruppe. Bauen ist in Deutschland eine langwierige Geschichte. Planung, Genehmigungen und Ausführung brauchen meist Jahre. Jetzt soll das Baugesetz ein Update kriegen, damit Kommunen bei der Bauplanung schneller werden können. Bauministerin Verena Huberts von der SPD stellt den Entwurf dafür heute vor. Teil der neuen Regeln soll auch sein, dass Städte und Gemeinden leichter gegen verwahrloste Schrottimmobilien vorgehen und die im Extremfall sogar enteignen können. Das neue Baugesetzbuch soll so lebenswerte Städte und Gemeinden stärken und gutes Wohnen schneller möglich machen. Letztes Jahr sind in Deutschland 207.000 Wohnungen neu gebaut geworden, so wenig wie seit 10 Jahren nicht mehr. Huberts will mit der Gesetzesänderung die Zahlen wieder nach oben bringen. Bundeswirtschaftsministerin Katharina Reiche wirbt in China gerade für faire Wettbewerbsbedingungen für deutsche Unternehmen. Bei einem Treffen mit dem chinesischen Handelsminister sagte die CDU-Politikerin, dass der Wettbewerb transparent und zu beiderseitigem Nutzen sein müsse. Reiche sagte auch, dass für die Bundesregierung weiter das Leitprinzip gilt, dass Unternehmen in beiden Ländern vergleichbare Marktzugangs- und Wettbewerbsbedingungen haben soll. Reiche will in China auch über Lieferketten sprechen und über den Zugang zu seltenen Erden. Das sind spezielle Metalle, die zum Beispiel für die Produktion von technischen Geräten, LEDs oder auch Elektromotoren gebraucht werden. Das EU-Parlament wird ein bisschen familienfreundlicher. Jetzt gab es grünes Licht für eine Änderung bei den Wahlvorschriften im Parlament. Weibliche Abgeordnete, die in der Babypause sind, sollen ihre Stimme bald übertragen können. Das heißt, sie können bei Abstimmungen weiter mitmachen und Parlamentskollegen beauftragen, für sie abzustimmen. Für Väter gibt es diese Möglichkeit nicht. Bislang schrieb das EU-Wahlrecht vor, dass man persönlich seine Stimme abgeben muss. Im Deutschen Bundestag ist das auch so. Da ist eine Änderung des Abgaberechts nicht geplant.
1: Das Wetter.
2: Viel Sonne und in der Südhälfte sehr warm bis heiß. Im Schwarzwald, an der Schwäbischen Alb und am Alpenrand kann es vereinzelt gewittern. An der Küste um 15, im Norden bis 25 und im Süden bis 34 Grad.
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0: Und ich habe direkt noch eine Meldung hinterher. Weil während Jan-Hendrik die Nachrichten gelesen hat, ist hier noch eine Eilmeldung eingegangen von verschiedenen Nachrichtenagenturen. Und zwar, dass die frühere RAF-Terroristin Daniela Klette verurteilt worden ist vom Landgericht Verden zu 13 Jahren Haft. Da geht es jetzt nicht um ihre RAF-Vergangenheit an sich, sondern es geht um schweren Raub, um Verstöße gegen Waffengesetze und andere Straftaten. Und das Gericht hat es als erwiesen angesehen, dass die Angeklagte mit ihren mutmaßlichen Komplizen 2 Stück, Burkhard Garwig und Ernst Volker Staub, Geldtransporter und Supermärkte überfallen hat. Und zwar zwischen 1999 und 2016. Da sind wir jetzt also auch auf dem aktuellen Stand. Und ich wünsche euch an dieser Stelle einen schönen Vormittag. Tachchen.
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0: Die machen schon jetzt so richtig Bock auf ein Festival, finde ich. Giant Rooks, Wanted Back, hier ist Deutschlandfunk Nova. Clark Reynolds ist ordentlich angefeuert worden, als er ins Ziel gekommen ist vor ein paar Wochen beim Marathon in Brighton. So hat das geklungen. Weil er nämlich als erster blinder Mensch überhaupt ohne Begleitperson einen ganzen Marathon gelaufen ist. Stattdessen hatte der eine smarte Brille auf und war über eine spezielle App mit Leuten verbunden, die ihm dann gesagt haben, wo er langlaufen muss. Be My Eyes heißt diese App und ob die auch helfen kann jenseits von einem Marathon, dafür hat sich unsere Reporterin Mona Belinski umgehört.
1: Naja, man braucht als blinder Mensch immer wieder mal Augen. Es gibt ja auch Situationen, da ist gerade kein Mensch da und dann ist es ja cool, einfach mal sich fremde Augen auszuleihen.
2: Das ist Erdin. Auf seinem Account Mr. Blindlife macht er Aufklärungsvideos zum Thema Blindheit und Sehbehinderung auf Instagram. Erdin ist einer von 1,2 Millionen Menschen in Deutschland, die nicht oder nur eingeschränkt sehen können.
1: Also ich sehe insgesamt maximal, wenn überhaupt, 2%. Es ist mittlerweile weniger, aber ich klammer mich so an die 2%, ehrlich gesagt.
2: Seit vielen Jahren benutzt er deswegen die App Be My Eyes, um sich im Alltag schnelle Hilfe zu holen. Ich will mir die App genauer erklären lassen und live mitbekommen, wie sie funktioniert. Deshalb treffe ich mich mit Jan. Auch er sieht nur noch rund 2%. Nach ein paar Jahren Pause will er die App jetzt nochmal ausprobieren. Die App gibt's schon seit über 10 Jahren. Damals haben Jan aber noch kleine technische Fehler gestört. Wir treffen uns vor einem Smokershop in Essen.
3: So.
2: Jan braucht Liquid für seine E-Zigarette.
3: Ich brauche dann durchaus auch schon mal Hilfe, um die richtige Milligrammanzahl herauszufinden. Ich hatte sie vorhin.
2: Normalerweise fragt Jan jetzt einfach den Verkäufer im Shop. Heute klickt er stattdessen auf die blaue App in seinem Handy.
3: Ja, so. Starte ich mal einen Anruf.
2: Die ist ganz simpel gehalten. Blauer Hintergrund, große Schrift, 1-2 Klicks, der Anruf startet. Kurz gibt's noch Verbindungsprobleme.
3: Ich bin mal gespannt. Ah, ich bräuchte einmal kurz Hilfe von dir.
4: Gerne.
3: Ich müsste einmal wissen, welche Sachen hier 20 Milligramm haben.
4: Okay, 20 Milligramm Nikotin.
3: Ja.
4: Können Sie etwas näher ran an die
3: Natürlich.
4: Liegen? Dieses Produkt enthält Nikotin. Das hat das Produkt runter. Es hat 20 Milligramm.
3: Wunderbar. Dann bedanke ich mich schon mal und dann wünsche ich noch einen
2: Keine Minute dauert das Gespräch, aber Jan sagt trotzdem.
3: Jetzt hier im Smoker-Shop. Die Jungs sind auch immer sehr hilfreich. Da bin ich natürlich schneller, wenn die mir die Frage beantworten, als BMIs zum Beispiel.
2: Wahrscheinlich wird er die App also auch weiter kaum benutzen. Erdin dagegen benutzt die App 2-3 Mal im Monat. Am Bahnhof zum Beispiel.
1: Um die jeweiligen Gleise zu finden, die Abschnitte zu finden und manchmal sogar bis in den Zug rein mit den Sitzplatz zu finden. Leute am Bahnhof haben genug zu tun.
2: Deswegen dann einfach der kurze Anruf mit der App. Am anderen Ende der Leitung sind dann Freiwillige wie Mareike aus Berlin.
5: Man bekommt eine Benachrichtigung, jemand braucht deine Hilfe und dann kann ich rangehen.
2: Sie nutzt die App schon seit Jahren. Weil aber so viele Helfende bei der App angemeldet sind, kommt ein Anruf nur alle paar Monate mal. Der Anruf wird nämlich gleich mehreren Freiwilligen in der App angezeigt. Wer zuerst rangeht, darf helfen.
5: Also es sind halt so Alltagssituationen. Zum Beispiel, eine Person wollte ein Fertiggericht zubereiten und sie wollte halt von mir wissen, welche Wattzahl und so weiter. Und dann habe ich auch da geholfen, die Mikrowelle richtig einzustellen.
2: Mareike ist Mama von einem blinden Kind. Darüber spricht sie auf ihrem Instagram-Kanal Fledermausmama. In den Kommentaren stößt sie dabei immer wieder auf Kritik an der App Be My Eyes. Oft geht's um Datenschutz. Was ist, wenn jemand Hilfe mit persönlichen Dokumenten braucht?
1: Einfach keine persönlichen Dokumente zeigen. Also da habe ich gar keine Sorgen. Ich weiß, was ich teile und ich sage ja auch nicht, wer ich bin. Die wissen ja nicht, wie ich heiße. Und wenn man persönliche Dokumente zeigen will, dann soll man andere Plattformen nutzen, wo man ja direkt Familie und Freunde anrufen kann.
2: Dafür nutzt Erdin dann zum Beispiel Plattformen wie Ferntower-Assistenz. Funktioniert fast genauso, nur sitzt am anderen Ende der Leitung ein professionelles Helferteam.
1: Diese ganze KI, allein jetzt die Bilderkennung, die besser geworden ist, Live-Video-Assistenz, denken wir da mal 5 Jahre nach vorne. Ich will einfach eine Brille tragen und dann die KI dauerhaft laufen lassen und während ich laufe, soll die KI mir genau alles sagen. Wo bin ich? Was ist deine Umgebung?
2: Für Erdin ist die KI mittlerweile also nicht mehr aus dem Alltag wegzudenken. Noch kann sie zwar nicht jede Barriere überwinden, aber sie kann ein Stück unabhängiger machen. Und Apps wie Be My Eyes können so lange dabei helfen, mehr Verständnis füreinander zu schaffen.
5: Ich habe da positive Interaktionen rausgeholt, wo man auch irgendwie sensibilisiert wird für Probleme von anderen Menschen. Ich finde diesen Grundgedanken einfach schön und wenn er in die Welt getragen wird und verbreitet wird, ist das ja einfach was Schönes.
0: Und mindestens das passiert dann vielleicht mit so Hilfs-Apps wie Be My Eyes. Wie das funktioniert, hat unsere Reporterin Mona Belinski erzählt.

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0: Kann ganz schön ballern, dieser Song. Nun am Morgenstern, Kids, frisch bei uns auf unserer Playlist bei Deutschlandfunk Nova. Es ist gerade ganz schön warm oder auch heiß, je nachdem, wie ihr das so fühlt. Auf jeden Fall ist es perfektes Salatwetter. Und wer jetzt denkt, nee, eigentlich nicht Salatwetter, weil der ist grün und langweilig. Das stimmt überhaupt nicht. Da geht einiges, meint auch Stefan Herbolzheimer, Koch aus Franken.
1: Wenn da nicht nur Blattsalat drin ist, sondern wenn da vielleicht noch gebratenes Ei mit drin ist, ein paar Gurken, ein paar Radieschen, vielleicht sind die vorher sogar gepickelt, vielleicht ein bisschen Käse, vielleicht ein paar Bohnen oder Kichererbsen. Und wenn da so eine Vielfalt auf dem Teller ist, dann wird es echt lecker.
0: Ja, ich habe schon gerade Hunger gekriegt bei dem Gedanken an Kichererbsen und gepickelte Gurken und all sowas. Aber jetzt kriege ich gleich noch mehr Hunger, weil es gibt ein ganz bestimmtes Ding salatmäßig, das für Stefan die ganz klare Nummer 1 ist.
1: Ja, das ist der Caesar-Salat à la Katz. Das ist ein ziemlich mastiges Dressing. Da ist auf jeden Fall Senf mit drin, da sind Kapern mit drin, da ist Parmesan mit drin, da ist Mayo mit drin. Das Ganze wird ordentlich püriert und dann kommt noch ein bisschen Öl und Essig dazu. Am besten so ein Pickelsud, wenn man sich Gemüse eingelegt hat, dann diesen süß-sauren Fond, der dann vielleicht übrig bleibt, da mit rein und auch ein bisschen vom Kapernwasser mit rein. Ein bisschen Salz, das wird ein sehr kräftiges Dressing und dann einfach einen vielfältigen Salat.
0: Boah, ihr habt direkt versucht mitzuschreiben. Kapern, Parmesan, Essig. Falls ihr nicht das ganze Rezept gehört habt oder euch behalten habt, aber es gerne hättet, das Gespräch mit Stefan Herbolzheimer, das findet ihr in der Deutschlandfunk-App. Und wenn ihr selber das ultimative Sommersalatrezept habt und denkt, ja, also was der Stefan da erzählt, das ist schon ganz gut, aber mein Salat, der ist noch geiler, dann schickt uns doch sehr gerne mal das Rezept, teilt das mit uns, weil salatmäßig ja im Moment wirklich quasi Hochsaison ist und eine super Möglichkeit, sich lecker zu ernähren. Gerne als Sprachnachricht oder als Text. Ihr dürft natürlich auch ein Salatbild mitschicken per WhatsApp. 030 8503 8503 oder Salat-E-Mails sind auch erlaubt. mail@deutschlandfunknova.de. Ich freue mich sehr über eure Rezepte rund um den Salat.

0: Göttliches Gitarrensolo geht immer. Tommy Richman, Changes und das Schlagzeug darf sich auch noch kurz zu Wort melden. 11.30 Uhr ist es und jetzt checken wir, was gerade wichtig ist. Und zwar macht das Sabrina Loy. Hallo.
1: Hallo.
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1: Erstmal drei Meldungen in kurz. Daniela Klette muss für 13 Jahre ins Gefängnis. Das Landgericht Werden hat die frühere RAF-Terroristin wegen mehrerer bewaffneter Raubüberfälle schuldig gesprochen. Die Wirtschaftsweisen rechnen für die deutsche Wirtschaft dieses Jahr nur noch mit 0,5% Wachstum. Ein Grund dafür sind die Folgen des Iran-Kriegs und die höheren Energiepreise. Und das deutsche Baugesetzbuch soll aktualisiert werden. Ziel ist, dass schneller geplant, genehmigt und gebaut werden kann. Das Bundeskabinett will den Gesetzentwurf dafür heute auf den Weg bringen.
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1: Das US-Militär hat wieder mutmaßliche Drogenschmuggler auf offener See angegriffen. Bei dem Angriff im östlichen Pazifik ist ein Mann getötet worden. Das Militär sagt, dass das Boot laut Informationen des Geheimdienstes auf einer Route unterwegs war, die für den Drogenschmuggel bekannt ist. Unabhängig überprüfen lässt sich das nicht. US-Präsident Donald Trump und seine Regierung lassen seit letztem Herbst immer wieder Boote mutmaßlicher Drogenschmuggler in der Karibik und im Pazifik angreifen. Das Militär sagt, dass seitdem mehr als 100 Personen getötet wurden. Die US-Regierung hat Drogenkartelle zu Terrororganisationen erklärt. Sie sagt, dass die Attacken so rechtlich legitimiert sind. Kritiker bezweifeln dagegen, dass die tödlichen Angriffe in internationalen Gewässern völkerrechtlich zulässig sind. Die israelische NGO Peace Now wirft der israelischen Regierung vor, die Kontrolle über palästinensische Gebiete immer stärker auszuweiten. Nach Angaben der NGO hat Israel jetzt zum ersten Mal eine islamische heilige Stätte im besetzten Westjordanland enteignet. Auf dem Gelände gibt es eine Moschee und ein Grab, das dem biblischen Propheten Samuel zugewiesen wird, der von Muslimen und Juden verehrt wird. Bisher gehört das Gebiet der islamischen Behörde, die in Jerusalem auch die heiligen islamischen Stätten auf dem Tempelberg verwaltet. Die israelische Zivilverwaltung begründet die Enteignung mit nötigen Renovierungsarbeiten, gegen die sich die islamische Behörde wehre. Für lokale Palästinenser ist der Grund nur vorgeschoben. Auch Peace Now hat Zweifel. Sie wirft der israelischen Behörde unter dem rechtsextremen Minister Bezalel Smotrich vor, die Annexion palästinensischer Gebiete voranzutreiben. Leitungswasser kostenlos im Restaurant. In einigen Ländern ist das Standard, in anderen nicht. In Italien darf das Restaurant die Ausgabe von Leitungswasser auch verweigern. Das hat jetzt das italienische Kassationsgericht entschieden. Geklagt hatte eine Touristin, die 2019 über Weihnachten eine Woche Urlaub in einem 5-Sterne-Hotel in Südtirol gemacht hat. Der Corriere Alto Adige berichtet, dass sie da wiederholt nach Leitungswasser zum Abendessen gefragt hat und auch bereit war, dafür zu bezahlen. Sie war der Meinung, dass Wasser ein universales Menschenrecht sei und ein Minimum zur Verfügung gestellt werden müsste. Das Restaurant des Hotels weigerte sich und bekam jetzt recht. Es gibt kein Gesetz, das dazu verpflichtet, Leitungswasser zur Verfügung zu stellen. Es ist aber natürlich auch nicht verboten.
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1: Im Schwarzwald, an der Schwäbischen Alb und am Alpenrand kann es vereinzelt gewittern, sonst vor allem im Süden sehr heiß mit bis zu 34 Grad, im Norden mit 15 bis 25 Grad etwas kühler.

0: geht gut ab und ist auch irgendwie immer so ein bisschen traurig, wenigstens so leicht melancholisch. Fritz, mach nicht so bei Deutschlandfunk Nova. Das ist ein bisschen bitter eigentlich, dass ich bis zum Mai 2026 warten musste, bis ich mal so richtig aktiv einen Elektrolastwagen erlebt habe. Letzte Tage habe ich so einen gesehen, dachte so, ach krass, ja klar, gibt es auch. Ist vielleicht ein kleiner Hinweis darauf, dass das mit den Elektromobilen großer Art noch so ein bisschen auf sich warten lässt. Und dazu passt die Meldung, die jetzt Sabrina Loy für euch hat.
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2: Seit letzter Woche fördert der Bund elektrifizierte Landmaschinen und die Umrüstung auf Biokraftstoffe. Aber gibt es überhaupt schon Elektrotrecker? Ganz kleine, sogenannte Gartentraktoren, gibt es einige mit Elektromotor. Von den etwas größeren, den Kompakttraktoren, hat bisher nur Hersteller Fendt einen auf dem Markt. John Deere hat ebenfalls ein Modell entwickelt, das wurde schon vorgestellt, ist aber noch nicht zu kaufen. Die ganz großen Modelle laufen allerdings alle noch nicht elektrisch. Im Schnitt haben E-Trecker eine Akkulaufzeit von etwa 5 Stunden. Ab nächstem Jahr will Ex-VW-Chef Herbert Diess aber einen Traktor anbieten, bei dem man die Akkus wechseln kann. Theoretisch könnte der dann ohne lange Tankpausen rund um die Uhr im Einsatz sein. Seen sind nicht nur wichtige Süßwasserquellen, sie spielen auch eine entscheidende Rolle im weltweiten Stickstoffkreislauf. Kleine Organismen in den Seen wandeln Stickstoffverbindungen wie Nitrat oder Ammoniak um, sodass der Stickstoff wieder als Gas in die Atmosphäre freigesetzt wird. Eine Studie unter Leitung der Uni Basel zeigt jetzt, dass dieser Prozess durch den Klimawandel aus dem Takt geraten kann. Die Forschenden haben den Baldegger See in der Schweiz untersucht. Im Winter vermischt sich das Wasser einmal komplett von oben nach unten. In dieser Zeit wird deutlich mehr Stickstoff umgewandelt als im Sommer. Die Forschenden sagen, wenn sich die Erde deutlich erwärmt, dann wird die Vermischungsphase im Winter verkürzt und damit weniger Stickstoff umgewandelt. Dann gelangen mehr Stickstoffverbindungen über Flüsse ins Meer. Und dort kann zu viel davon Probleme machen. Zum Beispiel wachsen dann deutlich mehr Algen im Wasser und ziehen den Sauerstoff raus, der wiederum anderen Lebewesen fehlt. Yoga, die jahrtausendealte Lehre aus Indien, besteht aus vielen verschiedenen Übungen für Körper und Geist. Schon länger wird deswegen untersucht, wie sich Yoga auf das Gehirn auswirkt. Ein Team von der Uni Sevilla hat jetzt in einer Überblicksarbeit 23 internationale Studien zusammengefasst, bei denen die Gehirne von gesunden Yoga-Teilnehmenden untersucht wurden. Bei Yoga-Anfängern zeigten sich oft vorübergehende Veränderungen im Gehirn. Zum Beispiel war die Amygdala weniger reaktiv, also die Hirnregion, die bei Angst und Furcht eine Rolle spielt. Bei den Erfahreneren wurde teils mehr graue Substanz in Hirnregionen wie dem Hippocampus gefunden, die fürs Verarbeiten von Emotionen und das Gedächtnis wichtig sind. Die graue Substanz ist ein wichtiger Teil vom Zentralnervensystem und steuert die Hirnfunktionen. Die Forschenden sagen, Yoga praktizieren wirkt sich auch auf den Geist aus. Wie sehr und worauf genau, hängt laut ihnen unter anderem davon ab, wie lange und wie intensiv man trainiert.
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0: Und der flirrt so schwirrt. Schön aus. Ach. Kannst du auch einfach mal so nebenher hören. Bringt einen vielleicht auch runter. Maisie Peters, frisch bei uns, Questions. Deutschlandfunk Nova hier am Mittwochmittag. Dass da nach Jahrzehnten im Untergrund eine RAF-Terroristin festgenommen worden ist. In Berlin vor anderthalb Jahren. Das ist damals ordentlich rumgegangen. Das war überall in den Nachrichten. Und Daniela Klette, die ist dann auch relativ schnell angeklagt worden. Und zwar vor dem Landgericht Verden in Niedersachsen. Und da ist sie heute verurteilt worden zu 13 Jahren Gefängnis. Es ging aber nicht explizit um so mögliche RAF-Terrorsachen. Worum es da genau ging, das erklärt unser Reporter Helmut Eickhoff.
1: Es geht da um Überfälle auf Geldtransporter, auf Kassenbüros in Supermärkten. Die Taten waren offenbar genauestens durchgeplant, ist auch während des Prozesses immer wieder dargelegt worden. So sind zum Beispiel in Klettes Wohnung Skizzen von Tatorten gefunden worden. Es soll auch zwei Komplizen gegeben haben, Burkhard Garwig und Ernst Volker Staub. Sie gelten ebenfalls als frühere RAF-Terroristen. Beide sind aber weiter auf der Flucht.
0: Und worum es bei dem Prozess in Verden eben nicht ging, ob Daniela Klette RAF-Mitglied war und vor allem, ob sie auch in Verantwortung gezogen werden kann für Taten in dem Zusammenhang mit der RAF. Das Ganze ist aber etwas, was die Justiz weiter beschäftigt, denn die Bundesanwaltschaft, die hat gegen Klette Anklage erhoben rund um die RAF-Sachen. Ja, und was da der Stand ist, das schätzt Helmut Eickhoff so ein.
1: Das ist noch unklar. Darüber muss das Oberlandesgericht in Frankfurt noch entscheiden. Fest steht, sollte es zu dem Prozess kommen, wird das Interesse sicherlich noch mal größer sein als bislang bei diesem Prozess. Denn dass die Angeklagte jemand Besonderes ist, dass Klette möglicherweise eine RAF-Vergangenheit hat, das war schon zu merken. Allein schon wegen der Sicherheitsvorkehrungen. Wirklich schwer bewaffnete Polizisten, dazu jede Menge Justizpersonal. Und der Prozess hat in einer Reithalle stattgefunden, die eigens dafür umgebaut worden war, um die Sicherheit gewährleisten zu können. Also wirklich besondere Bedingungen rund um diesen Prozess.
0: Diese Reithalle, die kann jetzt aber wieder zurück umgebaut werden, weil der Prozess vorbei ist rund um die RAF-Terroristin Daniela Klette. Die ist verurteilt worden heute vom Landgericht in Verden in Niedersachsen zu 13 Jahren Gefängnis. Und zwar wegen schweren Raubs, versuchten schweren Raubs, Verstößen gegen Waffengesetze, erpresserischen Menschenraubs und schwere räuberischer Erpressung. Das sind die Taten, die ihr vorgeworfen werden und wegen derer sie jetzt eben ins Gefängnis muss.

0: entspannt schön und hält trotzdem in Schwung. Die Movin' Stills bei Deutschlandfunk Nova. Es ist 12 Uhr und was gerade so Wissenswertes passiert, das hört ihr jetzt von Jan-Hendrik Raffler. Tag, Jan.
1: Moin.
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3: Streamingdienste wie Netflix, Amazon Prime oder Disney Plus sollen künftig mehr Geld in deutsche Filme und Serien investieren. Das Bundeskabinett hat dafür jetzt neue Regeln beschlossen. Geplant ist, dass Streaminganbieter mindestens 8% ihres Umsatzes in Deutschland investieren müssen. Sonst könnte eine Strafzahlung fällig werden. Gleichzeitig will der Bund die Filmförderung deutlich erhöhen. Die Bundesregierung hofft, dass dadurch wieder mehr Filme und Serien in Deutschland produziert werden. Viele Filmstudios hatten zuletzt Probleme, weil Produktionen oft ins Ausland verlagert wurden. Kritik kommt unter anderem vom Digitalverband Bitkom. Dort heißt es, die neuen Regeln könnten für mehr Bürokratie sorgen. Die sogenannten Wirtschaftsweisen gehen davon aus, dass die deutsche Wirtschaft dieses Jahr kaum wächst. In ihrem neuen Gutachten erwarten sie für dieses Jahr nur noch ein Plus von 0,5%. Ein wichtiger Grund dafür sind die Folgen des Iran-Kriegs. Vor allem die höheren Energiepreise bremsen laut den Fachleuten die Wirtschaft. Sie rechnen deshalb auch mit weiter steigenden Preisen für Verbraucherinnen und Verbraucher. Die Inflation könnte dieses Jahr bei 3% liegen. Außerdem warnen die Wirtschaftsweisen vor steigenden Sozialabgaben. Wegen der alternden Bevölkerung drohen in den nächsten Jahren deutlich höhere Beiträge für Kranken-, Pflege- und Rentenversicherung. Die Wirtschaftsweisen beraten die Bundesregierung in Wirtschaftsfragen. Sie gelten als unabhängige Expertengruppe. In Deutschland arbeiten immer mehr Menschen in Teilzeit. Das Statistische Bundesamt hat neue Zahlen rausgebracht. Inzwischen hat fast ein Drittel aller Angestellten die Arbeitszeit verkürzt. Das gilt vor allem für Frauen. Da war es letztes Jahr jede zweite. Bei den Männern war es dagegen nur jeder siebte. Allerdings hat bei denen der Anteil stärker zugenommen als bei den Frauen. Auch bei den Eltern gibt es große Unterschiede. Mütter treten nach wie vor beruflich viel häufiger kürzer als Väter. Auch im höheren Alter oder nach dem Renteneintritt entscheiden sich viele Beschäftigte eher für Teilzeitarbeit. Was die Arbeitszeit angeht, so haben Vollzeitkräfte ihre wöchentliche Arbeitszeit in den letzten 10 Jahren leicht verringert. Teilzeitkräfte haben dagegen ihre Stunden im Schnitt etwas hochgeschraubt. Im Osten der Demokratischen Republik Kongo breitet sich das Ebola-Virus weiter aus. Inzwischen gibt es schon über 220 Todesfälle, die auf das Virus zurückzuführen sind. Die Weltgesundheitsorganisation WHO macht dafür auch die Kämpfe in der Region verantwortlich. Die WHO sagt, dass Helfer infizierte Menschen im Moment kaum sicher versorgen und von anderen trennen können. Viele Menschen sind auf der Flucht und leben in überfüllten Lagern. Der WHO-Chef fordert deshalb eine sofortige Waffenruhe. Gegen die aktuelle Ebola-Variante gibt es nach Angaben der Organisation keinen passenden Impfstoff und keine spezielle Therapie. Das Virus wird durch Körperkontakt und den Kontakt mit Körperflüssigkeiten übertragen.
2: Das Wetter.
3: Viel Sonne und in der Südhälfte sehr warm bis heiß. Im Schwarzwald, an der Schwäbischen Alb und am Alpenrand kann es vereinzelt gewittern. An der Küste um 15 Grad, im Norden bis 25 und im Süden bis 34 Grad.
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0: Alle paar Jahre kommt dieses Thema mal wieder hoch, dass wir vielleicht unsere Ernährung insofern anpassen werden, als dass wir alle insektenbasierte Produkte mal irgendwann essen. Also zumindest wenn wir Fleischesserinnen und Esser sind, dass wir dann nicht mehr einen Burger aus, keine Ahnung, Rindfleisch oder Schweinefleisch essen, sondern halt eben zum Beispiel aus Insekten. Und das wird dann oft beworben mit dem Hinweis, dass das ja total umweltfreundlich sein könnte, weil die halt nicht so riesige Weiden und so weiter brauchen. Die Sache ist nur, dass das mit dieser Umweltfreundlichkeit anscheinend jetzt nicht so super funktioniert. Und deswegen gucken wir uns dieses Thema gleich mal ganz intensiv an. Ich wünsche euch eine schöne Mittagszeit. Hallöchen.
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0: Täglicher Reggaeton zur Mittagszeit wäre auch was Schönes. Jesse Reyes, Palo Santo, hier ist Deutschlandfunk Nova. Wenn es um klimafreundliche Alternativen geht, für Rindfleisch zum Beispiel oder Schweinefleisch, da gibt's Leute, die immer wieder sagen, jawohl, lass einfach auf Produkte aus verarbeiteten Insekten setzen. Das ist nämlich viel besser fürs Klima. Jetzt sagt allerdings eine neue Studie, dass das vielleicht gar nicht wirklich so ist. Darüber spreche ich jetzt mit Jens Többen aus dem Deutschlandfunk Nova Wissensteam. Jens, so ganz blauäugig würde ich sagen, Insekten brauchen weniger Platz als Hühner und Rinder, also alleine deshalb vielleicht schon klimafreundlicher.
1: Ja, also Insekten sind auf jeden Fall relativ pflegeleicht in der Produktion, könnte man sagen. Also du brauchst nicht viel Platz, du kannst die stapeln, du brauchst nicht viel Wasser und manchen Insekten kannst du so ziemlich alles verfüttern, was du hast, unter anderem eben auch Bioabfälle. Und dazu kommt, Insekten, die verwerten ihr Futter sehr, sehr effizient. Das heißt, manche Arten, die können das, was sie aufnehmen, irgendwie die Hälfte davon, von dieser Futtermasse, dann direkt in Körpergewicht umwandeln. Deswegen vermehren die sich auch ganz rasant. Aus so einem Gramm Eier von so schwarzen Soldatenfliegen werden dann in einem Monat ein paar Kilogramm Larven. Das heißt, Insekten, die sind eigentlich ein sehr schneller und effizienter Weg, um eben beispielsweise Bioabfälle in proteinhaltige Nahrung umzuwandeln.
0: Du hast das wunderschöne Wort eigentlich benutzt, das heißt, es gibt ein Aber.
1: Genau, aber in der Praxis ist die Insektenzucht umweltschädlicher als in der Theorie. Also einmal entstehen zum Beispiel auch hier viele CO2-Emissionen, weil diese Insekten, das sind ja Kaltblüter, und die brauchen eine bestimmte Temperatur, um gut zu gedeihen. Das hat mir auch die Studienautorin Cleo Vercucci gesagt.
2: Insects need their controlled temperature to be about 25 to 30 degrees Celsius around the year. And in countries in Northern Europe, such as Germany, that means substantial heating.
1: Also diese Heizung für die Insekten, die muss so bei 25 bis 30 Grad Celsius über das ganze Jahr hinweg liegen und das kostet halt Energie. Und außerdem sagt sie, dass Insekten zwar theoretisch mit Abfällen gefüttert werden könnten, in der Praxis passiert das aber nicht.
0: Wieso kriegen die keine Abfälle?
1: Also einmal, weil Abfall ja nicht gleich Abfall ist. Das heißt, im Bioabfall, da können teilweise größere Anteile an Holz vorliegen und dann hast du mal mehr mit Frucht und in manchen sind sogar Schadstoffe drin. Und darunter verändert sich dann quasi die Qualität dieses Insektenproteins.
0: Und das wollen wir natürlich nicht, weil wir ja möglichst gutes Protein haben wollen. Was essen die stattdessen?
1: Die bekommen jetzt oft so ein Futter aus Getreide. Das heißt, das Futter, das braucht dann meistens wieder mehr Fläche, das braucht mehr Wasser und dadurch entstehen natürlich auch wieder mehr Emissionen im Anbau. Das heißt, durch Futter und Zucht insgesamt entstehen eben auch bei Insekten dann Treibhausgase, die laut dieser Studie eben pro Kilogramm Protein eben auch an die Emissionen von Hühnern oder sogar Schweinefleisch drankommen. Das Hauptproblem ist aber, dass die Insektenproteine meistens gar nicht als Alternative zu Fleischprodukten auftreten.
0: Ich habe tatsächlich schon lange diese groß angekündigten Insektenburger nicht mehr im Supermarkt gesehen oder ehrlich gesagt überhaupt noch nicht.
1: Ja, genau. Also das ist auch nicht so gekommen. Wenn, dann sind Insekten vielleicht mal irgendwie in Brot oder Nudeln oder Riegeln oder sowas drin. Da ersetzen die dann aber gar keine tierischen Proteine, sondern pflanzliche Proteine. Und pflanzliche Proteine sind meistens noch umweltfreundlicher.
0: Ja, macht Sinn.
1: Das heißt, und außerdem geht der Markt für Insektenprodukte eh vom menschlichen Konsum weg. Und der konzentriert sich vielleicht lieber auf Produkte für zum Beispiel Haustiere oder als Futter für die Viehzucht oder die Aquakultur. Und auch hier verdrängen die Insekten dann eventuell eher pflanzliche Nahrung.
0: Ah, das ist ein interessanter Punkt. Da habe ich noch nie drüber nachgedacht. Das heißt, die Insekten werden dann gezüchtet, damit andere Tiere die futtern können. Und die landen dann wiederum auf unserem Teller.
1: So. Genau. Und das ist ein bisschen die bizarre Situation an dieser Industrie aktuell, die eben auch diese Studie umreißt. Insekten sind natürlich ein proteinhaltiges Futter und vielleicht auch besser als irgendein Getreidebrei jetzt für die Viehzucht. Aber das ursprüngliche Ziel, nämlich Fleischkonsum zu verringern, das sagt die Studienautorin, das wird nicht so richtig erreicht damit.
2: If insect production mainly feeds other animals without reducing meat consumption, the question is whether we're really transforming our food system or actually reinforcing these animal agricultural industries through insect farming.
1: Sie sagt deshalb auch, dass zum Beispiel pflanzliche Proteine mehr Potenzial für die Zukunft haben. Einmal im Sinne der Nachhaltigkeit, aber eben auch aus ethischen und wirtschaftlichen Gründen.
0: Deutschlandfunk Nova-Reporter Jens Többen über Insekten, die eigentlich mal eine ganz gute Fleischalternative werden sollten, aber das nicht geworden sind, beziehungsweise meistens, wenn überhaupt, Getreide ersetzen. Und das ist dann auch nicht so wirklich umweltfreundlich.

0: trötet sich ein. With the MC, Wait for You bei Deutschlandfunk Nova. Es ist auch heute ein Tag, der wetterkartenmäßig ziemlich, ja, so sagen wir mal, gelb, orange, rot ist. Bedeutet, es ist ordentlich knackig warm an vielen Orten in Deutschland. Und noch so ein bisschen wärmer ist es, wenn wir kartenmäßig zum Beispiel Richtung Frankreich gehen oder aber interessanterweise auch Richtung Großbritannien. Da war es in den letzten Tagen wirklich richtig heiß und in Temperaturen heißt das.
1: Also in Frankreich wurden in mehreren Departements gestern Werte um die 36 Grad gemessen. Der nationale Wetterdienst da, der heißt Météo France, hat auch die Durchschnittstemperatur für das ganze Land bekannt gegeben. Die lag bei 24,8 Grad. Das klingt vielleicht erstmal nicht so krass, ist es aber, denn da werden ja auch Orte wie die Bretagne zum Beispiel mit eingerechnet. Und da gibt es im Mai eigentlich eher Höchsttemperaturen um die 15 Grad. Météo France sagt, dass diese Hitze eindeutig eine Folge des Klimawandels ist.
0: Sagt Johanna Schmidt aus unserer Nachrichtenredaktion, die hat sich einen Überblick verschafft über die Wetterlage, eben zum Beispiel in Frankreich. Da sind mindestens 7 Menschen gestorben, unter anderem durch Badeunfälle, und ähnliches ist auch in Großbritannien passiert.
1: 4 Jugendliche sind beim Baden in Seen ums Leben gekommen, und das ist gerade auch besonders tückisch, denn weil die Hitzewelle so früh gekommen ist, werden viele Ufer und Strände eben noch nicht von Rettungsschwimmern bewacht.
0: Und deshalb hat die britische Gesundheitsbehörde für weite Teile des Landes auch eine Gesundheitswarnung rausgegeben, vor allem für ältere Menschen wegen der Hitze. Diese Gesundheitswarnung gilt noch bis morgen. Das ist das eine. Und das andere ist etwas, ja, was eigentlich so sportmäßig interessant ist. Und zwar, weil in Paris gerade die French Open laufen. Und das ist eine echte Herausforderung für die Tennisspielerinnen und Spieler, aber natürlich auch fürs Publikum, sagt Johanna.
1: In französischen Medien wird deshalb schon diskutiert, ob das Turnier überhaupt normal weitergehen kann. Denn auch die Luftwerte sind aktuell echt schlecht. Erste Ozongrenzwerte sind überschritten worden.
0: Und es ist auch so, dass erste Spieler aufgegeben haben und dann das Spiel zum Beispiel gar nicht zu Ende gespielt haben. Auch das liegt an der Hitze, und das ist natürlich eine Nebenwirkung sozusagen, die noch relativ harmlos ist im Vergleich zu Hitzetoten oder Badetoten. Dies gegeben hat, unter anderem in Frankreich. Und in den nächsten Tagen soll es da laut Wetterdienst sogar noch mal bis zu 39 Grad heiß werden. In Deutschland übrigens nicht. Falls euch das interessiert und ihr denkt, wie es in den nächsten Tagen so wird, da soll es ein bisschen kühler werden. Das heißt, so Situationen wie in Frankreich oder Großbritannien haben wir wahrscheinlich zumindest im Moment eher nicht zu erwarten.
2: Keine

0: piept sich ein am Schluss. G-Flip About You, es ist 12.30 Uhr und ihr kriegt jetzt ein schnelles Nachrichtenupdate von Susanne de los Santos. Hallo.
1: Hallöchen.
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3: Erstmal drei Meldungen in kurz. Die WHO fordert wegen des Ebola-Ausbruchs im Osten des Kongo eine sofortige Waffenruhe. Die Organisation warnt, dass infizierte Menschen wegen der Kämpfe kaum sicher versorgt und isoliert werden können. Streamingdienste wie Netflix, Amazon Prime oder Disney Plus sollen künftig mehr Geld in deutsche Filme und Serien investieren. Die Bundesregierung will damit den Filmstandort Deutschland stärken. Und Daniela Klette muss für 13 Jahre ins Gefängnis. Das Landgericht Verden hat die frühere RAF-Terroristin wegen mehrerer bewaffneter Raubüberfälle schuldig gesprochen.
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3: Im brasilianischen Amazonasgebiet ist 2025 so wenig Wald abgeholzt worden wie seit 7 Jahren nicht mehr. Damals hat das Überwachungsnetzwerk MapBiomas mit der Datenerfassung begonnen. Der Zusammenschluss von Unis, NGOs und Tech-Unternehmen schreibt, dass die Vegetation dort letztes Jahr um knapp 1 Million Hektar zurückging. Das ist eine Fläche etwas größer als die Insel Zypern. 2024 sind noch rund 20% mehr Fläche gerodet worden. MapBiomas sagt, dass die Landwirtschaft für fast den gesamten Verlust verantwortlich ist. Größere Flächenbrände gab es letztes Jahr nicht. Trotz der Verbesserung bleibt das Ausmaß gigantisch. Noch immer werden dort im Schnitt jede Sekunde 5 Bäume gefällt. In Spanien gibt es schon länger Korruptionsvorwürfe gegen Regierungschef Pedro Sanchez und seine Partei. Laut Medienberichten wurde deshalb jetzt die Parteizentrale in Madrid durchsucht. Es gibt den Verdacht, dass die Partei sich illegal finanziert hat. Die Polizei bestätigte einen Einsatz in der Zentrale der regierenden Sozialdemokraten. Einzelheiten dazu wurden aber noch nicht genannt. Wegen der Vorwürfe gibt es inzwischen auch Ermittlungen gegen enge Vertraute und Familienmitglieder des Regierungschefs. Vor Gericht hatte letzte Woche ein Zeuge behauptet, Sanchez führe eine kriminelle Vereinigung an. Am Samstag waren in Madrid zehntausende Menschen auf die Straße gegangen und hatten den Rücktritt von Sanchez gefordert. Wer sein Geld in Sicherheit bringen will, bringt es in die Schweiz. Das ist zwar größtenteils immer noch so, mittlerweile hat Hongkong die Schweiz aber abgelöst. Dort wird aktuell etwas mehr grenzüberschreitendes Vermögen verwaltet, dank Zuflüssen aus China und eines Booms bei Börsengängen im letzten Jahr. Der Global Wealth Report der Boston Consulting Group zeigt, dass das in Hongkong verwaltete Auslandsvermögen 2025 bei 2,95 Billionen Dollar lag, im Vergleich zu 2,94 Billionen in der Schweiz. Die Fachleute gehen davon aus, dass Hongkong jetzt dauerhaft an der Spitze bleibt, weil die Finanzzentren in Asien schneller wachsen als in Europa.
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3: Im Schwarzwald, an der Schwäbischen Alb und am Alpenrand kann es vereinzelt gewittern. Sonst vor allem im Süden sehr heiß mit bis zu 34 Grad. Im Norden ein bisschen kühler mit 15 bis 25 Grad.
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0: Ich wünsche euch einen warmen bis hitzigen Mittag. Hallo.

0: richtige Gebrauchsanleitung vorlesen und ich würd's feiern und gut finden. Die Streets, Troubled Waters, hier ist Deutschlandfunk Nova. Nur gucken, auch mit den Händen, nur gucken, das habe ich schon mal gehört in der Kita, wenn irgendeine Schüssel beim Mittagessen noch ein bisschen heiß war. Und ich fand es großartig, dass auch mit Händen nur geguckt werden darf. Schwierig, sich zurückzuhalten, gerade wenn es heiß wird. Ja, und das mit dem Nicht-Anfassen und mit der Hitze und so, das mussten wir Menschen anscheinend auch überhaupt erstmal so richtig lernen. Hört ihr jetzt bei Sarah Brückner.
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2: Vor 1 Million Jahren, als unsere ersten menschlichen Vorfahren gelernt haben, das Feuer zu zähmen, haben sie sich wahrscheinlich ziemlich oft verbrannt. Über die Jahrtausende wurde das Verletzungsrisiko durch Feuer wohl eher höher als niedriger, weil Menschen Feuer immer mehr eingesetzt haben oder auch Sprengstoffe entwickelt wurden. Forschende haben deswegen die Theorie, dass Brandverletzung die menschliche Evolution angetrieben hat. Das beschreiben sie in den Bio-Essays. Dafür spricht, Menschen haben einige Gene, die speziell bei Brandwunden aktiv werden und helfen, die Verletzungen zu heilen. Menschenaffen haben viele dieser Gene nicht. Feuer und die dadurch ausgelösten Brandwunden könnten also ein Anpassungsdruck gewesen sein, durch den dann zum Beispiel auch unsere Haut dicker wurde, um uns vor Verbrennungen zu schützen. Von dunkelgrün über gelb und orange bis rot, so wird der Nutri-Score in 5 Stufen auf Lebensmittelverpackungen angegeben. Er gibt an, wie gesund die Sachen sind, soll sie vergleichbarer machen und Aufmerksamkeit auf sich ziehen. Manche Supermärkte drucken das Label auch nochmal auf die Preisschilder, allerdings in schwarz-weiß. Jetzt haben Forschende unter anderem von der Uni Göttingen und dem Deutschen Institut für Lebensmitteltechnik untersucht, wohin Kunden schauen und was sie am Ende kaufen. Knapp 200 Teilnehmende haben bei einem simulierten Einkauf mitgemacht. Die Leute bekamen Produkte mit verschiedenen Kennzeichnungen. Farbige oder graustufige Nutri-Score-Labels auf Verpackung und Preisschild, gar kein Label oder ein einziges farbiges Label vorne auf der Verpackung. Mittels Eye-Tracking wurde dann beobachtet, worauf die Leute schauen. Rauskam, der Nutri-Score wurde in den Ampelfarben immer deutlich besser wahrgenommen. Die Forschenden meinen, ihre Studie macht deutlich, wie entscheidend die Farbgestaltung und Platzierung von Nährwertkennzeichnungen für Kaufentscheidungen sind. Sie empfehlen, die Labels immer in Farben abzudrucken, auch auf dem Preisschild. Bei Ausgrabungen von einem chinesischen Grab haben Forschende eine Bronzeflasche mit einer unbekannten Flüssigkeit gefunden. Die ist wohl über 2000 Jahre alt. Der Inhalt ist gelblich-grünlich und geruchlos. Wahrscheinlich ist es eine Art Alkohol, aber ganz so sicher waren sich die Finder erstmal nicht. Im Journal of Archaeological Science Reports beschreiben die Forschenden, wie sie die chemische Zusammensetzung entschlüsselt haben. Dabei kam raus, das Getränk wurde gebraut, ähnlich wie Bier. Zum Großteil war es aus Hirse, nur wenige Prozent Weizen oder Gerste wurden benutzt. Reste der Getreidekörner schwammen auch noch in der Flüssigkeit. Wahrscheinlich wurden sie als Starter für die Fermentation genutzt und haben die zum Brauen nötige Hefe mitgebracht.
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0: Erschreckend. Erschreckend, welche Songtexte drinstecken in meinem Kopf und ich automatisch anfange, total albern nasal zu Jan Delane bei Liebeslied und Beginner. Hier ist Deutschlandfunk Nova. Zusammenarbeiten mit den Taliban ist schwierig für eine Demokratie wie Deutschland, weil die radikal-islamistischen Taliban halt Menschen unterdrücken und misshandeln und töten. Aber Deutschland und auch andere EU-Staaten wollen halt Menschen nach Afghanistan abschieben. Und dafür brauchen die Taliban. Die wollen aber auch was dafür haben. Und zwar wollen die offizielle Erlaubnis haben für eigene Diplomaten in Europa. Diese Forderung hat NDR-Reporter und langjähriger Südasien-Korrespondent Peter Hornung recherchiert und ist mir jetzt zugeschaltet. Peter, warum Diplomaten? Warum sind die so wichtig für die Taliban?
1: Naja, den Taliban, denen geht es um Kontrolle. Es gibt ja schon Diplomaten aus Afghanistan in den Botschaften in Europa. Die sind aber noch von der Vorgängerregierung. Also die sind vor 2021 vor der Machtübernahme der Taliban dahin geschickt worden. Und das sind teilweise auch erklärte Taliban-Gegner. Und die Radikal-Islamisten, die wollen eigene Leute schicken, die zu ihrer Gruppe gehören, die ihre Ideologie auch teilen und die eben auch alles kontrollieren in den Botschaften. Wer da hinkommt, wer den Pass bekommt oder ein Visum, was mit dem Geld passiert, das da eingenommen wird, das alles wollen sie in der Hand haben.
0: Bedeutet also, die können über Diplomaten dann mehr Einfluss bekommen, das ist so das Ziel?
1: Genau, also es geht darum, dass ein Taliban-Diplomat pro Botschaft entsendet wird in Länder, die Hilfe bei Abschiebungen wollen. Das ist im Prinzip ein Deal. Also es geht nicht nur um Kontrolle und Macht, es geht auch um Anerkennung. Ja? Es ist ja im Moment so, dass eigentlich kein Land die Taliban als rechtmäßige Regierung von Afghanistan anerkennt. Und wenn dann Diplomaten ins Land kommen, dann ist es ja schon so ein bisschen Anerkennung. Und damit wird die Tür geöffnet, wenn man sie eben in dem Fall ins Land lässt.
0: Aber es gibt ja auch schon Fälle, in denen das so ist, dass es Diplomaten von den Taliban gibt, zum Beispiel in Deutschland und auch in Norwegen. Was hat sich da seitdem verändert?
1: Eigentlich ziemlich viel. Es hieß ja zuerst, die kommen nur als Konsularbeamte. Ja, in Deutschland hieß es, die kommen, um Abschiebungen zu erleichtern, um konsularische Dienstleistungen anzubieten. Es klang eigentlich so, naja, die machen Schreibkram, die stempeln, die stellen Dokumente aus. Aber ich habe mit jemandem gesprochen, der da war, als die zwei Taliban-Diplomaten letzten Sommer nach Berlin gekommen sind. Und der meinte, die haben gleich klar gemacht, wir sind jetzt die Chefs. Die haben die alten Diplomaten an den Rand gedrängt oder verjagt. Und es ist jetzt faktisch so, dass ein Taliban in Berlin die Botschaft leitet und einer das Generalkonsulat in Bonn. Und die Bundesregierung sagt immer noch, das erkennen wir nicht an, aber sie kann nichts dagegen tun.
0: Und welche Folgen haben so Taliban-Diplomaten für Menschen aus Afghanistan?
1: Also die müssen dann eben in eine Botschaft, wenn sie ein Dokument brauchen, und oft sind es die deutschen Behörden, die jetzt Druck machen, die sagen, ja, die Botschaften funktionieren auch wieder, dann fahrt doch hin und holt euch das Dokument. Da sitzt dann jemand von der Gruppe, vor der sie eigentlich geflohen sind. Ja, auch gerade für Frauen ist das wirklich, wirklich traumatisch, sagen die. Und das ist das eine. Und das andere ist, die Taliban, die kriegen die Daten von Leuten, auch von Taliban-Gegnern, wenn sie sie nicht sowieso schon haben. Und das ist ein Druckmittel, denn die Menschen haben alle noch Familie in Afghanistan. Das heißt, wenn ich hier in Deutschland auf die Straße gehe gegen die Taliban, dann haben die meine Daten, können gucken, wo meine Familie in Afghanistan ist und können so Druck ausüben.
0: Jetzt plant die Taliban mit einer Delegation nach Brüssel zu reisen und unter anderem dieses Thema zu besprechen. Ist es das Wichtigste oder haben die da noch was im Gepäck?
1: Naja, die sagen immer, wir kommen, um euch die Abschiebung zu erleichtern. Also es geht tatsächlich um Abschiebung. Es gibt ganz viele Länder in Europa, die diesen Druck haben, die abschieben wollen. Vor allen Dingen straffällig gewordene Afghanen. Und das ist das Thema, das die Taliban da eben auch bearbeiten wollen, wo sie eben sagen, ja, das machen wir. Aber dann sagen sie eben, wir brauchen rein aus technischen Gründen eben einen Diplomaten da. Politische Gespräche sind das eigentlich gar nicht. Das betonen die Europäer immer. Die sagen, das ist immer nur technisch. Aber für die Taliban, und ich habe mit denen gesprochen in Kabul, die sagen, das sind nicht für uns technische Gespräche, sondern das sind diplomatische Kontakte. Die sind wichtig. Und diese Diplomaten, die wir dann entsenden können auch eines Tages, die sind sehr, sehr wichtig für uns.
0: Peter Hornung, NDR-Reporter und langjähriger Südasien-Korrespondent über die Forderung der afghanischen Taliban-Regierung, Diplomaten in EU-Länder entsenden zu dürfen. Deutschlandfunk Nova ist hier und das hier, das ist POM. 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

0: fünf Leute aus den Niederlanden, die wir sehr mögen, weil sie so positiv und gefühlsmäßig unterwegs sind. Und das Schöne ist, ich sehe gerade, die haben, glaube ich, jetzt im Moment eine richtig gute Zeit. Die bringen nämlich morgen ihr zweites Album raus und dann gibt's wahrscheinlich noch mehr gute Musik, auch bei uns hier von TWOM bei Deutschlandfunk Nova. So, und jetzt wird es 13 Uhr und deshalb checken wir jetzt einfach mal die Lage in Deutschland und der Welt. Das macht Jan-Hendrik Raffler. Schönen guten Tag.
1: Ich grüße dich.
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3: Ungarn bleibt jetzt doch Mitglied im Internationalen Strafgerichtshof in Den Haag. Das Parlament in Budapest hat einen geplanten Austritt wieder rückgängig gemacht. Die frühere Regierung von Viktor Orbán wollte den Strafgerichtshof verlassen und hat ihn als politisch bezeichnet. Die neue Regierung unter Ministerpräsident Peter Magyar stoppte diesen Kurs jetzt wieder. Der Streit hatte sich verschärft, nachdem der israelische Regierungschef Benjamin Netanyahu trotz eines internationalen Haftbefehls nach Ungarn gereist war. Der Strafgerichtshof verfolgt unter anderem Kriegsverbrechen und Verbrechen gegen die Menschlichkeit. Die frühere RAF-Terroristin Daniela Klette ist wegen mehrerer Raubüberfälle zu 13 Jahren Haft verurteilt worden. Das Landgericht Verden sprach die 67-Jährige unter anderem wegen besonders schweren Raubes schuldig. Laut Gericht hatte Klette zusammen mit zwei mutmaßlichen Komplizen zwischen 1999 und 2016 Geldtransporter und Supermärkte in Norddeutschland überfallen. Dabei soll die Gruppe mehr als 2,7 Millionen Euro erbeutet haben. Die beiden Männer sind weiter auf der Flucht. Daniela Klette wird der sogenannten dritten Generation der RAF zugerechnet. Die linksextreme Terrorgruppe hatte sich 1998 aufgelöst. Die Überfälle, um die es in dem Prozess ging, passierten erst danach. Weitere Ermittlungen wegen möglicher RAF-Taten laufen noch. Die verurteilte Linksextremistin Lina E. kommt vorzeitig aus dem Gefängnis frei. Der Bundesgerichtshof hat entschieden, dass der Rest ihrer Haftstrafe zur Bewährung ausgesetzt wird. Lina E. war 2023 zu mehr als 5 Jahren Haft verurteilt worden. Das Gericht sah es damals als erwiesen an, dass sie an mehreren Angriffen auf Menschen aus der rechten Szene beteiligt war. Laut Bundesgerichtshof hat sich Lina E. inzwischen glaubhaft von Gewalt distanziert und 2 Drittel ihrer Strafe hat sie schon verbüßt. Streamingdienste wie Netflix, Amazon Prime und Disney Plus sollen künftig mehr Geld in deutsche Filme und Serien investieren. Das Bundeskabinett hat dafür jetzt neue Regeln beschlossen. Geplant ist, dass Streaminganbieter mindestens 8% ihres Umsatzes in Deutschland investieren müssen. Sonst könnte eine Strafzahlung fällig werden. Gleichzeitig will der Bund die Filmförderung deutlich erhöhen. Die Bundesregierung hofft, dass dadurch wieder mehr Filme und Serien in Deutschland produziert werden. Viele Filmstudios hatten zuletzt Probleme, weil Produktionen oft ins Ausland verlagert wurden. Kritik kommt unter anderem vom Digitalverband Bitkom. Dort heißt es, die neuen Regeln könnten für mehr Bürokratie sorgen.
2: Das Wetter.
3: Viel Sonne und in der Südhälfte sehr warm bis heiß. Im Schwarzwald, an der Schwäbischen Alb und am Alpenrand kann es vereinzelt gewittern. An der Küste um 15, im Norden bis 25 und im Süden bis 34 Grad. Morgen dann im Süden noch ein paar Quellwolken, aber trocken. Die Temperaturen etwas niedriger als heute.
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0: Das wäre schon verrückt, wenn mitten in München an der Isar oder in Frankfurt direkt an der Oder und in der Oder plötzlich so Tiere leben würden, die wir eigentlich eher ja, aus dem Fernsehen, vielleicht aus dem Zoo kennen. Otter. Ist nicht der Fall jetzt in deutschen Großstädten, aber wo das schon der Fall ist, ist in Singapur. Da leben inzwischen wieder einige Otter wirklich mitten in der Stadt, so rund um riesige Hochhäuser. Die haben es geschafft, sich da wieder anzusiedeln und denen ist auch von Menschen geholfen worden. Was das Ganze umweltmäßig bedeutet und wie gleichzeitig versucht wird, dass da aber andererseits nicht zu viele Otter jetzt leben, das checken wir gleich im Gespräch mit unserer Korrespondentin. Ich wünsche euch einen schönen Mittag. Hallöchen.
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0: Brennende Fackeln, glühende Gitarren. Die Amazons Night After Night bei Deutschlandfunk Nova. Große Augen, so knopfmäßig, schwarz, eine süße Knubbelnase und kleine Öhrchen. Ja, so ein Otter ist schon irgendwie putzig. In Deutschland hätten wir ihn trotzdem leider fast ausgerottet. Er holt sich so langsam so bestandsmäßig. Und auch in Singapur, da war es lange Zeit nicht gut bestellt um die Otter. Inzwischen sind da aber wieder ganz schön viele unterwegs. Und zwar wirklich mitten in der Stadt, also so mitten in einer Metropole. Das kriegt zum Beispiel unsere Korrespondentin Jennifer Johnston immer ganz genau mit, weil die in Singapur lebt und weil sie deshalb auch erzählen kann, und das hat sie gemacht vor der Sendung, wie das ist, jeden Tag Otter als Nachbar zu haben.
1: Ich freue mich tatsächlich jedes Mal, wenn ich sie sehe, vor allem morgens auf dem Weg zur Arbeit. Am späten Abend sieht man die ganz viel. Und weil bei denen ist immer irgendwas los. Also die sind wahnsinnig verspielt, kabbeln sich, jagen sich gegenseitig am Ufer entlang. Und gerade ist eine ganz besondere Zeit, weil sie kleine Babys haben und ich einfach beobachten kann, wie die von ihren Eltern schwimmen lernen, Fische fangen. Und allein ist diese wilden Tiere, finde ich, ja wirklich vor meiner Haustür leben, mitten in der Großstadt. Das finde ich schon ziemlich bemerkenswert, weil Singapur hat ja 6 Millionen Einwohner und die Otter leben hier wirklich zwischen 40-stöckigen Hochhäusern, lauten Baustellen, vollen Restaurants und scheinen sich ziemlich wohl zu fühlen, zufrieden zu sein, weil sie sich auch immer weiter ausbreiten.
0: Ja, und es war ja so in den 70ern zum Beispiel, da waren die so gut wie verschwunden in Singapur, habe ich gelesen. Und jetzt leben ungefähr 200 Otter da in Singapur wieder. Wie haben die das geschafft?
1: Ja, die waren tatsächlich verschwunden, weil die Flüsse, die Gewässer in Singapur ziemlich verdreckt waren in den 70ern. Dann hat Singapur sehr gründlich aufgeräumt, die Wasserwege gereinigt und die Otter sind tatsächlich mit der Zeit zurückgekommen. Die ersten Sichtungen gab es so in den 90ern, dann wurden es immer mehr. In den letzten Jahren hat sich ihre Population sogar verdoppelt. Und bis heute sehe ich wirklich jeden Tag ein Bötchen hier am Kanal entlangfahren, das halt Dreck, Blätter, Müll einsammelt, damit sich die Otter wohl auch langfristig hier wohlfühlen.
0: Mir ist jetzt persönlich noch nie ein Otter begegnet, so in der normalen Wildbahn sozusagen, draußen irgendwie am Fluss. Aber ich kann mir vorstellen, die können schon aggressiv werden, ne? Also klappt denn das Zusammenleben quasi zwischen Mensch und Otter trotzdem?
1: In der Tat ist mit denen nicht zu spaßen, wenn du denen zu nahe kommst. Besonders wenn sie wie gerade Junge haben, dann werden die ganz schnell sehr aggressiv, fangen auch so ein bisschen an zu fauchen, wenn du in deren Schutzbereich kommst. Daher hat die Naturschutzbehörde hier überall Warnschilder aufgestellt, wirklich plakatiert alle 2 Meter und gesagt, bitte nicht füttern, nicht zu nahe kommen, nicht die Kamera direkt ins Gesicht halten, also einfach Abstand halten. Und dazu gab es auch Anlässe, zum Beispiel auch tatsächlich hier direkt vor meiner Haustür wurde eine Frau ganz schlimm gebissen. Danach wurden hohe Barrikaden aufgestellt am Fluss, um die Otter, die Menschen so ein bisschen voneinander zu trennen. Man muss aber sagen, die Otter sind nicht von sich aus aggressiv. Es ist wirklich, wenn man ihnen zu nahe kommt, wenn sie sich bedroht und eingeengt fühlen. Das kommt auch immer mal wieder vor, wenn Jogger am frühen Morgen zum Beispiel unterwegs sind, wenn die Sicht noch schlecht ist, die nicht so richtig vielleicht schon wach sind und nicht merken, dass sie da auf eine Otterfamilie zusteuern. Und da gibt es immer mal wieder Fälle, dass Jogger gebissen wurden. Und besonders spektakulär vielleicht, vor wenigen Wochen hat eine Otterfamilie hier ein Krokodil in die Flucht geschlagen im Norden der Stadt. Das ging natürlich viral in den sozialen Medien. Sie nehmen es also auch mit größeren Gegnern auf. Aber ja, sonst das Zusammenleben, das funktioniert im Großen und Ganzen gut. Manche sind nicht so erfreut, wenn die Otter sich mal ein Bad in ihrem Pool gönnen oder wenn sie ihre teuren Koi-Karpfen aus dem Teich fischen. Da hört dann doch bei vielen die Otterliebe auf. So ein Koi-Karpfen kostet ja doch ein paar 100 Euro pro Fisch. Und die wollen dann, dass die Otter umgesiedelt werden.
0: Und du hast ja gesagt, dass sie sich in den letzten Jahren ordentlich vermehrt haben. Wie ist denn das, wenn die jetzt keine Fressfeinde in Singapur haben, dass dann trotzdem so ein Auge trotzdem auf die Population kommt, also dass es irgendwie kontrolliert wird?
1: Feinde sind die sich vor allem untereinander, also die verschiedenen Otterfamilien in Singapur, so ungefähr 17 gibt es da, ein richtiger Zensus, eine Zählung, die läuft gerade. Und zwischen diesen Familien kommt es immer wieder wirklich zu blutigen Kämpfen, wenn die sich zu nahe kommen, also wenn eine Otterfamilie in das Territorium der anderen eindringt. Das heißt, da gibt es eine natürliche Grenze. Die Naturschutzbehörde, die sieht das in Singapur etwas anders. Die sagen, wir wollen die Otter tatsächlich sterilisieren, um die Population einzudämmen, unter Kontrolle zu halten. Und das ist auch eine Reaktion auf die zunehmende Sorge aus der Bevölkerung vor den Ottern, eben wenn sie mal wieder Koi-Karpfen gemopst haben.
0: Oder wenn sie Menschen angegriffen haben, um sich zu verteidigen, sagt unsere Singapur-Korrespondentin Jennifer Johnston über Glattotter, von denen inzwischen doch wieder einige mitten in der Stadt leben, und zwar eben in Singapur. 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

0: Okay, cool. Einer von diesen entspannten Nuschlern. Error vergeben bei Deutschlandfunk Nova. Sich entschuldigen, also so richtig entschuldigen. Jetzt nicht nur so sorry sagen in der Bahn und dann weiter. Nee, so richtig ausführlich und ernsthaft entschuldigen. Das ist schwer. Das hat Jette auch gemerkt, als sie mal auf der Arbeit eine Kollegin angeranzt hat und dann gemerkt hat, oh, kann ich jetzt so nicht stehen lassen. Ich muss mich da jetzt echt nochmal entschuldigen.
1: Ich war sehr nervös und ich bin, glaube ich, so 8000 Mal in meinem Kopf durchgegangen, wie ich das jetzt sage und ja, welcher Satz wann kommt und mich dann nur noch mehr reingesteigert.
0: Oh, kann ich mir voll vorstellen, dieses Kopfkino. Und als es dann soweit war, da hat sie gemerkt, der Fehler, den sie gemacht hat, das kam ihr viel größer vor als ihrer Kollegin. Und das zeigt ja, es ist schon irgendwie gut, sich zu entschuldigen, nicht nur für den Gegenüber, sondern auch für einen selbst, um das Ganze wieder gerade zu rücken und um für sich selber auch ein gutes Gefühl zu bekommen. Das sagt auch die Psychotherapeutin Denise Ginsburg-Marku.
2: Wir müssen ja erstmal ein sehr gutes, stabiles Selbstbild von uns haben, um auch zu sagen, ja, ich bin menschlich, ich kann Fehler machen. Das ist so, ich bin nicht perfekt und ich mache auch manchmal Dinge falsch. Und das macht mich nicht zu einem schlechteren Menschen, sondern das macht mich einfach zu einem menschlichen Menschen.
0: Und wenn das dann am Ende wirklich auch alle Beteiligten so sehen, dass das gut ist, sich entschuldigt zu haben und vor allem, dass die Entschuldigung dann auch angenommen wird, dann können ja vielleicht auch alle Beteiligten wieder ein gutes Gefühl gegenüber der anderen Person haben. So ist das auf jeden Fall Jette ergangen.
1: Ich war sehr froh, dass ich mich entschuldigt habe, weil mich hat es ja am Ende richtig doll belastet. Und danach war ich einfach sehr, sehr erleichtert, dass sie das erstmal nicht von mir gedacht hat, aber auch, dass ich das gemacht habe und das aus der Welt geschaffen.
0: Und das ist ja auch schon wieder interessant, ne? Dass da was gerade gerückt wird, weil die Kollegin dachte, dass die sich, die Jette garantiert, niemals entschuldigt. Dass alleine das, dass das funktioniert hat und dass das dazu geführt hat, dass sie jetzt vielleicht ein positiveres Bild von Jette hat, zeigt dann nochmal. Entschuldigen, gute Sache, fällt uns aber häufig schwer. Übrigens vor allem Männern, zumindest statistisch gesehen, fällt das offensichtlich schwerer als Frauen. Warum das so ist und was es sonst noch zum Entschuldigen so zu lernen und zu hören gibt. 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Das könnt ihr jetzt, also wenn ihr irgendwie schlechte Laune habt oder gute Laune habt, ganz egal, singt einfach mit. Es ist alles möglich. Hier sind No Doubt für euch. Don't Speak.

0: Die Alarmanlage immer fest dabei. Tove Lo, I'm Your Girl, right? Es ist 13.30 Uhr und jetzt hört ihr, was gerade wichtig ist. Und zwar von Susanne de los Santos. Hallo.
1: Hallo.
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3: Erstmal drei Meldungen in kurz. Ungarn bleibt doch Mitglied im Internationalen Strafgerichtshof. Die neue Regierung hat den geplanten Austritt wieder gestoppt. Die verurteilte Linksextremistin Lina E. kommt vorzeitig aus dem Gefängnis frei. Der Bundesgerichtshof hat entschieden, den Rest ihrer Haftstrafe zur Bewährung auszusetzen. Und Streamingdienste wie Netflix, Amazon Prime oder Disney Plus sollen künftig mehr Geld in deutsche Filme und Serien investieren. Die Bundesregierung will damit den Filmstandort Deutschland stärken.
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3: In Laos haben Rettungskräfte es geschafft, 5 Menschen aus einer überfluteten Höhle zu befreien. Das gab ein laotischer Rettungsverein auf Social Media jetzt bekannt. Nach 2 weiteren Vermissten werde aber noch gesucht. Die Gruppe war vor einer Woche zusammen mit anderen Dorfbewohnern zum Goldsuchen in die Höhle gegangen. Dann gab es aber ein Unwetter mit heftigen Regenfällen, die die Zugänge fluteten. Nur 3 Menschen schafften es direkt aus der Höhle raus. Die Regierung in Laos hat sich inzwischen Hilfe aus dem Nachbarland Thailand geholt. Dort gab es vor 8 Jahren nämlich eine dramatische Höhlenrettungsaktion für eine Jugendfußballmannschaft. Ein finnischer Höhlentaucher, der damals dabei war, ist auch jetzt nach Laos gekommen. In Griechenland plant die Regierung, E-Scooter für Minderjährige zu verbieten. Laut dem stellvertretenden Verkehrsminister wird ein Gesetzentwurf dazu bald ins Parlament eingebracht. Der Minister kritisiert, dass viele Jugendliche zu gefährlich mit den E-Scootern unterwegs sind. Nach seinen Worten fahren sie wie in einem Videospiel. Der Minister kündigte auch schärfere Kontrollen an, um zu verhindern, dass Elektroroller verkauft werden, die schneller als die gesetzlich erlaubten 25 km/h fahren können. Aus griechischen Krankenhäusern heißt es, dass die Zahl der Menschen zuletzt deutlich gestiegen ist, die sich beim E-Scooterfahren verletzt haben, vor allem unter Jugendlichen. Aber auch immer mehr Touristen müssten behandelt werden. In Südkorea gibt es weiter Aufregung um eine Werbekampagne von Starbucks. Der Haupteigentümer von Starbucks Korea hat sich jetzt zum 2. Mal offiziell entschuldigt. Die Kaffeekette hatte zum 18. Mai nämlich eine Rabattaktion mit dem Namen Tank Day gestartet. Laut Starbucks ging es dabei um besonders große Kaffeebecher. Viele in Südkorea fühlten sich bei Tank aber an Panzer erinnert. Und die Werbeaktion fiel genau auf das Datum, zu dem in Südkorea immer an einen demokratischen Aufstand erinnert wird. 1980 setzte die damalige Militärregierung Panzer gegen Demonstrierende ein. Es gab hunderte Tote. Der Starbucks-Korea-Haupteigentümer hatte die Kampagne schnell gestoppt und den Geschäftsführer entlassen. In seiner 2. Entschuldigung jetzt hat er nochmal gesagt, dass die Werbeaktion unpassend war und er die Proteste ernst nimmt.
2: Das Wetter.
3: Im Schwarzwald, an der Schwäbischen Alb und am Alpenrand kann es vereinzelt gewittern. Sonst vor allem im Süden sehr heiß mit bis zu 34 Grad. Im Norden 15 bis 25. Morgen überall trocken und mit maximal 30 Grad ein bisschen kühler als heute.
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0: Ich wünsche euch einen schönen Start in den Nachmittag. Hallöchen.

0: Es ist das Jahr 2026 und immer noch ist das so, dass wir Menschen manche Erkrankungen nicht im Griff haben. Das ist definitiv so. Auf der anderen Seite wird immer fleißig weitergearbeitet, zum Beispiel an der Entwicklung von neuen Medikamenten. So einen Fall hat jetzt Sarah Brückner für euch.
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2: Es geht um Ecopipam. Das ist der Name eines Medikaments, das gegen das Tourette-Syndrom helfen soll. Bei der Krankheit haben Betroffene Ticks. Sie zucken zum Beispiel unwillkürlich.

0: machen Geräusche, wahrscheinlich weil der Dopaminsignalweg im Gehirn gestört ist. Ecopipam hat gerade eine klinische Studie durchlaufen. Es wirkte bei etwa 60% der Teilnehmenden und konnte im Vergleich zu Placebos das Risiko für Ticks um rund die Hälfte senken. Außerdem scheint es kaum Nebenwirkungen zu haben, im Gegensatz zu den bisher verfügbaren Medikamenten. Unabhängige Forschende finden die Entwicklung gut, sagen aber auch, Medikamente allein sind keine Lösung bei Tourette. Stattdessen sollten die Diagnosen zuverlässiger werden und Betroffene in erster Linie auf eine Verhaltenstherapie setzen. In der Tierwelt haben oft die Männchen die auffälligeren und attraktiveren Merkmale. Bei uns Menschen gelten dagegen Frauen allgemein als das schönere Geschlecht. Ein Team unter Leitung vom Max-Planck-Institut für empirische Ästhetik in Frankfurt am Main hat das genauer untersucht. Es hat die Daten von fast 29.000 Teilnehmenden ausgewertet, mit insgesamt mehr als 1,5 Millionen Bewertungen von Gesichtern, alle aus verschiedenen Ländern und Kulturen. Rauskam, dass die Gesichter von Frauen im Schnitt als attraktiver bewertet werden als die von Männern. Egal welches Alter, welche Herkunft oder welcher kulturelle Hintergrund. Auffällig war auch, dass Frauen andere Frauen deutlich attraktiver einstufen als Männer. Männliche Gesichter werden dagegen von beiden Geschlechtern ähnlich und insgesamt relativ niedrig bewertet. Insgesamt weist die Studie laut dem Team auf ein weltweites Muster hin. Alle finden Frauen schöner. Das sei ein Phänomen, das bisher oft vermutet, aber nie empirisch belegt worden sei. Ein jahrhundertealtes Grab in Polen, in dem zwei Menschen bestattet wurden, die sich umarmen, sorgt gerade unter Archäologiefachleuten für Aufregung. Es war entdeckt worden bei Ausgrabungen an der Kathedrale zum Heiligen Kreuz in Opole im Südwesten von Polen. Ein Team unter anderem von der Uni Kiel hat jetzt herausgefunden, dass die beiden Skelette von zwei Frauen stammen. Das Grab liefert den frühesten genetisch bestätigten Nachweis für eine gleichgeschlechtliche Bestattung im mittelalterlichen Polen. Was die beiden Frauen miteinander verbunden hat, bleibt unklar. Vielleicht hatten sie eine spirituelle, berufliche oder einfach innige Beziehung. Die Forschenden sagen, dass lange angenommen wurde, dass es sich um Mann und Frau handelt. Stattdessen liefere das Grab einen Hinweis, dass soziale Beziehungen in der mittelalterlichen Gesellschaft komplexer waren.
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0: Ein Song, der wenig eingebüßt hat an seiner Qualität, trotz seines Alters. Ich finde es großartig, einfach sich nochmal alte Songs ganz genau anzuhören, so was den Text angeht. Ich habe da so ein Projekt am Laufen, noch nichts Konkretes. Großartig, Kraftklub, ich will nicht nach Berlin, hier ist Deutschlandfunk Nova. Tour aufmachen, einsteigen, Auto starten, losfahren. So läuft das bisher immer noch bei den meisten Autos, aber vielleicht kommt bald noch was dazu, nämlich einmal ins Röhrchen pusten, also so einen Alkoholtester benutzen, weil ab Juli alle neuen Autos in der EU so ausgestattet sein müssen, dass man da zumindest eine Alkoholwegfahrsperre einbauen kann. Darüber habe ich heute Morgen gesprochen mit Deutschlandfunk Nova Netzautor Andi Noll und ihn gefragt, ob wir da jetzt so mäßig erstmal reinpusten müssen vorm Losfahren.
1: So wird sich das dann anhören, klar. Aber da kann ich wirklich Entwarnung geben. Ab dem 7. Juli, das ist der Stichtag, ist lediglich die Vorbereitung für den Test bei allen neu zugelassenen Autos vorgeschrieben in der EU. Also Anschluss, Einbauplatz und die technische Möglichkeit, einen sogenannten Alkohol-Lock später nachzurüsten. Man kann sich das so vorstellen, so ein bisschen wie eine vorbereitete Steckdose. Die Leitung ist da, aber das Gerät hängt noch nicht daran. Wer ganz normal jetzt ein Auto kauft und nicht wegen Alkohol am Steuer auffällig geworden ist, der muss also weder pusten, noch gibt es auch so ein Gerät dafür im Wagen.
0: Hatte ich das gerade irritiert?
1: Nee, überhaupt nicht.
0: Wie funktioniert das dann mit so einem Alkolock? Also ich puste.
1: Genau, du hast ja gerade schon gemacht, wie das funktioniert. Ne? Wie bei der Polizei, wie bei der Kontrolle. Man pustet in ein Messgerät, das den Atemalkohol misst. Liegt der Wert über dem eingestellten Grenzwert, dann lässt sich das Auto eben nicht starten. Das Gerät hängt dann also nicht nur irgendwo als Zubehör an der Mittelkonsole zum Beispiel, sondern es kommuniziert tatsächlich mit dem Fahrzeug. Es muss sicher mit der Start- oder Zündelektronik verbunden werden, ohne andere Fahrzeugsysteme zu stören.
0: Und reicht es denn, dass das da so einen Anschluss hat oder braucht man nicht auch irgendwie so Alkolock-Software dafür?
1: Ja klar, moderne Autos sind natürlich rollende Computersysteme und die neue EU-Regelung, die zielt deshalb darauf, dass Autohersteller Einbaudokumente und technische Informationen bereitstellen, damit eben geschulte Werkstätten solche Geräte im Bedarfsfall nachrüsten können. Das Fahrzeug muss dann ja wissen können, ob das Alkolock dann startfrei oder startblockiert meldet. Es ist aber nicht so, dass jetzt im Autobetriebssystem, wenn man es mal so formulieren will, jetzt schon eine App für den Alkotest integriert wird.
0: Also ich höre, das sind alles nur so Vorbereitungen, aber wenn es jetzt hart auf hart kommt, also wie wird dann so ein System scharf gestellt, dass das so richtig funktioniert?
1: Nicht per Knopfdruck aus der EU-Zentrale in Brüssel. Entscheidend ist hier natürlich nationales Recht. Ob jemand jetzt tatsächlich ein Alkolock einbauen lassen muss, das entscheiden Behörden oder Gerichte in den Mitgliedstaaten. Typisches Szenario wäre zum Beispiel, dass eine Person schon wiederholt alkoholisiert gefahren ist. Dann könnte die Behörde die Fahrerlaubnis an solche Auflagen wie eben den Einbau eines Alkoholtests binden. In manchen Ländern gibt es solche Programme auch schon länger, etwa für Wiederholungstäter oder bestimmte Berufsfahrer auch.
0: Okay, aber wenn ich jetzt meinetwegen der Alkoholfahrer bin und du sitzt neben mir, kann ich dich da nicht einfach immer reinpusten lassen?
1: Ja, könnte man glauben, aber viele Alkolock-Systeme haben tatsächlich so Nachtests, verlangen also in bestimmten Abständen während der Fahrt neue Proben. Natürlich jetzt nicht mitten im Kreisverkehr, die Person bekommt dann Zeit, an eine sichere Stelle zu fahren und das Gerät dann dort zu bedienen. Aber Grund ist tatsächlich dafür die Missbrauchsgefahr.
0: Könntest dann aber natürlich auch nachpusten, wenn wir kurz anhalten. Aber okay,
1: ja, genau.
0: Warum ist jetzt ausgerechnet diese Technik eigentlich von so einem EU-Sicherheitspaket mit drin?
1: Ja, das ist die europäische Verkehrssicherheitsstrategie, die sich am Ziel Vision Zero orientiert, das schon seit vielen Jahren. Also es geht darum, möglichst keine Verkehrstoten mehr bis 2050. Deshalb haben die neuen Autos ja auch diese intelligenten Geschwindigkeitsassistenten, Müdigkeitswarner schon lange, Notbrems-, Spurhaltefunktion, Ereignisdatenspeicher und weitere Systeme. Da hat sich ja viel getan in den letzten Jahren. Die EU-Staaten gehen eben davon aus, dass Appelle eben nicht ausreichen an uns, an die Fahrer und deshalb Sicherheit Systeme ins Fahrzeug eingebaut gehören. Und der Alkolock ist jetzt der Abschluss des Projekts, heißt aber auch, muss man ja auch sagen, dass die Autos immer mehr von unserem Verhalten tatsächlich überwachen, bewerten und im Zweifel begrenzen. So hat das Auto dann immer öfter mehr Kontrolle über uns als umgekehrt.
0: Sagt unser Tech-Autor Andi Noll. Die Uhr zeigt kurz vor zwei. Das bedeutet, ich bin jetzt raus. Ich bin Christoph Sterz und gleich ab zwei ist Charlene Rogal hier am Start bei Deutschlandfunk Nova. Ich wünsche euch noch einen schönen Nachmittag. Tschüssen, macht's gut.

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0: 14 Uhr ist es. Was ist los bei uns und in der Welt? Jan-Henrik Raffler weiß mehr. Hallöchen.
1: Grüße dich.
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3: Tanken in Deutschland ist zuletzt etwas günstiger geworden. Nach Angaben des ADAC ist Superbenzin innerhalb einer Woche um knapp 3 Cent günstiger geworden und Diesel um 4,5 Cent. Der ADAC sagt aber, dass die Preise eigentlich noch viel mehr sinken müssten. Hintergrund ist, dass der Ölpreis zuletzt wieder deutlich gefallen ist. Die Mineralölkonzerne würden das aber nur langsam an die Kundinnen und Kunden weitergeben. Wer sparen will, sollte laut ADAC möglichst spät am Vormittag tanken. Besonders günstig sei Sprit oft kurz vor Mittag. Der Verfassungsschutz will mehr Befugnisse für seine Arbeit haben. Behördenpräsident Sinan Seelen fordert in der Süddeutschen Zeitung, den Verfassungsschutz von einem Nachrichtendienst, der Informationen sammelt, zu einem echten Geheimdienst umzubauen. Seelen sagt, dass die Aufgabe eines Geheimdienstes nicht erklären oder beobachten ist, sondern Bedrohungen beherrschen oder verhindern. Bundesinnenminister Alexander Dobrindt hat Anfang des Monats schon eine Reform des Nachrichtendienstes in diese Richtung angekündigt. Der Spiegel hat damals berichtet, dass der Verfassungsschutz möglicherweise schon bald heimlich Computer und Handys von Zielpersonen durchsuchen darf. Die frühere RAF-Terroristin Daniela Klette ist wegen mehrerer Raubüberfälle zu 13 Jahren Haft verurteilt worden. Das Landgericht Verden sprach die 67-Jährige unter anderem wegen besonders schweren Raubes schuldig. Laut Gericht hatte Klette zusammen mit zwei mutmaßlichen Komplizen zwischen 1999 und 2016 Geldtransporter und Supermärkte in Norddeutschland überfallen. Dabei soll die Gruppe mehr als 2,7 Millionen Euro erbeutet haben. Die beiden Männer sind weiter auf der Flucht. Daniela Klette wird der sogenannten dritten Generation der RAF zugerechnet. Die linksextreme Terrorgruppe hatte sich 1998 aufgelöst. Die Überfälle, um die es in dem Prozess ging, passierten erst danach. Weitere Ermittlungen wegen möglicher RAF-Taten laufen noch. Ungarn bleibt jetzt doch Mitglied im Internationalen Strafgerichtshof in Den Haag. Das Parlament in Budapest hat einen geplanten Austritt wieder rückgängig gemacht. Die frühere Regierung von Viktor Orbán wollte den Strafgerichtshof verlassen und hat ihn als politisch bezeichnet. Die neue Regierung stoppt diesen Kurs jetzt wieder. Der Streit hatte sich verschärft, nachdem der israelische Regierungschef Benjamin Netanyahu trotz eines internationalen Haftbefehls nach Ungarn gereist war. Der Strafgerichtshof verfolgt unter anderem Kriegsverbrechen und Verbrechen gegen die Menschlichkeit.
2: Das Wetter.
3: Viel Sonne und in der Südhälfte auch ziemlich heiß. Im Schwarzwald, an der Schwäbischen Alb oder am Alpenrand kann es auch mal ein Gewitter geben. An der Küste um 15, im Norden bis 25 und im Süden bis 34 Grad. Morgen dann im Süden noch ein paar Quellwolken, aber trocken. Die Temperaturen etwas niedriger als heute.
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0: Hallöchen. Zu viel von irgendwas, es ist ja eigentlich nie gut und diese Erfahrung hat jetzt auch eine Forschungscrew gemacht, die ziemlich isoliert in der Antarktis gearbeitet hat. Vielleicht ein bisschen zu isoliert, denn die Psyche der Leute, die hat sich irgendwann gemeldet. Was war los und was hat das mit uns zu tun? In etwa 10 Minütchen hört ihr die Forschungsergebnisse.
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0: Diese kleinen Aussetzer immer, ne? Das meine ich, Jet, stream hard. Die Tempels. Hört ihr auf Deutschlandfunk Nova. Hallöchen. Die Wetterkarte ist rosa-rötlich in Schland. Ein bisschen grün ist auch dabei. Also der Sommer, der ist schon irgendwie da. Und es gibt ja aber auch Menschen, die sind gar nicht so Fan vom Sommer. Sowas soll es geben. Vielleicht ist da die Vorstellung ganz verlockend, in der Antarktis zu überwintern. Schön mehrere Monate bei Eiseskälte. Vielleicht ist es auch einfach ein gutes Experiment, mal bei sowas dabei gewesen zu sein. Aber eine neue Studie zeigt, das ist vielleicht auf Dauer doch nicht so geil, so ein langer Aufenthalt in einer isolierten Antarktisstation. Das kann nämlich ganz schön auf die Psyche schlagen. Man kann aggro werden und leicht paranoid. Britta Wagner aus unseren Wissensnachrichten hat sich die Studie für uns angeguckt. Britta, hi.
1: Hi.
0: Sag mal, kalt ist ja richtig kalt da. Wir wollen uns das vorstellen, wie kalt ist es?
1: Ja, die Concordia-Station, die liegt weit drin im gebirgigen Inlandeis der Antarktis. Da ist die Durchschnittstemperatur im Jahr weniger als minus 50 Grad Celsius. Wenn es im Sommer mal warm ist, sind es immerhin minus 30 Grad. Im Winter werden es auch mal bis minus 80. Und dazu kommt dann noch 4 Monate komplette Dunkelheit.
0: Okay, das klingt jetzt wirklich nicht so sexy. Und on top, es ist auch noch sehr isoliert.
1: Ja, die Leute, die sind sogar tatsächlich noch weiter weg von der Zivilisation als auf der internationalen Raumstation ISS. Nämlich bis zur Küste der Antarktis sind es fast 1000 Kilometer und bis zur nächsten, ich sag mal, Nachbarstation sind es auch mehr als 500 Kilometer. Bis zu 9 Monate im Jahr kann kein Flugzeug bei der Station landen. Sprich, die Leute von so einer Überwinterungsmission sind wirklich isoliert und auf sich alleine gestellt. Da kann so schnell keine Hilfe von außen kommen. Auf der ISS wäre es machbar, dass innerhalb von 24 Stunden da jemand evakuiert wird. Bei der Concordia-Station geht das nicht, keine Chance.
0: Das finde ich richtig so ein bisschen beklemmend, muss ich sagen. Was macht denn das mit den Menschen?
1: Ja, das hat tatsächlich Folgen, diese monatelange Extremsituation. Laut dieser neuen Studie jetzt im Fachjournal PNAS, die Leute werden immer einsamer, misstrauischer und sogar ein bisschen paranoid. Das zeigt die Auswertung von Fragebögen. Die 12 Mitglieder dieser Überwinterungscrew zu mehreren Zeitpunkten über 10 Monate hinweg ausgefüllt haben. Da ging es um psychologische Effekte und ums Teamgefühl. Und das hat sich alles im Lauf der Mission verschlechtert. Und dabei ist auch nicht zu vergessen, das waren ja alles gesunde, psychisch durchgecheckte Leute, die da waren.
0: Du sagst, die sind auch einsamer geworden. Das finde ich ist eigentlich so ein bisschen kurios, weil die sind da zu 12 und hocken auf engem Raum. Wie können die sich dann einsam fühlen?
1: Klingt erstmal komisch, ja, aber man kann ja tatsächlich sich einsam fühlen, auch wenn man nicht alleine ist. Und um dieses ganze Soziale dahinter genauer zu ergründen, hat das Studienteam der Antarktis-Crew auch Sensoren verpasst, um die Kontakte zu anderen Crewmitgliedern aufzuzeichnen, immer mal wieder in diesen 10 Monaten. Diese Sensoren sind dann bei einem Abstand von 1 bis 1,5 Metern angesprungen und mit diesen Daten hat das Studienteam dann so Netzwerkanalysen gemacht.
0: Was kam raus?
1: Dass häufigere und längere räumliche Nähe zu anderen Menschen interessanterweise nicht unbedingt mit mehr sozialer Nähe oder mit besseren Gefühlen verbunden war, sondern es war so, dass dieses ständige in der Station aufeinanderhocken mit mehr Konflikten zusammenhing und wachsendem Misstrauen. Zum Teil haben die Leute gedacht, dass andere jetzt schlecht über sie denken. Das geht dann psychologisch tatsächlich in Richtung leichte Paranoia. Und je länger die Mission dauert, deswegen danach hat sich dann auch die französisch-italienische Crew auch aufgespaltet. Die Leute haben dann immer mehr Zeit mit Leuten der eigenen Nationalität verbracht. Und so eine Grüppchenbildung bringt natürlich dann das Risiko von Polarisierung und noch mehr Spannung. Und das ist natürlich in Extremsituationen möglicherweise ein Problem, weil da ja eigentlich alle an einem Strang ziehen müssen.
0: Klingt wie so ein Film, so ein richtiges Sozialexperiment. Spannend und erschreckend zugleich. Was können wir daraus lernen?
1: Ja, das Studienteam, das sieht dieses Experiment als gute Simulation für so eine Langzeitmission im All. Nicht umsonst heißt diese Concordia-Station auch Weißer Mars. Die Studie hat sich jetzt natürlich nur eine einzige Crew angeschaut und 12 Leute. Das ist jetzt eine Einzelfallstudie, aber immerhin ging die über ganze 10 Monate. Und es ist auch so, dass die Ergebnisse auch zu früheren Isolationsexperimenten passten, die oft kürzer waren. Die waren nicht nur in der Polarregion, sondern auch bei so simulierten Mars-Habitaten. Und das alles zeigt, dass man dem psychologischen Faktor bei zukünftigen Weltraum-Langzeitmissionen auf keinen Fall unterschätzen sollte.
0: Ich finde das immer so spannend. Ein langer Aufenthalt in einer isolierten Antarktisstation kann ganz schön auf die Psyche schlagen. Wie genau, das hat uns Britta Wagner erklärt. Mika, relax, take it easy. Auf Deutschlandfunk Nova.

Heim, Relationships. Deutschlandfunk Nova hier, Hallöchen. Ist doch wie auf Wolken. So eine Woche nach einem Feiertag fühlt sich so richtig leicht an, oder? Heute bei der Büro-Kaffeepause hat uns allerdings eine Erkenntnis getroffen. Einige von uns, die haben jetzt erstmal eine Durststrecke vor sich. Der nächste Feiertag, das ist der 3. Oktober, Tag der Deutschen Einheit, Oktober. Das ist ein Samstag. Ja, das bedeutet, dann juhu, haben wir wieder den 25. Dezember. Das ist dann der nächste Feiertag. Aber gönnen musste können. Es gibt noch den 4. Juni, Frohen Leichnam. 6 Bundesländer haben da komplett frei. Baden-Württemberg, Bayern, Hessen, Nordrhein-Westfalen, Rheinland-Pfalz und Saarland. Also, falls ihr da wohnt, wir gönnen euch das. Herzlichen Glückwunsch. No more regrets. Passt perfekt. Almost Monday auf Deutschlandfunk Nova.

0: Okay, Leute, das ist so ein Song zum Mittanzen und Luft holen. Ferdinand, früher hieß er Left Boy, Two-Step. So, 14:30 haben wir es. Das heißt, Auftritt Susanne de los Santos. Hallo.
1: Hallöchen.
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3: Erstmal drei kurze Meldungen. Tanken in Deutschland ist zuletzt etwas günstiger geworden. Der ADAC sagt aber, dass die Preise eigentlich noch viel mehr sinken müssten. Das deutsche Baugesetzbuch soll aktualisiert werden. Ziel ist, dass schneller geplant, genehmigt und gebaut werden kann. Das Bundeskabinett will den Gesetzentwurf dafür heute auf den Weg bringen. Und die verurteilte Linksextremistin Lina E. kommt vorzeitig aus dem Gefängnis frei. Der Bundesgerichtshof hat entschieden, den Rest ihrer Haftstrafe zur Bewährung auszusetzen.
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3: In Südafrika ist Gewalt gegen Ausländerinnen und Ausländer schon länger ein Problem. Betroffen sind auch Menschen aus Ghana. Das Land holt deshalb jetzt Bürgerinnen und Bürger zurück. Laut Medienberichten startete heute ein Flugzeug mit einer ersten Gruppe von 300 Menschen. Rund 800, die in Südafrika leben, haben sich bisher für das Rückführungsprogramm ihrer Regierung entschieden. Grund sind die gewaltsamen Proteste, die es zuletzt in südafrikanischen Großstädten wie Pretoria oder Johannesburg gab. Organisiert sind die von selbsternannten Bürgerwehren. Sie machen Menschen aus anderen Ländern für die wirtschaftlichen und sozialen Probleme in Südafrika verantwortlich, vor allem für Arbeitslosigkeit und Drogenmissbrauch. Auch in Nigeria wird inzwischen über ein Rückführungsprogramm für Staatsangehörige diskutiert. In Bolivien halten die Massenproteste gegen Präsident Rodrigo Paz an. Der könnte jetzt aber mit der Armee gegen die Demonstrierenden vorgehen. Das Parlament hat mit einer Zweidrittelmehrheit zugestimmt, ein entsprechendes Gesetz zu lockern. Das sieht eigentlich strenge Regeln vor, um den Ausnahmezustand zu verhängen und damit auch Bürgerrechte einzuschränken. Durch die Lockerung könnte der Staatschef jetzt zu diesem Schritt greifen. Bolivien steckt aktuell in seiner schwersten Wirtschaftskrise seit 40 Jahren. Die Inflation lag im April bei 14%. Bolivien hatte lange eine sozialistische Regierung, die hat Paz vor 6 Monaten abgelöst. Er gilt als moderater Reformer. Leitungswasser kostenlos im Restaurant. In einigen Ländern ist das Standard, in anderen nicht. In Italien darf das Restaurant die Ausgabe von Leitungswasser auch verweigern. Das hat jetzt das italienische Kassationsgericht entschieden. Geklagt hatte eine Touristin, die 2019 über Weihnachten eine Woche Urlaub in einem 5-Sterne-Hotel in Südtirol gemacht hat. Eine italienische Zeitung berichtet, dass sie da wiederholt nach Leitungswasser zum Abendessen gefragt hat und auch bereit war, dafür zu bezahlen. Sie war der Meinung, dass Wasser ein universales Menschenrecht sei und ein Minimum zur Verfügung gestellt werden müsste. Das Restaurant des Hotels weigerte sich und bekam jetzt Recht. Es gibt kein Gesetz, das dazu verpflichtet, Leitungswasser zur Verfügung zu stellen. Es ist aber auch nicht verboten.
2: Das Wetter.
3: Im Schwarzwald, an der Schwäbischen Alb und am Alpenrand kann es vereinzelt gewittern. Sonst vor allem im Süden sehr heiß mit bis zu 34 Grad. Im Norden 15 bis 25. Morgen dann überall trocken und mit maximal 30 Grad etwas kühler als heute.
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0: Hi, hi. Leute, die Hochzeitssaison 2026 ist am Start und wer gerade in den Vorbereitungen steckt, verzweifelt. Wird es regnen? Schmeckt der Kuchen? Muckt Tante Gerda auf? Wir sehen euch, ihr bekommt das alles hin. Einatmen, ausatmen.

0: Mike Snow. Animal. Hört ihr auf Deutschlandfunk Nova. Ihr wollt mitreden, auch mal Infos haben, die nicht alle per Push-Nachricht bekommen? Wir haben da was für euch. Sarah Brückner nämlich, die hat sich durch die Wissenschaftsnews gelesen.
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2: Tomatensaft trinken viele nur im Flugzeug, aber vielleicht sollten wir auch unten auf der Erde öfter ein Schlückchen nehmen, dann möglichst mit Soja drin. Schon länger ist klar, dass in Tomaten und Soja viele gesunde Pflanzenstoffe sind. Pflanzenhormone wie Isoflavone oder der rote Tomatenfarbstoff Lycopin zum Beispiel. Die sollen vor allem antientzündlich wirken. Ein Team der Ohio State University hat das jetzt in einer kleinen Studie bei Menschen untersucht. Die Teilnehmenden haben täglich 2 Gläser Tomatensojasaft getrunken. Nach 4 Wochen waren einige Entzündungswerte im Blut etwas niedriger. Gerade bei starkem Übergewicht oder chronisch entzündlichen Krankheiten könnte das nützlich sein. Allerdings muss dieser Effekt noch besser erforscht werden. Malerb-Sittiche leben nur in Neuseeland und sie sind akut bedroht. Die Papageienart wurde schon mehrfach für ausgestorben erklärt, bevor dann doch wieder lebende Exemplare entdeckt wurden. Aktuell gibt es etwa 450 Malerb-Sittiche, aber ein Papageienpärchen in einem Schutzgebiet tut viel dafür, die Zahlen wieder nach oben zu treiben. Die neuseeländische Naturschutzbehörde hat veröffentlicht, dass die 2 Malerb-Sittiche Nacho und Trixie schon 55 Küken auf die Welt gebracht haben, 33 davon allein dieses Jahr. Damit trägt das Pärchen zum Erhalt seiner bedrohten Art bei und ist allein für mehr als 1/10 der aktuell lebenden Population verantwortlich. Weil Malerb-Sittiche so selten geworden sind, gibt es in Neuseeland ein Schutzprogramm. Dabei werden Tiere wie Nacho und Trixie auch in Gefangenschaft großgezogen, weil die wildlebenden Populationen laut Umweltministerium sehr anfällig für Fressfeinde sind. Die NASA will wieder zum Mond, um, Zitat, da zu bleiben. Jetzt hat sie neue Mondrover vorgestellt. Teilweise sollen in den Fahrzeugen auch Menschen über den Mond fahren. Eins sieht aus wie eine weiße Seifenkiste mit 2 Sitzen und goldenen Felgen. Es ist bis zu 14 km/h schnell. Außerdem hat die NASA weitere Mondmissionen angekündigt. 3 sollen noch dieses Jahr stattfinden. Dabei soll Equipment zum Mond gebracht werden, um die Stelle zu erkunden, an der in 2 Jahren dann Menschen landen sollen. In einigen Jahren soll außerdem eine Mondstation gebaut werden, in der dauerhaft Menschen leben können. Die könnte wohl hunderte Quadratkilometer groß werden. Die Europäische Weltraumorganisation ESA und auch Südkorea arbeiten eng mit der NASA zusammen. Allerdings ist ein regelrechter Wettlauf um den Mond losgegangen, denn auch China und Russland wollen wieder Menschen auf den Erdtrabanten bringen. Neben technischem Fortschritt geht es dabei vor allem um Prestige für die Länder.
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0: Muramasa und Slowthai.
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0: Kennt ihr das, wenn man sich an was erinnert und dann so einfach unvermittelt lachen muss? Wirklich selten so gelacht. Unser Lieblingslied, Keinen Mann von Emma Rose. Politisch, schlau und richtig witzig. Emma listet auf, was an Frauen so gebasht werden kann. Und ein Stilmittel ist die Übertreibung. Und ich musste beim Hören einfach so feiern. Hier zum Beispiel Abrechnung mit, ja, ist klar, mit Eva, die war die Erste. Gemacht aus einer Rippe und trotzdem eine Zicke. Ja, Frauen, ne? Wie können sie nur? Einfach richtig frech. Emma Rose, die nimmt sich Klischees, beschreibt die, warum Frauen stören können, warum sie, also Emma, undatebar sei. Und sie reflektiert auch so ein bisschen die Internetkultur. Kommentarspalten, das kann ja wirklich ein fieser Ort sein für Frauen. Dich will keiner, wer will dich schon anfassen, sowas steht dann da. Oder auch, die hat bestimmt keinen Mann, kein Mann. So ist ja auch der Titel von unserem Lieblingslied. Und ich war überhaupt nicht überrascht. Also hervorragende Wahl, dass sich Blond gleich mal Emma Rose geschnappt hat als Vorband für die Sommertour. Gönnt euch. Ein wahnsinnig origineller und witziger Song.

0: Fuck.
1: Talk, Benny Blanco und Selena Gomez. Er ist gerade dabei, sein neues Buch zu schreiben, die letzten Sachen dann noch zu machen. Und Selena Gomez, die ist gerade bei Dreharbeiten, die 6. Staffel schon von Only Murders in the Building. Also die beiden sind fleißig und machen dann auch noch Musik. Also ich glaube, da wird gut Kohle reinkommen. Jetzt ist es aber erstmal 15 Uhr, also Zeit für Jan-Henrik Raffler. Hi.
2: Moin Moin.
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4: Die UNO fordert wegen der aktuellen Hitzewelle in Europa einen schnelleren Ausstieg aus Kohle, Öl und Gas. Das Klimasekretariat der Vereinten Nationen sagt, Länder müssten Menschen und Wirtschaft besser vor den Folgen des Klimawandels schützen. Strom aus Wind- und Solarenergie könne inzwischen oft günstiger produziert werden als Energie aus Kohle oder Gas. In mehreren europäischen Ländern wurden zuletzt ungewöhnlich hohe Temperaturen gemessen. In London stieg das Thermometer auf 35 Grad. So heiß war es dort im Mai noch nie seit Beginn der Wetteraufzeichnungen. Auch in Frankreich, Spanien und Italien wurden für den Mai ungewöhnlich hohe Temperaturen gemessen. In Nordrhein-Westfalen und Hessen sind hunderte Ermittlerinnen und Ermittler gegen Drogenhandel im Darknet vorgegangen. Bei der Razzia wurden 8 Verdächtige festgenommen. Die Gruppe soll seit Jahren Drogen über das Darknet verkauft und das Geld später mit Kryptowährungen gewaschen haben. Die Ermittler durchsuchten rund 40 Wohnungen und Geschäftsräume. Dabei wurden unter anderem Bargeld, Waffen und Drogen sichergestellt. Nach Angaben der Behörden sollen über das Netzwerk mehr als 100 Millionen Euro geflossen sein. Ein Teil des Bargelds soll aus illegaler Arbeit in Restaurants und Nagelstudios stammen. Tanken in Deutschland ist zuletzt etwas günstiger geworden. Nach Angaben des ADAC ist Superbenzin innerhalb einer Woche um knapp 3 Cent günstiger geworden und Diesel um 4,5 Cent. Der ADAC sagt aber, dass die Preise eigentlich noch viel mehr sinken müssten. Hintergrund ist, dass der Ölpreis zuletzt wieder deutlich gefallen ist. Die Mineralölkonzerne würden das aber nur langsam an die Kundinnen und Kunden weitergeben. Wer sparen will, sollte laut ADAC möglichst spät am Vormittag tanken. Besonders günstig sei Sprit oft kurz vor Mittag. Israel hat im Gazastreifen den neuen Militärchef der Terrormiliz Hamas getötet. Das Militär und der israelische Geheimdienst sagen, dass sie Mohammed Odeh vorher monatelang in Gazastadt überwacht haben. Odeh soll an der Planung und Ausführung des Massakers vom 7. Oktober 2023 beteiligt gewesen sein. Er war erst vor 2 Wochen an die Spitze der Hamas aufgestiegen, nachdem die israelische Armee seinen Vorgänger getötet hatte. Die Hamas hat den Tod noch nicht bestätigt. In medizinischen Kreisen im Gazastreifen heißt es aber auch, dass Odeh und 4 Angehörige bei einem Luftangriff getötet worden sind. Offiziell gilt seit Herbst letzten Jahres eine Waffenruhe zwischen Israel und der Hamas. Beide Seiten werfen sich aber immer wieder Verstöße vor.
3: Das Wetter.
4: Viel Sonne und in der Südhälfte auch ziemlich warm. Im Schwarzwald, an der Schwäbischen Alb und im Alpenrand können auch mal ein Gewitter dabei sein. An der Küste recht frisch bis 15, im Norden 25 und im Süden bis 34 Grad. Morgen dann im Süden noch ein paar Quellwolken, aber trocken. Die Temperaturen morgen etwas niedriger als heute.
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1: Hallöchen. 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

0: Haie. Hot Damn, so heißt der Song hier auf Deutschlandfunk Nova. Spoiler, mal kurz für euer Nervensystem. Alles ist gut, hört mal hin. Alles ist gut. Das hier sind Studis. In einem Stockholmer Studierendenwohnheim wird einmal die Woche abends geschrien. Jana Sinram ist unsere Korrespondentin für Schweden. Und uns interessiert natürlich, was ist da los?
1: Also es geht dabei darum, bei diesem Schreien Ängste und Sorgen rauszuschreien und den Prüfungsstress, den jetzt in der Klausurenphase viele Studierende an schwedischen Unis natürlich haben. Der Gedanke ist, wenn man schreit, dann lässt der Druck vielleicht nach und vor allem, wenn alle schreien, dann schafft das ein Gemeinschaftsgefühl. Das hat uns auch Samuel Hörnell gesagt. Der studiert in Stockholm Informatik und schreit mit, wann immer er kann, hat er uns erzählt.
2: Wenn ich die anderen schreien höre, dann denke ich, da sind ganz viele Menschen in der gleichen Situation wie ich. Das ist irgendwie beruhigend.
1: Mit dem Phänomen hat sich übrigens auch schon die Wissenschaft hier in Schweden beschäftigt. Eine Psychologin in Uppsala hat zum Beispiel schon vor ein paar Jahren festgestellt, direkt vor der Klausurenphase brüllen die Studis lauter. Also es scheint offensichtlich wirklich einen Bedarf zu geben.
0: Ja, das kann ich mir wirklich sehr gut vorstellen. Und das bedeutet ja auch, die schwedischen Studis, die machen das schon eine ganze Weile.
1: Ja, diese Tradition ist tatsächlich schon in den 1970er Jahren entstanden und zwar in Uppsala im Univiertel Flogsta. Warum, das weiß heute keiner mehr so ganz genau, aber vermutlich ging es da erstmal drum, zwischen den Häusern im Wohnheimviertel zu kommunizieren. Später ist dieser Flogsta-Schrei dann auch auf das Wohnheim in Stockholm übergeschwappt. Lapskärsberget heißt das, Spitzname Lappis, und entsprechend heißt dieser Schrei da jetzt Lappis-Schrei und da ist er dann auch so richtig zum Symbol für Prüfungsstress geworden.
0: Und klingt der Lappes-Schrei jetzt nur nach so einem coolen Ding und es machen vielleicht 2-3 Leute? Oder ist das wirklich die Masse, die da diese Schreie von sich gibt?
1: Also ich würde jetzt nicht sagen, dass alle mitmachen, aber schon sehr viele. Vor allem für neue BewohnerInnen in diesem Studentenwohnheim ist das erstmal vielleicht ein bisschen gewöhnungsbedürftig. Er wusste auch erstmal gar nicht, was da gerade passiert, hat uns Student Samuel erzählt.
3: Ich
2: erinnere mich tatsächlich an das erste Mal. Ich saß hier und habe wahrscheinlich gelernt. Und dann habe ich plötzlich eine Person schreien gehört. Erstmal habe ich gedacht, wird hier jemand ermordet oder so? Aber dann habe ich noch jemanden schreien gehört und noch jemanden. Und plötzlich haben ganz viele geschrien. Also habe ich auch das Fenster geöffnet und einfach meine Frustration herausgeschrien. Und das war großartig.
3: Erste Frustration, glaube ich, wohl. Und das war fantastisch.
1: Ich bin mir übrigens jetzt auch nicht so ganz sicher, ob wirklich alle Studierenden wissen, worum es dabei eigentlich geht. In Lappis wohnen auch viele internationale Studierende und die machen im Zweifel einfach mit, ohne dass sie wissen, um was es geht. Fun Fact, ich habe da selber mal vor ein paar Jahren gewohnt in Lappis, als ich Erasmus-Studentin hier in Stockholm war. Und damals haben auch schon alle aus dem Fenster geschrien. Ich habe dann auch mitgemacht und fand es irgendwie eine witzige Tradition. Aber dass es um Prüfungsstress ging, das war mir damals gar nicht so ganz klar.
0: Ja, wer gerade in Schweden rumläuft, nicht erschrecken, wer den Lappsschrei hört. Alles ist gut. Jana Sinram mit einem Erfahrungsbericht. Ich würde auch mitschreien, finde ich richtig gut.
4: Black Honey, Summer 92. 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

Deutschlandfunk Nova hier. Hallöchen. Ein Festivalwochenende, das kann euer ganzes Leben verändern, ne? Der Moment, wo die letzte Dose Ravioli noch geteilt wird, die Sekunde, wo euer Lieblingsact die Zugabe endlich spielt oder dieses gemeinsame awkwarde Duschen am Shower Tower. Am besten ist eigentlich noch, sich mit der Urinella so ein bisschen auf die Schuhe pinkeln. Also Festival-Freundinnenschaften, die geschlossen werden, das ist das Allerbeste. Und ihr habt die Chance, wieder eine zu schließen. Das Traumzeit-Festival im Landschaftspark Duisburg-Nord. Das ist am Start und wir packen euch plus eins auf die Gästeliste. 19.06. bis 21.06. ist das Ganze. Mail at deutschlandfunknova. Schön vollständigen Namen angeben und eure E-Mail-Adresse bitte schön. Warum wollt ihr dabei sein? Ketka, Meute, White Light, Amistad, Betteroff, Mola, Florence Road. Also das Line-Up ist richtig Hammer. Amistad, hört ihr jetzt schon mal, Zwillingspower. Seid dabei. 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

Ready Now von Amistad, ein Act, den ihr auch sehen könnt, die zwei Brüder auf dem Traumzeit-Festival. Ach, das ist ein Song zum Schmusen, vielleicht mit euren Friends. Wir packen euch auf die Gästeliste mail@deutschlandfunknova.de.

0: Zimmer 90 und Baloo Brigada. Learn to let you go. Auf Deutschlandfunk Nova. Punkt 15:30 haben wir es. Also Susanne de los Santos ist für uns am Start. Hi.
1: Hallöchen.
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1: Zuerst drei wichtige Themen in kurz. Die UNO fordert wegen der aktuellen Hitzewelle in Europa einen schnelleren Ausstieg aus Kohle, Öl und Gas. In mehreren Ländern wurden zuletzt Temperaturrekorde für den Monat Mai gemessen. In NRW und Hessen sind hunderte Ermittler gegen Drogenhandel im Darknet vorgegangen. Die Behörden sprechen von einem internationalen Geldwäschenetzwerk mit Millionensummen. Und Tanken in Deutschland ist zuletzt etwas günstiger geworden. Der ADAC sagt aber, dass die Preise eigentlich noch viel mehr sinken müssten.
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1: In Spanien wird der Druck auf die Regierung größer. In der Zentrale der Sozialistischen Partei von Ministerpräsident Pedro Sanchez gab es einen Polizeieinsatz. Grund sind Korruptionsvorwürfe. Es gibt den Verdacht, dass die Partei sich illegal finanziert hat. Wegen der Vorwürfe wird inzwischen auch gegen enge Vertraute und Familienmitglieder des Regierungschefs ermittelt. Vor Gericht hatte letzte Woche ein Zeuge behauptet, Sanchez führe eine kriminelle Vereinigung an. Am Samstag waren in Madrid schon 10.000 Menschen auf die Straße gegangen und hatten den Rücktritt von Sanchez gefordert. Im brasilianischen Amazonasgebiet ist 2025 so wenig Wald abgeholzt worden wie seit 7 Jahren nicht mehr. Damals hat das Überwachungsnetzwerk MapBiomas mit der Datenerfassung begonnen. Der Zusammenschluss von Unis, NGOs und Tech-Unternehmen schreibt, dass die Vegetation dort letztes Jahr um knapp 1 Million Hektar zurückging. Das ist eine Fläche etwas größer als die Insel Zypern. 2024 sind noch rund 20% mehr Fläche gerodet worden. MapBiomas sagt, dass die Landwirtschaft für fast den gesamten Verlust verantwortlich ist. Größere Flächenbrände gab es letztes Jahr nicht. Trotz der Verbesserung bleibt das Ausmaß gigantisch. Noch immer werden dort im Schnitt jede Sekunde 5 Bäume gefällt. In Saudi-Arabien haben muslimische Pilgerinnen und Pilger das letzte große Ritual des diesjährigen Hadsch begangen, die symbolische Steinigung des Teufels. Schon am Morgen versammelten sich viele der mehr als 1,7 Millionen Menschen vor 3 großen Säulen im Tal von Mina und bewarfen jede Säule mit Steinen. Der Hadsch findet auch in diesem Jahr bei drückender Hitze statt. Gemessen wurden bis zu 45 Grad Celsius. Die Behörden riefen die Gläubigen dazu auf, viel zu trinken und sich im Freien vor der Sonne zu schützen. Helfer verteilten Sonnenschirme, weil die männlichen Pilger keine Hüte tragen dürfen. Vor 2 Jahren starben mehr als 1300 Pilger wegen hoher Temperaturen.
2: Das Wetter.
1: Im Schwarzwald, an der Schwäbischen Alb und am Alpenrand kann es vereinzelt gewittern, sonst vor allem im Süden sehr heiß mit bis zu 34 Grad, im Norden 15 bis 25 Grad, morgen dann überall trocken und mit maximal 30 Grad ein bisschen kühler als heute.
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0: Schön, dass ihr da seid. Mittwochnachmittag. Zeit für ein bisschen Schoki oder ein kleinen Stretch, sonst haben wir wieder Rücken. So sieht's aus. 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

0: Wir haben gerufen. Gästeliste für das Traumzeitfestival. Und Michi hat geantwortet, er schreibt, dass er noch nie auf einem Festival im Landschaftspark war in Duisburg und richtig Bock auf das Line-Up hat. Bitteschön, du und eine Plus Eins, ihr bekommt von uns ein Festivalwochenende spendiert. Jetzt erstmal Sarah Brückner.
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2: Ozeane bedecken mehr als 70% unserer Erdoberfläche, aber große Teile von ihnen sind bisher kaum erforscht. Heißt, wir haben gar kein genaues Bild von der Biodiversität unserer Meere. Darauf macht jetzt nochmal eine Studie von einer Wissenschaftlerin der Senckenberg-Gesellschaft für Naturforschung aufmerksam. Sie hat rund 48 Millionen Datensätze zum Vorkommen von Meereslebewesen ausgewertet. Insgesamt sind darin Infos zu mehr als 184.000 Arten. Und dabei fiel auf, gerade aus der Tiefsee, unterhalb von 200 Metern Tiefe, gibt es praktisch keine verwertbaren Daten zur Artenvielfalt. Auch bei der Erfassung in den artenreichen tropischen und polaren Regionen mangelt es laut der Forscherin. Das bedeutet, dass große Teile der Ozeane kaum sichtbar sind. Die Forscherin sagt, die wirkliche Vielfalt des Lebens im Meer lässt sich nur realistisch erfassen und dann auch schützen, wenn man diese Lücken schließt. Das gehe nur, indem weltweit in Forschungsprogramme investiert und mehr international zusammengearbeitet wird. Vor 1 Million Jahren, als unsere ersten menschlichen Vorfahren gelernt haben, das Feuer zu zähmen, haben sie sich wahrscheinlich ziemlich oft verbrannt. Über die Jahrtausende wurde das Verletzungsrisiko durch Feuer wohl eher höher als niedriger, weil Menschen Feuer immer mehr eingesetzt haben oder auch Sprengstoffe entwickelt wurden. Forschende haben deswegen die Theorie, dass Brandverletzungen die menschliche Evolution angetrieben haben. Das beschreiben sie in den Bio-Essays. Dafür spricht, Menschen haben einige Gene, die speziell bei Brandwunden aktiv werden und helfen, die Verletzungen zu heilen. Menschenaffen haben viele dieser Gene nicht. Feuer und die dadurch ausgelösten Brandwunden könnten also ein Anpassungsdruck gewesen sein, durch den dann zum Beispiel auch unsere Haut dicker wurde, um uns vor Verbrennungen zu schützen. Seit letzter Woche fördert der Bund elektrifizierte Landmaschinen und die Umrüstung auf Biokraftstoffe. Aber gibt es überhaupt schon Elektrotrecker? Ganz kleine, sogenannte Gartentraktoren, gibt es einige mit Elektromotor. Von den was größeren, den Kompakttraktoren, hat bisher nur Hersteller Fendt einen auf dem Markt. John Deere hat ebenfalls ein Modell entwickelt, das wurde schon vorgestellt, ist aber noch nicht zu kaufen. Die ganz großen Modelle laufen allerdings alle noch nicht elektrisch. Im Schnitt haben E-Trecker eine Akkulaufzeit von etwa 5 Stunden. Ab nächstem Jahr will Ex-VW-Chef Herbert Diess aber einen Traktor anbieten, bei dem man die Akkus wechseln kann. Theoretisch könnte der dann ohne lange Tankpausen rund um die Uhr im Einsatz sein.
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0: ist so ein Song, ne? Perfekt für unter der Dusche. In den Duschkopf, so ins Mikro, brüllen und sich ein bisschen krass fühlen. Too Close, Alex Clare. Vielleicht ist euch das auch schon aufgefallen. Deutschlandfunk Nova hier, hi. In letzter Zeit hört man in den Nachrichten immer wieder von mutmaßlichen Spionen, oft aus Russland oder China, Festnahmen und Durchsuchungen. Das Team von Unboxing News wollte herausfinden, wer diese Spione eigentlich sind und wie sie vorgehen.
1: Dieser James-Bond-Mythos, wir haben immer nur top ausgebildete Agenten, die mit einer Waffe durch die Straße laufen und irgendwie nie gefangen werden, obwohl sie 80 Mal angeschossen und verfolgt werden, das ist ja fernliegend.
0: Luca Manns, der arbeitet an der Uni Köln für die Forschungsstelle Nachrichtendienste und sagt, die Spione, die es im echten Leben gibt, die wollen möglichst unauffällig an Infos rankommen und haben es häufig dabei auf Wissenschaftler und Wissenschaftlerinnen abgesehen als Infoquelle, auch aus Deutschland. Und die spielen dann so harmlose Anfragen aus, laden die zum Beispiel nach China ein, um dort in Vorträgen was zu erfahren über die aktuelle Forschung. Die Idee?
1: Und dann beim Vortrag vielleicht ist der ein oder andere ja redselig, gerade wenn er mal einen Preis bekommt oder ein nettes Auditorium vor sich sieht. Aber vor allem hinterher, wenn man Abendessen geht, wenn man das eine oder andere Glas Wein trinkt. Also man kann auch so niedrigschwellig ansteigen.
0: Na gut, das klingt jetzt schon ein bisschen wieder nach Film, oder? Also ein Gespräch, ein Vortrag, eine Reise. All das könnte Teil von einer Strategie sein. Denn China soll laut Staatspräsident Xi Jinping bis 2049 wirtschaftlich und militärisch führend sein in der Welt. Bloß wird China das wohl nicht nur mit eigenem Wissen erreichen können, sondern auch ein bisschen anders, sagt Luca Manns.
1: Dazu braucht man eben Hochtechnologien, insbesondere im Bereich von Motoren, Antriebssystemen, Radar, aber auch der Materialforschung. Und das sind eben Bereiche, da sind deutsche Firmen, aber auch deutsche Universitäten, vor allem technische Hochschulen und Universitäten, eben sehr führend. Und damit werden sie auch für China interessant.
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Deutschlandfunk Nova hier. Hi, wir Menschen und die Liebe. Es ist kompliziert. Gern wird das Thema ja vielleicht auch genau deshalb als Vorlage genommen für Songs. Herzschmerz. Da kann man sich so richtig schön drin suhlen und kreativ sein. Biffy Clyros Frontmann Simon Neil, der ist auch so ein bisschen bekannt dafür, über seine Ehefrau Songs zu schreiben und dadurch seine Gedanken und Gefühle zu verarbeiten. Ist ja irgendwie auch naheliegend. Aber dann kam ihm so letztes Jahr eine Idee, warum mal nicht ein Liebeslied schreiben über seine Bandkollegen, die Zwillingsbrüder James und Ben Johnston. Das hat er dann auch gemacht. Und da ist er so richtig deep reingegangen, denn er sagt, er kann sich ja irgendwie von den beiden nicht trennen. Also das geht einfach nicht mehr. Das ist nicht wie so eine Scheidung, wo man dann sagt, jetzt ist es durch, sondern die haften ewig aneinander. Es läuft mal gut, es läuft aber auch mal richtig mies, es wird gestritten, aber am Ende haben sie bislang immer wieder zusammengefunden. A Little Love, das ist also eine Liebeserklärung an diese Zwillingsbrüder. Die halten ja auch schon eine ganze Weile durch.

0: Singen Biffy Clyro. Punkt 16 Uhr ist es. Auftritt Jan-Hendrik Raffler. Hallöchen.
1: Guten Tag.
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3: Die sogenannten Wirtschaftsweisen gehen davon aus, dass die deutsche Wirtschaft dieses Jahr kaum wächst. In ihrem neuen Gutachten erwarten sie für dieses Jahr nur noch ein Plus von 0,5%. Ein wichtiger Grund dafür sind die Folgen des Iran-Kriegs. Vor allem die höheren Energiepreise bremsen laut den Fachleuten die Wirtschaft aus. Sie rechnen deshalb auch mit weiter steigenden Preisen für Verbraucherinnen und Verbraucher. Die Inflation könnte dieses Jahr bei 3% liegen. Außerdem warnen die Wirtschaftsweisen vor steigenden Sozialabgaben. Wegen der alternden Bevölkerung drohen in den nächsten Jahren deutlich höhere Beiträge für Krankenpflege und Rentenversicherung. Die Wirtschaftsweisen beraten die Bundesregierung in Wirtschaftsfragen. Sie gelten als unabhängige Expertengruppe. Die frühere RAF-Terroristin Daniela Klette ist zu 13 Jahren Haft verurteilt worden. Das Landgericht Verden sprach die 67-Jährige unter anderem wegen schweren Raubes schuldig. Das Gericht sieht es als erwiesen an, dass Klette zusammen mit zwei mutmaßlichen Komplizen Geldtransporter und Supermärkte überfallen hat. Die Taten passierten zwischen 1999 und 2016, also nach der Auflösung der RAF. Klette war Ende 2024 in Berlin festgenommen worden. Die beiden anderen Verdächtigen sind weiter auf der Flucht. Gegen Klette könnten außerdem noch weitere Prozesse folgen. Die UNO fordert wegen der aktuellen Hitzewelle in Europa einen schnelleren Ausstieg aus Kohle, Öl und Gas. Das Klimasekretariat der Vereinten Nationen sagt, Länder müssten Menschen und Wirtschaft besser vor den Folgen des Klimawandels schützen. Strom aus Wind- und Solarenergie könne inzwischen oft günstiger produziert werden als Energie aus Kohle oder Gas. In mehreren europäischen Ländern wurden zuletzt ungewöhnlich hohe Temperaturen gemessen. In London stieg das Thermometer auf 35 Grad, so heiß war es dort im Mai noch nie seit Beginn der Wetteraufzeichnungen. Und auch in Frankreich, Spanien und Italien wurden für den Mai ungewöhnlich hohe Temperaturen gemessen. Im Osten der Demokratischen Republik Kongo breitet sich das Ebola-Virus weiter aus. Inzwischen gibt es schon über 220 Todesfälle, die auf das Virus zurückzuführen sind. Die Weltgesundheitsorganisation WHO macht dafür auch die Kämpfe in der Region verantwortlich. Die WHO sagt, dass Helfer infizierte Menschen im Moment kaum sicher versorgen und von anderen trennen können. Viele Menschen sind auf der Flucht und leben in überfüllten Lagern. Der WHO-Chef fordert deshalb eine sofortige Waffenruhe. Gegen die aktuelle Ebola-Variante gibt es nach Angaben der Organisation keinen passenden Impfstoff und keine spezielle Therapie. Das Virus wird durch Körperkontakt und den Kontakt mit Körperflüssigkeiten übertragen.
2: Das Wetter.
3: Auch Richtung Abend gibt's viel Sonne und es bleibt warm, dazu fast überall trocken. Nur in der Südhälfte sind vereinzelt Gewitter möglich. Morgen dann wieder sommerlich, oft sonnig und wenige Wolken. Und dann sind bis zu 30 Grad drin.
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0: Guten Tag.
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0: Coole Jacke, woher? Die Antwort immer häufiger hab ich von Vinted. Der Online-Second-Hand-Handel boomt. Und wir haben uns angeguckt, wie erfolgreich und nachhaltig Konzepte dieser Art wirklich sind. In guten 10 Minuten wisst ihr mehr.
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1: Ganz ruhig, Zartmann, habt ihr hier gehört auf Deutschlandfunk Nova. Die Lieblingshose, die geht kaputt und ja, die ist schon 6 Jahre alt. Das heißt, es gibt sie auch nicht mehr zu kaufen. Wer smart ist, der schaut bei so einem Secondhand-Online-Anbieter nach. Vielleicht gibt es die da ja noch. Vinted, Selfie oder auch Momox, die bieten Secondhand-Sachen an. Entweder kauft man direkt von einer Privatperson oder bei der Plattform. Habt ihr bestimmt schon mal gemacht. Der Online-Second-Hand-Handel, der wächst. Und wir fragen uns, lohnt sich das für die Unternehmen und profitiert die Umwelt wirklich davon, wie es ja immer heißt? Wir sprechen darüber mit Nadine Lindner aus dem Hauptstadtstudio. Sie hat dazu recherchiert.
2: Also ich habe mich da für eine längere Recherche für den Deutschlandfunk mit beschäftigt und ich war wirklich überrascht, was für ein Boom das in den letzten Jahren erlebt hat. Wenn man sich jetzt die größte Plattform, die bekannteste anschaut, das ist Vinted. Die ist mittlerweile in über 20 Ländern aktiv. Deutschland und Frankreich sind da wichtigste Märkte, aber man sieht es ja, man kann ja quasi in halb Europa damit mittlerweile einkaufen. Mhm. Ein Umsatz von 1,1 Milliarden Euro, der dahinter steckt und ein Gewinn von 62 Millionen Euro. Also das heißt, die Plattform ist im Gegensatz zu vielen anderen Startups tatsächlich auch profitabel und das liegt an einem Geschäftsmodell, was dahinter steht, was auf mehreren Beinen steht. Es gibt so eine Art Kommissionsgebühr, die eingezogen wird. Dann gibt es so ein Werbemodell, was man als Verkäufer kaufen kann, wo dann gegen Aufpreis meine Produkte, die ich gerne loswerden möchte, nochmal prominenter und sichtbarer platziert werden. Und alle, die Vinted benutzen, kennen das. Es wird halt auch Werbung über die App eingespielt und all das sorgt dafür, dass die Plattform profitabel ist. Vinted ist aber nicht das einzige Secondhand-Online-Modell. Es gibt noch zum Beispiel Momox, deutsche Anbieter kennen viele von CDs oder auch gebrauchten Büchern. Und bei denen ist es so, da laufen die Geschäfte nicht wie bei Vinted zwischen Privatpersonen ab und die App ist nur der Vermittler, sondern Momox würde halt die Kleidung meistens in großen Paketen ankaufen für einen relativ geringen Preis, sucht es dann durch und das, was qualitätsvoll oder das, was qualitativ gut genug ist, wird dann über höhere Preise auf der über Momox verkauft. Selfie gibt es noch und das finde ich auch interessant, weil das zum schwedischen Moderiesen H&M gehört als Secondhand-Linie. Mhm.
1: Du hast es gerade schon gesagt, ne? Man kann ja wirklich Schuhe, Taschen, alles Mögliche inzwischen aus halb Europa auch Secondhand bestellen. Wie nachhaltig ist denn das dann wirklich?
2: Also das ist, finde ich, eine Frage, die total wichtig ist und die auf der Hand liegt. Wenn man jetzt so ein T-Shirt für 2 Euro bei Vinted aus Südfrankreich bestellt und das über tausende Kilometer zu mir geliefert wird, wie viel ist da eigentlich noch an Ressourceneinsparungen dran? Ich war überrascht, weil man kann so ein T-Shirt doch ein paar Mal verschicken, bevor dann die CO2-Einsparung aufgefressen ist. Vinted rechnet damit, dass ein Baumwoll-T-Shirt 2,4 Kilo CO2 einspart im Vergleich zum Neukauf. Bei größeren Kleidungsstücken, also wie zum Beispiel bei einer Jeans, sind es 4,5 Kilo CO2 oder auch bei einem Mantel, das sind Zahlen von Momox, wird gesagt, Mantel Secondhand versus Neukauf 46 Kilo CO2. Also da sieht man, da steckt einiges an Ressourcenverbrauch dahinter. Man sollte das jetzt nicht sozusagen als Spiel betreiben. Man sollte schon sich fragen, brauche ich dieses T-Shirt, möchte ich es haben und halt nicht einfach nur zu kaufen, weil es so schön billig ist und so effizient.
1: Ja, es verleitet, ja.
2: Es verleitet dazu, man kennt das von anderen Nachhaltigkeitsgeschichten, das ist der sogenannte Rebound-Effekt. Man hat das Gefühl, oh, ich handle ökologisch, ich habe jetzt Ökostrom oder irgendwie sowas oder ich kaufe jetzt Secondhand, also kann ich auch mehr davon konsumieren. Nee, das sollte man eben nicht tun.
1: Mit Nadine Lindner habe ich kurz vor der Sendung gesprochen und in welchen Bereichen es auch Nachteile gibt durch den wachsenden Secondhand-Online-Handel, das hört ihr gleich nach Pink Pantress. 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

0: Deutschlandfunk Nova hier. Hi. Vinted, Selfie, Momox, der Secondhand-Online-Handel, der wächst. Und wir schauen uns den Erfolg an und gucken auch auf den ökologischen Aspekt. Bringt es wirklich was, Secondhand online zu kaufen, wenn man auf die Nachhaltigkeit achten will? Hierzu habt ihr gerade schon Nadine Lindner gehört aus unserem Hauptstadtstudio. Sie hat dazu eine große Recherche gemacht und uns erzählt, dass sie selbst ganz schön überrascht war, welchen Boom die Unternehmen gerade in den letzten Jahren erlebt haben. Vinted zum Beispiel hat einen Milliardenumsatz. Ich habe vor der Sendung schon mit ihr gesprochen und ich wollte von ihr wissen, ob es auch Bereiche gibt, die durch den wachsenden Secondhand-Onlinehandel benachteiligt werden und ob das auch wirklich so spürbar ist.
1: Ja, also ich habe mit Vertretern vom Deutschen Modehandel gesprochen, vom Handelsverband, und die sagen, ja, wir spüren diese Effekte, weil man muss sich das vor Augen führen, etwa 8% der in Deutschland gehandelten Mode geht mittlerweile über Secondhand, sozusagen über in Anführungszeichen die Ladentheke. Und es sind vor allem Jüngere, 18- bis 29-Jährige, die laut Zahlen von Greenpeace diese Entwicklung treiben. Und die sagen, naja, für mich ist es gar nicht mit Verzicht verbunden, Secondhand zu kaufen, sondern für mich ist es ein normales Shopping-Erlebnis. Eine große Motivation ist halt auch zu sagen, es ist deutlich günstiger. Ich habe auch größere Auswahl, weil ich kann ja nicht nur aktuelle Kollektionen kaufen, sondern ich kann ja auch aus den Vorjahren dann Dinge wiederfinden. Das sind natürlich Punkte, die positiv sind. Die Kehrseite ist relativ einfach zu erahnen. Es können gefälschte Produkte dabei sein, die man auf den Fotos einfach nicht so schnell erkennt. Auch wenn es so Verifizierungsmodelle gibt, nicht jedes Produkt ist automatisch verifiziert. Da können auch Fälschungen dabei sein. Dann gibt es Versuche bei gutgläubigen Kunden an den offiziellen Zahlungswegen, zum Beispiel bei Vinted, am offiziellen Zahlungsweg vorbei, Daten abzufischen. Also PayPal-Verbindung, Name, Adresse, vielleicht auch die Kontoverbindung. Und darauf sollte man sich nicht einlassen. Das sagen Verbraucherschützer und das sagt auch die Plattform selbst. Dann gab es Fälle von sexueller Belästigung, entweder über Direktnachrichten, die Nutzerinnen bekommen, oder über Fotos von am Körper getragener Kleidung, die dann mit KI weiterverwendet und dann in sexualisierten Kontexten irgendwo wieder auftaucht. Das gibt's natürlich auch. Und Kleiderkammern, die bekommen das auch zu spüren. Die sagen nämlich, naja, wir sehen das schon, dass Leute gute Kleidung, wertvolle Kleidung nicht mehr spenden, sondern schon versuchen, das über solche Plattformen weiterzuverkaufen, auch weil es ja relativ einfach ist. Sowas ist ja eigentlich in 3-4 Minuten auch eingestellt als Produkt.
0: Ja. Was ist denn jetzt der nächste Schritt? Also wohin steuern die Plattformen?
1: Also was bei Vinted ansteht, das ist der Schritt in die USA. Vinted möchte in die Vereinigten Staaten expandieren. Die sehen, ja, es gibt dort einen großen Markt. Vinted versucht auch noch in eine andere Richtung zu expandieren. Die versuchen über Sportaccessoires, Sportzubehör oder auch Kleinelektronik stärker Männer anzusprechen, weil bislang sind es vor allem auch Frauen, die diesen Vinted Marketplace für sich nutzen. Experten wie zum Beispiel Felix Krüger, der für die Boston Consulting Group, also eine Unternehmensberatungsfirma arbeitet, die warnen so ein bisschen vor diesem Schritt von Vinted in die USA. Die sagen, dort gibt es einen anderen Modemarkt. Dort wird viel über Supermärkte gekauft. Walmart, Target, Amazon. Das hat natürlich nicht so einen Wiederverkaufswert wie etablierte Marken, wie ich sage jetzt vielleicht einfach mal Birkenstock oder Adidas. Und Felix Krüger sieht hohe Online-Werbekosten in den USA. Auf der anderen Seite sieht man halt ein Erfolgskriterium auch in den USA. Auch da gibt es hohe Lebenshaltungskosten. Und das ist für Leute natürlich schon eine Motivation zu schauen, A, kann ich billiger einkaufen, meine Kleidung, und B, kann ich vielleicht auch selber noch 3-4 Euro oder 3-4 Dollar verdienen, indem ich Ungetragenes auch versuche weiterzuverkaufen.
0: Nadine Lindner aus dem Hauptstadtstudio hat eine große Recherche gemacht zum wachsenden Secondhand-Online-Handel. Dem geht es gut und der Plan ist, es soll expandiert werden.
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0: Kissing My Friends von Marshmello. Es ist 16:30 und während ihr euch gedanklich für den Feierabend bereit macht, ist Susanne de los Santos am Start. Hi.
1: Hi.
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1: Zuerst drei wichtige Themen in kurz. Die UNO fordert wegen der aktuellen Hitzewelle in Europa einen schnelleren Ausstieg aus Kohle, Öl und Gas. In mehreren Ländern wurden zuletzt Temperaturrekorde für den Monat Mai gemessen. Ungarn bleibt doch Mitglied im Internationalen Strafgerichtshof. Die neue Regierung hat den geplanten Austritt wieder gestoppt. Und tanken in Deutschland ist zuletzt etwas günstiger geworden. Der ADAC sagt aber, dass die Preise eigentlich noch viel mehr sinken müssten.
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1: An manchen Tagen stehen Bergsteiger am Mount Everest Schlange, um auf den Gipfel raufzukommen. Einige haben auch nur wenig Erfahrung im Klettern. Unter anderem darüber wurde heute beim Treffen in Nepals Hauptstadt Kathmandu diskutiert. Mit dabei waren unter anderem hunderte Bergsteiger und Behördenvertreter. Eine Forderung ist zum Beispiel, dass die Regierung die Zahl der Klettergenehmigungen begrenzt. Nepal hat in dieser Saison insgesamt fast 500 für ausländische Bergsteigerinnen und Bergsteiger ausgestellt. So viele wie noch nie. Zurzeit kann jeder eine Genehmigung beantragen für 12.900 Euro. Inzwischen arbeitet die Regierung an neuen Vorschriften, die eine gewisse Erfahrung im Klettern voraussetzen. Ein anderes Problem, der viele Müll, den die Kletterer hinterlassen. Außerdem warnen erfahrene Bergsteiger vor mehr Risiken, weil das Wetter in den Bergen immer wärmer wird und es zum Beispiel öfter zu Eislawinen kommt. Das US-Militär hat wieder mutmaßliche Drogenschmuggler auf offener See angegriffen. Bei dem Angriff im östlichen Pazifik ist ein Mann getötet worden. Das Militär sagt, dass das Boot laut Infos des Geheimdienstes auf einer Route unterwegs war, die für den Drogenschmuggel bekannt ist. Unabhängig überprüfen lässt sich das aber nicht. US-Präsident Donald Trump und seine Regierung lassen seit letztem Herbst immer wieder Boote mutmaßlicher Drogenschmuggler in der Karibik und im Pazifik angreifen. Das Militär sagt, dass seitdem mehr als 100 Personen getötet wurden. Wer sein Geld in Sicherheit bringen will, bringt es in die Schweiz. Das ist zwar größtenteils immer noch so, mittlerweile hat Hongkong die Schweiz aber abgelöst. Dort wird aktuell etwas mehr grenzüberschreitendes Vermögen verwaltet, dank Zuflüssen aus China und eines Booms bei Börsengängen im letzten Jahr. Der Global Wealth Report der Boston Consulting Group zeigt, dass das in Hongkong verwaltete Auslandsvermögen 2025 bei 2,95 Billionen Dollar lag. Im Vergleich zu 2,94 Billionen in der Schweiz. Die Fachleute gehen davon aus, dass Hongkong jetzt dauerhaft an der Spitze bleibt, weil die Finanzzentren in Asien schneller wachsen als in Europa.
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1: Im Schwarzwald, an der Schwäbischen Alb und am Alpenrand kann es vereinzelt gewittern. Sonst vor allem im Süden sehr heiß mit bis zu noch 34 Grad. Im Norden 15 bis 25. Morgen überall trocken und mit maximal 30 Grad. Bisschen kühler als heute.
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0: Hi.
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0: Hot Take. Otter. Das sind so Tierchen, die können bestimmt Cute Aggressions auslösen, weil sie so niedlich sind. In Singapur finden die auch cute. Es wird einiges getan, damit sich Otter ansiedeln und wohlfühlen. Wie das so läuft, hört er in einer guten Viertelstunde. Chat Faker, Far Side of the Moon.

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1: Von Aura switchen wir rüber zu Sarah Brückner.
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3: Obwohl Berufstätige mit hohen Abschlüssen erst spät in den Jobmarkt starten, arbeiten sie in ihrem Leben mit Abstand am längsten. Das zeigt eine neue Untersuchung vom Bundesinstitut für Bevölkerungsforschung. Laut den Zahlen für Deutschland aus 2025 haben Männer mit hohem Bildungsstand, also zum Beispiel mit Hochschulabschluss, eine Lebensarbeitszeit von fast 41 Jahren im Schnitt. Damit arbeiten sie mehr als 9 Jahre mehr als Männer mit niedriger Bildung. Bei Frauen liegt die Lebensarbeitszeit deutlich niedriger, aber da fällt der Unterschied zwischen den verschiedenen Bildungsniveaus noch deutlicher aus. Frauen mit hoher Bildung sind durchschnittlich knapp 32 Jahre lang erwerbstätig, Frauen mit niedriger Bildung knapp 18 Jahre lang. Die Lücke erklärt ein Mitautor unter anderem damit, dass bei Personen mit höherer Bildung allgemein die erwerbstätigen Quoten höher sind und sie arbeiten im Schnitt auch mehr Wochenstunden. Diejenigen mit niedrigerer Bildung sind dagegen stärker abhängig von der Entwicklung der Wirtschaft. Ecopipam ist der Name eines Medikaments, das gegen das Tourette-Syndrom helfen soll. Bei der Krankheit haben Betroffene Ticks, sie zucken zum Beispiel unwillkürlich oder machen Geräusche. Wahrscheinlich, weil der Dopaminsignalweg im Gehirn gestört ist. Ecopipam hat gerade eine klinische Studie durchlaufen. Es wirkte bei etwa 60% der Teilnehmenden und konnte im Vergleich zu Placebos das Risiko für Ticks um rund die Hälfte senken. Außerdem scheint es kaum Nebenwirkungen zu haben, im Gegensatz zu den bisher verfügbaren Medikamenten. Unabhängige Forschende finden die Entwicklung gut, sagen aber auch, Medikamente allein sind keine Lösung bei Tourette. Stattdessen sollten die Diagnosen zuverlässiger werden und Betroffene in erster Linie auf eine Verhaltenstherapie setzen. Bei Ausgrabungen von einem chinesischen Grab haben Forschende eine Bronzeflasche mit einer unbekannten Flüssigkeit gefunden. Die ist wohl über 2000 Jahre alt. Der Inhalt ist gelblich-grünlich und geruchlos. Wahrscheinlich ist es eine Art Alkohol, aber so ganz sicher waren sich die Finder erstmal nicht. Im Journal of Archaeological Science Reports beschreiben die Forschenden, wie sie die chemische Zusammensetzung entschlüsselt haben. Dabei

0: Kam raus, das Getränk wurde gebraut, ähnlich wie Bier. Zum Großteil war es allerdings aus Hirse, nur wenige Prozent Weizen oder Gerste wurden benutzt. Reste der Getreidekörner schwammen noch in der Flüssigkeit. Wahrscheinlich wurden sie als Starter für die Fermentation genutzt und haben die zum Brauen nötige Hefe mitgebracht.
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0: Unverwechselbar Kendrick Lamar. Swimmingpools auf Deutschlandfunk Nova. Sie haben große, dunkle Knopfaugen, kleine Öhrchen und ein dichtes Fell, das sie im Wasser warm hält. Otter, die kleinen Cuties. In Deutschland hätten wir Otter fast ausgerottet und auch woanders sah es lange schlecht aus. Zum Beispiel in Singapur, da leben inzwischen wieder zum Glück richtig viele Tiere. Mittendrin, also quasi die Nachbarin mit respektvollem Abstand, unsere Deutschlandfunk Nova-Korrespondentin Jennifer Johnston. Sie hat uns heute am Weltottertag erzählt, wie es sich mit Ottern so lebt.
1: Ich freue mich tatsächlich jedes Mal, wenn ich sie sehe. Vor allem morgens auf dem Weg zur Arbeit. Am späten Abend sieht man die ganz viel. Die sind wahnsinnig verspielt, kabbeln sich, jagen sich gegenseitig am Ufer entlang. Und gerade ist eine ganz besondere Zeit, weil sie kleine Babys haben und ich einfach beobachten kann, wie die von ihren Eltern schwimmen lernen. Und allein, dass diese wilden Tiere vor meiner Haustür leben, mitten in der Großstadt, das finde ich schon ziemlich bemerkenswert. Weil Singapur hat ja 6 Millionen Einwohner und die Otter leben hier wirklich zwischen 40-stöckigen Hochhäusern, lauten Baustellen, vollen Restaurants und scheinen sich ziemlich wohl zu fühlen, weil sie sich auch immer weiter ausbreiten.
0: Krasse Tiere. Geschätzt leben inzwischen rund 200 Otter in Singapur und die unterteilen sich dann nochmal in Otterfamilien. Etwa 17 gibt es davon. Früher war das anders, denn in den 1970er Jahren, da waren die Otter fast verschwunden. Einfach, weil die Flüsse und andere Gewässer in Singapur so richtig verdreckt waren.
1: Dann hat Singapur sehr gründlich aufgeräumt, die Wasserwege gereinigt und die Otter sind tatsächlich mit der Zeit zurückgekommen. Die ersten Sichtungen gab es so in den 90ern, dann wurden es immer mehr. In den letzten Jahren hat sich ihre Population sogar verdoppelt.
0: Und damit sich die Otter auch in Zukunft wohlfühlen in der Stadt, werden die Gewässer auch weiterhin gereinigt. Allerdings funktioniert das Zusammenleben der Tiere nicht immer so prickelnd mit den Menschen, meint Jennifer.
1: Wenn du denen zu nahe kommst, besonders wenn sie wie gerade Junge haben, dann werden die ganz schnell sehr aggressiv, fangen auch so ein bisschen an zu fauchen, wenn du in deren Schutzbereich kommst. Daher hat die Naturschutzbehörde hier überall Warnschilder aufgestellt und gesagt, bitte nicht füttern, nicht zu nahe kommen, nicht die Kamera direkt ins Gesicht halten, also einfach Abstand halten.
0: Ja Mann, wer will eine Kamera im Gesicht? Also wenn sich die Tiere bedroht und eingeengt fühlen, dann greifen sie an und beißen zu. Also gar nicht mehr so eine Cuties. Joggerinnen und Jogger sind dann besonders gefährdet. Und Menschen mit Pools und teuren Koi-Karpfenteichen, die sind auch nicht Fans der Otter, weil die Otter da gerne mal ein bisschen rumsnacken. Was deshalb in Singapur geplant ist, das hört ihr im ganzen Gespräch mit Deutschlandfunk Nova-Korrespondentin Jennifer Johnston. Und das Gespräch findet ihr in der Deutschlandfunk-App. Ich liebe

0: Dazu kann man bestimmt geil zu zweit tanzen. The Magic Gang. Think. 17 Uhr ist es, also Zeit für ein News-Update mit Timo Oberhauser. Hi Timo.
1: Hi Charlene.
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3: Sicherheitsbehörden sollen mehr Möglichkeiten bekommen, um Cyberangriffe abzuwehren. Die Bundesregierung hat ein Gesetz beschlossen, das unter anderem das Bundeskriminalamt und die oberste Cybersicherheitsbehörde betrifft. Die sollen bald in mehr Fällen aktiv eingreifen können, zum Beispiel Datenströme umleiten, IT-Systeme stilllegen oder auch Daten löschen. Bisher geht es bei den Sicherheitsbehörden vor allem darum, Cyberattacken frühzeitig zu erkennen oder vorzubeugen. Laut Bundesinnenminister Alexander Dobrindt ist Deutschland weltweit eines der Hauptziele von Cyberangriffen. Aus seiner Sicht können mit den neuen Regeln die Gefahren durch weitere Cyberangriffe reduziert werden. Die UNO fordert wegen der aktuellen Hitzewelle in Europa einen schnellen Ausstieg aus Kohle, Öl und Gas. Die Organisation sagt, Länder müssten Menschen und Wirtschaft besser vor den Folgen des Klimawandels schützen. Strom aus Wind- und Solarenergie könne inzwischen oft günstiger produziert werden als Energie aus Kohle oder Gas. In mehreren europäischen Ländern wurden zuletzt ungewöhnlich hohe Temperaturen gemessen. In London stieg das Thermometer auf 35 Grad. So heiß war es dort im Mai noch nie seit Beginn der Wetteraufzeichnungen. Auch in Frankreich, Spanien und Italien wurden für den Mai ungewöhnlich hohe Temperaturen gemessen. Die Wirtschaftsweisen gehen davon aus, dass die deutsche Wirtschaft dieses Jahr kaum wächst. In ihrem neuen Gutachten erwarten sie für dieses Jahr nur noch ein Plus von 0,5%. Ein Grund dafür sind die Folgen des Iran-Kriegs. Vor allem die höheren Energiepreise bremsen laut den Fachleuten die Wirtschaft. Sie rechnen deshalb auch mit weiter steigenden Preisen für Verbraucherinnen und Verbraucher. Die Inflation könnte dieses Jahr bei 3% liegen. Außerdem warnen die Wirtschaftsweisen vor steigenden Sozialabgaben. Wegen der alternden Bevölkerung drohen in den nächsten Jahren deutlich höhere Beiträge für Kranken-, Pflege- und Rentenversicherung. Die Wirtschaftsweisen beraten die Bundesregierung in Wirtschaftsfragen. Sie gelten als unabhängige Expertengruppe. In Deutschland arbeiten immer mehr Menschen in Teilzeit. Das Statistische Bundesamt hat neue Zahlen veröffentlicht. Inzwischen hat fast ein Drittel aller Angestellten die Arbeitszeit verkürzt. Das gilt vor allem für Frauen. Da war es letztes Jahr jede zweite. Bei den Männern war es jeder siebte. Allerdings hat bei denen der Anteil stärker zugenommen als bei den Frauen. Auch bei Eltern gibt es große Unterschiede. Mütter treten nach wie vor beruflich viel häufiger kürzer als Väter.
2: Das Wetter.
3: Auch Richtung Abend, da gibt es viel Sonne und es bleibt warm. Dazu fast überall trocken und in der Südhälfte, da sind mal vereinzelt Gewitter möglich. Morgen dann auch wieder sonnig, ein paar Wolken können dabei sein und das Ganze dann bei bis 30 Grad.
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0: Hi. Wir gucken gleich nach Spanien. Da gab es laut Fernsehberichten ein Politikbeben. Was ist da schon wieder los? Pedro Sanchez, da wird langsam Druck aufgebaut. Gleich mehr.
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0: Tampa City, Self-Aware, hört ihr auf Deutschlandfunk Nova. In Spanien hat die linke Regierungspartei heute Besuch von der Polizei bekommen. In der Parteizentrale in Madrid und auch in Wohnungen und Büros von mehreren früheren hochrangigen Parteimitgliedern. Das ist ein weiterer Schlag gegen die Partei von Ministerpräsident Pedro Sánchez. Und die Partei, die hat schon einige Justizermittlungen, unter anderem wegen Korruptionsvorwürfen, an der Backe gerade. Das spanische Fernsehen, das spricht nach dieser neuen Polizeiaktion sogar von einem Politbeben. Britta Wagner aus unserer Nachrichtenredaktion hat sich das mal genauer angeguckt. Und sag mal, Britta, was wollte genau die Polizei da vor Ort?
1: Zuerst hieß es den Medienberichten, dass es eine große Durchsuchungsaktion in der Parteizentrale war. Inzwischen hat der Nationale Gerichtshof von Spanien erklärt, dass es darum ging, bestimmte Unterlagen zu laufenden Ermittlungen einzufordern. Das klingt jetzt nicht mehr ganz so dramatisch, aber trotzdem ist so ein Polizeibesuch am frühen Morgen nicht ohne. Und das Gericht und die vorbeigeschickte Polizeieinheit sind auch nicht für irgendwelche Kleinigkeiten zuständig, sondern für schwere Straftaten wie Korruption oder organisierte Kriminalität. Und die linke Regierungspartei in Spanien, die sieht sich inzwischen ja schon mit einigen Ermittlungen konfrontiert. Spanische Medien sprechen da von einem ganzen Sumpf.
0: Was sind die Vorwürfe?
1: Da geht es um Vorwürfe von Korruption, von falschen Rechnungen, illegaler Parteifinanzierung, von einem Schmiergeldring zur Vergabe staatlicher Aufträge. Und es geht auch um mögliche Vertuschungs- und Diskreditierungsversuche gegen Ermittler. Vieles davon richtet sich gegen frühere Funktionäre der spanischen sozialistischen Arbeiterpartei PSOE. In dem wohl schwersten Fall geht es um eine Frau, mit der die Regierungspartei inzwischen gebrochen hat und von der die Partei sagt, die hat auf eigene Faust gehandelt.
0: Gibt es denn auch ganz konkrete Vorwürfe gegen Sánchez selbst?
1: Nein, aber es gibt Korruptionsvorwürfe gegen mehrere seiner Familienmitglieder. Da hat Sánchez immer betont, dass seine Schmierenkampagne gegen ihn politisch motiviert und so. Und inzwischen gibt es auch immer mehr Ermittlungen gegen enge Vertraute von ihm. Letzte Woche ist der bisher hochrangigste Fall bekannt geworden. Es gibt nämlich Ermittlungen wegen Bereicherungsvorwürfen gegen den früheren Regierungs- und Parteichef José Luis Rodríguez Zapatero, der bisher als moralischer Saubermann galt. Der weist die Vorwürfe zurück und kann bisher auch noch auf die Unterstützung von Sánchez zählen.
0: Also ein bisschen schürt einem da schon der Kopf. Das sind jetzt schon wirklich viele Vorwürfe gegen eine Regierungspartei.
1: Ja, und inzwischen gehen da auch regelmäßig Zehntausende in Spanien gegen die Sánchez-Regierung auf die Straße und fordern wegen dieser ganzen Vorwürfe seinen Rücktritt und Neuwahlen. Dabei machen dann auch die zweite große Partei mit, die konservative Volkspartei und auch die rechtsextreme Vox-Partei. Die hoffen natürlich bei möglichen Neuwahlen auf einen eigenen Erfolg. Denn Sánchez regiert aktuell mit einer linken Minderheitsregierung und ist auch noch auf die Unterstützung von kleineren spanischen Regionalparteien angewiesen. Und seine Partei hat zuletzt mehrere Regionalwahlen verloren.
0: Und was sagt jetzt Sánchez konkret dazu?
1: Der hat sich auf einer Pressekonferenz in Rom heute geäußert, weil er gerade den Papst besucht. Und er hat gesagt, dass er diese Polizeiaktion heute Morgen und die Ermittlungen ernst nehme. Er hat zugesagt, voll mit der Justiz zu kooperieren und dass seine Partei gegen alles Fehlverhalten vorgeht, das zum Teil auch auf ältere Vorwürfe zurückgehe. Und Sánchez hat auch nochmal die Forderung nach vorgezogenen Neuwahlen nochmal abgelehnt, mit dem Argument, er könne jetzt keine Wahlen aus parteipolitischen Gründen ansetzen. Seine Regierung müsse sich um die vielen aktuellen Krisen der Welt kümmern.
0: Spaniens linke Regierungspartei hat schon länger mit diversen Korruptionsermittlungen zu tun und heute dann noch der Polizeibesuch. Das erhöht den Druck auf Regierungschef Sánchez, doch der will bisher nicht zurücktreten. Infos waren das von Britta Wagner aus unserer Nachrichtenredaktion. Danke, Britta.

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0: Kids, Luna Morgenstern, ein Lied zum Tanzen. Schön, dass ihr da seid, Deutschlandfunk Nova. Hi, esst Insekten. Das war ja so ein Aufruf von ein paar Jahren und ich habe es auch probiert. Ich bin dem Aufruf gefolgt. Mein Fazit: bitter und crunchy. Die Produkte, die wurden ja aber so richtig angepriesen und zwar als klimafreundliche Alternative eben zu Schweinefleisch und Rindfleisch. Und auch der Proteingehalt von diesen Tierchen da, der wurde so richtig gehypt. Zum Beispiel gab es viele Insektenriegel in so Outdoor-Läden. Es sagt jetzt aber eine neue Studie, das stimmt alles gar nicht so richtig mit der Klimafreundlichkeit. Und für diese Studie haben Forschende viele Paper und Arbeiten zu Insektenprodukten ausgewertet. Die Ergebnisse hat sich Deutschlandfunk Nova-Reporter Jens Tröbben angeschaut und er sagt:
1: Insekten sind auf jeden Fall relativ pflegeleicht in der Produktion, könnte man sagen. Also du brauchst nicht viel Platz, du kannst die stapeln, du brauchst nicht viel Wasser und manchen Insekten kannst du so ziemlich alles verfüttern, was du hast, unter anderem eben auch Bioabfälle. Und dazu kommt, Insekten, die verwerten ihr Futter sehr, sehr effizient. Das heißt, manche Arten, die können das, was sie aufnehmen, irgendwie die Hälfte davon, von dieser Futtermasse, dann direkt in Körpergewicht umwandeln. Deswegen vermehren die sich auch ganz rasant. Aus so einem Gramm Eier von so schwarzen Soldatenfliegen werden dann in einem Monat ein paar Kilogramm Larven.
0: Das heißt, Insekten wären eigentlich ein sehr schneller und effizienter Weg, um zum Beispiel Bioabfälle in proteinhaltige Nahrung umzuwandeln. So ist jedenfalls die Theorie. Aber in der Praxis ist die Insektenzucht eben doch umweltschädlicher.
1: Einmal entstehen zum Beispiel auch hier viele CO2-Emissionen, weil diese Insekten, das sind ja Kaltblüter, und die brauchen eine bestimmte Temperatur, um gut zu gedeihen. Also diese Heizung für die Insekten, die muss so bei 25 bis 30 Grad Celsius über das ganze Jahr hinweg liegen und das kostet halt Energie.
0: Und zum anderen werden Insekten in der Praxis auch gar nicht mit Abfall gefüttert, weil der ja immer gleich ist. Aber die Qualität des Insektenproteins hängt davon ab. Und die Tiere bekommen eigentlich immer was Bestimmtes zu fressen, damit die Qualität der Insekten wieder stimmt. Das ist dann zum Beispiel ein besonderes Getreide, was extra für sie angebaut werden muss.
1: Das heißt, das Futter, das braucht dann meistens wieder mehr Fläche, das braucht mehr Wasser und dadurch entstehen natürlich auch wieder mehr Emissionen im Anbau. Das heißt, durch Futter und Zucht insgesamt entstehen eben auch bei Insekten dann Treibhausgase, die laut dieser Studie pro Kilogramm Protein eben auch an die Emissionen von Hühnern oder sogar Schweinefleisch drankommen.
0: Das Hauptproblem bei Produkten aus Insekten ist aber, dass die meisten gar nicht als Alternative zu Fleischprodukten auftreten. Sie ersetzen oft eher pflanzliche Proteine. Und da wäre es dann klimafreundlicher, einfach die Pflanzen an sich zu essen und nicht diese Insektenersatzprodukte. Mehr dazu und was inzwischen der größte Absatzmarkt für Insektenprodukte ist, das erfahrt ihr im ganzen Gespräch in der Deutschlandfunk-App. Jens Tömm, unser Deutschlandfunk Nova-Reporter, hatte die Infos am Start. 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

0: Eilish Vibes ist aber Nova, the world's thing auf Deutschlandfunk Nova.
1: 17:30, 17:30, Auftritt Susanne de los Santos. Hi Susanne.
2: Hallöchen.
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2: Erstmal drei kurze Meldungen. Wegen eines defekten Stellwerks gibt es gerade große Probleme auf der Bahnstrecke zwischen Hamburg und Berlin. Laut Bahn können ICE-Züge im Moment nur noch alle 2 Stunden eingesetzt werden. Die mutmaßliche frühere RAF-Terroristin Daniela Klette ist wegen Raubüberfällen zu 13 Jahren Haft verurteilt worden. Ein Gericht in Niedersachsen sprach sie des besonders schweren Raubes in 6 Fällen schuldig. Und tanken in Deutschland ist zuletzt etwas günstiger geworden. Der ADAC sagt aber, dass die Preise eigentlich noch viel mehr sinken müssten.
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2: In Laos haben Rettungskräfte es geschafft, 5 Menschen aus einer überfluteten Höhle zu befreien. Das gab ein laotischer Rettungsverein auf Social Media bekannt. Nach 2 weiteren Vermissten werde noch gesucht. Die Gruppe war vor einer Woche zusammen mit anderen Dorfbewohnern zum Goldsuchen in die Höhle gegangen. Dann gab es aber ein Unwetter mit heftigen Regenfällen, die die Zugänge fluteten. Nur 3 Menschen schafften es direkt aus der Höhle raus. Die Regierung in Laos hat sich inzwischen Hilfe aus dem Nachbarland Thailand geholt. Dort gab es vor 8 Jahren eine dramatische Höhlenrettungsaktion für eine Jugendfußballmannschaft. Ein finnischer Höhlentaucher, der damals dabei war, ist auch jetzt nach Laos gekommen. In Griechenland plant die Regierung, E-Scooter für Minderjährige zu verbieten. Laut dem stellvertretenden Verkehrsminister wird ein Gesetzentwurf dazu bald ins Parlament eingebracht. Der Minister kritisiert, dass viele Jugendliche zu gefährlich mit den E-Scootern unterwegs sind. Nach seinen Worten fahren sie wie in einem Videospiel. Der Minister kündigte auch schärfere Kontrollen an, um zu verhindern, dass Elektroroller verkauft werden, die schneller als die gesetzlich erlaubten 25 km/h fahren können. Aus griechischen Krankenhäusern heißt es, dass die Zahl der Menschen zuletzt deutlich gestiegen ist, die sich beim E-Scooterfahren verletzt haben, vor allem unter Jugendlichen. Aber auch immer mehr Touristen müssten behandelt werden. Rund 290.000 Euro. So hoch ist der Bonus, den jeder und jede Beschäftigte von Samsung in Südkorea dieses Jahr im Schnitt bekommt. Gewerkschaften und Geschäftsleitung hatten schon letzte Woche für ein Abkommen gestimmt, in dem diese Bonuszahlung festgelegt ist. Jetzt haben auch die Beschäftigten ja gesagt, 73% stimmten dafür. Damit ist auch ein angedrohter knapp 3-wöchiger Streik bei Samsung vom Tisch. Der Konzern hat in Südkorea rund 125.000 Angestellte und den Bonus bekommt gut jeder Zweite. Auch für die kommenden Jahre sind in dem Abkommen Bonuszahlungen vorgesehen. Wie viel es dann gibt, hängt von der Gewinnentwicklung ab. Samsung hat zuletzt deutliche Gewinne im Zuge des KI-Booms eingefahren. Das Unternehmen profitiert dabei von der stark gestiegenen Nachfrage nach Computerchips.
3: Das Wetter.
2: Auch Richtung Abend gibt es viel Sonne und es bleibt warm. Dazu fast überall trocken. Nur in der Südhälfte sind vereinzelt Gewitter möglich. Morgen dann wieder sommerlich, oft sonnig und wenige Wolken. Und dann sind bis zu 30 Grad drin.
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0: Guten Abend.
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0: Lass den Tag entspannt ausklingen und für alle, die jetzt Schichtarbeit starten, haltet durch.
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0: Die Sportfreunde Stiller sind das für uns, keine Blumen ohne Regen. Und jetzt gibt es Gehirn-Input von Sarah Brückner.
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2: Viele Regionen auf der Welt brauchen für ihre Trinkwasserversorgung Meerwasser. Das wird in Entsalzungsanlagen aufbereitet. Die bisher gängigen Methoden brauchen allerdings viel Energie. Das Wasser muss noch chemisch behandelt werden und salzhaltige Sole bleibt nach der Aufbereitung zurück. Wenn die zurück ins Meer geleitet wird, ist das schlecht für die Lebewesen dort, weil der Salzgehalt steigt und der Sauerstoffgehalt sinkt. Forschende von der US-Uni Rochester haben jetzt einen neuen Ansatz entwickelt. Ihre Entsalzungsmethode läuft mit Solar. Es werden keine chemischen Stoffe zur Vorbehandlung gebraucht und es bleibt am Ende keine Sole zurück. Das Ganze funktioniert mit speziell behandelten Solarpanelen. Wenn eine dünne Schicht Meerwasser darüber läuft, bleiben die Salze und Mineralien daraus an den Paneelen haften. Das Wasser wird destilliert und kann ablaufen. Die Salze bleiben fast komplett fest. So kann man sie später einfach von den Paneelen abnehmen und zum Beispiel zu Tafelsalz weiterverarbeiten. Laut den Forschenden haben sie ihr System schon im Kleinen getestet. Sie wollen damit die weltweite Trinkwasserversorgung unterstützen. Tomatensaft trinken viele nur im Flugzeug, aber vielleicht sollten wir auch unten auf der Erde öfter ein Schlückchen nehmen, dann möglichst mit Soja vermischt. Schon länger ist klar, dass in Tomaten und Soja viele gesunde Pflanzenstoffe sind. Pflanzenhormone wie Isoflavone oder der rote Tomatenfarbstoff Lycopin zum Beispiel. Die sollen vor allem anti-entzündlich wirken. Ein Team der Ohio State University hat das jetzt in einer kleinen Studie bei Menschen untersucht. Die Teilnehmenden haben täglich 2 Gläser Tomaten-Sojasaft getrunken. Nach 4 Wochen waren einige Entzündungswerte im Blut etwas niedriger. Gerade bei starkem Übergewicht oder chronisch entzündlichen Krankheiten könnte das nützlich sein. Allerdings muss dieser Effekt noch besser erforscht werden. Die NASA will wieder zum Mond, um, Zitat, dort zu bleiben. Jetzt hat sie neue Mondrover vorgestellt. Teilweise sollen in den Fahrzeugen auch Menschen über den Mond fahren. Eins sieht aus wie eine weiße Seifenkiste mit 2 Sitzen und goldenen Felgen. Es ist bis zu 14 km/h schnell. Außerdem hat die NASA weitere Mondmissionen angekündigt. 3 sollen noch dieses Jahr stattfinden. Dabei soll Equipment zum Mond gebracht werden, um die Stelle zu erkunden, an der in 2 Jahren dann Menschen landen sollen. In ein paar Jahren soll außerdem eine Mondstation gebaut werden, in der dauerhaft Menschen leben können. Die könnte wohl hunderte Quadratkilometer groß werden. Die Europäische Weltraumorganisation ESA und auch Südkorea arbeiten eng mit der NASA zusammen. Allerdings ist auch ein regelrechter Wettlauf um den Mond entbrannt, denn auch China und Russland

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0: Licky Lee auf Deutschlandfunk Nova. Gutes Ohr, ihr Lieben, wer das rausgehört hat. Ich mache mich gleich auf den Weg in Feierabend und Tina Howard übernimmt. Tina.
1: Hallo.
0: Are you okay? Hast du deine Saunazeit zu Hause überlebt?
1: Ja, ich bin gestern Abend von der Arbeit gekommen und da hatte meine Mutti, die war zu Gast, ganz lieb Kuchen gebacken, aber es war halt einfach gefühlt 80 Grad in der Bude, nachdem sie irgendwie ein Essen im Ofen gemacht hatte und danach noch Kuchen gebacken hat.
0: Ja, das ist wirklich wild. Hart. Also ich meine, wenn man dann den Ofen, ich kann mir das so richtig vorstellen, es ist ja wirklich, die Scheiben waren beschlagen, oder?
1: Naja, so ungefähr. Ja. Also auf jeden Fall ist bei uns ja Wohnzimmer und Küche auch noch ein Raum, weißt du? Also man kann gar nicht sagen, ja komm, lass Küche machen wir jetzt zu. So, nee.
0: Ist fast wie so Kneiperfahrung, weißt du, wenn man so Kopf raus aus dem Fenster. Also bei mir war es.
2: Schwitzt ihr auch schon?
0: Bei mir war es auf jeden Fall auch richtig hot heute, denn Festival-Tickets hatte ich am Start und Micha, ich liebe das ja, ne, wenn man Gästeliste klar machen kann für das Traumzeit-Festival. Micha und sein Freund, die haben das geklärt und du hast auch schon wieder was am Start.
1: Genau, ich habe zwar heute keine Hosen an, aber ich spendiere trotzdem ein und zwar für die Kitsch Creek 2 Kinotour. Die Jungs sind ja, ich bin ja großer Fan von denen, die sind ja erstmal, ist der Sound einfach unfassbar, die Alben, die die machen, sind unfassbar, sind immer total unterschiedlich, man hört aber trotzdem immer raus, dass sie es sind und die kommen jetzt quasi 6 Jahre nach Kitsch Creek 1 mit dem Kitsch Creek 2 Album, das eben auch wieder deutsche Künstler, ne, also en masse am Start hat und weil die ja auch schon immer nicht nur so ein Audio-Projekt sind, sondern eben auch Visuals sehr wichtig sind, gibt es einen richtigen Kinofilm dafür und da gibt es in 3 Städten, Hamburg, Berlin und Köln gibt es quasi jetzt einfach vor dem Album und vor der Tour schon Kino. Und ich habe Gästelistenplätze für Köln für den nächsten Montag.
0: Ja, das wird richtig gut. Ich habe auch jetzt das Bild im Kopf, du keine Hose. Also, ihr lieben, Tina moderiert
1: ich
0: nackt.
1: Ich habe aber was
0: Tina
1: an, verliebt. Es ist nicht eben keine Hose.
0: Gut, dann vielleicht ein Röckchen. Also, lasst euch überraschen. Bis gleich, Tina. Ciao.
1: Tschüss.

0: Sie hat den Break-up-Gloss. Hannah Clara haben wir gehört. 18 Uhr ist es jetzt. Es gibt Nachrichten mit Timo Oberhauser. Der ist auch da.
1: Hey. Hi, Tina.
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3: Wer die Bahn zwischen Hamburg und Berlin nutzen will, muss sich auf Probleme einstellen. Auf der Strecke ist ein Stellwerk ausgefallen. Die Bahn sagt, dass Reisende mit Verspätungen und Ausfällen rechnen müssen. Demnach können ICE-Züge aktuell nur noch alle 2 Stunden eingesetzt werden. Die Bahn rät Reisenden, zwischen Hamburg und Berlin über Hannover zu fahren. Probleme gibt es auch im Regionalverkehr. Das Stellwerk kann wohl erst morgen repariert werden. Die Strecke zwischen Berlin und Hamburg wurde seit letzten August generalsaniert und da gesperrt. Erst vor 1,5 Wochen war ein Teil wieder freigegeben worden. Die Bundesregierung will mehr gegen Menschenhandel tun. Sie hat einen Gesetzentwurf auf den Weg gebracht, wonach mehr Taten als Menschenhandel gelten als bisher. Grob gesagt geht es um alles, bei denen Menschen mit falschen Versprechungen gelockt werden und dann zur Arbeit gezwungen und ausgebeutet werden. Darunter fallen unter anderem Zwangsbeschäftigungen auf Baustellen, in Schlachthöfen oder in Nagelstudios. Laut dem Gesetzentwurf können sich auch Kundinnen und Kunden bald strafbar machen, wenn sie wissen, dass die Menschen ausgebeutet werden, aber die Dienstleistung trotzdem nutzen. Bundesjustizministerin Stefanie Hubig nennt Menschenhandel moderne Sklaverei, die auch in Deutschland Realität sei. Die Bundesregierung hat noch weitere Gesetzentwürfe auf den Weg gebracht. Zum Beispiel sollen Sicherheitsbehörden mehr Möglichkeiten kriegen, um Cyberattacken aktiv abzuwehren. Ungarn bleibt jetzt doch Mitglied im Internationalen Strafgerichtshof in Den Haag. Das Parlament in Budapest hat einen geplanten Austritt wieder rückgängig gemacht. Die frühere Regierung von Viktor Orbán wollte den Strafgerichtshof verlassen und hatte ihn als politisch bezeichnet. Die neue Regierung unter Ministerpräsident Peter Modja stoppt diesen Kurs jetzt wieder. Der Streit hatte sich verschärft, nachdem der israelische Regierungschef Benjamin Netanyahu trotz eines internationalen Haftbefehls nach Ungarn gereist war. Der Strafgerichtshof verfolgt unter anderem Kriegsverbrechen und Verbrechen gegen die Menschlichkeit. In Nordrhein-Westfalen und in Hessen sind hunderte Ermittlerinnen und Ermittler gegen Drogenhandel im Darknet vorgegangen. Bei der Razzia wurden 8 Verdächtige festgenommen. Die Gruppe soll seit Jahren Drogen über das Darknet verkauft und das Geld später mit Kryptowährungen gewaschen haben. Die Ermittler durchsuchten rund 40 Wohnungen und Geschäftsräume. Dabei wurden unter anderem Bargeld, Waffen und Drogen sichergestellt.
2: Das Wetter.
3: Auch jetzt Richtung Abend gibt es viel Sonne und es bleibt noch warm. Dazu fast überall trocken, nur in der Südhälfte. Da sind vereinzelt Gewitter möglich. Morgen dann auch wieder ziemlich sonnig. Ein paar Wolken können dabei sein. Das Ganze dann bis zu 30 Grad.
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0: Ich habe hier feinstes Musikfiletstück für euch. Kitschkrieg bringen ihr 2. deutsches Album raus. Kitschkrieg 2 heißt das und klingt zum Beispiel so.

0: Sheeran David, Kitsch Creek und Blumengarten gemeinsam in dem Track Gut Genug. Den haben wir auch bei uns schon auf die Playlist geparkt, das ist schon mal geil. Dazu haben sie aber eben noch einen Film gedreht, also zum Album zusätzlich. Und ich schicke euch zur Promi-Premiere von diesem Film, wenn ihr mögt. In 20 Minuten geht's los.
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0: Ja.
1: Mona Wannabe Her haben wir gehört hier bei Deutschlandfunk Nova. Ja, und eigentlich finde ich das so ein bisschen, kann man eigentlich sagen, die Menschen in Kuba, die sind gerade ohne Strom. Ich finde es immer so ein bisschen lustig, wenn so in Schlagzeilen steht, die haben nur noch irgendwie 22 Stunden lang fällt der Strom aus. Naja, also wenn bei 24 Stunden, 22 Stunden lang der Strom ausfällt, hast du im Prinzip 2 Stunden. Also ich meine, hast du keinen Strom, oder? Also ein bisschen seltsam, wenn man dann sagt, 22 Stunden lang fällt der Strom aus. Also wir sagen, die Menschen in Kuba, die sind gerade ohne Strom und das bedeutet, dass es denen wirklich, wirklich gerade richtig bescheiden geht. Jahrelang war Kuba ja relativ unbehelligt geblieben von den USA. Also es gab zwar Sanktionen, die waren jetzt keine Freunde oder so, aber man hat den Inselstaat in der Nachbarschaft nicht weiter behelligt. Das ist aktuell mit Donald Trump an der Spitze ganz anders geworden, aber ganz, ganz anders. Kuba steckt gerade in einer heftigen Krise und zwar der heftigsten seit Jahrzehnten und das könnte sich wirklich auch zu einer humanitären Katastrophe entwickeln, warnt die Vereinten Nationen. Die USA, die erhöhen den Druck massiv mit neuen Sanktionen, Drohungen gegen Öllieferanten und immer schärfere Töne auch gegen die kubanische Regierung natürlich. Ja, und mit dem von der Trump-Regierung gestützten Maduro in Venezuela, also das war ja eine der wenigen letzten Verbündeten für Kuba und der wichtige Öllieferant für das Land, ist quasi die letzte Lifeline von Kuba dahin. Unsere Kollegin Sandra Weiß, die war vor wenigen Wochen selbst auf Kuba unterwegs und dieser Ausnahmezustand, in dem die Menschen jetzt schon seit Wochen ausharren, den hat sie sofort bemerkt.
2: Wir sind dann durch eine total finstere Stadt gefahren, weil der Strom mal wieder ausgefallen war und es stapelte sich der Müll. Es saßen ein paar Leute einfach draußen vor ihrem Haus, die hatten dann ein paar Kerzen oder auch Taschenlampen dabei. Manche haben so eine Art Lagerfeuer gemacht, um sich da was zu kochen und das ist schon ganz schön gespenstisch und so ein bisschen apokalyptisch.
1: Ja, und das Besondere, meint Sandra, war, die Leute, die sind auf Kuba natürlich auch total unterschiedlich. Die gucken auch unterschiedlich auf die Welt, irgendwie auf die Krise. Aber die sind sich im einen alle einig, dass es nämlich so auf jeden Fall nicht weitergehen kann, ist auch klar, ne?
2: Was immer vorkam in jeder Unterhaltung, und zwar egal, ob die Leute eher kritisch sind gegenüber der Führung oder ob sie sich als überzeugte Revolutionäre definiert haben, sie haben gesagt, das hier muss sich ändern. Das kann so nicht weitergehen. Das war der Satz, den ich eigentlich in jedem Gespräch gehört habe. Das fand ich schon sehr interessant, weil so ein Konsens, den habe ich in Kuba nie erlebt. Aber diesmal war es wirklich unisono. Wir brauchen einen Wandel.
1: Ja, das Schwierige ist natürlich, dieser Wandel wäre schön, aber gerade Menschen Anfang 20, die glauben da einfach nicht mehr dran.
2: Na, wenn man mit jüngeren Leuten spricht, die haben eigentlich nur eins im Sinn und das ist weg aus Kuba. Die haben die Schnauze voll. Das sind natürlich auch Leute, die sind nach der kubanischen Revolution erst geboren. Und sie wollen eben auch konsumieren, die wollen nicht vom Staat abhängen, die wollen selbstständig sein. Und die jungen Leute sind eigentlich sehr frustriert und sie sagen alle, sie wollen weg, sie wollen ins Ausland.
1: Trotzdem hat Sandra auch Menschen getroffen, die natürlich irgendwie versuchen, das Beste aus dem zu machen, was sie haben und versuchen, sich gegenseitig zu helfen und sich Mut zu machen.
2: Aber ich bleibe lieber mit diesem Bild dieses resilienten Kubas, mit dieser Frau, die ihren Strom teilt mit den Nachbarn oder mit denen, die trotzdem versuchen, immer noch was zu tun. Ich habe eine Bürgerinitiative besucht, die macht Recycling, die versucht einfach diese Müllberge auf irgendwie eine konstruktive Art und Weise derer Herr zu werden, ohne den Staat. Und das finde ich, das ist die positive Seite an Kuba und die darf man auch nicht aus den Augen verlieren.
1: Kuba in der Krise. Die Kollegen und Kolleginnen vom Nachrichtenpodcast Unboxing News, die machen heute einen Deep Dive in dieses Thema. Ihr könnt euch das jetzt schon anhören oder ihr wartet einfach bis 19:30, dann läuft es auch bei mir hier in der Sendung. Kennt ihr, ne? Sexy Back. Justin Timberlake und Timbaland.

0: Das ist der Sam Fender mit A Little Bit Closer und wir sind alle schon ein bisschen excited hier in der Musikredaktion von Deutschlandfunk Nova. Es kommt nämlich das neue Album von Kitsch Creek raus. Kitsch Creek 2 heißt es ganz schnöde. Jeder Song aber echt ein neuer, starker Artist aus Deutschland, den Fizzle und Fiji zu neuem Glanz verhelfen, möchte ich mal sagen. Schon beim letzten Album war das ja so, dass sich die Leute mehr oder weniger, also dass sich Fizzle und Fiji die Leute mehr oder weniger aussuchen konnten. Ich meine, Kitsch Creek, ja, wer will da nicht auf so einem Album sein? Der Sound ist halt einfach zu gut. Das ist jetzt 6 Jahre her, das erste Kitsch Creek 1 Album. Still geworden ist es jetzt aber natürlich nicht um die beiden. Das hat uns Fizzle im Interview erklärt.
1: Wir machen gerne verschiedene Sachen. Ne? Nach dem 2020er Album haben wir die Biege gemacht und haben in Amerika und England Musik gemacht, weil wir wollten uns nicht wiederholen und hatten so ein bisschen das Gefühl, okay, jetzt haben wir auch mit allen Tracks gemacht. Und 6 Jahre später hast du komplett neue Leute in der Landschaft. Da hast du die große Auswahl von Leuten, mit denen du noch nie gearbeitet hast. Und das war auch die Idee für das Album. Alle Tracks sollen mit Leuten sein, mit denen wir vorher noch nicht im Studio waren.
0: Und genauso ist es dann auch passiert. Shirin David, Blumengarten, Millennium Kid, die Namen, die klingen schon mal hervorragend. Und es sind ja auch schon ein paar Singles rausgekommen. Hier zum Beispiel der Song mit Ennio.

Und nun ist es ja so, ne, dass Kitschkrieg ja von Anfang an nie nur ein reines Audio-Sound-Projekt gewesen ist. Also es gab ja von Anfang an diesen coolen schwarz-weißen Look. Den haben die von Anfang an mitgedacht, gemeinsam mit der Fotografin Hudert. Und die war ja auch von Anfang an mit im Boot. Und es überrascht deswegen jetzt nicht, dass es zum Album auch einen Film gibt. Ja? Zum Album-Release gehen Fizzle und Fiji mit Kitschkrieg 2 auf Kinotour. Und da wird dann quasi nicht einfach nur das Album im Kino gespielt. Nee, da gibt es einen richtigen Film zu sehen. So, es gibt nur 3 Städte, nur 3 Veranstaltungen. Hamburg, Berlin und Köln. Hamburg, Berlin schon heillos ausverkauft. Köln, da könnte ich euch noch auf die Gästeliste sneaken. Ja? Also das ist wirklich super special, special. Die beiden Jungs werden, glaube ich, auch vor Ort sein. Mal gucken. Also, das passiert hier in Köln am 1. Juni in einem Kino. Und ihr müsst, wenn ihr dahin wollt, mir schreiben. Und zwar euren Lieblings-Kitschkrieg-Moment oder Song. Ja? Und beschreibt mir den. Ja? Das habt ihr alle früher im Deutschunterricht gemacht. Bitte einmal eine Beschreibung abgeben. Was ist euer Lieblings-Kitschkrieg-Moment oder Song? So, das macht ihr bitte in den nächsten 30 Minuten. Am besten per Mail oder WhatsApp schreiben. Ganz wichtig, da muss der gesamte Name rein, also Vor- und Nachname und auch alle Mittelnamen, wenn ihr noch welche habt, ja, und Zweitnamen und Künstlernamen auch. Und dann bitte Telefonnummer, ja, 030 8503 8503 ist die WhatsApp-Geschichte, mail@deutschlandfunknova.de, wenn ihr das lieber per Mail macht. Ich drücke die Daumen, ab dafür. Einmal 2 Tickets für die Kinotour am 1. Juni in Köln. Ihr könnt Kitschkrieg den Film sehen und jetzt sind sie hier mit Lemon Liam. Panorama gibt's für euch. Halbe Stunde, 54. Dann ist Schluss. Dann gucke ich mir an, wen ich dahin schicke.

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0: Das ist die Feline Sonny mit Doc Byte hier bei Deutschlandfunk. Nur war 6:30 haben wir es. Das heißt, Zeit für Nachrichten und die Kollegin Susanne de los Santos ist da. Hi Susanne, guten Abend.
1: Hallo.
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3: Erstmal drei Themen kurz. Die deutschen Sicherheitsbehörden sollen mehr Möglichkeiten bekommen, um Cyberattacken auch aktiv abzuwehren. Die Bundesregierung hat dazu einen Gesetzentwurf auf den Weg gebracht. Die mutmaßliche frühere RAF-Terroristin Daniela Klette ist wegen Raubüberfällen zu 13 Jahren Haft verurteilt worden. Ein Gericht in Niedersachsen sprach sie des besonders schweren Raubes in 6 Fällen schuldig. Und wegen eines defekten Stellwerks gibt es gerade große Probleme auf der Bahnstrecke zwischen Hamburg und Berlin. Laut Bahn können ICE-Züge im Moment nur noch alle 2 Stunden eingesetzt werden.
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3: In Südafrika ist Gewalt gegen Ausländerinnen und Ausländer schon länger ein Problem. Betroffen sind auch Menschen aus Ghana. Das Land holt deshalb jetzt Bürgerinnen und Bürger zurück. Laut Medienberichten startete heute ein Flugzeug mit einer ersten Gruppe von 300 Menschen. Rund 800 haben sich bisher für dieses Rückführungsprogramm ihrer Regierung entschieden. Grund sind die gewaltsamen Proteste, die es zuletzt in südafrikanischen Großstädten wie Pretoria oder Johannesburg gab, organisiert von selbsternannten Bürgerwehren. Sie machen Menschen aus anderen Ländern für die wirtschaftlichen und sozialen Probleme in Südafrika verantwortlich, vor allem für Arbeitslosigkeit und Drogenmissbrauch. Auch in Nigeria wird inzwischen über ein Rückführungsprogramm für Staatsangehörige diskutiert. Auch in Italien ist es seit einigen Tagen sehr heiß. Deshalb hat das Gesundheitsministerium für morgen für 4 größere Städte die höchste Hitzewarnstufe ausgerufen. Rom, Florenz, Bologna und Turin. Das bedeutet, dass auch gesunden Menschen negative körperliche Auswirkungen drohen können. In Rom hat der Bürgermeister eine Verordnung mit Maßnahmen unterschrieben, die verhindern sollen, dass es zu Bränden kommt. Auch sollen die gesundheitlichen Risiken gesenkt werden. Unter anderem müssen an Tagen mit der höchsten Warnstufe größere öffentliche Einrichtungen mit Kühlsystemen für Bürgerinnen und Bürger zugänglich sein. Zur Mittagszeit gilt außerdem, dass Beschäftigte auf Baustellen und in der Landwirtschaft Pausen in schattigen oder gekühlten Bereichen machen müssen. In Italien kam es in den vergangenen Jahren im Sommer öfter vor, dass Menschen gestorben sind, die in den heißen Mittagsstunden draußen gearbeitet haben. An manchen Tagen stehen Bergsteiger am Mount Everest Schlange, um auf den Gipfel zu kommen. Einige haben auch nur wenig Erfahrung im Klettern. Unter anderem darüber wurde heute bei einem Treffen in Nepals Hauptstadt Kathmandu diskutiert. Mit dabei waren unter anderem hunderte Bergsteiger und Behördenvertreter. Eine Forderung ist zum Beispiel, dass die Regierung die Zahl der Klettergenehmigungen begrenzt. Nepal hat in dieser Saison insgesamt fast 500 für Bergsteiger ausgestellt, so viele wie noch nie. Zurzeit kann jeder eine Genehmigung beantragen für 12.900 Euro. Inzwischen arbeitet die Regierung aber an neuen Vorschriften, die eine gewisse Erfahrung im Klettern voraussetzen. Ein anderes Problem, der viele Müll, den die Kletterer hinterlassen. Außerdem warnen erfahrene Bergsteiger und Bergsteigerinnen vor mehr Risiken, weil das Wetter in den Bergen immer wärmer wird und es zum Beispiel öfter zu Eislawinen kommt.
2: Das Wetter.
3: Auch am Abend gibt es viel Sonne und es bleibt warm. Dazu fast überall trocken, nur in der Südhälfte sind vereinzelt Gewitter möglich. Morgen wieder sommerlich, oft sonnig und wenige Wolken und dann bis zu 30 Grad.
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0: Schöne Dinge habe ich auf meiner Playlist. Zum Beispiel einen richtig guten Klassiker von den Fugees. Vorher gibt es aber noch einen richtig guten neuen modernen Song von den Ugly Clementines mit Confidence.
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0: Da haben sie mal das Spinett rausgeholt. Die Bleachers. I'm not joking hier bei Deutschlandfunk Nova. Und es muss schon irgendwie ein krasser Gänsehautmoment gewesen sein. Da laufen 20.000 Menschen im April einen Marathon. Und einer von ihnen ist aber ganz, ganz besonders. Clark Reynolds läuft die über 40 Kilometer als erster blinder Mensch weltweit ohne Begleitperson. Stattdessen trägt er eine smarte Brille, die mit einer App verbunden ist. Und so können Menschen über die App sehen, was Clark zwar nicht sehen kann, seine Brille aber eben schon. Und so können sie ihn quasi navigieren, so ein bisschen wie fernsteuern über die App. Be My Eyes heißt die App, also sei meine Augen. Mona Belinsky über Technologie und neuen Aufwind für mehr Barrierefreiheit.
1: Naja, man braucht als blinder Mensch immer wieder mal Augen. Es gibt ja auch Situationen, da ist gerade kein Mensch da und dann ist es ja cool, einfach mal sich fremde Augen auszuleihen.
2: Das ist Erdin. Auf seinem Account Mr. Blindlife macht er Aufklärungsvideos zum Thema Blindheit und Sehbehinderung auf Instagram. Erdin ist einer von 1,2 Millionen Menschen in Deutschland, die nicht oder nur eingeschränkt sehen können.
1: Also ich sehe insgesamt maximal, wenn überhaupt, 2%. Es ist mittlerweile weniger, aber ich klammer mich so an die 2%, ehrlich gesagt.
2: Seit vielen Jahren benutzt er deswegen die App Be My Eyes, um sich im Alltag schnelle Hilfe zu holen. Ich will mir die App genauer erklären lassen und live mitbekommen, wie sie funktioniert. Deshalb treffe ich mich mit Jan. Auch er sieht nur noch rund 2%. Nach ein paar Jahren Pause will er die App jetzt nochmal ausprobieren. Die App gibt's schon seit über 10 Jahren. Damals haben Jan aber noch kleine technische Fehler gestört. Wir treffen uns vor einem Smokershop in Essen.
3: So.
2: Jan braucht Liquid für seine E-Zigarette.
3: Ich brauche dann durchaus auch schon mal Hilfe, um die richtige Milligrammanzahl herauszufinden. Ich hatte sie vorhin.
2: Normalerweise fragt Jan jetzt einfach den Verkäufer im Shop. Heute klickt er stattdessen auf die blaue App in seinem Handy.
3: Da

0: So, starte ich mal einen Anruf.
1: Die ist ganz simpel gehalten. Blauer Hintergrund, große Schrift, ein, zwei Klicks, der Anruf startet. Kurz gibt's noch Verbindungsprobleme.
0: Ich bin mal gespannt. Ah, ich bräuchte einmal kurz Hilfe von dir. Ich müsste einmal wissen, welche Sachen hier 20 Milligramm haben.
2: Okay, 20 Milligramm Nikotin.
0: Ja.
2: Können Sie etwas näher ran?
0: Natürlich.
2: Dieses Produkt enthält Nikotin. Das hat das Produkt runter. Es hat 20 Milligramm.
0: Wunderbar. Dann bedanke ich mich schon mal und dann wünsche ich noch einen schönen
1: Tag. Keine Minute dauert das Gespräch, aber Jan sagt trotzdem.
0: Jetzt hier im Smoker-Shop. Die Jungs sind auch immer sehr hilfreich. Da bin ich natürlich schneller, wenn die mir die Frage beantworten, als BMAS zum Beispiel.
1: Wahrscheinlich wird er die App also auch weiter kaum benutzen. Erdin dagegen benutzt die App 2-3 Mal im Monat. Am Bahnhof zum Beispiel.
3: Um die jeweiligen Gleise zu finden, die Abschnitte zu finden und manchmal sogar bis in den Zug rein mit den Sitzplatz zu finden. Leute am Bahnhof haben genug zu tun.
1: Deswegen dann einfach der kurze Anruf mit der App. Am anderen Ende der Leitung sind dann Freiwillige wie Mareike aus Berlin.
4: Man bekommt eine Benachrichtigung, jemand braucht deine Hilfe und dann kann ich rangehen.
1: Sie nutzt die App schon seit Jahren. Weil aber so viele Helfende bei der App angemeldet sind, kommt ein Anruf nur alle paar Monate mal. Der Anruf wird nämlich gleich mehreren Freiwilligen in der App angezeigt. Wer zuerst rangeht, darf helfen.
4: Also es sind halt so Alltagssituationen. Zum Beispiel, eine Person wollte ein Fertiggericht zubereiten und sie wollte halt von mir wissen, welche Wattzahl und so weiter. Und dann habe ich auch da geholfen, die Mikrowelle richtig einzustellen.
1: Mareike ist Mama von einem blinden Kind. Darüber spricht sie auf ihrem Instagram-Kanal Fledermausmama. In den Kommentaren stößt sie dabei immer wieder auf Kritik an der App Be My Eyes. Oft geht's um Datenschutz. Was ist, wenn jemand Hilfe mit persönlichen Dokumenten braucht?
3: Einfach keine persönlichen Dokumente zeigen. Also da habe ich gar keine Sorgen. Ich weiß, was ich teile. Und ich sage ja auch nicht, wer ich bin. Die wissen ja nicht, wie ich heiße. Und wenn man persönliche Dokumente zeigen will, dann soll man andere Plattformen nutzen, wo man ja direkt Familie und Freunde anrufen kann.
1: Dafür nutzt Erdin dann zum Beispiel Plattformen wie Ferntower-Assistenz. Funktioniert fast genauso, nur sitzt am anderen Ende der Leitung ein professionelles Helferteam.
3: Diese ganze KI, allein jetzt die Bilderkennung, die besser geworden ist, Live-Video-Assistenz, denken wir da mal 5 Jahre nach vorne. Ich will einfach eine Brille tragen und dann die KI dauerhaft laufen lassen und während ich laufe, soll die KI mir genau alles sagen. Wo bin ich? Was ist deine Umgebung?
1: Für Erdin ist die KI mittlerweile also nicht mehr aus dem Alltag wegzudenken. Noch kann sie zwar nicht jede Barriere überwinden, aber sie kann ein Stück unabhängiger machen. Und Apps wie Be My Eyes können so lange dabei helfen, mehr Verständnis füreinander zu schaffen.
4: Ich habe da positive Interaktionen rausgeholt, wo man auch irgendwie sensibilisiert wird für Probleme von anderen Menschen. Ich finde diesen Grundgedanken einfach schön und wenn er in die Welt getragen wird und verbreitet wird, ist das ja einfach was Schönes.
5: Mona Bedinski hat sich die Assistenz-App Be My Eyes genauer angeschaut und mit Menschen gesprochen, die sie nutzen. Und jetzt kommt der versprochene Klassiker. Die Fugees sind hier. Fragen euch, ready or not?

0: Also ich glaube ja, es gibt tatsächlich wenig Dinge in diesem Leben, die noch weniger Spaß machen, wie in der deutschen Großstadt eine Wohnung zu suchen. Meine Güte, kann das ein Pain in the Ass sein, oder? Mein Mann sagt immer, also ey, bei den Preisen kriege ich da noch so einen 24-Stunden-Butler-Service dazu, oder was? Oder ist die Tür aus Gold? Also ich beneide wirklich niemanden, der sich da in eine Schlange stellt, um irgendwie bitte, bitte, bitte ein Dach über den Kopf zu haben in Zukunft. Gut wäre es einfach, wenn es mehr neue Wohnungen gäbe, Jahr für Jahr, und sich der Markt mal so ein bisschen einkriegen würde. Aber aktuell ist der Trend eher gegenläufig. Es wird so wenig gebaut wie lange nicht. Weniger als im letzten Jahr. Nur knapp über 200.000 Wohneinheiten sind im letzten Jahr dazugekommen. Im ganzen Land. 200.000 Wohneinheiten, das ist doch nichts. Das brauchen wir alleine schon in Köln. Wahnsinn. Bundesbauministerin Verena Huberts will jetzt mit einem Upgrade fürs Baugesetzbuch dagegen steuern. Das haben wir uns vom Kollegen Steffen Wurzel aus dem Berliner Hauptstadtstudio mal kurz erklären lassen. Denn dieses fancy Upgrade, das soll Bauen schneller machen, einfacher und auch günstiger. Zum Beispiel so.
1: Es gibt ja Städte, die vor allem Unistädte, wo es diesen berühmten, viel zitierten, angespannten Wohnungsmarkt gibt, wo es also wirklich schwierig ist, was zu finden. Dort soll für den Wohnungsneubau künftig gelten ein überragendes öffentliches Interesse. Und das ist wirklich etwas, was juristisch relevant ist. Das bedeutet einfach, wenn man dort eine neue Wohnung, ein Mehrfamilienhaus mit Wohnungen bauen möchte, dann hat das Priorität, zum Beispiel gegenüber Lärmschutz, gegenüber Naturschutz.
0: Heißt natürlich, dass Naturschutz auf der Prio-Liste dann nach unten rutscht. Das ruft wiederum Umweltschutzorganisationen und die Grünen im Bundestag auf den Plan. Aber nicht nur die haben da so ein bisschen was gegen. Auch die Linken, von denen gibt es Kritik, denn sie befürchten, dass die Mitsprache und Beteiligung von Bürgern bei Bauvorhaben jetzt runtergefahren werden soll. So nach dem Motto, es muss jetzt ganz, ganz schnell gehen. Zum Beispiel Katalin Grenburg von der Linksfraktion kritisiert das.
2: Die Beteiligung von Bürgerinnen und Bürgern ist wirklich so wichtig, um auch Akzeptanz herzustellen. Und die Bürgerbeteiligung ist ja wirklich ein hohes Gut moderner Stadtplanung in Deutschland. Und dass daran die Axt angelegt wird, in Zeiten der Demokratiekrise ist also ist wirklich absolut inakzeptabel.
0: Ja, dem widerspricht auf jeden Fall die Bundesbauministerin Verena Huberts von der SPD. Die Frage ist aber, macht das Upgrade nur viel Wind oder bringt es auch wirklich was? Steffen Wurzel ist da skeptisch, denn wer heute teuer baut, und darauf hat das Baugesetzbuch ja jetzt erstmal keinen Einfluss, der verlangt morgen teure Mieten auf einem nach wie vor hart umkämpften Markt.
1: Die Logik ist einfach hinter dieser Baugesetzbuchnovelle, wenn man günstiger bauen kann, dann werden irgendwann die Mieten auch nicht mehr ganz so viel steigen. Aber die Tatsache, dass zurzeit Neubauwohnungen so teuer sind in Deutschland, das hat ja zum großen Teil damit zu tun, dass die Zinsen hochgegangen sind. Ne, also Stichwort Iran-Krieg der Amerikaner und der Israelis. Das hat dazu geführt auch, dass die Energiekosten hochgegangen sind. Das hat generell die Inflation wieder angeschoben. Baukosten gehen hoch. Das knallt alles rein.
0: Ja, und wenn jetzt die Bauministerin sagt, wir wollen sozusagen Gesetze entschlacken, um es günstiger und schneller zu machen, dann sei das eher so ein dämpfender Effekt. Aber immerhin, die Bauindustrie sagt, besser als nichts. Ja? Und dieses sogenannte Upgrade für das Baugesetzbuch, das ist heute dann auch vom Kabinett erstmal beschlossen worden. Also das hat die Bundesbauministerin Verena Huberts da beim Bundeskabinett schon mal durchbekommen.

0: Das ist der Bosse, der flackert hier bei uns auf der Playlist so vor sich hin. Gut so. Und an dieser Stelle, kurz bevor die Nachrichten kommen, möchte ich an dieser Stelle mal noch der Franzi gratulieren. Franzi, ich schicke dich auf die Kid Creek Tour, auf die Kinotour am Montagabend. Ich hoffe, nee, übers Wochenende soll sich es, glaube ich, ein bisschen abkühlen. Ich hoffe, es ist nicht so dolle heiß. Ich schicke dir gleich noch ein paar Infos dazu. Wir tauschen uns gleich mal noch aus. Die Franzi hat nämlich geschrieben, dass sie auch ein großer Kitsch Creek-Fan ist, vor allen Dingen vom Song Unterwegs. Da liebt sie sehr den luftig leichten Beat. Jetzt gerade so im Sommer ist es ein richtig, richtig guter Vibe. Ich sage ja, Kitsch Creek hat für jeden Vibe einen richtig guten Song. Und wir freuen uns sehr aufs neue Album. Und ich freue mich, dass die Franzi jetzt auf jeden Fall hier von mir auf die Gästeliste gesetzt wird. In diesen Sekunden ist es 19 Uhr geworden. Klammheimlich hat sich der Kollege Timo Oberhauser, ich muss ihm kurz den Finger ausstrecken, damit ich ihm auch das Mikro anmachen kann.
1: Ich dachte, du überlegst jetzt, wie ich heiße.
0: Nee, ich überlege nicht. Ich überlege nur, warum mein Arm nicht lang genug ist, um auf dieses Panel da hinten drauf zu kommen.
1: Hast drei Minuten Zeit, jetzt dir Gedanken zu machen. Und los.
0: Inspector Gadget. So, 19 Uhr ist es. Timo ist da. Hier unten, ich habe das Mikro angemacht. Was muss ich noch? Ach, deine Melodie. Guck mal.
1: So
0: dann kann ich jetzt auch still sein und übergebe an dich.
1: Danke dir.
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3: Die deutschen Sicherheitsbehörden sollen mehr Möglichkeiten bekommen, um Cyberangriffe abzuwehren. Die Bundesregierung hat ein Gesetz beschlossen, das unter anderem das Bundeskriminalamt und die oberste Cybersicherheitsbehörde betrifft. Die sollen bald in mehr Fällen aktiv eingreifen können, zum Beispiel Datenströme umleiten, IT-Systeme lahmlegen oder auch Daten löschen. Bisher geht es bei den Sicherheitsbehörden vor allem darum, Cyberattacken frühzeitig zu erkennen und vorzubeugen. Laut Bundesinnenminister Alexander Dobrindt ist Deutschland weltweit eines der Hauptziele von Cyberangriffen. Aus seiner Sicht können mit den neuen Regeln die Gefahren durch weitere Angriffe reduziert werden. Bei einem anderen Gesetzentwurf ging es um das Thema Ausbeutung. Die Bundesregierung will, dass Menschenhandel in Zukunft leichter verfolgt und härter bestraft werden kann. Wer die Bahn zwischen Hamburg und Berlin nutzen will, muss sich auf Probleme einstellen. Auf der Strecke ist in der Nähe von Lüneburg ein Stellwerk ausgefallen. Die Bahn sagt, dass Reisende mit Verspätungen und Ausfällen rechnen müssen. Demnach können ICE-Züge aktuell nur noch alle 2 Stunden eingesetzt werden. Die Bahn rät Fernreisenden, zwischen Hamburg und Berlin über Hannover zu fahren. Probleme gibt es auch im Regionalverkehr zwischen Hamburg und Uelzen. Die Bahn geht davon aus, dass die Stellwerkstörung erst morgen wieder behoben ist. Die Strecke zwischen Berlin und Hamburg wurde seit letzten August generalsaniert und gesperrt. Erst vor 1,5 Wochen war ein Teil wieder freigegeben worden. Die mutmaßliche frühere RAF-Terroristin Daniela Klette ist zu 13 Jahren Haft verurteilt worden. Das Landgericht Verden sprach die 67-Jährige unter anderem wegen schweren Raubes schuldig. Das Gericht sieht es als erwiesen an, dass Klette zusammen mit 2 mutmaßlichen Komplizen Geldtransporter und Supermärkte überfallen hat. Die Taten passierten zwischen 1999 und 2016, also nach der Auflösung der RAF. Klette war Ende 2024 in Berlin festgenommen worden. Die beiden anderen Verdächtigen sind weiter auf der Flucht. Gegen Klette könnten außerdem noch weitere Prozesse folgen.
2: Das Wetter.
3: Am Abend und in der Nacht kaum Wolken und trocken. Es kühlt runter auf 15 bis 5 Grad. Morgen geht es dann mit viel Sonne weiter im Südwesten und ganz im Süden. Da kann es mal leicht bewölkt sein und Schauer sind möglich. Im Norden bis 23 Grad, sonst sind bis 30 drin.
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0: Wenn es einem kalt ist, soll man sich ja warme Gedanken machen. Wir machen das heute mal umgedreht. Uns ist allen warm. Wir machen uns jetzt mal kalte Gedanken und stellen uns alle gemeinsam gleich vor. Es gibt nämlich eine aktuelle Studie dazu. Wir würden lange Zeit in der Antarktis eingesperrt.
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0: Das ist Wiz, the MC, Wait for You. Und ich habe unbedingt einen Dokumentarfilm-Tipp für euch, wenn ihr den nicht eh schon kennt. Und zwar ist es eine Doku von Werner Herzog, eine von den weniger bekannten. Auf Englisch heißt das Encounters at the End of the World, also Begegnungen am Ende der Welt. Und da hat er sich quasi einschließen lassen mit so Forschenden, die auf so einer Polarstation einfach Wochen, Monate lang zusammenhocken, ja? Was da so passiert, also die Dynamiken. Und das ist so witzig, das hat so eine Situationskomik, wie die zum Beispiel so einen Schneesturm üben. Also eigentlich ist es blauer Himmel, schönstes Wetter. Und dann setzen die sich so Eimer auf den Kopf, um so diesen Schneesturm, also so ein Whiteout zu simulieren. Und geht dann so Hand in Hand quasi so lololo. So üben die. Und das sind eine Szene nach der anderen, ist einfach nur hilarious. So. Daran musste ich denken, als ich heute gehört habe, was die Kollegin Britta Wagner im Wissensgespräch erzählt hat, nämlich, dass eine Studie im Fachjournal PNES genau das gemacht hat, nämlich die Forschenden haben sich mit einer Gruppe auf der Concordia-Station einschließen lassen. Das liegt im gebirgigen Inlandeis der Antarktis. Jahresdurchschnittstemperatur knackige minus 50 Grad. Und es ist zudem noch fast 1000 Kilometer weg von der Zivilisation. Also abgeschieden, aber richtig. Und das hat tatsächlich was mit den Menschen da gemacht.
1: Die Leute werden immer einsamer, misstrauischer und sogar ein bisschen paranoid. Das zeigt die Auswertung von Fragebögen. Die 12 Mitglieder dieser Überwinterungscrew zu mehreren Zeitpunkten über 10 Monate hinweg ausgefüllt haben. Da ging es um psychologische Effekte und ums Teamgefühl. Und das hat sich alles im Lauf der Mission verschlechtert. Und dabei ist auch nicht zu vergessen, das waren ja alles gesunde, psychisch durchgecheckte Leute, die da waren.
0: Ja, es klingt ja gar nicht mehr so lustig. Ne? Auf jeden Fall hat Britta auch erzählt, dass die Forschenden so eine Netzwerkanalyse gemacht haben und geschaut haben, wer wann mit wem interagiert hat und was das mit dem Menschen gemacht hat.
1: Dass häufigere und längere räumliche Nähe zu anderen Menschen interessanterweise nicht unbedingt mit mehr sozialer Nähe oder mit besseren Gefühlen verbunden war, sondern es war so, dass dieses ständige in der Station aufeinanderhocken mit mehr Konflikten zusammenhing und wachsendem Misstrauen. Zum Teil haben die Leute gedacht, dass andere jetzt schlecht über sie denken. Das geht dann psychologisch tatsächlich in Richtung leichte Paranoia.
0: Ja, das ist schwierig tatsächlich. Ne? Und man kann ja, wie gesagt, nicht weg. Ist einfach, die Zivilisation ist arschweit weg. Das Studienteam sagt, dass gerade solche Ausnahmesituationen ja aber eigentlich eine ganz gute Simulation sind für zum Beispiel eine Langzeitmission im All in der Zukunft.
1: Die Studie hat sich jetzt natürlich nur eine einzige Crew angeschaut und 12 Leute. Das ist jetzt eine Einzelfallstudie, aber immerhin ging die über ganze 10 Monate. Und es ist auch so, dass die Ergebnisse auch zu früheren Isolationsexperimenten passten, die oft kürzer waren. Und das alles zeigt, dass man den psychologischen Faktor bei zukünftigen Weltraum-Langzeitmissionen auf keinen Fall unterschätzen sollte.
0: Ja, also Menschen sind wahrscheinlich auch nicht dazu gemacht, immer und ewig mit der gleichen kleinen Gruppe ganz weit weg von allen anderen eingesperrt zu werden. Also ich empfehle euch Encounters at the End of the World. Da gibt es zumindest die witzige Draufsicht auf so einen, wir sind ganz lange im Polareis weggesperrt Situation. Drangsal gibt's jetzt hier. Alan Alain. Deutschlandfunk Nova ist für euch am Start.

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1: Oh, was für ein guter Beat, ey. Ride haben wir gehört von Connor Price und Nick D. Ja, meine lieben Secondhand-Mode, also spätestens, wenn man Kinder bekommt, gibt's da einen Deep Dive in dieses Thema, weil für die ständig neue Sachen kaufen, während die da rauswachsen, das ergibt irgendwie wenig Sinn. Aber auch für einen selbst, ne? Also es gibt ja schon so eine gewisse Vorstellung davon, wie wir mit unserer Umwelt umgehen und da ist vielleicht Fast Fashion jetzt nicht jedermanns erste Idee. Und viele kommen mittlerweile auf die Idee, ja gut, Secondhand, warum nicht? Boomt gerade enorm, Vinted meldet zum Beispiel einen Milliardenumsatz und es sind ja nicht die einzigen, es gibt ja noch Portale, was weiß ich, Momox, Selfie und so weiter. Aber wenn wir jetzt mal genau drauf gucken, ne, und das machen wir ja hier gerne bei Deutschlandfunk Nova, so ganz 100% nachhaltig ist es ja nicht, weil die Kleidungsstücke, die man sich da kauft, die werden im Zweifel ja auch einmal quer durch Europa geschickt. Unsere Korrespondentin Nadine Lindner aus dem Hauptstadtstudio hat sich da mal reingefuchst und nachgerechnet. Also zum Beispiel so ein Baumwoll-T-Shirt, das jetzt aus, sagen wir mal, Südfrankreich verschickt wird, da sind es eben trotzdem noch etwas mehr als 2 Kilo CO2, die man einspart im Vergleich zum Neukauf. Das hat uns Nadine Lindner erzählt.
2: Bei größeren Kleidungsstücken, also wie zum Beispiel bei einer Jeans, sind es 4,5 Kilo CO2 oder auch bei einem Mantel, das sind Zahlen von Momox, wird gesagt, Mantel Secondhand versus Neukauf 46 Kilo CO2. Also da sieht man, da steckt einiges an Ressourcenverbrauch dahinter. Man sollte das jetzt nicht sozusagen als Spiel betreiben. Man sollte schon sich fragen, brauche ich dieses T-Shirt, möchte ich es haben und halt nicht einfach nur zu kaufen, weil es so schön billig ist.
1: Weil eben das Verschicken auch nochmal CO2 braucht. Und die Deutsche Umwelthilfe, die empfiehlt, darauf zu achten, von wo eben das Kleidungsstück verschickt wird und da lieber zu schauen, dass das nicht ganz so weit weg ist, ne? Aber sagen wir, halten wir auch fest, Secondhand ist schick, auch als Gegentrend zu Fast Fashion und gerade bei den 18- bis 29-Jährigen. Heißt aber auch, dass zum Beispiel bei Kleiderspenden dann weniger Schönes übrig bleibt.
2: Kleiderkammern, die bekommen das auch zu spüren. Die sagen nämlich, naja, wir sehen das schon, dass Leute gute Kleidung, wertvolle Kleidung nicht mehr spenden, sondern schon versuchen, das über solche Plattformen weiterzuverkaufen, auch weil es ja relativ einfach ist. Sowas ist ja eigentlich in 3-4 Minuten auch eingestellt als Produkt.
1: Worauf ihr beim Kauf eurer Klamotten und beim Verkauf eurer Klamotten über so Secondhand-Portale und Apps achten solltet, das findet ihr im Gespräch mit unserer Kollegin Nadine Lindner. Das Gespräch haben wir euch in die Deutschlandfunk-App gestellt.

0: Wir sind das mit los. Die waren ja auch vor kurzem bei uns hier auf der Bühne. Schön war das. Unsere Konzerte hier auf der Bühne sind immer, immer schön. Wir kommen jetzt zu unseren Kollegen vom Nachrichtenpodcast Unboxing News. Die haben sich heute die Situation auf Kuba nochmal genauer angeschaut. Denn die Menschen dort vor Ort, die leiden wirklich gerade unter Stromausfällen. Das Öl ist alle, das Benzin ist alle. Es ist wirklich gerade schwer, dort überhaupt zu überleben. Die Vereinten Nationen warnen mittlerweile vor einer möglichen humanitären Katastrophe. Und in den USA sieht es aber danach aus, als würde man nichts demnächst tun, um die Sanktionen zu lockern. Schauen wir genauer drauf. Der Kollege Marcel Bohn macht das. Ihr hört die aktuelle Podcast-Folge von heute, Angst vor Eskalation, was will Trump mit Kuba?
1: Overwhelming American military power, air, land and sea was used to launch a spectacular assault.
2: Erst im Januar Venezuela, dann der Krieg im Iran.
3: We're going to bring them back to the Stone Ages where they belong.
2: Währenddessen erhöht Trump immer mehr den Druck auf ein weiteres Land, Kuba.
4: Cuba literally is ready to fall and you have a lot of great Cuban Americans that are going to be very happy about this.
2: Seit Anfang Januar kommt quasi kein Öl mehr nach Kuba und die USA drohen Ländern mit Sanktionen, wenn sie an Kuba liefern wollen.
5: Dieses Symbol Kuba muss fallen aus Sicht der USA. Das ist eigentlich eine lange Tradition, die Trump in einer brutalen Weise auch auf Kosten des Lebens der Kubaner versucht umzusetzen und durchzusetzen.
2: Jetzt fordert der kubanische Außenminister vor den Vereinten Nationen, lasst Kuba in Frieden leben.
6: Dejen a Cuba vivir en paz.
2: Was ist da los auf Kuba? Wie geht es den Menschen dort? Und was will Trump mit dem Land?
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2: Heute mit mir, Marcel. Hi. Wir packen jeden Tag eine News aus hier in unserem Podcast und wir wollen dabei die Hintergründe und die Perspektive von Betroffenen verstehen. Und dafür reisen wir heute zusammen nach Kuba. Wir sind auf einer Insel ungefähr so groß wie Portugal. Sie liegt direkt unter der Spitze von Florida. Hier geht die Karibik los. Die Strände von Kuba haben türkisblaues, wunderschönes Wasser. Es reiht sich ein hübsches Häuschen in Rot, Blau, Grün an das andere. Ein schicker Oldtimer steht am Straßenrand, der seit Wochen nicht mehr bewegt wurde. Dafür sind Pferdekutschen unterwegs. Überall ist es dunkel und auf den Straßen sitzen Menschen an Feuerstellen. Alles sehr dystopisch gerade auf Kuba.
8: Als ich ankam, war unser Flieger der einzige, der da überhaupt stand an dem Terminal. Es war schon nachts, wir sind auch verspätet angekommen und mich hat ein bekannter Taxifahrer abgeholt und wir sind dann durch eine total finstere Stadt gefahren, weil der Strom mal wieder ausgefallen war und es stapelte sich der Müll. Es saßen ein paar Leute einfach draußen vor ihrem Haus, die hatten dann ein paar Kerzen oder auch Taschenlampen dabei. Manche haben so eine Art Lagerfeuer gemacht, um sich da was zu kochen und das ist schon ganz schön gespenstisch und so ein bisschen apokalyptisch.
2: Das ist Sandra Weiß. Sie lebt seit 25 Jahren in Lateinamerika und berichtet von dort aus für verschiedene Medien. Sie war schon oft auf Kuba, zuletzt erst vor ein paar Wochen.
8: Mein Gedanke ist oft bei den Kubanerinnen und Kubanern, weil ich einfach sehr, sehr viele gute Freunde habe dort, auch über viele Jahre hinweg gewonnen. Und die Situation ist einfach sehr kompliziert für sie.
2: Die Menschen auf Kuba versuchen gerade irgendwie durchzukommen. Ohne verlässliche Stromversorgung und ohne genug Treibstoff. Lebensmittel werden schlecht, weil die Kühlketten unterbrochen sind. Sandra hat Menschen getroffen, die sich inzwischen komplett vom Stromnetz abgekoppelt haben.
8: Ich habe so eine Frau besucht, die dank ihrer Tochter, die in Kanada lebt, sich Solarpanel auf dem Dach installieren konnte und gleichzeitig Batterien. Die hat sich völlig losgelöst vom kubanischen Stromnetz. Die wohnt in der Provinz und die sagte, bei uns gibt es schon seit mehreren Jahren eigentlich keinen Strom mehr, höchstens noch 2-3 Stunden am Tag. Und sie hat den Menschen in ihrem Umkreis, den Nachbarinnen und Nachbarn, eben von diesem Strom abgegeben, weil sie sehr viele Panels hatte und auch 3 sehr leistungsfähige Batterien. Und die hat dann so mehrfach Steckdosen auf die Straße rausgelegt. Und da saßen dann eben Leute so am späten Nachmittag, wenn die Sonne nicht mehr so brennt, und haben dann alles aufgeladen, was irgendwie elektrisch betreibbar ist mit solchen Batterien. Also das waren so Ventilatoren, die elektrisch sind, ihre Handys natürlich. Und mit diesen Menschen bin ich dann ins Gespräch gekommen und habe eben auch einen nach Hause begleitet und das war schon irgendwie dramatisch in so einer, der hat so einem ganz dunklen Haus gewohnt und musste dann sein Essen aus so einem kleinen Kohlegrill vor der Haustüre kochen. Das wirkte schon sehr mittelalterlich und unter solchen Bedingungen zu überleben und zu arbeiten, das ist schon sehr drastisch.
2: Um die Situation auf Kuba zu verbessern, hat der kubanische Außenminister gestern vor den Vereinten Nationen die internationale Gemeinschaft um Hilfe gebeten.
9: Ich fordere die internationale Gemeinschaft auf, sich zu mobilisieren, um eine humanitäre Katastrophe zu verhindern, die sich bereits durch den Einsatz von Waffen oder durch die Energieblockade und deren extreme Verschärfung abzeichnet.
2: Aber wie konnte Kuba überhaupt in diese Krise rutschen? Welche Rolle spielen dabei Donald Trump und die USA? Das weiß er.
5: Ich bin Bert Hoffmann. Ich arbeite am Forschungsinstitut zu Lateinamerika, dem German Institute of Global Area Studies in Hamburg.
2: Die Krise auf Kuba trifft alle Menschen, aber wohl nicht alle gleich hart.
5: Wer Verwandte im Ausland hat, die regelmäßig Geld schicken oder auch über Online-Supermärkte in Miami oder Madrid sitzen und ihren Verwandten Waren bestellen, das wird dann an die geliefert. Die kommen auch jetzt noch ganz gut über die Runden, ja, im Rahmen dessen, was alle betrifft. Natürlich die Müllberge vor der Tür, die gehen nicht weg. Aber wer Verwandte im Ausland hat, der lebt einfach viel besser als die, die wirklich von ihren Peso-Löhnen über die Runden kommen müssten.
2: Also das heißt, es gibt schon eine sehr krasse Arm-Reich-Schere auf jeden Fall da auf Kuba, wahrscheinlich jetzt mehr denn je. Wie sehr steht denn das Regime dann gerade unter Druck?
5: Ja, sie stehen natürlich massiv unter Druck, wobei wir schon sagen müssen, dass es eigentlich seit 5 Monaten diese Situation gibt, dass praktisch kein Öl mehr ins Land kommt und wir trotzdem nur kleinere Ausbrüche von Verzweiflung, Wut hatten und keine großen Demonstrationen oder keine größeren Unruhen. Das ist schon bemerkenswert. Stellen Sie sich mal vor, die Schweiz würde 4 Monate, 5 Monate ohne Öl. Also das bringt ja jedes Land in den Notstand. Ja. Und dafür ist es vergleichsweise ruhig geblieben in Kuba.
2: Das heißt aber, wie sieht bisher so die Reaktion aus von dem Regime? Also auch um die Situation irgendwie in den Griff zu bekommen? Oder haben Sie das ja irgendwie schon ein bisschen, wenn Sie da seit 5 Monaten so durchhalten?
5: Ja, die Regierung versucht Verschiedenes. Zum einen ist natürlich ein Sparprogramm verfügt worden, also ganz viele Betriebe sind geschlossen, Verkehr ist eingestellt worden, auf das Essentielle konzentriert, dass halt die Krankenhäuser weiter Strom haben, aber Stromsperren sind ja flächendeckend für die Normalbevölkerung viele, viele Stunden am Tag. Also da wird schon sozusagen Prioritäten gesetzt und sie verhandeln ja auch mit den USA, da hat es ja Gespräche gegeben. Nur ist es sehr schwierig, mit dieser Trump-Regierung zu verhandeln. Denn es geht ja nicht um einzelne Zugeständnisse, wo man sich einigen könnte. Ja, also ich glaube, die Regierung macht ja verschiedene Schritte, auch jetzt schon. Sie haben gesagt, Auslandskubaner, Exilkubaner dürfen auch wieder investieren. Sie haben erlaubt, dass private Öl und Benzin importieren. Das war vorher ein Monopol des Staates. Also es gibt eine ganze Reihe von Maßnahmen, die getroffen worden sind. Es ist jetzt viel leichter als vor 5 Monaten, Solarsachen sich zu installieren, wenn man denn das Geld hat aus dem Ausland in der Regel, um sich Solarpaneele zu kaufen. Also Verschiedenes ist passiert. All das reicht aber nicht, um aus dieser Krise rauszufinden. Sie müssen im Prinzip Öl ins Land bringen. Alle Laster fahren mit Diesel. Sie produzieren kein eigenes Diesel im Land. Da sind sie zu 100% außenabhängig. Und ohne Laster kommt das Essen nicht vom Land in die Stadt. Das ist sehr brutal. Sie müssen irgendwie es schaffen, tatsächlich Öllieferung zu kriegen. Oder es geht dann wirklich in einen Überlebensmodus. Aber mit der Regierung

0: Die meisten vertrauen Donald Trump nicht. Sie halten den für einen relativ skrupellosen Egoisten, der eigentlich nur guckt, dass er selber sein Business macht. Aber andererseits sagen sie auch, es wird mal Zeit, dass die kubanische Führung gezwungen wird, wirkliche Reformen anzugehen und dieses System zu ändern, weil es funktioniert, dieses System nicht mehr. Und da besteht natürlich so ein bisschen die Hoffnung, dass Donald Trump da die Person sein könnte, die da Bewegung in das Ganze reinbringt. Aber zum anderen ist natürlich auch die Angst da und die Furcht, dass es eine militärische Operation geben könnte, dass es dann Tote gibt. Und die Kubaner sind auch ein sehr stolzes Volk. Die wollen nicht, dass die Amerikaner über sie bestimmen und so. Das, was in Venezuela passiert ist, das war es lange das Bruderland von Kuba, das haben sie natürlich sehr genau mitverfolgt und finden das eigentlich ziemlich entwürdigend, wie das gerade abläuft. Das ist so eine sehr zwiespältige Stimmung, die ich da angefunden habe.
1: Sind Sie über den zunehmenden kommunistischen Einfluss auf Kuba besorgt?
2: Keine Sorge. Es gibt hier keine kommunistische Gefahr.
3: Das ist ein Interview aus dem Jahr der Revolution 1959 mit Fidel Castro, Revolutionär und ehemaliger Präsident von Kuba. In dem Land herrscht seitdem eine sozialistische Einparteiendiktatur. Der Staat steuert Politik, Medien und weite Teile der Wirtschaft. Die politische Opposition wird unterdrückt, die Meinungs- und Pressefreiheit ist eingeschränkt. Seit Jahrzehnten wird das von der Bevölkerung offenbar mehr oder weniger hingenommen. Doch die aktuelle Krise scheint auch dafür einen Wandel zu sorgen.
0: Was immer vorkam in jeder Unterhaltung, und zwar egal, ob die Leute eher kritisch sind gegenüber der Führung oder ob sie sich als überzeugte Revolutionäre definiert haben, sie haben gesagt, das hier muss sich ändern. Das kann so nicht weitergehen. Das war der Satz, den ich eigentlich in jedem Gespräch gehört habe. Das fand ich schon sehr interessant, weil so ein Konsens, den habe ich in Kuba nie erlebt. Da gab es dann immer irgendwie wirklich die sehr überzeugten Anhänger dieses sozialistischen Regimes und die eher kritischen Gegner und viele, die auch, denen das irgendwie alles egal war. Aber diesmal war es wirklich unisono. Wir brauchen einen Wandel.
3: Bei ihren Besuchen hat Sandra gemerkt, dass es eine Gruppe gibt, die offenbar besonders wenig an einen Wandel glaubt.
0: Na, wenn man mit jüngeren Leuten spricht, die haben eigentlich nur eins im Sinn und das ist weg aus Kuba. Die haben die Schnauze voll. Das sind natürlich auch Leute, die sind nach der kubanischen Revolution erst geboren. Die haben nicht so die Verbindung dazu. Das lernen sie zwar in der Schule, aber sie persönlich sehen eben auch über die ganzen sozialen Netzwerke und so, wie es im Rest der Welt zugeht. Und sie wollen eben auch konsumieren. Die wollen nicht vom Staat abhängen. Sie wollen selbstständig sein. Und die jungen Leute sind eigentlich sehr frustriert und sie sagen alle, Sie wollen weg. Sie wollen ins Ausland.
3: Das betont auch Donald Trump immer wieder in den letzten Monaten. Kuba gehe es schon lange schlecht. Die Regierung dort sei am Ende. Mit dem Stopp der Öllieferungen setzt er das kubanische Regime nun seit Monaten zusätzlich unter Druck. Denn offenbar sieht er darin eine Chance für die USA.
4: Der Grund ist einfach, die USA erheben unter Trump den Anspruch, die Vormacht in das, was sie westliche Hemisphäre nennen, also Nord- und Südamerika, soll ausgerichtet sein mit US-freundlichen Regierungen durch und durch. Das ist ja, was die erklärte Politik der USA ist. Und Kuba hatte diese Revolution von Fidel Castro 1959, das ist ja inzwischen lange, lange, lange her. Aber seitdem ist das ein Stachel im Fleisch der USA. Dieses Symbol Kuba wollen sie schleifen. Dieses Symbol Kuba muss fallen aus Sicht der USA. Das ist eigentlich eine lange Tradition, die Trump jetzt radikalisiert und wirklich in einer brutalen Weise auch auf Kosten des Lebens der Kubaner, weil da leiden ja wirklich sehr viele Leute jetzt unter den Zuständen, versucht umzusetzen und durchzusetzen.
3: Wie weit sind wir denn weg davon, dass dieses Regime durch diesen Druck gestürzt werden könnte?
4: Noch haben wir keine Mobilisierung auf den Straßen und die US-Politik selbst ist damit auch verantwortlich für ein Stück weit, weil Trump ja sagt, ich verhandle mit der Regierung, I make a deal. Und den haben wir auch gleich. Wer geht dann auf die Straße, wenn riskiert irgendwie, weiß ich, Jahre Gefängnis für irgendwelche Aktionen, wenn eigentlich Trump das über die Köpfe hinweg mit der Regierung aushandelt. Auch in Venezuela, wo sie Maduro gestürzt haben, haben wir gesehen, dass die USA überhaupt nicht auf die Opposition gesetzt haben, sondern nur mit dem Rest der Regierung verhandelt haben. Insofern gibt es in Kuba da schon die Lehre daraus, es lohnt sich gerade nicht zu protestieren. Das kann sich irgendwann ändern, wenn der Sommer kommt und die Temperaturen steigen. Dann wird es in der Regel noch mal schwieriger, weil die Leute einfach, wenn sie keinen Ventilator und keine Aircondition haben, nachts in der großen Hitze sehr, sehr angespannt werden. Und die Leute haben das Gefühl, im Sommer, da kann es dann explodieren. Aber was immer das heißt, muss nicht sofort Regimewandel heißen. Das sehe ich noch nicht so

0: klar, wie es kommt. Irgendwann ist es nicht auszuschließen. Im Moment ist es nicht die kurzfristige Perspektive.
1: Ist das aber so das Ziel von Trump oder den USA? Also diesen Regime-Change?
0: Ja, beziehungsweise am liebsten hätten sie das, was sie in Venezuela hatten, dass das Regime einfach eine Kehrtwende macht, das umsetzt, was die USA wollen. Also Chinesen rausschmeißt, Russen rausschmeißt, Kapitalismus Einzug hält, US-Firmen Vorzug gibt und sowas. Aber sie brauchen ja eigentlich das Regime vor Ort, um die Verwaltung und den Staatsapparat laufen zu haben, um Sicherheit, Stabilität zu gewährleisten. Das wollen sie ja nicht selber machen. Die USA wollen ja nicht 10.000 Polizisten nach Kuba schicken, um den Verkehr der Provinzstadt zu regeln. Ja, also sie wollen ja schon den ganzen Apparat eigentlich übernehmen, bloß wollen sie, dass er das macht, was sie wollen. Das ist im Prinzip auch die Verhandlungsposition, die Kuba hat. Die USA sind auf sie angewiesen.
1: Dafür haben sie eben diesen Druck erhöht, aber gleichzeitig gibt es auch in den letzten Wochen und Monaten immer wieder Gespräche hinter verschlossenen Türen zwischen den beiden Regierungen. Öffentlich bekannt ist da kaum was, aber wissen wir, worum es da genau geht? Was wird da verhandelt?
0: Das ist tatsächlich sehr geheim. Worum kann es gehen? Natürlich kann es um Öffnungsschritte gehen. Da wäre die kubanische Seite auch zu einigem bereit, aber nicht zu allem, und zwar nicht zu einer bedingungslosen Kapitulation. Dazu wird es nicht kommen. Es wäre zu hoffen, dass es eine wirtschaftliche Einigung gibt. Da ist viel vorstellbar, Öffnung für Auslandsinvestitionen, auch aus den USA, all das. Aber im Moment sieht es schon danach aus, dass die USA eigentlich eine Kapitulation wollen, die Kuba so nicht wirklich verhandeln kann.
1: Wir erinnern uns nochmal an diese Arm-Reich-Schere auf Kuba. Die ist seit dieser Krise noch ausgeprägter als ohnehin schon. Und genau das macht auch Bert Hoffmann Sorgen.
0: Je mehr es sozusagen eine Öffnung hin zu kapitalistischen Formen gibt, da wird es eine Dynamik geben. Da gibt es viele Leute in Miami, die auch Geld haben, die auch investieren. Da werden wir sicherlich Geld ins Land kommen sehen. Alteigentümer werden ihre Häuser flott machen und so weiter und so fort. Aber die einfachen Kubaner, die nicht angebunden sind, und das sind dann auch gerade die Schwarzen zum Beispiel auf dem Land, die Zuckerrohrschnitter sind und die nicht viele Verwandte in Miami haben, die werden das Nachsehen haben und die werden dann nicht mehr die kostenlose Gesundheit und Bildung haben, die sie bis jetzt hatten. Also insofern ist es sicherlich eine Chance für die einen, aber halt eine Umstürzung der Verhältnisse, die auch viele treffen wird. Da wird es schon Verlierer geben und die Ungleichheiten, die jetzt ja schon da sind, die werden ganz sicherlich noch einmal sehr, sehr verschärft werden, sehr, sehr zugespitzt sein. Es wird eine reiche Elite geben, die sich die Immobilien unter Nagel reißt und andere, die aus ihren Wohnungen verdrängt werden.
1: Zurück auf den Straßen in Kuba. Man sieht die Krise überall. An den Stromausfällen, leeren Regalen, Müllbergen. Weil Sandra über die Insel gestreift ist, hat sie aber auch eins gemerkt. Viele Menschen versuchen, sich selbst und gegenseitig zu helfen. Oft komplett ohne Unterstützung vom Staat.
2: Die Bilder, die gehen ja auch durch die Medien dieser Krise, diese Müllberge, die jetzt in Havanna rumliegen, weil die Müllabfuhr kein Benzin mehr hat, um die abzuholen, was auch ein riesenhygienisches Problem ist, ne? Stichwort Kakerlaken und Ratten. Ich glaube, diese Bilder haben alle Leute gesehen und die Bilder von den Menschen, von den älteren Leuten vor allem, die dann im Müll wühlen, weil das Geld einfach nicht mehr reicht für sie zum Überleben. Aber ich bleibe lieber mit diesem Bild dieses resilienten Kubas, mit dieser Frau, die ihren Strom teilt mit den Nachbarn oder mit denen, die trotzdem versuchen, immer noch was zu tun. Ich habe eine Bürgerinitiative besucht, die macht Recycling, die versucht einfach diese Müllberge auf irgendwie eine konstruktive Art und Weise derer Herr zu werden, ohne den Staat. Und das finde ich, das ist die positive Seite an Kuba und die darf man auch nicht aus den Augen verlieren.
3: Das war die aktuelle Folge unseres Nachrichtenpodcasts Unboxing News mit Marcel Bohn und der Frage, was will Trump mit Kuba? Wir fangen jetzt langsam an, uns ein bisschen zu entspannen und zurückzulehnen. Wir starten hier in den Musikabend bei Deutschlandfunk Nova und das mache ich mit keiner geringeren als Olivia Rodrigo und Drop Dead.

0: Ja, der Song braucht halt einfach harte 4 Minuten, um so richtig abzugehen. Der Timo, der steht hier schon da.
1: Ich guck schon auf die
0: Rollt ein bisschen mit den Augen zurecht, weil es natürlich 20.01 Uhr ist, weil die Howard wieder den Song einfach zu spät los.
1: Aber sag, was ist es gleich in ein paar Sekunden? 20 Uhr? 2 schon.
0: Oh, das kann so nicht sein. Das,
1: so.
0: Da müssen wir jetzt mal hier, ne?
1: So,
0: eben, genau.
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3: Die Bundesregierung will mehr gegen Menschenhandel tun. Sie hat einen Gesetzentwurf auf den Weg gebracht, wonach mehr Taten als Menschenhandel gelten als bisher. Grob gesagt geht es um alles, bei denen Menschen mit falschen Versprechungen gelockt werden und dann zur Arbeit gezwungen und ausgebeutet werden. Darunter fallen unter anderem Zwangsbeschäftigungen auf Baustellen, in Schlachthöfen oder in Nagelstudios. Laut dem Gesetzentwurf können sich auch Kundinnen und Kunden bald strafbar machen, wenn sie wissen, dass die Menschen ausgebeutet werden, aber die Dienstleistung trotzdem nutzen. Bundesjustizministerin Stefanie Hubig nennt Menschenhandel moderne Sklaverei, die auch in Deutschland Realität sei. Die Bundesregierung hat noch weitere Gesetzentwürfe auf den Weg gebracht. Zum Beispiel sollen Sicherheitsbehörden mehr Möglichkeiten kriegen, um Cyberattacken aktiv abzuwehren. Bundeswirtschaftsministerin Katharina Reiche ist gerade in China. Sie spricht mit Politikern und Unternehmen darüber, wie der Handel zwischen den Ländern so läuft und wie diese Beziehungen in Zukunft aussehen könnten. Die CDU-Politikerin sagt, dass der Bundesregierung fairer Wettbewerb und klare Regeln wichtig sind. Reiche fordert, dass deutsche Unternehmen wieder leichter an seltene Erden aus China kommen. Moderne Technologie sei ohne diese Rohstoffe nicht denkbar, sagt sie. Wegen des Handelsstreits mit den USA hatte China die Ausfuhr von seltenen Erden eingeschränkt. Das macht auch deutschen Firmen zu schaffen. China wiederum wirft der EU und Deutschland vor, sich teilweise abzuschotten, zum Beispiel durch strengere Regeln für Stahlimporte. Am Wochenende hatte Russland die Ukraine ja wieder besonders heftig angegriffen mit vielen Drohnen und Raketen. Jetzt hat Ukraines Präsident Volodymyr Zelensky die USA um mehr Waffen gebeten fürs Abwehren von Raketen. Mehrere Medien berichten von einem Brief an US-Präsident Donald Trump. Darin schreibt Zelensky, sein Land sei bei bestimmten Abfangraketen fast komplett abhängig von den USA. Aus Sicht der Ukraine kommt gerade auch über ein NATO-Programm zu wenig Nachschub. Dabei kaufen Mitgliedsländer Waffen bei den USA, die dann an die Ukraine geschickt werden. Im Osten der Demokratischen Republik Kongo breitet sich das Ebola-Virus weiter aus. Inzwischen sind über 220 Todesfälle bekannt, die auf das Virus zurückzuführen sind. Die Weltgesundheitsorganisation macht für die Verbreitung auch die Kämpfe in der Region verantwortlich. Die WHO sagt, dass Helfer infizierte Menschen im Moment kaum sicher versorgen und von anderen trennen können. Viele Menschen sind auf der Flucht und leben in überfüllten Lagern. Der WHO-Chef fordert deshalb eine sofortige Waffenruhe. Gegen die aktuelle Ebola-Variante gibt es nach Angaben der Organisation keinen passenden Impfstoff und keine spezielle Therapie.
2: Das Wetter.
3: Auch jetzt am Abend bleibt es meist trocken. So ein paar Wolken sind mal unterwegs. Es kühlt sich ab auf 11 bis 5 Grad. Morgen dann ebenfalls sonnig. Ein paar Wolken. Es kann ab und zu mal regnen im Südwesten und ganz im Süden. Sonst sind bis 30 Grad drin.
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0: No. Nachdem wir jetzt aber fast den ganzen Song ausgespielt haben, der aber auch wirklich gut war, Timo, musst du zugeben.
1: Gebe ich zu.
0: Ja.
1: Ungern, aber ich gebe es zu.
0: Ungern gebe ich der Howard recht, aber der Jack Garrett, der hat es nun mal raus, der Song. An dieser Stelle möchte ich auch ankündigen, es gibt jetzt eine Premiere in dieser Sendung, wird ein neuer Song gespielt werden, und zwar von Jungle und ich. Und ich lehne mich jetzt mal ganz weit aus dem Studiofenster und sage, wir sind die Ersten, die den spielen in ganz Deutschland. So, ich hab's gesagt.
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Das ist der Mann, der es gerade geschafft hat, mit 3 Alben, die er gleichzeitig rausgebracht hat, gleichzeitig auf allen 3 ersten Plätzen der US-Billboard-Album-Charts zu stehen. Das ist Drake mit Janice STFU. Janice, shut the fuck up. Ja, ist ja gut, Drakey Boy. Immer so aggro in letzter Zeit, ne?

0: Ich muss mal zählen. I love it, I love it, I love it. Drei sind es insgesamt. Es ist ein bisschen schwierig zu zählen, weil da gar keine Leerzeichen dazwischen sind im Titel. Bella Kay haben wir hier gerade gehört. In eurem Lieblingssender bei Deutschlandfunk Nova, ihr wisst Bescheid. Ja, und wenn meine Heimatstadt Leipzig was kann, ne, dann ist es auf jeden Fall Musik. Und das schon eine ganze Weile. Man wird nämlich in Leipzig nicht müde zu betonen, wer hier in den vergangenen Jahrhunderten schon alles am Start war. Ja, das Gute ist natürlich auch ein Fund, mit dem man wuchern kann. Klar, ne, kann jetzt nicht jede City behaupten, dass Johann Sebastian Bach himself bei ihnen gejobbt hat. Der hatte sogar mal eine Festanstellung in Leipzig als Thomaskantor in der Thomaskirche. Das ist die Kirche, wo auch der berühmte Thomanerchor herkommt. Den gibt es auch heute noch. Und Johann ist nicht der Einzige. Clara und Robert Schumann, Hans Eisler, Richard Wagner. Ja, also ist eine ganze Menge. City of Music will Leipzig jetzt werden. Das ist so ein UNESCO-Netzwerk. Da muss man Kreativität als Strategie zur Stadtentwicklung erkannt haben. So, nicht? So, wer das macht also als Stadt, der kann sich für diesen Titel bewerben. Sevilla zum Beispiel war die erste Stadt, die den Titel bekommen hat. Also City of Music als Flamenco-Hochburg gab es da auch keinen großen Zweifel. Liverpool gehört auch zur, also ist auch eine City of Music. Natürlich wegen der Beatles, wegen wem sonst. Und Hamamatsu. Jetzt würde ich mal gerne wissen, wer weiß von euch, warum Hamamatsu eine City of Music ist? Weil ich dachte so am Anfang, was? Hamamatsu. Ja, jemand eine Idee? Also in dieser japanischen Stadt sitzen die Firmen Yamaha, Kawai und Roland. Und ich musste tatsächlich über 40 werden, um zu erfahren, dass die E-Orgeln trotz ihres Namens Roland gar nicht aus Deutschland kommen, sondern in Japan produziert werden. So. Also ich wünsche auf jeden Fall Leipzig viel Glück bei der Bewerbung. Laut Eigenwerbung gibt es in Leipzig nämlich eine einzigartige Verbindung aus jahrhundertealter Musiktradition, as I said, Johann lässt grüßen, weltweit renommierten Institutionen und einer lebendigen freien Szene. Und aus dieser lebendigen freien Szene hätte ich euch jemanden mitgebracht hier. Und zwar gibt es jetzt von euch aus Leipzig das Paradies.
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0: Das ist die goldene Zukunft.

Tommy, Pretty Little Mouse, haben wir gehört. Und Kamerun haben wir hier nicht so oft im Programm. Ich freue mich deswegen besonders, dass wir eine starke Vertreterin für die US-kamerunische Community hier am Start haben mit Libyanka. Die lebt und arbeitet ja mittlerweile in den USA. Hier kommt jetzt ihr größter Hit bisher. Libyanka ist ja noch jung, da kann viel kommen. Und sie hat ja auch schon neue Songs am Start, aber wir mögen den hier besonders. People. So ein bisschen ruhigerer und melancholischer Song trotzdem.

Dance, Neo, Soul, Retro, Electric, also die Schublade für die drei Menschen von Jungle, die passt irgendwie nicht so richtig. Es ist immer schwierig, je nachdem, wer es erzählt und erklärt, hat irgendwie eine andere Schublade für die parat. Also klar, Soul, den hört man auf jeden Fall raus bei Jungle, auch das Frische, das Moderne, aber eben auch ein bisschen der Oldschool-Sound, ja, hier zum Beispiel bei Satisfied. Ah, Song kennt ihr von unserer Playlist, gell? Oder hier zum Beispiel auch den, der ist ja relativ frisch, Carry On. Carry On.

0: kennt ihr, ne? Also hinter Jungle stecken J-Loy, Tom McFarland und Sängerin Lydia Ketto. Das sind die drei Menschen hinter Jungle und die sind mit ihrem Sound einfach mega erfolgreich, egal was das für eine Schublade ist. Ihr Erfolgsrezept, vor allem vieles selber machen, hat uns Tom schon im Interview erklärt.
1: Wir selbst nutzen gar nicht so viele Samples. Wir versuchen, unsere eigenen Samples zu kreieren. Wir schreiben unsere eigenen Oldschool-Songs und stellen sie uns dann elektronisch neu vor, um sie futuristischer zu machen.
0: Ja, und gerade diese bisschen analoge Herangehensweise ist etwas, das Jungle wichtig ist.
2: Those classic songs were made in an era where the sound.
1: Die klassischen Songs von früher stammen aus einer Zeit, wo alles analog und warm war. Ich denke, das schafft direkt ein Gefühl von Menschlichkeit, Seele, aber auch Liebe und Fürsorge.
2: Humanity and soul and love and care.
0: Apropos warm, ne? Ihr Album Sunshine kommt Mitte August raus und im November kommen sie für 3 Gigs nach Deutschland und haben vor, die größten Arenen des Landes zu füllen. Nur um euch mal so ein bisschen quasi klar zu machen, wie viele Fans und wie krass die eigentlich mittlerweile sind mit Soul-Musik. Ich find's großartig. Heute, jetzt, Premiere hier, ich würde sagen deutschlandweit, aber auf jeden Fall bei Deutschlandfunk Nova, das kann ich euch versprechen. Song Nummer 2 vom kommenden Album, 14. August kommt das Album raus. Sunshine wird es heißen. Heute ist der 2. Song draußen. Erst seit 2 Stunden, um 18 Uhr ist er released worden. Ihr könnt ihn hier bei Deutschlandfunk Nova als erstes hören. Jetzt gibt's für euch Jungle mit ihrem brandneuen Song The Wave. Gern geschehen.

0: Ja, das ist gar nicht so ungewöhnlich, weil der Sänger von Jeremias, nämlich, ich glaube, peruanische Wurzeln hat, ja. Und deswegen sein Leben lang schon immer Spanisch gesprochen hat. Und die waren jetzt quasi so ein bisschen unterwegs im spanischsprachigen Raum. Genau, und die Sophia ist aber aus Mexiko. Er hat quasi peruanische Wurzeln und die Sängerin kommt aber aus Mexiko und die waren in Mexiko und haben da quasi sich mit Sophia zusammengetan und haben diesen sehr schönen Song Que Quiero Más mitgebracht hier für uns.
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0: Ist heute wieder ein Klassiker und kommt von Ketka und heißt Balkon gegenüber. Da geht's um diesen Moment. Das habt ihr auf jeden Fall auch manchmal. Also, ihr seid bestimmt gute Menschen da draußen, ja. Aber es gibt diesen einen schnippischen Moment, wo man so denkt, da ist man so ein bisschen hässlich zu anderen Leuten, ja. Man lästert vielleicht. Also noch nicht mal, es muss ja noch nicht mal sein mit jemandem, sondern einfach nur so, dass man im Kopf denkt, oh, guck mal, was der für eine Nase hat. Geht gar nicht. Oder keine Ahnung, ihr Kleid war auch schon lange nicht mehr in. So, also so fiese kleine Bemerkungen. Und dann stellst du fest, ja, okay, Moment, also meine Nase ist jetzt auch nicht so doll. Oder, keine Ahnung, guckst an dir runter und siehst die Hose, die du auch schon seit 50 Jahren trägst. Und warum auch nicht? So, Ketka besingen genau einen solchen Moment, in dem sie so ein bisschen fies sind, gemein und so ein schnelles Urteil irgendwie fertig haben. Über den Nachbarn in ihrem Fall und dann aber merken, ja, Moment mal, ja. Sie sehen den Nachbarn, der sieht irgendwie komisch aus, machen sich erstmal von oben herab so ein bisschen lustig und merken dann aber, es kommt mir irgendwie bekannt vor, die Situation, kenne ich doch, ja. Und eigentlich ist es so ein bisschen, finde ich, naja, so ein bisschen weniger judgy sein. Ich finde, wir Deutschen sind oft schnell mit so Urteilen dabei und wissen immer schnell, wie das Urteil lautet und fällen das auch schnell über andere Menschen. Und wenn wir alle so ein bisschen mehr liebevoller und empathischer wären, ich weiß, das klingt so ein bisschen cheesy, aber so ein, hey, kenne ich die Situation, hast du Bock, komm, ich

Das ist die Lücke mit Happy Now hier bei Deutschlandfunk Nova. Ja, und die Bundesbauministerin Verena Huberts von der SPD, die hat ja dem Baurecht heute ein Update verpasst. Das hat das Bundeskabinett heute auf den Weg gebracht, auf jeden Fall. Haben wir vorhin schon drüber gesprochen. Da ging es darum, dass das Bauen von Wohnungen zur obersten Prio werden soll und es dadurch hoffentlich schneller und weniger bürokratisch gehen wird. Aber bei diesem Update war noch was dabei und das betrifft uns hier heute Abend in dieser Musiksendung, nämlich die Clubszene in Germany betrifft das. Denn ab sofort gelten Clubs nicht mehr als Vergnügungsstätte, sowie Wettbüros, Sexkinos, Spielhallen, sondern als Kulturort. Ja, wenn ihr jetzt denkt, oh, Tina, was soll's? Was ist es mir da egal?

Sport, Vergnügungsstätte, Hauptsache es knallt. Naja, also das bedeutet tatsächlich einiges für Menschen, die einen Club irgendwie aufmachen wollen. Nämlich, dass sie das in einer Stadt an einen anderen Orten dürfen, als das bisher möglich war. Ja, weil es gibt nämlich quasi in einer Stadt ja immer so Gebiete, die so zugewiesen sind. Also das und das und das kann zum Beispiel im Stadtkerngebiet passieren. Andere Dinge wiederum da nicht. Und Vergnügungsstätten waren da relativ begrenzt, aber Kulturorte sind eben nicht mehr so begrenzt. Das heißt, dass Clubs zum Beispiel auch in Zukunft in Wohngebieten aufgemacht werden, wenn sie sich an den Lärmschutz halten, ne? Bevor ihr jetzt denkt, oh bitte nicht, nebenan, ich will schlafen. Nee, also Clubs, ne? In Wohngebieten, aber nur, wenn der Lärmschutz halt hinhaut. Aber das ist eben nicht das Einzige. Es gibt eine ganze Vielzahl von Gebieten, in denen sie bisher nicht sein durften und jetzt sein könnten. Die deutsche Clubszene, die hat es nämlich eh schon schwer. Live-Musik wird zunehmend etwas, das sich vor allen Dingen kleinere Künstler, Künstlerinnen nicht mehr so richtig leisten können. Und bei vielen ist auch gerade das Geld knapp, ne? Also die überlegen sich dann dreimal, ob sie irgendwie Freitag und Samstag weggehen. Naja, und dann kam eben noch dazu, dass Clubs oft verdrängt werden, wenn Stadtviertel aufgewertet werden, es aber keine guten Alternativplätze gibt, ja? Und es immer schwieriger wurde, Locations zu finden. Und mit dieser Änderung jetzt, da sieht die Bundesregierung eben auch, dass unsere Clubszene geschützt werden muss, dass die schützenswert ist. Ja, also ich meine, ist ja schön, irgendwie große Arenen zu füllen, klar. Und es mag sein, dass es da das eine oder andere richtig geile Konzert gibt, aber so richtig nah dran und authentisch und irgendwie kuschelig und schön, ja, und sowas, woran du dich im Zweifel auch noch in 10 Jahren erinnerst, das sind doch eben schon die kleineren Abende so in deinem Lieblingsclub mit dem Homies und dann geht's los, oder? Also, auf jeden Fall. Clubs sind jetzt Kulturorte aus Gründen und hier kommen jetzt die kubanisch-französischen Schwestern von IB mit einem sehr schönen Song. Asset heißt der, das ist quasi die Übersetzung, ich glaube, der Göttin Osiris und ihr müsst euch mal dieses Video dazu angucken, weil das so einen geilen Vibe hat auf jeden Fall. Ich empfehle euch das sehr, hier auf jeden Fall schon mal zu hören. IB mit Asset.

0: damit sind wir schon am Ende der Sendung angelangt. Ja, und das bedeutet...
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0: Und dem widme ich heute, dem islamischen Opferfest. Wir sind nämlich mittendrin im quasi höchsten Feiertag der Muslime. Wenn ihr das quasi jetzt feiert und begeht und euch quasi mit eurem Glauben auseinandersetzt in den nächsten 4 Tagen, da dachte ich mir noch, hey, dann machen wir einen letzten Song zu. Und zwar mit einem Künstler, der das genau in Musikform gemacht hat, sich mit seinem Glauben auseinanderzusetzen. Wir hören jetzt Mustafa mit seinem Song Iman vom Album Dunya und damit wünsche ich euch hier die nächsten 3 Tage, geht's ja noch, ne? Genau, noch 3 Tage ein angenehmes Opferfest für euch und wir hören uns gerne morgen wieder, so ihr denn möchtet, hier bei Deutschlandfunk. Martina Hauert, mein Name.

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1: Um 21 Uhr mit Timo Oberhauser. Die deutschen Sicherheitsbehörden sollen mehr Möglichkeiten bekommen, um Cyberangriffe abzuwehren. Die Bundesregierung hat ein Gesetz beschlossen, das unter anderem das Bundeskriminalamt und die oberste Cybersicherheitsbehörde betrifft. Die sollen bald in mehr Fällen aktiv eingreifen können, zum Beispiel Datenströme umleiten, IT-Systeme lahmlegen oder auch Daten löschen. Bisher geht es bei den Sicherheitsbehörden vor allem darum, Cyberattacken frühzeitig zu erkennen oder vorzubeugen. Laut Bundesinnenminister Alexander Dobrindt ist Deutschland weltweit eines der Hauptziele von Cyberangriffen. Aus seiner Sicht können mit den neuen Regeln die Gefahren durch weitere Cyberangriffe reduziert werden. Bei einem anderen Gesetzentwurf geht es ums Thema Ausbeutung. Die Bundesregierung will, dass Menschenhandel in Zukunft leichter verfolgt und härter bestraft werden kann. Seit die Tickets für die Fußball-WM verkauft werden, gibt's ja Kritik. Für viele Karten werden mehrere hundert Euro verlangt, teils sogar mehrere tausend. Fans sind sauer und nennen die Preispolitik der FIFA undurchsichtig. Zwei Justizbehörden in den USA wollen sich die Ticketverkäufe jetzt mal genauer anschauen. Es geht um die Frage, ob die FIFA Käuferinnen und Käufer verwirrt und in die Irre geführt hat. Die Behörden wollen vom Weltfußballverband unter anderem Infos zum Ticketsystem haben. Dabei geht's nicht nur um die Preise, sondern auch um die Sitzplätze. Einige Fans werfen der FIFA vor, sie mit ihren Stadionplänen verwirrt zu haben. Die Käufer sagen, der tatsächliche Standort der Plätze sei falsch dargestellt worden. Die FIFA wiederum argumentiert, die Pläne seien nur eine Orientierungshilfe und keine exakte Übersicht. Ungarn bleibt jetzt doch Mitglied im Internationalen Strafgerichtshof in Den Haag. Das Parlament in Budapest hat einen geplanten Austritt wieder rückgängig gemacht. Die frühere Regierung von Viktor Orbán wollte den Strafgerichtshof verlassen und hatte ihn als politisch bezeichnet. Die neue Regierung unter Ministerpräsident Péter Modrzs stoppt diesen Kurs jetzt wieder. Der Streit hatte sich verschärft, nachdem der israelische Regierungschef Benjamin Netanyahu trotz eines internationalen Haftbefehls nach Ungarn gereist war. Der Strafgerichtshof verfolgt unter anderem Kriegsverbrechen und Verbrechen gegen die Menschlichkeit. In Deutschland arbeiten immer mehr Menschen in Teilzeit. Das Statistische Bundesamt hat neue Zahlen veröffentlicht. Inzwischen hat fast ein Drittel aller Angestellten die Arbeitszeit verkürzt. Das gilt vor allem für Frauen. Da war es letztes Jahr jede zweite. Bei den Männern war es jeder siebte. Allerdings hat bei denen der Anteil stärker zugenommen als bei den Frauen. Auch bei Eltern gibt es große Unterschiede. Mütter treten nach wie vor beruflich viel häufiger kürzer als Väter.
0: Das Wetter.
1: Am Abend und in der Nacht kaum Wolken und trocken. Es kühlt runter auf 15 bis 5 Grad. Morgen geht's dann mit viel Sonne weiter im Südwesten und ganz im Süden. Da kann's mal leicht bewölkt sein und Schauer sind da möglich. Im Norden bis 23 Grad, sonst sind bis 30 drin.
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2: Was ist, wenn das Leben manchmal sehr, sehr anders verläuft, als wir das gerne hätten? Wahrscheinlich wegen Dingen, die traurig sind, die wehtun, Abschied voraussetzen, Krankheiten, Verlust oder so. Das klingt jetzt wie eine sehr, sehr schwere Folge hier bei Achtsam, aber vielleicht ist da auch ganz viel Hoffnung und Leichtigkeit drin. Ich denke schon. Herzlich willkommen bei Achtsam. Schön, dass ihr da seid. Wir wollen heute über die Akzeptanz sprechen. Maihong, wir haben schon ganz oft gefühlt über die Akzeptanz gesprochen, ne?
3: Ja, weil sie irgendwie die Schwester von der Achtsamkeit ist und deshalb, glaube ich, ist das immer irgendwie dabei, implizit, aber auch explizit, ja.
2: Aber wir haben noch nie eine eigene Akzeptanzfolge gemacht. Komisch, uns kommt das ganz komisch.
3: Ich habe wirklich nochmal geguckt. Vor. Ja, aber ich habe geguckt, aber es gab keine eigene, es gab so Akzeptanz-Commitment-Therapie, ja. Aber nur eine Folge zur Akzeptanz habe ich so nicht gesehen.
2: Faszinierend. Naja, also jetzt nach 5 Jahren machen wir mal eine Folge zur Akzeptanz, nachdem wir seit 5 Jahren sagen, Akzeptanz ist wichtig und hier ist ihr eine eigene Folge gewidmet. Sophie hat uns geschrieben und hat gesagt, es ist schwer, natürlich. Also vielen, vielen Dank, Sophie, für deine E-Mail. Du hast absolut recht, es ist oft schwer, irgendetwas zu akzeptieren, was man nicht möchte, worauf man keine Lust hat, was man nicht akzeptieren möchte. Und dann da den Weg zu finden, eben doch irgendwie in die Akzeptanz zu kommen und irgendwie seinen Frieden zu schließen, vielleicht sogar mehr als das. Mal gucken, wie weit wir heute kommen thematisch. Aber genau das soll uns heute beschäftigen. Ja, nochmal willkommen hier bei Achtsam. Wir sind Dr. Maihong, sie ist Therapeutin. Sie, ich rede immer so dann natürlich in der dritten Person jetzt von dir, weil falls jemand zum ersten Mal dabei ist, kann ja sein. Therapeutin, Psychologin, Doktor, Autorin und Dozentin und vieles mehr. Mein Name ist Diane Hielscher. Ich bin Moderatorin, Keynote-Speakerin. Ich gebe Workshops und bin auch Autorin und so. Wir machen viele Dinge und sprechen gerne über Achtsamkeit und sind beide so ein bisschen obsessiv bei der Sache, weil wir das so interessant und spannend finden. Und ja, die Akzeptanz, wie gesagt, Sophie hat uns inspiriert zu dieser Folge. Kannst du vielleicht nochmal ganz kurz sagen, was bedeutet denn Akzeptanz? Also etwas Blödes ist passiert, etwas Schreckliches, vielleicht etwas Trauriges. Jetzt kommt jemand und sagt neunmal klug, ja, das musst du akzeptieren.
3: Ja, genau. Also da gibt es wahrscheinlich auch wie immer viele Definitionen. Jetzt eine psychologische Definition wäre die Fähigkeit, sich den eigenen inneren Reaktionen, Gefühlen, Gedanken, Impulsen, körperlichen Reaktionen gegenüber zu öffnen und sie auch annehmen zu können, anstatt sie vermeiden zu wollen, loswerden zu wollen, verändern zu müssen. Also diesen Raum für unangenehme Empfindungen zuzulassen. Und das ist jetzt ja sehr individuell, aber natürlich kann man das auch auf ja Dinge auch im Außen natürlich gesellschaftlich, Zustände allgemein, also nicht nur nach innen hin, sondern auch, ja, was im Außen uns so begegnet, dass wir Raum für das Unangenehme lassen und das so stehen lassen können.
2: Schwer ist das. Das ist nicht ganz so einfach und das deckt sich auch nicht mit dem, was unser Gehirn uns quasi sagt und reingibt an Gedanken und Informationen. Und dann gibt es ja noch den Begriff, der ist in meiner Familie mittlerweile nach all den Jahren achtsam und all den Jahren, die ich mich damit beschäftige, zu einem Running Gag geworden, nämlich radikale Akzeptanz. Das kommt aus dem Buddhismus, ne?
3: Ja, ich kenne es auch aus der Psychotherapie vor allen Dingen, aus der dialektischen behavioralen Therapie. Das ist dieses vollständige Annehmen der Situation und der eigenen Reaktion auch. Also die Situation ist, wie sie ist und man kann es nicht anders machen. Die dialektisch behaviorale Therapie wurde entwickelt für Menschen mit Borderline-Persönlichkeitsstörung. Und das ist eine Erkrankung, Menschen, die empfinden Emotionen so, so intensiv und in diesem Moment, also einerseits lernen sie Skills und Fertigkeiten, wie sie etwas verändern können, aber innerlich erleben sie ja diese Emotion und da dann zu sagen, ich muss das jetzt, ich akzeptiere das, es ist vollkommen radikal, muss ich ja zu dem sagen, wie es sich anfühlt. Gleichzeitig gucke ich natürlich auch, wie ich mich, sagen wir mal so, heilsamere Möglichkeiten, anstatt irgendwie sich irgendwas anzutun oder sowas, ne? Und das radikal zu akzeptieren, daher kenne ich auch diesen Begriff, aber dieses Akzeptieren ist natürlich im Buddhismus auch eine wichtige Praxis, da sprechen wir später auch nochmal darüber.
2: Also mit Running Gag meine ich, wenn der Bus uns vor der Nase wegfährt oder so, ne, dass wir dann alle sagen, radikale Akzeptanz oder irgendwie sowas. Ja, oder genau. Wenn es regnet, obwohl man gerade an See fahren will oder bei solchen Sachen natürlich. Aber ich habe es ja eben schon gesagt, mit einem großen lauten Seufzen, es ist so schwer. Warum ist es, mal hören, so schwer für uns, Dinge loszulassen, also Pläne, Ideen, vielleicht auch Pläne, die wir für unser Leben hatten, Vorstellungen, die wir hatten, wie es weitergehen soll, wenn sich etwas ändert, etwas loszulassen, einen anderen Weg einzuschlagen, also den Ist-Zustand zu akzeptieren. Warum ist das so schwer?
3: Es ist so zutiefst menschlich, weil da ja natürlich auch Gefühle mit einhergehen. Dinge waren uns wichtig oder so, ne? Wir haben vielleicht Angst auch vor Veränderungen. Also wenn wir ein bestimmtes Lebenskonzept hatten, einen Plan hatten, irgendwie auch Kontrolle und dann müssen wir es anders machen. Dann kommt Angst und Unsicherheit oder auch die Trauer, die damit einhergeht. Sehr, sehr unangenehm. Und da ist der erste menschliche Impuls, boah, nee, unangenehm will ich nicht, ja? Oder auch, finde ich, nochmal, wenn wir einen Traum haben und daran festhalten oder einen Plan, was auch immer, wenn wir an etwas festhalten, können wir uns vielleicht auch ein bisschen daran abarbeiten, irgendwie Schuldige suchen oder so, ne? Und dann vielleicht auch ein Gefühl von Kontrolle haben, dass man noch irgendwas machen kann, ne? Und das ist super fies, also, und das auch anzuerkennen, auch dafür Akzeptanz zu haben, Raum zu lassen, dass nicht der erste automatische Impuls ist, ja, super, darauf habe ich gewartet, dass es nicht klappt oder dass es schwierig wird, sondern es ist ganz normal und menschlich.
2: Das ist so schön, wenn du das so sagst, da muss ich jetzt schmunzeln natürlich, weil wir das natürlich nicht machen, aber ab und zu ist es, glaube ich, ja auch ganz hilfreich, mit Humor an eine Sache zu gehen, die sich oft auch schwer anfühlt. Also ich habe das selbst erlebt, jüngst eben gerade quasi. Ich hatte in meinem Kopf sehr viele schwere und anstrengende Gedanken und dann haben Leute so Witze drüber gemacht und ich war nicht empört und habe gesagt, wie kann diese Person Witze darüber machen, sondern ich war so erleichtert. Es war so, als wenn mir jemand was von den Schultern nimmt, weil ich dachte, ja stimmt, man kann darüber eigentlich auch lachen und das hat mir gerade, als du das so gesagt hast, ja, ich fand das sehr schön, weil ich finde, Humor sollte bei diesen Dingen auch immer irgendwie, ne, wie in allen menschlichen Momenten und Lebenslagen auch seine Rolle so finden und haben und so, finde ich. Ja, also es gibt viele Situationen, wo wir Akzeptanz trainieren und üben können und natürlich nicht, wenn alles Happy Sunshine ist, wenn alles genau so läuft, wie wir wollen, dann haben wir ja auch kein Trainingsfeld für Akzeptanz. Dann brauchen wir Akzeptanz ja nicht, wenn alles smooth läuft. Also zum Beispiel bei einer Trennung. Das hatten wir uns anders überlegt. Wir wollten, bis dass der Tod uns scheidet, wenn wir verheiratet zum Beispiel sind, zusammenbleiben und dann ist da eine Scheidung. Das ist zum Beispiel ein harter Moment, um Akzeptanz zu lernen, ne?
3: Das ist total hart, ne? Es ist körperlich vor allen Dingen auch eine krasse Erfahrung, ja? Wie fertig das einen macht, richtiger Liebeskummer, das tut einfach so weh und man spürt das physisch und dann irgendwie, wenn einer kommt, das muss jetzt einfach akzeptieren. Natürlich will man dem einfach eine klatschen, das ist ein ganz normaler Impuls, ja? Die Erfahrung zeigt ja, jeder, der so das eigene Leben durchnavigiert, andere Biografien sieht, jeder kriegt so seine Lesson und irgendwann, wenn man in die Akzeptanz gefunden hat, das kann auch unterschiedlich aussehen, dann hilft das. Aber eine Trennung ist auch hart, ja.
2: Und zum Beispiel auch chronische Erkrankungen und überhaupt Erkrankungen, ne? Also chronische Erkrankungen, da kriegt man dann sofort dieses, okay, damit müssen Sie jetzt leben für den Rest Ihres Lebens. So, das wird Sie jetzt begleiten. Oder halt vermeintlich tödliche Krankheiten oder so, wenn man so eine Diagnose bekommt. Das ist ja auch wirklich schwer zu akzeptieren. Wie kannst du da als Therapeutin vielleicht auch irgendwie helfen auf diesem Weg?
3: Erstmal zu validieren und Raum geben, dass es einfach echt schwierig ist. Also diese Hilflosigkeit, gerade bei Erkrankungen, wenn der Körper einfach wirklich was anderes macht, als man es möchte. Und wenn man viel ausprobiert hat, also gerade bei chronischen Erkrankungen, die Menschen, die haben ja eine Odyssee hinter sich, bei welchen Ärzten sie waren, was sie alles ausprobiert haben. Krass einfach nur, ne? Und auch dieses, manche Erkrankungen, die sieht man ja auch gar nicht. Man sieht so normal aus, aber es ist überhaupt nicht normal. Und da immer wieder damit zu sein und da braucht es einfach mal ganz viel Raum, dass man denen sagt, ich sehe es, sie bilden sich das nicht ein. Das ist nicht einfach nur eine Einbildung und auch zu validieren, dass da andere Pläne waren, andere Zukunftspläne, weil bei manchen Erkrankungen, da kann man nicht mehr das machen, was man früher machen wollte. Und dieser Trauer Raum zu geben und dann zu schauen, wenn die Menschen soweit sind, aber welche Möglichkeiten gibt es denn trotzdem? Und ich finde gerade bei Schmerz irgendwie so, ich habe ja selbst so krasse Migräne, ne? Ich konnte mir das vorher wirklich auch nicht so vorstellen. Wie ist das eigentlich, wenn man so einen heftigen Schmerz hat? Da denkt man ja, man wird irgendwie verrückt oder so, ja? Und trotzdem zu gucken, welche Möglichkeiten gibt es? Und es gibt Möglichkeiten, ne? Aber in seinem eigenen Tempo und sich vielleicht auch Hilfe suchen oder so, ne? Aber da vor allen Dingen Verständnis für haben, das hilft sehr.
2: Also ist doch ein bisschen schwer natürlich unser Thema. Wir haben schon mal eine sehr schöne Folge, da haben wir beide irgendwie fast geheult, zum Thema Abschied gemacht. Ne? Und da hast du auch so Sachen gesagt, wie dass man Briefe schreiben kann an denjenigen, den man vielleicht verliert, aber vielleicht auch an sich selber. Also wenn ich jetzt zum Beispiel eine Vision als Profisportlerin hatte und dann habe ich eine chronische Krankheit und werde diesen Sport gar nicht mehr ausüben können, ne? Dann, dass ich mich vielleicht auch wirklich verabschiede von der Person, die ich gerne gewesen wäre bei Olympia oder, ne, keine Ahnung, als Sportlerin zum Beispiel jetzt, nur um einfach mal so ein konkretes Beispiel durchzuspielen, dass man sich davon so rituell auch verabschiedet. Ne? Da hattest du so schöne Beispiele zu Ritualen genannt, dass man sich selbst validiert und sagt, das ist jetzt hart und traurig, aber wirklich auch offiziell sich davon verabschiedet, dass das hilft, ne?
3: Ja, also wirklich ein Trauerprozess oder irgendwie was schreiben, das Verbrennen. Manchmal, da sag ich mir oder bespreche das mit meinem Patienten, in einem anderen Universum, Paralleluniversum wäre es jetzt vielleicht so. Aber wir gehen halt, das ist nicht dieses Universum. In einer anderen Geschichte wäre das vielleicht so, ne? Aber wenn wir dem zu sehr nachtrauern, viel zu viel darüber nachdenken, dann leben wir ja nicht dieses Leben in diesem Universum. Das geht ja leider nicht, ne? Aber dem Raum geben und auch einfach zu ehren, dass da Wünsche waren, weil dahinter stecken Werte, das ist wichtig, Hoffnungen und so, ne? Und ich würde das wirklich so behandeln, wie wenn ein Lebenskonzept, irgendwas, ein großer Wunsch nicht in Erfüllung gegangen ist. Es ist eine Form von ein Sterben, ein Tod, ja.
2: Und da können eben verschiedene Gefühle damit einhergehen: Schmerz, Trauer, Angst, Ärger, Wut, Verzweiflung, auch Schuld, ne? Und damit auch zu arbeiten ist ja dann ganz wichtig und auch diese Gefühle selbst zu validieren und sagen, oh, das ist jetzt gerade alles da, krass.
3: Genau, und das auch so genau hinzugucken, weil manchmal ist es so, Menschen sind sehr ärgerlich, wütend auf das System, das ist alles so schlimm und keiner hilft mir. Das mag auch zu Teilen stimmen, aber manchmal verbirgt sich dahinter ganz dolle Trauer. Also genau auf die Emotionen zu gucken, ne? Das ist, manchmal werden bestimmte Emotionen, mit denen wir nicht gerne klarkommen, auch verdeckt irgendwie so. Vielleicht steckt da auch eine ganz immense Scham dahinter. Warum schaffe ich das nicht? Oder warum kann ich keine Kinder bekommen oder sowas? Ne? Dass da ganz unendliche Scham dahinter ist. Und dann zeigt sich das halt in Wut. Also diese Emotionsarbeit, auch nicht einfach nur so, oh, ich tick das jetzt ab, ja, ist doch klar, dass ich nur wütend bin. Was steckt wirklich dahinter? Es ist Arbeit tatsächlich, ja. Aber es ist eine fruchtbare Arbeit, wenn man sich diesen Weg anguckt und ihn auch geht, ja.
2: Und was in der Therapie ja auch immer ganz wichtig ist, ist ja auch die Bedeutung, die wir etwas geben. Und da wollte ich noch mal ganz kurz auf die Trauer eingehen. Also die Bedeutung von Trauer ist ja oft gesellschaftlich etwas Unangenehmes, etwas Schweres, etwas, ich spreche da auch von mir, ne? Also ich zeige jetzt nicht mit dem Finger auf andere, auf die Gesellschaft oder so, sondern ich habe damit auch Probleme, einfach zu trauern. Das ist irgendwie, ich habe das Gefühl, das ist etwas, was man eben nicht will, wegschiebt und damit will man nichts zu tun haben und so. Aber Trauer ist ja ganz wichtig.
3: Also ich sag oft immer und ich fühle das auch so, Trauer ist gleich Liebe. Das sind so wie eine Medaille. Und auf der einen Seite, wenn Menschen leben oder auch, ne, das können ja auch Wesen sein oder so, ne, Tiere, dann ist da ja sehr viel Liebe da. Und auf der anderen Seite, wenn etwas weg ist, dann, oder wenn jemand weg ist, dann kommt die Trauer. Also Trauer ist eine Ausdrucksform, dass uns etwas sehr, sehr wichtig war. Und vielleicht ist es meine eigene Sozialisation, dass wir haben ja in Vietnam diesen Ahnenverehrung. Also ich bin aufgewachsen und wir haben im Wohnzimmer immer ein Altar gehabt, da sind die Bilder meiner Großeltern. Ich habe die nie kennengelernt, aber es gab immer bestimmte Tage, wo wir gebetet haben und die sind einfach Teil der Familie, so, ne? Und zu bestimmten Tagen hat meine Mutter das gekocht, was meine Großeltern gern gegessen haben und so, dass die Toten nicht einfach abgetrennt sind, sondern es ist Teil des Lebens, ja? Und deshalb ist Trauer für mich nichts Schlimmes oder für viele Kulturkreise übrigens auch, ja, ne? Und das wird nicht so weggeschoben und wenn wir sagen, hey, Trauer, das bedeutet einfach nur, dir war was wichtig, dir waren Beziehungen wichtig, das ist Liebe, dann ist es auch nicht schlimm zu trauern, weil das einfach eine Form von Liebe ist.
2: Ach, das ist so schön. Das ist eben genau die Bewertung, die wir, glaube ich, hier im Westen oft brauchen, weil ich bin ganz gerührt von deiner Geschichte, weil bei uns gab es sowas nicht. Also bei uns war Trauer einfach etwas, was man nicht will und ich merke das an mir auch. Ich finde das anstrengend. Ich finde traurig sein anstrengend und durch achtsam und all diese Beschäftigung damit, natürlich gehe ich damit jetzt anders um, intellektuell, aber nicht, das kommt nicht so, wie man so schön sagt, naturally so bei mir. So, ich muss das lernen und dann auch praktizieren, zu sagen, okay, Trauer ist Liebe. Deswegen vielen, vielen Dank für diese Bewertung, die wir hier, glaube ich, in den deutschsprachigen Ländern, die diesen Podcast hören, glaube ich, ganz gut gebrauchen können. Was ist denn der Unterschied zwischen Schmerz und Leid? Das ist ja auch ein ganz wichtiges Ding. Da gibt es auch diesen Spruch, Schmerz ist unvermeidbar, aber Leid ist vermeidbar. Ne? Der geht natürlich irgendwie besser, aber ich kann ihn gerade nicht besser zitieren.
3: Aber genau so ist es letzten Endes. Also ich meine, Schmerz gehört im Leben dazu. Ne? Sei es der körperliche, physische Schmerz, ne? Wenn eine Trennung da war, dann das tut erstmal weh. Ne? Aber Leid, also kann man eher so definieren, das ist, was wir daraus machen, wenn wir uns dagegen wehren, wenn wir daran festhalten, wenn wir da zu sehr mit ankämpfen, total in den Widerstand gehen, das ist das, was wir uns auferlegen. Und schon zu Zeiten des Buddhas, der hat auch so eine Geschichte oder eine Metapher, ein Mann geht durch den Wald und er wird von einem Pfeil getroffen. Ne? Und wenn er den rauszieht und dann wieder reinrammt, das ist dann dieser doppelte Schmerz. Also das ist diese Bewertung, die wir auferlegen, wenn wir sehr in den Widerstand gehen oder in ACT, also Akzeptanz-Commitment-Therapie, die verwenden als Metapher, da gibt es so eine Fingerfalle, ich weiß nicht, ob du die kennst, aus Papier, wenn man das so faltet und man steckt auf beiden Seiten die Zeigefinger rein und wenn man dann ganz krass daran zieht, also links und rechts raus möchte quasi, dann wird es immer fester und fester. Ne? Wenn man aber ganz leicht irgendwie also Spiel da lässt und Raum, dann kann man ganz problemlos seine Finger so befreien und so ist das. Wenn wir total in den Widerstand reingehen, kämpfen, das ist das zusätzliche Leiden, was wir uns dann so aufbürden.
2: Oh mein Gott, ist das ein schönes Bild. Ich bin ein sehr visueller Mensch. Ich brauche immer so Bilder beim Lernen. Lernen oder beim Verstehen und so. Und dieses Bild mit der Fingerfalle hat mir jetzt sehr geholfen, auch um dann weiter darüber zu sprechen und damit weiter umzugehen, um immer wieder zu sagen, hier, guck mal, dein Widerstand macht es schwieriger und du kommst dann nicht aus dieser Fingerfalle raus. Sehr schön, ich sehe es vor mir. Vielen Dank dafür auch. Das ist ein perfektes Bild, finde ich. Und wenn man locker lässt und akzeptiert, dass die Finger in dieser Papierfalle sind, dann kommt man auch besser raus. Aber ich hatte ja eben gesagt, Akzeptanz ist ja auch ganz, ganz wichtig im Buddhismus. Ne? Kannst du uns da nochmal kurz durchleiten?
3: Ja.
2: Oder du hast gesagt, auch die kleine Schwester oder die Schwester des von der Achtsamkeit auch.
3: Ja, also total zentral schon die erste Lehrrede vom Buddha über die vier edlen Wahrheiten. Da sagt er, das allererste ist die erste Wahrheit, es gibt einfach Leiden. Ja, Leiden gehört zum Leben dazu. Viele, die interpretieren das so, boah, was ist das so düster, spricht er direkt vom Leid oder so. Ich finde, das ist total hoffnungsvoll, weil das einfach ganz klar ist, wenn du lebst, gehört das dazu. Es gibt Licht und es gibt Schatten. Und wenn ich das dann weiß, dann kann ich mich doch viel besser darauf vorbereiten. Ne? Der Zen-Meister Thich Nhat Hanh, er sagt, ohne Schlamm kein Lotus. Der Lotus, er wächst nicht aus dem Beton heraus, sondern aus dem Schlamm. Das eine geht nicht ohne das andere. Ne? Und also da sehen wir schon eine auch radikale Akzeptanz. Das gehört einfach dazu. Und erst wenn wir anfangen, uns das so wegzuwünschen, dann entsteht Leiden, weil dann negieren wir etwas, was, es geht ja nicht anders. Ne? Dann auch eine andere Praxis, dass die wichtig ist, ist diese Unbeständigkeit, also Impermanenz oder auch dieses Nicht-Selbst, kein Ego haben. Was damit gemeint ist, wir wissen ja, dass alles ständig im Wandel ist. Alles verändert sich, aber in dem Moment, wo wir festhalten an etwas, das kann auch wieder die Wurzel sein, warum wir leiden. Und wenn wir Unbeständigkeit nicht akzeptieren, dass immer wieder Veränderungen auftreten können, immer, ja, also ich hatte das letztens auch, mein Partner, der ist krank geworden aus dem Nichts. Ja, wir können nicht an Gesundheit festhalten, egal wie viel wir dafür tun, ne? Es kann so sein, ne? Aber wenn ich in dieser Vision lebe, boah, ich werde davon ausgespart, ne? Dann sind wir nicht in der Akzeptanz, das ist nicht die Realität. Und dieses Nicht-Selbst finde ich auch sehr, sehr spannend, weil wir ja, ich sag mal, im Westen, ne, in westlichen Ländern eine sehr starke Identifikation haben mit seins teilweise Narrative, Besitztümer manchmal auch. Und das ist das Selbst, das ist das Ego, das ist meine Identität. Aber im Buddhismus lernen wir, auch das ist komplett im Wandel. Unser Körper ist im Wandel, unsere Gefühle ständig. Ein Strom aus Gefühlen, Gedanken, ständig bist du im Wandel. Und es gibt nicht diesen einen Kern des Selbst, des Egos oder so, sondern du bist im Wandel. Und wenn du weißt, du bist im Wandel und du greifst nicht so sehr an diese eine Identität, ich bin die Psychotherapeutin, was auch immer das bedeuten soll, ne? Dann leide ich nicht so sehr darunter, ja, weil ich weiß, ja, das kann sich verändern, das kann auch irgendwann eines Tages anders sein.
2: Ach, ist das schön. Und wenn wir nicht denken, es muss immer alles perfekt laufen, ich muss immer gesund sein, ich muss immer glücklich sein, sondern genau wie du sagst, dieses No Mud, No Lotus, ohne Schlamm kein Lotus, wenn wir diesen Gedanken immer wieder leben, uns immer wieder daran erinnern, der Normalfall ist eben nicht, dass wir für immer gesund sind, immer glücklich, alles immer genauso läuft, wie wir das haben wollen. Das gibt es ja gar nicht. Und es klingt jetzt fast so ein bisschen banal, aber trotzdem ist es genial und da steckt alle Weisheit der Welt drin, ne? In dieser Erkenntnis, finde ich. Und da können wir, da haben wir auch schon öfter drüber gesprochen, eben den Gleichmut kultivieren. Der Gleichmut wiederum ist ja auch verwandt mit der Akzeptanz.
3: Genau, auch Verwandte, auch die kleine oder größere Schwester, ich weiß auch nicht, ne? Also, dass wir immer lernen, ne? Nicht in dieses Dinge, die angenehm sind, daran festhalten zu wollen und Dinge, die unangenehm sind, ja, abstoßen zu wollen, sondern eine Offenheit gegenüber allen Erfahrungen, unabhängig davon, ob es halt angenehm, unangenehm oder neutral ist. Und das ist halt nichts Gewohnheitsmäßiges, weil wir das sehr tief in uns verankert haben, dass wir das Angenehme suchen. Und das bedeutet auch, dass wir, ja, alle Lebewesen mit einschließen, dass wir nicht dualistisch, dichotom denken, gut versus schlecht, schön, hässlich oder so, sondern offen dafür sind. Und ganz wichtig bei diesem Akzeptanzthema, ich sehe schon die Nachfragen, die vielleicht kommen, das heißt nicht Resignation, das heißt nicht, dass wir alles dulden oder so, ne? Das heißt nicht, dass wir ungerecht dulden, auch beim Gleichmut heißt es nicht, ja stimmt, wenn die jetzt hier so sagen, ja gut, schlecht, das ist irgendwie alles das Gleiche, ist es nicht, aber der erste Moment, dass wir nicht direkt in diese Kategorien denken, sondern es ist halt eine Tatsache, wenn es das eine gibt, gibt es auch das andere, ne?
2: Und wenn ich in dieser Fingerfallen-Metapher bleibe, ja, wenn meine Finger in dieser Papierfalle sind, dann sage ich ja nicht, ja, okay, ich werde jetzt für immer hier drin bleiben, sondern ich akzeptiere und komme mit dieser Idee in meinem Kopf langsam und behutsam besser raus aus der Situation. Das heißt, ich akzeptiere auch, um etwas verändern zu können. Ich werde jetzt nicht den Rest meines Lebens in dieser Fingerfalle bleiben, sondern ich akzeptiere erstmal und nehme den Druck raus und lasse so ein bisschen los, ne? Dadurch habe ich gerade so den Gedanken gehabt. Wir haben ja, wie gesagt, schon öfter über die Act gesprochen, die Akzeptanz- und Commitment-Therapy oder Therapie. Und da gibt es logischerweise, weil sie das ja schon im Namen trägt, die Akzeptanz, auch Übungen, um das eben zu trainieren, weil Akzeptanz fällt in unserem Kulturkreis nicht vom Himmel, sondern wir müssen das oder wir können, wir dürfen das lernen mit bestimmten Hilfestellungen, ne?
3: Ja, also eine Übung beispielsweise im Umgang mit Gedanken oder auch mit Gefühlen ist, dass wir uns, also wenn der Verstand uns zum Beispiel sagt, boah, das ist super schrecklich, was hier gerade passiert, oder auch diese Angst, die ich empfinde, das ist schrecklich, diese Panik, ne, sich dann einzugestehen und zu sagen, ich fälle gerade ein Urteil, diese Angst ist schrecklich. Ich gebe jetzt dieses Label da rein, oder der Verstand sagt, boah, diese Schuld, die ist ganz furchtbar, oder diese Scham, ne, dann auch, ne, ich fälle dieses Urteil, oder ich habe gerade diesen Gedanken, diese Schuld ist furchtbar. Und da diffusionieren wir uns quasi, wir entidentifizieren uns mit dem Gedanken oder auch mit dem Gefühl. Denn wir wissen ja, ACT, das ist natürlich sehr inspiriert auch durch buddhistische Lehren, ja, es ist ständig im Wandel. Aber wenn du anfängst, irgendwie deine Identität aus einer Emotion zu speisen, so ich bin die Angst, ich bin die immer panisch ist, und man erzählt sich da, dann wird man das natürlich auch, ja. Und durch kleine Übungen und das ist total simpel beim wieder, ne? Einfach nur so ein paar Wörter davor setzen und sich dessen bewusst werden, hilft schon komplett, damit man nicht eins mit dieser Emotion wird.
2: Und du hast eine Studie mitgebracht. Was wurde denn da geprüft im Zusammenhang jetzt mit Akzeptanz?
3: Genau, also das ist eine Meta-Analyse, die verschiedene Studien zusammengefasst hat, um sich die Ergebnisse anzugucken. Und die haben sich verschiedene Emotionsregulationsstrategien angeguckt im Zusammenhang mit Psychopathologien. Und Emotionsregulationsstrategien, dazu gehört beispielsweise Akzeptanz. Das ist eine Strategie, wie wir mit Emotionen umgehen können. Die haben aber noch geguckt, wie ist es denn mit anderen Emotionsregulationsstrategien, wie beispielsweise Vermeidung ist ja auch eine Strategie, oder kognitive Umstrukturierung, wenn wir sagen, okay, wir denken anders über den Gedanken, Problem lösen und so. Und die kamen zum Ergebnis, keine große Überraschung, aber maladaptive Strategien wie beispielsweise über etwas grübeln, vermeiden oder Unterdrückung, das ist mehr mit Psychopathologie assoziiert, also zum Beispiel Depressivität oder Ängstlichkeit. Wohingegen Problemlösestrategien oder aber auch Akzeptanz als Emotionsregulationsstrategie, das hatte kleine bis mittlere Effekte, dass das weniger mit Symptomen einherging. Also das kann uns wirklich helfen im Umgang mit Ängsten, Depressionen oder anderen psychischen Beschwerden. Es ist halt besser als zu grübeln oder zu vermeiden natürlich.
2: Ich wollte gerade sagen, dieses Grübeln beschäftigt uns eigentlich auch gefühlt in jeder zweiten Folge, weil das eben auch zu so vielen Krankheiten führt. Wir hatten auch mal eine Folge zum Thema Verbitterung. Also zu viel Grübeln und zu viel in der Vergangenheit leben ist wirklich gefährlich nach gerade und kann auch wirklich unserer Gesundheit schaden. Und auch dazu hast du eine Studie, wie Grübeln irgendwie wirklich gefährlich sein kann, ne?
3: Ja, also in dieser Studie erschien in der Psychological Science, da wurden 71 Probanden untersucht. Die sollten an jemanden denken, der sie verletzt hat oder auch schlecht behandelt hat oder auch beleidigt hat. Und während sie über diese Person nachgedacht haben, ne, über vergangene Beleidigungen und so weiter, ne, da wurden bestimmte Parameter gemessen, wie Blutdruck, Herzfrequenz oder auch die Spannung der Gesichtsmuskulatur. Und das zeigte sich, da war eine deutlich erhöhte körperliche Erregung bei den Menschen, wenn sie an diesen Groll sich erinnert haben und das auch so immer wieder gekaut haben. Ne? Und in einer weiteren Bedingung, da sollten diese Probanden sich in den, ich sag jetzt mal, Täter hineinversetzen oder sich vorstellen, diesem Menschen zu verzeihen. Und im Ergebnis zeigte sich, wenn sie sich in Vergebung übten, dann sank ihre körperliche Erregung. Und das ist super spannend, dass auch die selbstberichteten Emotionen, also dass sie positive Emotionen hatten, dass das auch mit diesen physiologischen Beobachtungen einherging. Und wenn ihr euch jetzt mal so einen richtig verbitterten Menschen vorstellt, ja, den ihr vielleicht vielleicht kennt, ja, die sind so, die haben einfach, ich muss es leider sagen, kein glückliches Leben, ja. Ja. Also oft auch mit Krankheiten geht das einher, hoher Blutdruck sowieso, ne, sieht man ganz oft, ja. Aber da seht ihr, man kann das sich in dem Moment, wenn wir das wissen, dann können wir uns aussuchen, ob wir diesen Weg gehen wollen, weil wir strafen vor allen Dingen uns selbst, wenn wir anderen nicht vergeben.
2: Dieser klassische Spruch, das ist, als würden wir jeden Tag Gift trinken und denken, der andere stirbt davon, weil das ist ja die Intention dahinter, aber tatsächlich vergiften wir uns nur selber. Es kann aber auch anders aussehen, weil du hast gesagt, es ist eine Entscheidung. Dazu gibt es ja auch Therapien und eben die Achtsamkeit und ganz viele Interventionen und Übungen. Also wir können lernen, eben loszulassen, um nicht zu verbittern. Und da gibt es eben Dinge wie Dankbarkeit, da sprechen wir ja auch ganz oft drüber, ne? Also wirklich zum Beispiel aktiv Dankbarkeit trainieren, üben, jeden Tag, ne?
3: Ja. Denn okay, wir haben eine Situation, die uns missfällt, die sehr viel Schmerz auslöst und so weiter und so fort. Aber das ist ja nicht das ganze Leben. Wenn wir uns trainieren, zu gucken, was gibt es aber noch neben dieser Ungerechtigkeit? Wo stehe ich gerade in meinem Leben? Wer hat mir denn geholfen, dass ich da bin, wo ich bin? Welche Bedingungen sind da? Und wie kann ich diese Chance vielleicht nutzen? Welche Menschen sind da? Dankbarkeit ist so ein Gegengift gegen so vieles. Und Dankbarkeit ist Achtsamkeit. Achtsamkeit ist Dankbarkeit aus meiner Sicht. Wenn wir wirklich im gegenwärtigen Moment sind, dann sprudelt das einfach so. Also ich weiß, man könnte uns sicherlich um 3 Uhr morgens wecken und uns fragen, nenn mal so 10 oder 20 Dankbarkeitspunkte oder so. Wir haben es ja auch geübt, ne? Wir können das üben und es ist auch gefühlt. Viele Patienten fragen mich immer so, boah, aber ich fühle es am Anfang nicht. Also ich schreibe es jetzt, ich mache jetzt diese Liste und so. Aber so ist es halt am Anfang, ne? Wenn wir lernen, Fahrrad zu fahren, das macht am Anfang auch keinen Spaß. Aber allmählich dann, und ich weiß noch, ich erinnere mich an eine Patientin, mit der ich gearbeitet habe, die hat sich so abgemüht daran. Und ich bin ein sehr optimistischer Mensch, ne? Ich hatte auch schon Momente, wo ich dachte, ob diese Intervention bei ihr doch nicht klappt. Aber ich habe gedacht, komm, wir bleiben dran. Und irgendwann, dann hat sie mir geteilt, wissen Sie, Freundin, endlich habe ich es gespürt. Ich habe das gespürt. Ich habe irgendwas aufgelistet. Ich bin in einem warmen Zuhause, draußen regnet es und ich habe diese Dankbarkeit gespürt. Aber sie blieb dran, sie hat trainiert.
2: Ja. Ja, es hat sich gelohnt, wie schön. Und dann gibt es ja diesen lustigen Spruch, der immer so mit einem zwinkernden Auge, aber da ist natürlich auch was Wahres dran. Die beste Rache ist ein gutes Leben. Ne? Also wenn wir ein Gefühl von Stimmigkeit, ein sogenanntes Kohärenzgefühl in unserem Leben haben. Wenn wir sagen, ey, guck mal, mein Wert zum Beispiel ist Teamarbeit und ich habe heute den ganzen Tag wunderbar im Team gearbeitet, wir haben aufeinander geachtet, ich habe meinen Wert ganz konkret gelebt. Oder mein Wert ist Familie. Ich hatte heute einen richtig schönen Familientag. Ich habe meinen Wert ganz konkret gelebt und so weiter. Ne? Das ist ja so ein Kohärenzgefühl von, mein Leben ist so, wie ich das haben möchte, ne?
3: Ja, und das kann sehr, sehr schützend sein. Ne? Diese Sinnhaftigkeit, das stimmt alles und es hilft uns, wenn wir Herausforderungen haben, dass es einfach Sinn macht und sich Zeit zu nehmen, ja, zurückzublicken. Weil viele Menschen, die man fragt, wenn sie schwierige Biografien hatten und man stellt sie vor die Wahl, würdest du es wieder so machen oder würdest du ein anderes Leben haben wollen? Trotzdem sagen die meisten tatsächlich, ich habe das ja gebraucht, sonst wäre ich ja nicht diese Person, die ich heute bin, ja.
2: Das fühle ich auch total. Es ist, ne, uns allen sind Dinge passiert und Verletzungen und blöde Sachen und so weiter. Aber ich fühle das tatsächlich eben durch die Beschäftigung, glaube ich, mit all diesen Themen so lange und intensiv und das, worüber wir hier auch immer wieder sprechen. Also ich fühle das schon sehr auch genauso. Und genau, Lebensfülle, also ein schönes Leben, Kohärenzgefühl. Und du hast aber auch noch ein paar Übungen dabei, was wir jetzt also jetzt machen können, um Akzeptanz quasi und Loslassen zu üben, um es zu trainieren.
3: Ich würde, also was wir machen können, ist zum Beispiel eine Loslassliste. Also wenn wir uns auch im Kleinen irgendwie so üben, ne, so ein negativer automatischer Gedanke, sowas wie, boah, ich kann nicht mit Gewichten zum Beispiel trainieren oder sowas, ne, ich bin nicht der Mensch dafür, so, ne. Das ist ja wieder so eine Mindset-Frage, ja. Sich bewusst machen, habe ich solche Einstellungen, die mir vielleicht so im Weg stehen können. Narrative, erzähle ich mir eigentlich immer, ich bin so ein Pechvogel, ich werde eh nicht die große Liebe finden oder so, ne.
2: Oder
3: so,
2: wenn ich es nicht mache, bricht hier alles zusammen. Ich glaube, das zum Beispiel ist ein Narrativ, was sehr oft, ich kenne das ja auch als Mutter, aber da einfach mal das vielleicht loszulassen und zu gucken, also es kann ja sein, dass was zusammenbricht, aber ist das wirklich die größte Katastrophe, ne? Also ich schreibe erstmal die Gedanken auf und was ist denn dann aber, wenn es stimmt? Weil ich habe neulich so ein Reel bei Social Media gesehen, da hat eine Frau gesagt, naja gut, ich habe halt nicht das Geschenk für den Kindergeburtstag besorgt, ich habe halt nicht neues Klopapier besorgt, ich habe halt kein Brot gekauft, also gab es kein Klopapier, kein Geschenk und kein, ne, es gab es dann halt nicht. Also so, dann hat man ja quasi recht, oder?
3: Ja, aber dahinter steckt ja irgendeine Befürchtung, ne? Wenn ich das alles nicht mache, wie werde ich dann gesehen von Menschen? Wie werde ich verurteilt oder sowas? Also, dass dann kein Brot zu Hause ist, ist ja jetzt erstmal, ja, na, dann isst man halt was anderes oder so, würde ich halt sagen, ja. Aber was steckt dahinter, wenn man ein hohes Perfektionismusmuster zum Beispiel hat? Dass Leute denken, wenn du das nicht mehr machst, dann liebe ich dich nicht mehr oder so. Und dann nur von einmal etwas loslassen und das ist nicht da, heißt es ja nicht, man korrigiert irgendwie so eine Grundannahme, sondern man muss es immer wieder machen und auch gucken, was bedeutet das denn? Was bedeutet das denn, wenn ich nicht immer das Klopapier kaufe? Denke ich dann irgendwie, ich habe keinen Sinn in dieser Familie? Das ist ja das, was irgendwie so übertrieben ist. Ne? Also da würde ich in dem Reel nochmal nachfragen, wenn ich ganz ehrlich bin. Also nur das Klopapier und so, das finde ich ist ein bisschen kurz gedacht, sondern was steckt dahinter eigentlich? Das ist natürlich eine Tatsache, klar. Ja. Wenn ich mir jetzt nicht irgendwie so ein perfektes Dinner irgendwie, dann ist das Dinner nicht perfekt, ist ja klar. Aber was bedeutet das, was dahinter steht? Und hat das bewahrheitet sich? Das können wir 10 Menschen befragen, wirklich eine Umfrage. Und jetzt habe ich nicht das perfekte Dinner, heißt es, ich bin jetzt nicht mehr wertvoll für die Gesellschaft oder was?
2: Ja, also das Narrativ können wir auch loslassen und umschreiben. Also das alte Narrativ ist, wenn ich das nicht mache, bricht hier alles zusammen. Aber wie gesagt, umschreiben wäre ja auch, aber das ist eigentlich nicht so schlimm. Oder?
3: Ja, es ist nicht so schlimm. Andere Menschen sind auch noch beteiligt, ja. Und diese Erfahrung auch machen. Also erst kann man sich das wirklich so aufschreiben, sich mal klar machen, was ist denn eigentlich meine Lebensgeschichte? Was erzähle ich mir immer wieder? Wie würde ich es denn eigentlich gerne haben? Also auch unser Gehirn dahin trainieren, Annäherungsziele, ne? Wie würde ich gerne über mich denken, über mein Umfeld? Und das dann auch tatsächlich prüfen. Kann ich kleine Schritte machen in diese Richtung? Und wie fühlt sich das dann an? Ne? Also wie sehen mich andere Menschen? Wie fühle ich mich damit?
2: Ja, und was könnte dann passieren? Also vielleicht könnte das Narrativ auch sein, wenn ich mich nicht um alles kümmere, gebe ich den anderen Mitgliedern der Familie mehr Raum zum Wachsen, zum Beispiel jetzt.
3: Mhm, ja, finde ich auch. Mehr Verantwortung auch, weil es gibt einen Verantwortungskuchen. Wenn man selbst alles trägt, dann wie sollen denn die anderen dann was davon haben? Ne? Also auch in Partnerschaften, wenn gibt es ja oft so Dynamiken. Ne? Mhm. Da erkenne ich mich auch wieder. Ich übernehme irgendwie immer so sehr viel. Ja, aber es heißt ja auch, dass ich dem anderen nicht die Chance gebe, dass die andere Person dann mehr macht. Und vielleicht würde sie es anders machen. Und das ist dann auch fein. Ja. Also.
2: Ach ja, also wir könnten noch stundenlang weiter über Akzeptanz sprechen, aber du hast natürlich auch eine Übung für uns mitgebracht. Da bin ich jetzt mal auch sehr gespannt, was da genau passiert.
3: Ja, das ist auch eine Meditation, wie wir mit Gedanken und Gefühlen sein können. Und am Ende, da habe ich noch so einen Twist, wo wir in Verbindung treten mit Anteilen in uns, die eben hoffnungsvoll sind, kraftvoll und auch zuversichtlich. Wir haben ja so ein bisschen angefangen, dachten, boah, das sind so schwere Situationen, aber diese Hoffnung wollte ich mitgeben. Einfach dieser Glaube da drin, Dinge verändern sich und sie können sich natürlich auch zum Positiven verändern. Und das vergessen wir manchmal, wenn es einfach sehr schwer ist.
2: Ach, das ist schön. Ein Twist, eine Achtsamkeitsübung mit einem Twist. Das gefällt mir. Ich bin sehr gespannt. Dann euch viel Freude, viel Spaß dabei. Genießt es und macht es auch wirklich. Und mal hören und bitteschön.
3: Nimm eine aufrechte, bequeme Sitzhaltung ein. Lass deine Schultern noch ein wenig mehr Richtung Boden sinken, um dem Körper noch mehr Entspannung zu schenken. Ich lade dich nun ein, deine Augen sanft zu schließen. Oder wenn du magst, kannst du sie geöffnet lassen und deinen Blick auf einen Punkt im Raum ruhen lassen. In der Übung hast du die Gelegenheit, eine Situation zu betrachten, mit der du ringst. Wo es dir schwerfällt, zu akzeptieren, dass die Situation nicht veränderbar ist. Einatmend bin ich mir bewusst, dass ich gerade einatme. Ausatmend bin ich mir bewusst, dass ich gerade ausatme. Deine Atmung ist dein stabiler Anker. Egal was passiert, du kannst immer zu deiner Atmung zurückkehren. Versuche mal, die Ausatmung ein bisschen zu verlängern. Dadurch aktivierst du dein Beruhigungssystem. Einatmend bin ich mir bewusst, welche Gefühle diese Situation in mir auslöst. Ausatmend gebe ich diesen Gefühlen Raum. Benenne jedes einzelne Gefühl, was da ist. Vielleicht ist da Trauer, Wut, Verzweiflung und atme mit diesen Gefühlen. Sie dürfen da sein. Einatmend nehme ich wahr, wie mein Körper sich in dieser Situation anfühlt. Ausatmend entspanne ich meinen Körper und sende ihm meine ganze Liebe und Fürsorge.

ein lieber Freund es tun würde. Einatmend verbinde ich mich mit den hoffnungsvollen, kräftigen, zuversichtlichen und weisen Anteilen in mir. Ausatmend lächle ich diesen Anteilen in mir zu. Alles ist ständig im Wandel. Nichts bleibt so, wie es ist. Das bedeutet, dass auch die schwierigste Situation nicht für immer bestehen kann. Es gibt Lösungen, Wege und Sinneszusammenhänge, die wir jetzt vielleicht nicht sehen können, die sich aber nach dem Sturm zeigen werden. Wir kommen nun langsam zum Ende der Übung. Nimm noch einmal 3 tiefe, beruhigende und nährende Atemzüge. Ich wünsche dir viel Freude beim Üben.

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1: Um 22 Uhr mit Timo Oberhauser. Die Bundesregierung will mehr gegen Menschenhandel tun. Sie hat einen Gesetzentwurf auf den Weg gebracht, wonach mehr Taten als Menschenhandel gelten als bisher. Grob gesagt geht es um alles, bei denen Menschen mit falschen Versprechungen gelockt werden und dann zur Arbeit gezwungen und ausgebeutet werden. Darunter fallen unter anderem Zwangsbeschäftigungen auf Baustellen, in Schlachthöfen oder in Nagelstudios. Laut dem Gesetzentwurf können sich auch Kundinnen und Kunden bald strafbar machen, wenn sie wissen, dass die Menschen ausgebeutet werden, aber die Dienstleistung trotzdem nutzen. Bundesjustizministerin Stefanie Hubig nennt Menschenhandel moderne Sklaverei, die auch in Deutschland Realität sei. Die Bundesregierung hat noch weitere Gesetzentwürfe auf den Weg gebracht. Zum Beispiel sollen Sicherheitsbehörden mehr Möglichkeiten kriegen, um Cyberattacken aktiv abzuwehren. Wer die Bahn zwischen Hamburg und Berlin nutzen will, muss sich auf Probleme einstellen. Auf der Strecke ist in der Nähe von Lüneburg ein Stellwerk ausgefallen. Die Bahn sagt, dass Reisende mit Verspätungen und Ausfällen rechnen müssen. Demnach können ICE-Züge aktuell nur noch alle 2 Stunden eingesetzt werden. Die Bahn rät Fernreisenden, zwischen Hamburg und Berlin über Hannover zu fahren. Probleme gibt es auch im Regionalverkehr zwischen Hamburg und Uelzen. Die Bahn geht davon aus, dass die Stellwerksstörung erst morgen wieder behoben ist. Als Bashar al-Assad über Syrien herrschte, ging er brutal gegen die eigene Bevölkerung vor. Unter anderem Fachleute der Vereinten Nationen kamen damals zu dem Schluss, dass das Assad-Regime dabei auch Chemiewaffen eingesetzt hat. Die aktuelle Übergangsregierung in Syrien hatte versprochen, übrig gebliebene Chemiewaffenbestände zu vernichten. Das scheint aber noch nicht vollständig passiert zu sein. Die Organisation für das Verbot chemischer Waffen hat nach eigenen Angaben vor kurzem viele chemische Kampfstoffe entdeckt. Die Fachleute haben Dutzende Bestände in Gebieten gefunden, die damals als Hochburgen des Assad-Regimes galten. Laut der Organisation wurden außerdem tausende Dokumente zum früheren Chemiewaffenprogramm entdeckt. Syriens Übergangsregierung hat nach eigenen Angaben bisher mehrere Personen festgenommen, die etwas mit dem Chemiewaffenprogramm des früheren Regimes zu tun gehabt haben sollen. In Nordrhein-Westfalen und in Hessen sind hunderte Ermittlerinnen und Ermittler gegen Drogenhandel im Darknet vorgegangen. Bei der Razzia wurden 8 Verdächtige festgenommen. Die Gruppe soll seit Jahren Drogen über das Darknet verkauft und das Geld später mit Kryptowährungen gewaschen haben. Die Ermittler durchsuchten rund 40 Wohnungen und Geschäftsräume und dabei wurden unter anderem Bargeld, Waffen und Drogen sichergestellt.
0: Das Wetter.
1: Am Abend und dann später in der Nacht kaum Wolken und trocken. Es kühlt runter auf 15 bis 5 Grad. Morgen geht's dann mit viel Sonne weiter. Im Südwesten und ganz im Süden kann es mal leicht bewölkt sein und Schauer sind möglich. Im Norden bis 23 Grad, sonst sind bis 30 drin.
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1: Um 23 Uhr mit Timo Oberhauser. Eigentlich gilt zwischen Israel und dem Libanon eine Waffenruhe, aber Israels Armee und die Hisbollah-Miliz im Libanon greifen sich weiter gegenseitig an. Jetzt deutet einiges darauf hin, dass Israel bald wieder größere Angriffe starten könnte. Die israelische Armee hat Teile des Südlibanon zur, Zitat, Kampfzone erklärt. Die Menschen dort hat sie aufgerufen, das Gebiet zu verlassen. Korrespondenten berichten, dass daraufhin in mehreren Städten Panik ausbrach. Die Menschen versuchen, vom Süden des Libanon in Richtung Norden zu fliehen. Auf den Straßen gibt es lange Staus. Die Hisbollah sagt, dass es im Süden Kämpfe gibt mit israelischen Soldaten. Israels Armee bereitet sich nach eigenen Angaben darauf vor, mit aller Härte gegen Hisbollah-Kämpfer vorzugehen. Die Bundesregierung hat einige Gesetzentwürfe auf den Weg gebracht. In einem geht es darum, den Bau von neuen Wohnungen zu beschleunigen. Die Verfahren für Projekte sollen digitalisiert und verkürzt werden. Geplant ist auch, dass das Baurecht in bestimmten Fällen Vorrang hat, vor zum Beispiel Natur- und Umweltgesetzen. Bei einem weiteren Gesetzentwurf geht es um das Thema Ausbeutung. Die Bundesregierung will, dass Menschenhandel in Zukunft leichter verfolgt und härter bestraft werden kann. Unter anderem sollen mehr Taten als bisher als Menschenhandel gelten. Beschlossen hat die Bundesregierung außerdem neue Regeln für Sicherheitsbehörden. Die sollen in Zukunft mehr Möglichkeiten bekommen, um aktiv Cyberattacken abzuwehren. Dazu zählt das Lahmlegen von IT-Systemen oder das Löschen von Daten. Wer die Bahn zwischen Hamburg und Berlin nutzen will, der muss sich weiter auf Probleme einstellen. Auf der Strecke ist in der Nähe von Lüneburg ein Stellwerk ausgefallen. Die Bahn sagt, dass Reisende mit Verspätungen und Ausfällen rechnen müssen. Demnach können ICE-Züge aktuell nur noch alle 2 Stunden eingesetzt werden. Die Bahn rät Fernreisenden zwischen Hamburg und Berlin über Hannover zu fahren. Probleme gibt es auch im Regionalverkehr zwischen Hamburg und Uelzen. Die Bahn geht davon aus, dass die Stellwerkstörung erst morgen wieder behoben ist. Die mutmaßliche frühere RAF-Terroristin Daniela Klette ist zu 13 Jahren Haft verurteilt worden. Das Landgericht Verden sprach die 67-Jährige unter anderem wegen schweren Raubes schuldig. Das Gericht sieht es als erwiesen an, dass Klette zusammen mit 2 mutmaßlichen Komplizen Geldtransporter und Supermärkte überfallen hat. Die Taten passierten zwischen 1999 und 2016, also nach der Auflösung der RAF. Klette war Ende 2024 in Berlin festgenommen worden. Die beiden anderen Verdächtigen sind weiter auf der Flucht. Gegen Klette könnten außerdem noch weitere Prozesse folgen.
0: Das Wetter.
1: In der Nacht kaum Wolken und trocken. Es kühlt runter auf 15 bis 5 Grad. Morgen geht es dann mit viel Sonne weiter im Südwesten und ganz im Süden. Da kann es mal ein bisschen bewölkt sein und auch Schauer sind da möglich. Im Norden bis 23 Grad, sonst sind bis 30 drin.
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